Das HR-Sinfonieorchester unter Leitung von Andrés Orozco Estrada. 2017 im Kloster Eberbach. Mit der Ouvertüre zur Oper Rienzi von Richard Wagner. Als nächstes nun das Nonett Opus 38 von Louis Ferranc. Wir hören Stephanie Winker Flöte, Céline Moinet Oboe, Matthew Hunt Klarinette, Olivier Darbellay Horn, Diego Kenner Fagott, Erika Malisma Violine, Harjolf Schlichtig Viola, Peter Bruns Violoncello und Gunas Upadnieks Kontrabass.

Das war das Nonet Es-Dur, Opus 38 von Louise Farranque. In einem Live-Mitschnitt von 2017 aus dem Theater in Kempten. An der Flöte Stephanie Winker, an der Oboe Céline Moinet, an der Klarinette Matthew Hunt. Olivier Darbellay spielte das Horn, Diego Kenner Fagott, Erika Malisma Violine, Harjolf Schlichtig Viola, Peter Bruns Violoncello und Gunnars Upadnieks Kontrabass. 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Hier ist die Orchestersuite Hamburger Ebb und Flut von Georg Philipp Telemann. Das Orchester Le Concert des Nations unter Leitung von Jordi Savall.

Jordi Savall und Le Concert des Nations mit der Orchestersuite Hamburger Ebb und Flut von Georg Philipp Telemann. Felix Mendelssohn-Bartholdy ist unser nächster Komponist. Wir haben seine Cellosonate Nummer 1 für Sie in einer Aufnahme mit Julian Arp Violoncello und Caspar Franz Klavier.

Julian Arp und Kaspar Franz im ARD-Nachtkonzert mit der Cellosonate Nummer 1 B-Dur Opus 45 von Felix Mendelssohn Bartholdy. Die 5 Etüden-Tableaux von Sergei Rachmaninow, jetzt in einer Orchesterbearbeitung von Ottorino Respighi. Das BBC Philharmonic Manchester unter Leitung von Gian Andrea Noseda.

Das BBC Philharmonic Manchester, dirigiert von Gian Andrea Noseda, mit den 5 Etüd-Tableaus von Sergei Rachmaninow. Es wird gleich 4 Uhr. Bis zu den Nachrichten hören wir noch den Danse Bohémienne von Claude Debussy, interpretiert von Paul Crossley.

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1: Um 4 Uhr mit Wolfgang Berger. Nepal und das angrenzende Tibet melden nach der verheerenden Flutwelle 160 Tote. Hunderte Menschen werden noch vermisst. Aus Hyderabad, Lena Bodewein.
2: Vor allem Touristen, die in der Himalaya-Region im Norden von Nepal unterwegs waren, werden vermisst. Auch 100 indische Pilger auf dem Weg zu einem als heilig verehrten Berg gehören dazu. Als die Flutwelle sich durch die Täler stürzte, wurden Menschen, Autos, Häuser mitgerissen, mindestens 19 Brücken weggespült und 13 Wasserkraftwerke zerstört. Die Ursache für die Sturzflut sehen Forschende in einem Gletscherabsturz. Eine riesige Eismasse sei hunderte Meter herabgestürzt und hätte dadurch eine Lawine aus Eis und Geröll in Gang gesetzt.
1: Meta hat die Social-Media-Konkurrenz aufgerufen, ebenfalls Beschränkungen für Jugendliche einzuführen. Der Konzern erklärte, auch Snapchat, TikTok und YouTube sollten zeit- und nächtliche Zugangssperren erlassen. Das hatte Meta laut Gerichtsunterlagen in einem Vergleich mit 29 US-Bundesstaaten zugesagt, die den Konzern wegen Suchtgefahren verklagt hatten. Außerdem ergab der Vergleich, dass die Instagram- und Facebook-Mutter umgerechnet mehr als 14 Milliarden Euro zahlt. Das Geld soll an psychosoziale Projekte gehen. Nach dem Bundeskabinett wollen nun die Spitzen von Union und SPD über die von der Regierung geplanten Reformen sprechen. Hauptthemen werden Rente und Pflege sein. Bundeskanzler Merz hat gerade noch mal betont, dass er die abschlagsfreie Rente nach 45 Beitragsjahren abschaffen will, trotz Widerstand auch aus den eigenen Reihen. BR-Recherchen haben eine Sicherheitslücke in deutschen Mobilfunknetzen aufgedeckt. Es genügte ein einzelner Anruf, um an genaue Geräteinformationen von Smartphones zu kommen. Aus München, Maximilian Zierer.
3: Nach Recherchen des Bayerischen Rundfunks betraf die Sicherheitslücke die Mobilfunknetze von Telekom, Vodafone und Telefonica O2. Im Hintergrund übermittelten die Netze oftmals sensible Informationen über das Smartphone des Angerufenen an den Anrufer, darunter die E-Mail-Kennnummer oder Angaben zu Betriebssystemversion und Handymodell. In einem Test konnten BR-Reporter so an Geräteinformationen des CDU-Bundestagsabgeordneten Roderich Kiesewetter gelangen, der im Auswärtigen Ausschuss sitzt. Kiesewetter sprach im BR-Interview von einem gravierenden Einfallstor für ausländische Nachrichtendienste.
1: Die 4 deutschen Clubs in der Fußball Champions League erfahren am Abend, wer ihre Gegner sind. Im Fürstentum Monaco werden die Paarungen für Bayern München, Dortmund, Leipzig und Stuttgart ausgelost. Der erste Spieltag der Ligaphase beginnt dann Dienstag in einer Woche. Das waren die Nachrichten. Das Wetter in Deutschland tagsüber teils heiter, im Westen öfter Schauer und Gewitter, 22 Grad an der Ostsee bis 34 Grad am Oberrhein. Am Freitag unbeständig, im Südosten länger freundlich, bei 20 bis 30 Grad. Es ist 4.03 Uhr.
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4: François Duvienne, Leonardo Leo und Niccolò Paganini sind die drei Komponisten dieser Stunde. Von François Duvienne hören wir das Flötenkonzert Nummer 7 E-Moll. Giovanni Antonini dirigiert das Kammerorchester Basel, der Solist ist Emmanuel Pahut.

Emmanuel Pahü und das Kammerorchester Basel unter Leitung von Giovanni Antonini im Jahr 2017 im Kurhaus Bad Wörishofen. Mit dem Flötenkonzert Nummer 7 von François Devienne. Les Arts Florissants singen jetzt das Miserere für achtstimmigen Doppelchor von Leonardo Leo. Die Leitung hat Paul Agnew.

Das Miserere von Leonardo Leo mit Les Arts Florissants unter Leitung von Paul Agnew. 4.40 Uhr wurde es damit. In unserem ARD-Nachtkonzert jetzt die Sonata Varsavia von Niccolò Paganini in der Orchestrierung von Pietro Spada. Riccardo Muti dirigiert die Wiener Philharmoniker, an der Solovioline Gidon Krämer.

Gidon Kremer war der Solist in der Sonata Varsavia von Niccolò Paganini. Das war eine Orchestrierung von Pietro Spada. Die Wiener Philharmoniker spielten unter Leitung von Riccardo Muti. Bis zu den Nachrichten jetzt noch die Tarantella aus der Suite Italienne von Igor Strawinsky mit Viktoria Mulova und Katja Labeck.

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1: Um 5 Uhr mit Wolfgang Berger. Nepal und das angrenzende Tibet meldet nach der verheerenden Flutwelle 160 Tote. Hunderte Menschen werden noch vermisst. Aus Hyderabad, Lena Bodewein.
2: Vor allem Touristen, die in der Himalaya-Region im Norden von Nepal unterwegs waren, werden vermisst. Auch 100 indische Pilger auf dem Weg zu einem als heilig verehrten Berg gehören dazu. Als die Flutwelle sich durch die Täler stürzte, wurden Menschen, Autos, Häuser mitgerissen, mindestens 19 Brücken weggespült und 13 Wasserkraftwerke zerstört. Die Ursache für die Sturzflut sehen Forschende in einem Gletscherabsturz. Eine riesige Eismasse sei hunderte Meter herabgestürzt und hätte dadurch eine Lawine aus Eis und Geröll in Gang gesetzt.
1: Meta hat die Social-Media-Konkurrenz aufgerufen, ebenfalls Beschränkungen für Jugendliche einzuführen. Der Konzern erklärte, auch Snapchat, TikTok und YouTube sollten zeit- und nächtliche Zugangssperren erlassen. Das hatte Meta laut Gerichtsunterlagen in einem Vergleich mit 29 US-Bundesstaaten zugesagt, die den Konzern wegen Suchtgefahren verklagt hatten. Außerdem ergab der Vergleich, dass die Instagram- und Facebook-Mutter umgerechnet mehr als 14 Milliarden Euro zahlt. Das Geld soll an psychosoziale Projekte gehen. Nach dem Bundeskabinett wollen nun die Spitzen von Union und SPD über die von der Regierung geplanten Reformen sprechen. Hauptthemen werden Rente und Pflege sein. Bundeskanzler Merz hat gerade noch mal betont, dass er die abschlagsfreie Rente nach 45 Beitragsjahren abschaffen will. Trotz Widerstand auch aus den eigenen Reihen. BR-Recherchen haben eine Sicherheitslücke in deutschen Mobilfunknetzen aufgedeckt. Es genügte ein einzelner Anruf, um an genaue Geräteinformationen von Smartphones zu kommen. Aus München, Maximilian Zierer.
3: Nach Recherchen des Bayerischen Rundfunks betraf die Sicherheitslücke die Mobilfunknetze von Telekom, Vodafone und Telefonica O2. Im Hintergrund übermittelten die Netze oftmals sensible Informationen über das Smartphone des Angerufenen an den Anrufer, darunter die E-Mail-Kennnummer oder Angaben zu Betriebssystemversion und Handymodell. In einem Test konnten BR-Reporter so an Geräteinformationen des CDU-Bundestagsabgeordneten Roderich Kiesewetter gelangen, der im Auswärtigen Ausschuss sitzt. Kiesewetter sprach im BR-Interview von einem gravierenden Einfallstor für ausländische Nachrichtendienste.
1: Die vier deutschen Clubs in der Fußball-Champions League erfahren am Abend, wer ihre Gegner sind. Im Fürstentum Monaco werden die Paarungen für Bayern München, Dortmund, Leipzig und Stuttgart ausgelost. Der erste Spieltag der Ligaphase beginnt dann Dienstag in einer Woche. Das waren die Nachrichten. Das Wetter in Deutschland: tagsüber teils heiter, im Westen öfter Schauer und Gewitter, 22 Grad an der Ostsee bis 34 Grad am Oberrhein. Am Freitag unbeständig, im Südosten länger freundlich bei 20 bis 30 Grad. Jetzt ist es 5.03 Uhr.
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4: Wir wünschen einen schönen guten Morgen mit Felix Klieser und dem Württembergischen Kammerorchester Heilbronn.

Der erste Satz aus dem Hornkonzert Nummer 1 von Joseph Haydn. Felix Klieser war der Solist, Ruben Gazarian dirigierte das Württembergische Kammerorchester Heilbronn. Darauf folgt das Violinkonzert B-Dur, Triumphverzeichnis 370 von Antonio Vivaldi, mit Dmitri Sinkowski und dem Orchester Il Pomodoro.

Dmitri Sinkowski und das Orchester Il Pomodoro mit dem Violinkonzert Triumphverzeichnis 370 von Antonio Vivaldi. Um 5.22 Uhr kommen wir zu Michael William Belf und seiner Oper The Bohemian Girl. Hier die Ouvertüre daraus mit dem National Symphony Orchestra of Ireland. Die Leitung hat Richard Bonning.

Franz Schubert im ARD-Nachtkonzert. Das war sein Rondo, D-Dur, Deutschverzeichnis 608. Vierhändig interpretiert von Linda Leine und Daria Marcinina. 5.41 Uhr, wir kommen zu Arcangelo Corelli und seinem Concerto Grosso, Opus 6 Nummer 2. Christopher Hawkwood dirigiert das St. Paul Chamber Orchestra.

Christopher Hawkwood und das St. Paul Chamber Orchestra mit dem Concerto Grosso F-Dur Opus 6 Nummer 2 von Arcangelo Corelli. Beschließen wollen wir dieses Nachtkonzert mit einem Satz aus dem Klarinettenkonzert Nummer 1 von Karl Maria von Weber. Die Solistin ist Sabine Meyer.

Der dritte Satz aus dem Klarinettenkonzert Nummer 1 in F-Moll von Karl Maria von Weber. Wir hörten Sabine Meyer und die Staatskapelle Dresden unter Leitung von Herbert Blomstedt. Und das war's schon fast im ARD-Nachtkonzert. Als kleine Zugabe noch der slawische Tanz Opus 46 Nummer 7 von Antonín Dvořák. Es spielt das Budapest Festival Orchestra, die Leitung hat Ivan Fischer. Wir verabschieden uns und wünschen Ihnen noch einen schönen Donnerstag.

0: 6 Uhr. Rettungseinsatz nach der Sturzflut in Nepal läuft. Koalitionsfraktionen suchen bei Klausur gemeinsame Linie. Viele Jugendliche wünschen sich selbst Social-Media-Verbot. Das Wetter oft sonnig, gegen Abendschauer 27 bis 33 Grad. Mein Name ist Sevilay Sace. Guten Morgen. Nach der verheerenden Sturzflut im Grenzgebiet zwischen Nepal und China suchen Einsatzkräfte nach Überlebenden. Die Behörden sprechen bisher von 162 Toten. Hunderte Menschen werden noch vermisst. Unter ihnen sollen auch Touristen aus Australien sein. ARD-Korrespondentin Lena Bodewein.
1: Als die Flutwelle sich durch die Täler stürzte, wurden Menschen, Autos, Häuser mitgerissen, mindestens 19 Brücken weggespült und 13 Wasserkraftwerke zerstört. Grauer, schwerer Schlick ist nach der Flut zurückgeblieben und steht teilweise Meter hoch. Per Hubschrauber konnten bereits Dutzende Menschen gerettet werden. Die Ursache für die Sturzflut sehen Forschende in einem Gletscherabsturz.
0: Eine gemeinsame Linie zu finden bei den großen Reformprojekten Pflege und Rente, das ist Ziel der Koalitionsklausur heute in Münster. Die Spitzen der Bundestagsfraktionen von Union und SPD kommen dort zusammen. Vor allem beim Thema Rente hatte es zuletzt Diskussionen gegeben. Aus mehreren Bundesländern kommt die Forderung, die abschlagsfreie Rente nach 45 Beitragsjahren beizubehalten. CDU-Kanzler Merz hatte dagegen klargemacht, die sogenannte Rente mit 63 müsse abgeschafft werden. Nach dem Fund einer Sprengstoffdrohne am Leipziger Flughafen prüft jetzt auch Frankreich Konsequenzen. Der Inlandsgeheimdienst DGSI spricht von einem Signal und warnt vor ähnlichen Vorfällen auf französischem Boden. Besonders gefährdet seien die Bereiche Verteidigung, Energie und Kommunikation. Wer hinter dem Vorfall in Leipzig steckt, ist noch unklar. Sicherheitskreise gehen davon aus, dass russische Geheimdienste beteiligt waren. Russland weist jede Verantwortung zurück. Ein Verbot von Social Media für Kinder und Jugendliche, das wünschen sich auch viele Jugendliche selbst. Die Techniker Krankenkasse stellt am Vormittag eine Studie zu dem Thema vor. Ergebnis: 47% der 12- bis 17-Jährigen würden die sozialen Netzwerke gern für unter 14-Jährige verbieten. ARD-Wissenschaftsreporterin Anja Braun.
2: Immerhin 80% der befragten Jugendlichen glauben, dass ihnen Social Media eher gut tut. Sie tauschen sich auf den Plattformen mit Freundinnen und Freunden aus, finden dort Inspiration und auch den Zugang zu wichtigen Informationen. Gleichzeitig sind die 12- bis 17-Jährigen aber auch von Fake News, Mobbing, Beleidigungen und gewaltvollen oder herabsetzenden Videos genervt und finden das psychisch belastend. Nur ganze 12% geben an, dass keine Unterstützung nötig ist.
0: Durchbruch im Einzelhandel. Die Beschäftigten in Nordrhein-Westfalen bekommen mehr Geld. Ab diesem Monat gibt es 3% mehr. Nächstes Jahr im Mai kommen noch einmal 2% obendrauf. Darauf haben sich die Arbeitgeber mit der Gewerkschaft Verdi geeinigt. Es ist der erste Tarifabschluss seit Beginn der bundesweiten Verhandlungen im Frühjahr. Er dürfte deswegen Signalwirkung haben. Auch in Hessen wird noch verhandelt. Die Fußballerinnen von Eintracht Frankfurt bangen um den Einzug in die Champions League Gruppenphase. Im Hinspiel der dritten Qualifikationsrunde sind sie zu Hause nicht über ein 1:1 gegen Paris Saint-Germain hinausgekommen. HR-Sportreporterin Martina Knief.
3: Larissa Mühlhaus brachte die Eintracht in der 4. Minute mit 1:0 in Führung. Paris konnte fast postwendend 3 Minuten später durch Naomi Feller ausgleichen. Die erste Halbzeit ging an Paris, die zweite an die Eintracht. Die beste Chance hatte Hanna Benisson. Ihr Schuss aber prallte erst vom rechten an den linken Pfosten, aber eben nicht in das Tor hinein. In einer Woche geht es zum Rückspiel nach Paris.
0: Und das steht heute noch an. Im Berliner Kanzleramt gibt es einen kleinen EU-Gipfel. Bundeskanzler Merz hat dazu eingeladen, er will den EU-Haushalt für die nächsten Jahre verkleinern und sucht dafür Verbündete. Nach dem Fachbesuchertag öffnet die weltgrößte Computerspielmesse Gamescom jetzt für alle. Auch Bundespräsident Steinmeier wird in Köln mit dabei sein. Und die MT Melsungen startet in die Handball-Bundesliga-Saison. Zum Auftakt ist die Mannschaft zu Gast bei den Füchsen Berlin. Das waren die Nachrichten. Das Wetter. Heute gibt es einen Tag lang sonniges und schwülwarmes Spätsommerwetter, sobald sich der Nebel aufgelöst hat. Abends können dann Schauer oder Gewitter aufziehen. Die Höchstwerte 27 bis 33 Grad. Morgen erst grau und regnerisch, nachmittags kommt die Sonne raus, maximal 26 Grad. Die weiteren Aussichten: am Wochenende mal sonnig, mal bewölkt, aber trocken bei bis zu 27 Grad. Die Zeit 6:05 Uhr.
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5: Mit Martin Maria Schwarz heute. Ich wünsche Ihnen einen schönen Morgen.

war der türkische Pianist Can Çakmur zu hören mit Chopin-Musik, mit dem Impromptu Astur, Opus 29 von eben jenem Frédéric Chopin. Das war der Start in die heutige Sendung. Es ist Donnerstagmorgen, es ist der 27. August. HR2 Kultur haben Sie eingeschaltet und wir haben dies hier zu bieten in der ersten Stunde. Da hören Sie gleich ein Gedicht von Caroline von Günderrode. Unser Zuspruch am Morgen um 6:30 hinterfragt eine alte Spruchweisheit. Und dann haben wir noch eine neue CD, die wir Ihnen vorstellen wollen, nämlich eine mit dem Bariton Georg Niegel. Und der singt Schuberts Schöne Müllerin, dazu mehr gegen 6:45. Und falls Sie jetzt genau an dieser Stelle, hier heute Morgen um 6:10 Uhr, mal wieder was aus Mozarts Oboenquartett F-Dur hören wollten, und zwar mit dem Oboisten François Leleu, da können wir Ihnen sagen, kein Problem.

0: Und das war das Rondo aus dem Oboenquartett F-Dur im Köchelverzeichnis unter der Nummer 370 zu finden von Wolfgang Amadeus. Und Sie hörten ein Ensemble rund um den Oboisten François Lelleux. 6.15 Uhr wird es gleich.
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0: Das heutige Gedicht kommt von Caroline von Günderrode und es bezieht sich auf ein sehr spannendes Bergmassiv, auf ein Gebirge. Aber dieses Gebirge, das titelgebend ist, das verwendet sie in rein symbolischer Hinsicht. Als Denkort, der für wilde, unberührte Natur und vor allem für Freiheit steht. Es liest Donata Höfer.
2: Der Kaukasus. Mir zu Häupten Wolken wandeln. Mir zur Seite Luft verweht. Wellen mir den Fuß umspielen, türmen sich und brausen, sinken. Meine Schläfe Jahr umgaukeln. Sommer, Frühling, Winter kamen. Frühling mich nicht grün bekleidet, Sommer hat mich nicht entzündet, Winter nicht mein Haupt gewandelt. Hoch mein Gipfel, über Wolken, eingetaucht im ew'gen Äther, freuet sich des steten Lebens.

0: Das war Musik aus der Beethoven-Zeit von Beethoven-Zeitgenossen und Beethoven-Freund Ferdinand Ries. Da hörten Sie das Scherzo aus dessen Flötenquartett in D-Moll und es spielte das Ardinghello-Ensemble. Dann schauen wir mal jetzt um 6.22 Uhr auf den Nachmittag bei uns im Programm. Nach den 15 Uhr Nachrichten hören Sie da unseren Debattenpodcast Der zweite Gedanke mit Natascha Freundl. Das Thema heute: Wie frei ist unsere Kunstfreiheit? Thea Dorn, Schriftstellerin und Sprecherin der Schriftstellervereinigung PEN in Berlin und der Verfassungsrechtler Christoph Möllers debattieren an vielen konkreten Beispielen über Kunst, die polarisiert, und über Kulturpolitik, die offenbar die Kunst- und Meinungsfreiheit scheut.
1: Erfolgreich Kulturpolitik zu machen, ist gar nicht so schwer. Ist, glaube ich, viel einfacher als erfolgreich Wirtschaftspolitik zu machen, Sozialpolitik oder Verteidigungspolitik. Man muss eigentlich mit einem gewissen Respekt vor dem Betrieb ab und zu mal einen Akzent setzen und ansonsten Geld verteilen und besorgen. Immer dann aber, wenn der Gestaltungswille kommt, wenn man sagt, ich will jetzt hier mal was anders machen, dann geht's in die Hose.
2: Das zentrale Wort, das Sie ja selber benutzt haben, ist schon Angst. Man kann jetzt Wolfram Weimer glauben oder nicht, was ihm da alles am Herzen liegt, aber natürlich ist das auch eine Verantwortungsdelegation, was er betreibt. Also wenn er dem Verfassungsschutz vorschickt, damit versteckt er sich hinter dieser Behörde.
0: Wie frei ist unsere Kunstfreiheit? Das ist das Thema heute nach den 15 Uhr Nachrichten in Der zweite Gedanke, dem Debattenpodcast mit Natascha Freundl. 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Und jetzt geht es weiter, ja, mit einer, aus meiner Sicht, der fünf schönsten Melodien von Gabriel Fauré. Sie hören seine Sicilienne aus dem Werk Pelléas et Mélisande. Und es ist eine Bearbeitung für Cello und Klavier, und das spielen Andreas Brantelit und Bengt Forsberg.

Puccinis Musik, und zwar aus der Oper Le Villi. Das war La Tregenda aus dem zweiten Akt, und das spielte hier die Philharmonica della Scala di Milano. 6.31 Uhr ist es, H2 Kultur am Donnerstagmorgen. Es gibt ja jede Menge Spruchweisheiten, klar, und viele haben einen tiefgründigen Kern, unbezweifelt, manche aber auch nicht. Lebe wild und gefährlich, das ist höchstens eine Maxime für die Jugend. Jeder ist seines Glückes Schmied. Das negiert alles, was außerhalb unserer Macht steht, und da steht vieles. Martin

Die 2% hat sie ergriffen. Seitdem feiert sie jedes Jahr zweimal Geburtstag. Den Tag ihrer Geburt und den Tag ihrer lebensrettenden Operation. Die anderen 363 Tage des Jahres versucht sie als besondere Kostbarkeit zu empfinden. Lebe jeden Tag so, als wäre er dein letzter. Auch in der Bibel gibt es Gedanken, die in diese Richtung gehen. Eine Stelle steht im Psalm 90. Gott, lehre uns bedenken, dass wir sterben müssen, auf dass wir klug werden. Daraus spricht dieselbe Einsicht, jeder Moment zählt. Ein zweiter Gedanke aus der Bibel hat einen schicken lateinischen Namen, Sub Conditione Jacobea, unter der Bedingung des Jakobus. Gemeint ist ein Abschnitt aus dem Jakobusbrief im Neuen Testament, darin steht: Ihr sagt, wir wollen in die Stadt gehen und Handel treiben und Gewinn machen und wisst nicht, was morgen sein wird. Was ist euer Leben? Dunst seid ihr, der eine kleine Zeit bleibt und dann verschwindet. Stattdessen sollt ihr sagen, wenn der Herr will, werden wir leben und dies und das tun. Das ist die Conditio Jacobea, so Gott will und wir leben. Wer so lebt, respektiert, wir besitzen die Zeit nicht. Alles ist uns nur auf Zeit geliehen. Mich beeindruckt das, trotzdem kann ich nicht so leben. Ich kann nicht ständig denken, dieser Tag könnte mein letzter sein. Wenn das so wäre, würde ich wahrscheinlich alles stehen und liegen lassen, rausgehen und irgendwas Verrücktes tun. Etwas, das meinen letzten Tag zu einem ganz besonderen macht. Aber ich kann nicht jeden Tag im Ausnahmezustand verbringen. Ich brauche und liebe meinen Alltag. Manchmal trottet er dahin, vieles ist eingespielt, manche Aufgaben nerven und machen mich gereizt. Wenn ich wüsste, heute ist mein letzter Tag, würde ich nicht nur verrückte Sachen machen, ich würde den Menschen in meiner Nähe nur nette Worte sagen. Das nehme ich mir oft vor. Aber das klappt nicht jeden Tag. Ich sage Unbedachtes oder Verletzendes. Ich streite mich mit meinem Mann über Kleinigkeiten und vielleicht werde ich einmal erschrecken. Oh Gott, und das Letzte, das ich zu ihm gesagt habe, war, du bist schon wieder zu spät. Aber all das macht Leben aus. Das Nervige und Langweilige gehört genauso dazu wie das Außergewöhnliche und Sensationelle. Mal sehen, was davon dieser neue Tag bringt. So Gott will und wir leben.

Filmmusik war das mal wieder, komponiert von Craig Armstrong für den Film Tatsächlich Liebe aus dem Jahr 2003. Es spielte am Klavier Si Siang Wong und zuvor war das der Zuspruch am Morgen. Er kam von Martin Vorländer aus Frankfurt. Und weiter geht es mit einer Dvorak-Komposition und die heißt Dumki-Trio. Was ist Dumki? Dumki bezieht sich auf das Wort Dumka und Dumka ist ein Tanz, ein alter, traditioneller slawischer Volkstanz. Und den griff Dvorak auf und verwandelte den Dumka in den Plural, Dumki, und heraus kam dies. Sie hören ein Stück daraus aus diesem Dumki-Trio in E-Moll mit dem Wiener Klaviertrio.

0: Das Wiener Klaviertrio war das mit dem Allegro, mit dem fünften Satz aus dem Danke-Trio in E-Moll von Antonín Dvořák. 6.43 Uhr ist es. Und wir kommen zu dem österreichischen Baritonsänger Georg Nigel. Das ist kein klassischer Sänger wie alle anderen. Bei den Salzburger Festspielen hat Nigel zum Beispiel eine eigene Reihe mit Kultstatus ins Leben gerufen, die gerade wieder das Publikum begeistert hat. Da tritt er mit Starschauspielern wie August Diehl oder Dörte Lisewski auf und verbindet Lieder mit Rezitationen. Diese sogenannten Nachtmusiken sind notorisch ausverkauft. Man kann ihn aber jetzt auch auf einem neuen Album hören, denn Nigel hat einen der großen Liederzyklen von Franz Schubert aufgenommen, Die schöne Müllerin. Bernhard Neuhoff ist unser Rezensent von Nigels Interpretationen von bekannten Liedern wie diesem.
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2: Der Bariton Georg Nigel ist ein Phänomen, ein ehemaliger Wiener Sängerknabe, der Avantgarde genauso liebt wie Operette. In der Münchner Inszenierung der Fledermaus rockt er im Wiener Dialekt als komödiantisches Urviech den Saal und bringt kurz darauf mit Hingabe hochkomplexe Werke zur Uraufführung, die befreundete Komponistinnen und Komponisten für ihn geschrieben haben. Mit seiner wuchtigen Stimme füllt Nigel, wenn er will, extrem große Säle. In Wagner-Opern übertönt er mühelos ein hundertköpfiges Orchester. Nigel kann aber auch unglaublich intim und leise singen.
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2: So oder so, das Publikum hängt ihm an den Lippen. Denn eines tut dieser ungewöhnliche Sänger immer: Er geht voll auf Risiko. Damit, wie man es halt schon immer gemacht hat, gibt sich Nigel nicht so schnell zufrieden. Er will es genau wissen. Was ist die Essenz der Stücke? Und wie, in welcher Situation wollten die Komponisten ihr Publikum erreichen?
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2: Franz Schubert zum Beispiel. Im gegenwärtigen Konzertleben werden seine Lieder normalerweise in großen Sälen gesungen, begleitet von einem modernen Steinway-Flügel mit voluminösem Klang. Aber wie war das damals, als Schubert selbst im Kreis seiner Freunde seine Lieder aufführte? Wie klang es bei den sogenannten Schubertiaden? Wie war damals die Kommunikation mit dem Publikum? Nigels Antwort: ganz anders als heute. Viel direkter, viel intimer. Schuberts Lieder sind von einem Freund für Freunde geschrieben. Gedacht sind sie fürs Zusammenkommen, für ein Zimmer, nicht für einen Saal.
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2: Und so, aus einem Freundeskreis heraus, entstand auch der Text für den Liederzyklus Die schöne Müllerin. Es sind romantische Gedichte von Wilhelm Müller, die eine beziehungsreiche Geschichte erzählen. Ein Müllersbursche geht auf Wanderschaft, verliebt sich in die schöne Müllerin, wird zurückgewiesen und sucht den Tod. Eingebettet ist diese traurige Geschichte in einen ironischen Rahmen voller Anspielungen auf reale Personen aus Wilhelm Müllers Freundeskreis.
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2: Nigels ganz ungewöhnliche Art zu singen zielt auf Nähe, auf direkte Kommunikation. Sehr leise, mit viel Kopfstimme, von der Sprache her kommend, frei im Rhythmus. Nigel gibt nicht den Kammersänger, sondern ganz bewusst den Darsteller, der auch spielt und spricht. Denn er will uns so nah und direkt ansprechen, wie Schubert das im Kreis seiner Freunde bei den Schubertiaden getan hat. Musik für ein Zimmer, nicht für den Saal.
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2: Kongenialer Partner ist ihm dabei der Pianist Alexander Gergelefi. Er spielt auf einem Tafelklavier aus Schuberts Zeit und nutzt die erstaunlich vielfältigen Farben dieses alten Instruments. Entstanden ist so eine sehr ungewöhnliche, absolut hörenswerte und enorm dichte Schubert-Interpretation, die radikal mit Gewohntem bricht. Sicher wird sie Fans in manchem auch befremden. Kalt lassen wird sie niemanden.
0: Es geht alles auch immer wieder ganz anders. Franz Schubert, Die schöne Müllerin zum Beispiel, diesem Werk hat sich Georg Nigel, der Bariton, angenommen und neu eingesungen, begleitet von Alexander Gergelefi am Klavier. Und wir bieten Ihnen jetzt noch ein kleines Stück obendrauf, eine Zugabe. Und Sie hören Georg Nigel mit dem Lied Ungeduld.

0: Georg Nigel mit seiner Interpretation von Schubert-Liedern. Enthalten ist auch dieses, was Sie hörten, Ungeduld, in der neuen CD von ihm. Sie heißt einfach Franz Schubert, die schöne Müllerin. Beim Label Alpha ist sie erschienen, diese Musik. So, und jetzt kommen wir schon zu unserem Hingehörthema von heute. Wir schicken einen Gruß zu den Fledermäusen aus gegebenem Anlass um kurz nach 7 Erhellendes dazu. Wir fragen dann auch nach ihren Erlebnissen oder Eindrücken mit Fledermäusen, sofern sie da Erfahrungen haben. Einen schicken wir schon mal voraus, erlebt und erzählt von unserem Kollegen Alf Haubitz.
1: Ich war in jungen Jahren, also so Anfang, Mitte 20 mal in Australien und wir hatten große Rucksäcke dabei und kamen aus dem Flugzeug und waren völlig erschöpft, weil es war heiß und schwül und wir setzten uns in einem Park auf eine Bank. Und ich dachte noch, wer hängt denn da einen alten Regenmantel an diese Laterne dran? Glänzend schwarz und hier regnet es doch so selten. Plötzlich erhob sich der Regenmantel in die Lüfte. Es war ein Flughund, eine megagroße Fledermaus. Spannweite, na, in der Erinnerung waren es 2 Meter, lass es 1,20 Meter gewesen sein. Ein unfassbar riesiges Tier, das lautlos davonflog.
0: Und starken Eindruck hinterlassen hat, wie Sie Alf Haubitz anmerken konnten. Wir sind heute mit den Fledermäusen im Bunde. Das ist unser Hingehört-Thema. Wenn Sie einen engen Bezug, einen eigenen Umgang, eine eigene Erfahrung mit diesen Tieren der Nacht haben, dann freuen wir uns schon jetzt auf Ihre Nachrichten, zum Beispiel per Mail dann an hr2@hr.de, aber wir fangen damit erst so richtig gegen 7.12 Uhr an, dann viel mehr dazu, viel Vertiefendes. So, jetzt ist es 6.54 Uhr.

sehr emotional, bisweilen auch dramatisch. Da hat der Frank Bridge einfach ein tolles Stück geschaffen für die Kombination Bratsche und Klavier. Zwei Stücke für Viola und Klavier, so ist dieses Werk übertitelt, aus dem Sie gerade Allegro Appassionato in H-Moll hörten mit Marc Sabat. Er spielte die Bratsche und Ilian Reis war am Klavier zu hören. So, gleich wird's 6:35. Ich habe schon gesagt, über die Fledermäuse handeln wir heute in unserem Hingehört. Wir starten damit so gegen 7:10 Uhr. Dann beschäftigen wir uns mit der Fledermaus und ihrem häufigen Auftauchen in der Filmgeschichte.

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7: 7 Uhr. Nach Sturzflut im Himalaya werden hunderte Menschen vermisst. Bundesländer klagen gegen hohe Trassenpreise. Eintracht-Fußballerinnen bangen um Champions-League-Ticket. Das Wetter oft sonnig, gegen Abend Schauer, 27 bis 33 Grad. Mein Name ist Sevilay Sace. Guten Morgen. Nach der verheerenden Sturzflut in Nepal gehen Behörden dort und im chinesisch verwalteten Tibet von mindestens 1300 Vermissten aus. Unter ihnen sollen auch Deutsche sein. Bisher wurden 162 Tote registriert. Ganze Ortschaften wurden bei der Katastrophe gestern verschüttet. ARD-Korrespondentin Eva Lambe-Schmidt.
8: Für die Rettungskräfte ist es durch die zurückgebliebenen Schlammmassen schwer, an die Verschütteten ranzukommen. Das Gebiet auf tibetischer Seite ist schwer zugänglich, inmitten des Himalaya-Gebirges in einer Höhe von mehr als 4000 Metern. Ein weiteres Problem für die Rettungskräfte ist das Risiko einer möglichen weiteren Flut. Etwa 2,5 Kilometer vom verschütteten tibetischen Ort Jirong entfernt hat sich Flutwasser hinter Geröllmassen gestaut, die möglicherweise brechen könnten.
7: Die Bundesländer ziehen wegen der hohen Trassenpreise im Regionalverkehr vor Gericht. Die saarländische Verkehrsministerin Berg hat der Rheinischen Post gesagt, die Klage gegen den Bund werde in den kommenden Tagen beim Verwaltungsgericht Köln eingereicht. Die Länder wehren sich dagegen, dass die Schienenmaut nach einem Gerichtsurteil deutlich erhöht worden ist. Sie fordern, dass der Bund die Mehrkosten von gut 400 Millionen Euro übernimmt. Andernfalls müssten Zugverbindungen abbestellt werden. Nach dem Fund einer Sprengstoffdrohne am Leipziger Flughafen prüft jetzt auch Frankreich Konsequenzen. Der Inlandsgeheimdienst DGSI spricht von einem Signal und warnt vor ähnlichen Vorfällen auf französischem Boden. Besonders gefährdet seien die Bereiche Verteidigung, Energie und Kommunikation. Wer hinter dem Vorfall in Leipzig steckt, ist noch unklar. Sicherheitskreise gehen davon aus, dass russische Geheimdienste beteiligt waren. Russland weist jede Verantwortung zurück. Die USA warnen Russland vor einem Angriff auf die NATO. Nach Medienberichten hat CIA-Direktor Radcliffe das bei einem Besuch in Moskau deutlich gemacht. ARD-Korrespondent Carsten Kühntop.
9: Kürzlich war berichtet worden, dass die US-Geheimdienste befürchten, Kreml-Chef Putin könnte versucht sein, den Zusammenhalt der NATO zu testen durch einen begrenzten Angriff irgendwann in den kommenden Jahren. Das wahrscheinlichste Ziel sei einer der baltischen Staaten. Jetzt heißt es, ein wichtiger Faktor bei Putins Kalkül könnten die niedrigen Munitionsbestände im Westen sein. Sie sind vor allem eine Folge des Krieges gegen den Iran.
7: Die japanische Künstlerin Yayoi Kusama ist tot. Das nach ihr benannte Museum in Tokio teilte heute früh mit, dass Kusama schon vor 2 Wochen am 14. August im Alter von 97 Jahren gestorben sei. Kusama galt als eine der wichtigsten Künstlerinnen Japans der Nachkriegszeit. Sie schuf Bilder, Skulpturen oder Installationen, oft verziert mit den für sie typischen Polka-Dots, also dicken, farbigen Punkten. Die Fußballerinnen von Eintracht Frankfurt bangen um den Einzug in die Champions League-Gruppenphase. Im Hinspiel der dritten Qualifikationsrunde sind sie zu Hause nicht über ein 1:1 gegen Paris Saint-Germain hinausgekommen. HR-Sportreporterin Martina Knief.
10: Larissa Mühlhaus brachte die Eintracht in der 4. Minute mit 1:0 in Führung. Paris konnte fast postwendend 3 Minuten später durch Naomi Feller ausgleichen. Die erste Halbzeit ging an Paris, die zweite an die Eintracht. Die beste Chance hatte Hanna Benisson. Ihr Schuss aber prallte erst vom rechten an den linken Pfosten, aber eben nicht in das Tor hinein. In einer Woche geht es zum Rückspiel nach Paris.
7: Und das steht heute noch an. Nach dem Kabinett beraten ab heute die Regierungsfraktionen von Union und SPD über die großen Reformprojekte. Sie treffen sich später in Münster. In Gießen könnte das größte Rechenzentrum Mittelhessens entstehen. Die Stadtverordneten stimmen darüber ab. Und gegen wen treten die deutschen Fußballclubs in der Vorrunde der Champions League an? Das erfahren Bayern München, Stuttgart, Leipzig und Dortmund am frühen Abend bei der Auslosung in Monaco. Das waren die Nachrichten. Das Wetter. Heute gibt's einen Tag lang sonniges und schwülwarmes Spätsommerwetter, sobald sich der Nebel aufgelöst hat. Abends können dann Schauer oder Gewitter aufziehen. Die Höchstwerte 27 bis 33 Grad. Morgen erst grau und regnerisch. Nachmittags kommt aber die Sonne raus. Maximal 26 Grad. Die weiteren Aussichten. Am Wochenende mal sonnig, mal bewölkt, aber trocken bei bis zu 27 Grad. Die Zeit 7.05 Uhr wird's.
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9: Und weiter geht's mit Martin Maria Schwarz. Ich wünsche Ihnen einen griffigen Morgen.

immer wieder bezwingend, wenn man dafür ein Ohr und ein Herz hat. Bachs brandenburgische Konzerte, hier hörten Sie den ersten Satz, das Allegro aus dem dritten brandenburgischen Konzert mit dem Ensemble, mit dem Orchester Il Giardino Armonico. 7:11 ist es, HR2 Kultur, hören Sie am heutigen Donnerstag, es ist der 27. August und das hier sind die Themen. Die Fledermaus, die interessiert uns heute in unserem Hingehört aus gegebenem Anlass. Gleich mehr dazu. Dann hören Sie einen Nachruf auf den gestorbenen ungarischen Schriftsteller Peter Nordasch. Und in unserer Frühkritik geht es ins Museum für angewandte Kunst nach Frankfurt in die neue Ausstellung, in der es um die Frage geht, was Design mit uns Menschen macht. Dazu mehr um kurz nach 7:30. Und jetzt hören Sie ein weltberühmtes Klavierstück. Es trägt den Titel Abschied von der Heimat. Den wahren Urheber dieser Komposition, den konnte man erst 2023 identifizieren, nämlich in dem Polen Kaspar Napoleon Wysocki. Man hatte fast 200 Jahre einen anderen Komponisten geführt. Von dieser Entwicklung wusste Cyprian Katsaris noch nichts, als er dieses Stück 2022 einspielte.

0: Cyprian Kazaris hörten Sie mit dem Stück Abschied von der Heimat des polnischen Komponisten Kaspar Wysocki.
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0: Jetzt am Wochenende, am 29. und 30. August, da ist wieder die internationale Fledermausnacht, die sogenannte Bat Night. Die Bat Night findet traditionell am letzten vollständigen Augustwochenende und zwar in weltweit 38 Ländern statt, man höre. In Deutschland organisiert der NABU die Bat Night. Für uns ist diese der Anlass, auf diese wendigen Insektenjäger und ihre Bedeutung jetzt erstmal in der Kunst zu schauen. Denn wohl wenig anderen Tieren wurden so viele Filme gewidmet wie eben der Fledermaus. Einen Überblick bietet Jan Tussing.
2: Komm zu mir.
3: Große Ohren, spitze Zähne. Die Fledermaus galt im Mittelalter wegen ihrer nächtlichen Jagd oft als Tier des Teufels oder als Begleiter von Hexen. Damit eignete sich die Fledermaus in Filmen ideal zum Vorboten des Bösen.
2: Kommt das Böse aus unserem Innern oder aus dem Jenseits?
3: Vampire verkörpern das Böse. Sie bringen den Tod und sind gleichzeitig unsterblich. Sie saugen dem Menschen die Lebensenergie. Seit 1911, schon in Stummfilmen, gruseln wir uns vor Fledermäusen. Allen voran Dracula. In Nosferatu, eine Symphonie des Grauens, bereitet Friedrich Murnau den Deutschen im Jahr 1922 schlaflose Nächte. Das Remake von 2025 ist von Dave Eggers.
2: Er wird zu uns kommen.
4: Wer wird zu Ihnen kommen, mein Kind?
5: Nosferatu.
3: Seit über 100 Jahren überschlägt sich die Filmindustrie mit Vampirgeschichten. Draculas Tochter aus dem Jahr 1936, Draculas Haus 1945, der Vampir von Notre Dame 1956. 331 Filme allein im letzten Jahrhundert. Darunter der Klassiker unter den Dracula-Filmen. Bram Stokers Dracula von Francis Ford Coppola aus dem Jahr 1992.
6: Er hat eine böse, dunkle Seite, die ich unwiderstehlich finde.
3: Sein Remake 2025 ist von Luc Besson.
7: Vampire existieren. Diesen bekämpfen wir.
3: Seit dem Jahr 2000 sind Vampire und mit ihnen Fledermäuse im Mainstream angekommen. Sie begegnen uns in der Kunst und Literatur genauso wie im deutschen Vorabendprogramm und haben dabei ihre Bedrohung verloren. Spitze Ohren, scharfe Zähne, Fledermäuse haben es sogar ins Genre der Superhelden geschafft. Im Mai 1939 erscheint in der US-amerikanischen Comicausgabe Detective Comics das allererste Batman-Comic. Bob Kane und Bill Finger sind die Erfinder von Batman. 1943 startet der erste Film, Batman und Robin.
8: Hier ist meine Karte.
9: Bruce, das ist Harvey Dent.
3: Seitdem hat es Batman alias Bruce Wayne insgesamt 17 Mal auf die Leinwand gebracht.
10: Ich werde den Menschen zeigen, dass Gotham nicht den Kriminellen und korrupten Verrätern gehört.
3: Viele große Regisseure haben sich an den Stoff gewagt. Unvergessen die beiden Batman-Filme von Tim Burton mit Michael Keaton in der Hauptrolle.
11: Er ist hier. Batman.
3: Oder Joel Schumacher mit George Clooney als Bad Boy bzw. Batman.
12: Würden Sie das Batpod nehmen, Sir?
13: Am helllichten Tag, Alfred? Nicht sehr dezent.
12: Den Lamborghini also.
3: Der bislang kommerziell erfolgreichste Fledermausfilm aller Zeiten ist Christopher Nolan 2012 gelungen. The Dark Knight Rises, der zweite Teil seiner Batman-Trilogie, spielte über $1 Milliarde ein.
14: Und was schlägst du vor?
15: Ganz einfach. Tötet Batman.
3: Heath Ledger als Joker löste eine regelrechte Fledermaus-Hysterie aus. Achtfach nominiert mit einem Oscar und Golden Globe für Heath Ledger.
16: Was fürchten Sie?
3: Mit Batman und anderen Superhelden wittert Hollywood das große Geschäft. In den vergangenen Jahren sind Fledermaus-Spin-offs entstanden, die alles Gewesene in den Schatten stellen. Darunter Jack Snyders Film mit Batman vs. Superman oder Justice League, in der die Superfledermaus sich den Ruhm mit anderen Superhelden teilen muss.
17: Dann werden sie zu etwas gänzlich anderem. Zu einer Legende, Mr. Wayne. Einer Legende.
3: Schon jetzt ist klar, die Fledermaus begeistert und beflügelt die Fantasie von uns Menschen. Ihr Siegeszug liegt nicht nur an ihrer Intelligenz und Wendigkeit, denn in China ist die Fledermaus Fu ein Symbol für großes Glück. Und das Wort klingt genauso wie das Wort für Wohlstand und Segen.
0: Oh, wow, was hier alles so angetragen wird der Fledermaus. Hat sie überhaupt eine Ahnung davon, dieses Tier? Jan Tussing über die Liebe der Filmregisseure und Autoren zu diesen besonderen Tieren der Nacht. Die Fledermaus ist heute unser Hingehört-Thema. Begeistern Sie Fledermäuse auch, liebe Hörerinnen und Hörer? Haben Sie bestimmte Erinnerungen? Haben Sie Begegnungen mit Fledermäusen? Suchen Sie sie auf? Haben Sie vielleicht Fledermäuse auch am Haus? Oder unterstützen Sie sogar vielleicht mit einem Nistkasten? Wir möchten von Ihnen wissen, welche Beziehung Sie zur Fledermaus haben und freuen uns über Ihre Rückmeldungen. Telefonisch geht das wie immer unter 069 155 2225. Oder Sie schreiben uns eine Mail, dann bitte an hr2@hr.de. Wir setzen dieses Thema dann gegen 8:10 Uhr fort, dann aus rein naturwissenschaftlicher Perspektive.

0: Das Aufweis Chamber Orchestra mit einem Satz aus einem Konzert von Georg Friedrich Händel aus dem Concerto F-Dur war das ein Stück. 7.25 Uhr ist es. Wer die Bücher von Peter Nordasch aufschlägt, der betritt ein Universum aus winzigen, sehr genau sezierten Details und gewaltigen historischen Strömungen. Und auch deswegen war seine Literatur nie leichte Kost, sondern einfach ein tiefes, oft radikales Bohren in der Erinnerung, im Holocaust, im Stalinismus und im menschlichen Begehren an sich. Jetzt ist der ungarische Schriftsteller und Fotograf im Alter von 83 Jahren gestorben. Silke Hane über ein Leben, in dem sich vieles angesammelt hat.
1: Überlebender des Holocaust, Zeuge der kommunistischen Diktatur in Ungarn, Schriftsteller, Poet, Fotograf. Das Leben von Peter Nordasch hat sein Lebenswerk geprägt. Die Grausamkeiten des 20. Jahrhunderts hat er am eigenen Leib erlebt. Geboren am 14. Oktober 1942 in Budapest als Sohn jüdischer Eltern mitten im Zweiten Weltkrieg, schilderte er im Schweizer Rundfunk einst seine ersten Erinnerungen.
2: Bilder eines Krieges, eine richtige, ja, ein Bombenangriff, das ist meine erste Erinnerung.
1: Damals war Nordasch gerade 2 Jahre alt. Ungarn war im Zweiten Weltkrieg zunächst mit Nazi-Deutschland verbündet, später von den Nazis besetzt. Das überlebte die jüdische Familie Nordasch nur, weil die Eltern in den Untergrund gingen.
2: Meine Eltern gehörten zu den wenigen, die diese Schweinerei nicht akzeptierten, also die Gesetze nicht akzeptierten. Die sind in die Illegalität gegangen. Sie waren Kommunisten, sie waren überzeugte Kommunisten, gehörten zu Widerstandsbewegung. Und ich habe falsche Papiere, einen falschen Namen gehabt. Ich hieß Kovac, also Schmidt, ein gewöhnlicher Name, aber Peter wurde beibehalten.
1: Nach dem Krieg spielte die jüdische Herkunft der Familie keine Rolle mehr. Die Eltern begeisterten sich für den Kommunismus. Doch der wendete sich bald gegen die Familie. Noch als Jugendlicher wurde Peter Nordasch zum Waisen. Die Mutter erlag einer Krankheit, als er 13 war. 3 Jahre danach verübte der Vater Suizid, im Angesicht stalinistischer Anklagen seiner eigenen Genossen. Eine Erfahrung, die Nordasch prägte.
2: Ich spielte in meinem Leben sehr lange Zeit mit dem Selbstmord. Aber dieser Weg war mir verstellt, weil ich nicht diesen Schock weitergeben wollte. Niemanden. Und besonders nicht denen, die ich lieb habe. Also mir ist dieser Weg verstellt worden durch meinen Vater.
1: Nordasch wuchs zunächst bei seiner Tante auf. Als junger Mann studierte er erst Chemie, machte eine Ausbildung zum Fotografen. Er arbeitete für Zeitungen, ab 1965 zunehmend als Schriftsteller. Bald aber bekam er in der kommunistischen Diktatur Ungarns ein Schreibverbot. Bis 1977 konnte er nicht veröffentlichen. Für seine Werke ließ Nordasch sich oft Zeit. 12 Jahre arbeitete er am Buch der Erinnerungen, sogar 17 Jahre am Roman Parallelgeschichten. Die deutsche Fassung 1700 Seiten lang. Ein weiteres Merkmal seiner Bücher, das Spiel mit verschiedenen Zeitebenen. Und immer wieder rekurriert Nordasch auf die europäische Geschichte des 20. Jahrhunderts. Seine Bücher wurden als Epochenromane gelobt. Besonders gerühmt wurde Nordasch, der immer als Anwärter auf den Literaturnobelpreis galt, für seine Beobachtungsgabe. Die sei aber nichts Besonderes, beharrte der als bescheiden geltende Schriftsteller.
2: Alle, das ist meine tiefste Überzeugung, dass wir alle diese Fähigkeit haben, ob wir Chinesen sind oder Schweizer oder Ungar oder Juden oder das ist egal. Wir haben das gleiche Beobachtungsgabe.
0: Und das wirkt auch nicht wie bloßes Understatement. Peter Nordasch, der ungarische Schriftsteller, ist, wie gestern bekannt wurde, gestorben. Die Würdigung seines Lebens und Werks verfasste Silke Hane.

Und das war mal wieder Rameau-Musik, Air pour le Sauvage aus dem Ballett Les Indes Galantes mit dem Ensemble Les Quatre Violons. Dann schauen wir, es ist 7.32 Uhr, mal kurz auf unseren Gast im Doppelkopf heute. Das wird der Farbforscher Axel Büter sein. Kleidung, Räume, Produkte, Kunstwerke, überall spielen Farben eine Rolle. Klar, je nach Kontext empfinden Menschen sie aber unterschiedlich. Ein tiefes Rot kann in einem glamourösen Umfeld sinnlich und kraftvoll wirken, im Krankenhaus dann wieder eher beunruhigen. Warum das so ist, all das kann Axel Büter erklären.

0: Text wir diese Farbe wahrnehmen, ist sie mal das Rot, mal ein Zeichen der Liebe oder mal ein Zeichen des Hasses, mal ein Zeichen der Gewalt oder auch der Erotik. Und das ist tatsächlich nicht festgelegt.
1: So viel von dem Farbexperten Axel Büther für jetzt. Er ist heute Gast im Doppelkopf und dann viel länger und mit viel weitergehenden Einsichten zu hören. Nach den 12 Uhr Nachrichten heute im Live-Programm oder abzurufen ist jetzt der Doppelkopf wie gewohnt auch in ARD Sounds.

0: Das war Musik von Franz Anton Hofmeister, einem Komponisten, den dann wahrscheinlich nur die Spezialisten kennen. Aber in seiner Zeit, also das ist dann die Mozartzeit, war er für eben jenen Mozart extrem wichtig. Er war mit ihm befreundet und er war zum Teil Verleger von Mozart. Ohne den hätte der Mozart vielleicht gar nicht so viel erreicht. Sie hörten das Allegro aus dem Klarinettenquartett in A-Dur und es spielte unter anderem die Klarinette Dieter Klöcker. Begleitet wurde er vom Latschquartett Prag. So, 7:37 ist es. Wir sind bei der Frühkritik angelangt in HR2 Kultur und beschäftigen uns jetzt mit einer Kunstform, die uns ständig umgibt, mehr unbewusst als bewusst. Das ist die Kunst des Grafikdesigns. Grafikdesign ist allgegenwärtig auf Lebensmittelverpackungen, auf Werbeflächen, auf digitalen Bildschirmen, im öffentlichen Raum. Alles, was uns an visuellen Medien umgibt, ist grafisch gestaltet und beabsichtigt daher auch eine Wirkung. Darum geht es nun in der neuen Ausstellung im Museum für angewandte Kunst in Frankfurt. On Display, wie Grafikdesign uns gestaltet. Jan Tussing war dort und hat sich auch mit dem Kurator dort verständigt und sich einmal durchführen lassen. Jan Tussing, Grafikdesigner sind allgegenwärtig mit ihrer Arbeit, aber der Titel der Ausstellung, da wird es ja jetzt richtig interessant, der impliziert, dass Grafikdesign uns auch gestaltet. Wie müssen wir uns das vorstellen?
1: Ja, und zwar Grafikdesign umgibt uns überall und beeinflusst, wie wir unsere Umwelt wahrnehmen, auch wie wir sie verstehen und fühlen und deswegen auch letzten Endes handeln, ohne dass wir uns dessen bewusst sind. Ich mache mal ein Beispiel. Die Weltkarte im Fernsehen in der Tagesschau zeigt Europa im Zentrum. In den USA sehen die Amerikaner die USA im Zentrum.

0: Zentrum des Planeten. Also, was macht das mit uns? Oder jüngstes Beispiel, auf den Karten in den USA wurde der Golf von Mexiko in Golf von Amerika umbenannt. Ein gestalterischer Eingriff, kann man sagen. Aber da kann aus Information auch Propaganda werden. Und Autoritäten und Ideologien können damit gefestigt werden. Darum geht es in der Ausstellung.
1: Also wird sofort an diesen Beispielen sehr, sehr einsichtig. Auch wenn das jetzt erst noch mal sehr politisch klingt, also dürfen wir uns Grafikdesign, wenn wir jetzt mal auf dieser Ebene bleiben, nicht als etwas Schönes, Ästhetisches, Künstlerisches vorstellen?
0: Doch, natürlich auch. Und ehrlich gesagt, ich habe da so ein bisschen für mich auch entdeckt, dass natürlich das Schöne und Ästhetische im Vordergrund ist, aber eigentlich das Politische versteckt oder verdeckt. Ich glaube, die Kuratoren im Museum Angewandte Kunst, die wollen uns zuallererst mal warnen, dass wir Grafikdesign nicht naiv betrachten. Denn jede gestalterische Entscheidung ist immer eine inhaltliche. Zeige ich auf den Ampeln im Straßenverkehr ein grünes Männchen und eine rote Frau oder ein rotes Männchen und eine grüne Frau oder ein ostdeutsches Ampelmännchen oder wie in Amsterdam zwei Männchen, die Händchen halten. Also Grafikdesign vermittelt Wissen und auch Machtverhältnisse. Und der erste Teil der Ausstellung widmet sich nur der Darstellung von Informationen, also Zahlen, Daten, Fakten. Das ist kein formloses Material, sondern beeinflusst unser Weltbild. Es geht um Wissen und es geht um Macht.
1: Spannend. Und wie wird das weiter vermittelt, diese Erkenntnis bei dieser Ausstellung im Museum für angewandte Kunst?
0: Also auf sehr anschauliche und auch sehr ästhetische Weise. Der erste Raum der Ausstellung vermittelt die politische Dimension von Grafikdesign. Der wurde von den Grafikdesignern Robin Köhnen und Daniel Rosales gemeinsam mit Christopher Dell und Florian Schimanski gestaltet. Das sind Berliner Grafikdesigner. Und die Themenbereiche umfassen den Mensch, die Gesellschaft, die Welt und das System. Und da werden Bilder, Zeichen, Statistiken, Landkarten, Diagramme, Piktogramme präsentiert, die uns aus der Vergangenheit ganz vertraut sind. Das klingt zwar etwas dröge, so ein bisschen historisch, ist es aber gar nicht. Im Gegenteil, ich kann mich in diesem Raum an Beispielen verlieren. Also wir sehen zum Beispiel eine Darstellung aus dem Jahr 1925 von Beschäftigten in Deutschland als Piktogramm. Dargestellt sind die Beschäftigten nur als Männer. Frauen kommen gar nicht vor. Oder wir sehen eine handgeschriebene Karte von dem Naturforscher Alexander von Humboldt, die er auf einer Reise nach Südamerika gezeichnet hat. Und seine Art der Darstellung ist so eine Art Vermessung der Welt und erinnert mich an Daniel Kehlmanns Buch, ne, Die Vermessung der Welt. Wir sind und waren schon immer solchen Repräsentationen ausgesetzt und die haben unser Denken geformt.
1: Auch das klingt wieder alles sehr, sehr schlüssig vor Augen geführt, Jan Tussing. Also jedes grafische Design verändert meine Wahrnehmung von Welt, das sollte man im Kopf behalten, meine Umgebung, meine Umwelt. Nun leben wir ja in einer sich rasant verändernden Welt und seit Alexander von Humboldt hat sich ja noch einiges mehr verändert, gerade in der grafischen Vermittlung. Internet ist dazu gekommen, Computer, neue Technologien. Inwiefern vermittelt die Ausstellung diese jüngeren Veränderungen?
0: Also genau darum geht es im zweiten Teil. Die Ausstellung guckt auf das Jetzt und wir sprechen die Methoden des Grafikdesigns an. Darstellungen sind nicht neutral und genauso wenig sind es die Medien, die Methoden und die Werkzeuge, die durch sie entstehen. Also auch hier nochmal ein Beispiel. Wir sehen im MAK zwei wirklich starke Arbeiten, die das veranschaulichen von Aline Bavy und Sophia Becker. Da nimmt die Künstlerin alte Fotos aus ihrer Kindheit. Kennen wir alle, haben wir alle. Und die bearbeitet diese zu einer Videoinstallation. Das Originalfoto zeigt zum Beispiel, wie sie am Tisch sitzt im Urlaub mit einem Sonnenschirm in Italien. Und dank digitaler Bildmontage wird das alte Foto nun animiert und es werden neue Bilder auf Grundlage des alten verwendet. Sie programmiert eine Geschichte, also ein Narrativ, und dann sehen wir plötzlich einen Film, in dem der Sonnenschirm wegfliegt, in dem Wasser die Treppe flutet oder es fängt an zu schneien. Also es sind neue Methoden und diese bildbearbeitenden Werkzeuge entstehen oder lassen eine neue Wirklichkeit entstehen. Und dieser Teil der Ausstellung zeigt nochmal deutlicher, dass wir eigentlich immer auf der Hut sein müssen, wenn wir etwas Gestaltetes anschauen. Sei es eine Grafik aus dem 19. Jahrhundert oder ein animiertes Video von einer Künstlerin. Und gerade in einer Zeit, in der KI unsere Realität völlig auf den Kopf stellt, habe ich jetzt verstanden in der Ausstellung, ich muss immer hinterfragen, was ich sehe und wer das gemacht hat.
1: Oh, also wirklich eine augenöffnende Ausstellung. Vielen, vielen Dank, Jan Tussing, für die Frühkritik. Sie galt heute der Ausstellung mit dem Titel On Display, wie Grafikdesign uns gestaltet. Die neue Ausstellung dort im Museum für angewandte Kunst läuft noch bis zum 8. November.

0: Das war unbehörbar mal wieder Filmmusik, und zwar aus dem Film oder für den Film Der mit dem Wolf tanzt, komponiert von John Barry. Und jetzt kommen wir zu einer ganz und gar unschönen Geschichte aus der Literaturlandschaft bei uns. Bei der Vielzahl von Neuerscheinungen, klar, ist es schwer, den Überblick zu behalten und eine wichtige Orientierung, so läuft das, Hand in Hand, bieten dann Rezensionen, Buchtipps, Interviews in verschiedenen Medien, auch Literaturveranstaltungen. Klar, für Autorinnen und Autoren sind das ganz wichtige Verbindungen zum Publikum, sind das wertvolle Gelegenheiten, ihre Bücher bekannt zu machen. Aber genau dieses Interesse an Öffentlichkeit seitens der Autorenschaft nutzen jetzt Betrüger, die mit gefälschten Mails vermeintliche Auftritte auf der Buchmesse oder in Podcasts anbieten, und zwar gegen Geld und im Namen prominenter Kulturjournalistinnen und Journalisten. Christoph Schäffer berichtet über diese besonders perfide Betrugsmasche.
1: Totenstrand auf Usedom oder Klostermord im Totenwald. So heißen die Bücher von Paul Reinfels, die er selbst herausgibt. Rund 200 Bände hat der Autor aus Rheinland-Pfalz bisher veröffentlicht. Er lebt davon, dass er alle 14 Tage ein neues Buch schreibt und ist auf PR angewiesen. Umso mehr freute sich Paul Reinfels über ein Angebot, das er kürzlich erhielt.
2: Ich bekam eine Mail von einer sehr seriösen Redaktion, die jeder kennt, und auch eine sehr bekannte Journalistin im Kulturbereich. Und inhalt der Mail war gewesen, dass sie im Rahmen der Buchmesse eine Buchpräsentation vorbereiten und dort interessante Bücher vorstellen wollen. Und haben dann eine sehr intensive Hommage an eines meiner Bücher geschrieben, klang ein bisschen nach KI. Und ich sollte einfach zurückschreiben, ob ich interessiert wäre.
1: Reinfels zeigte sich interessiert und bekam erneut eine Mail, in der ihm Interviews und Präsentationen seiner Bücher anlässlich der Frankfurter Buchmesse angeboten wurden. Dafür sollte er, je nach Format, 200 bis 500 Euro zahlen. Unterzeichnet waren die Angebotsschreiben mit der Signatur Katrin Schumacher, Redaktion Literatur und Unter Büchern.
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4: Ahoi und hallo zur neuen Folge Unter Büchern. Das heißt, eine Stunde lang frische Literatur. Ich bin Katrin Schumacher und...
1: Das ist Katrin Schumacher. Sie ist Literaturredakteurin beim Mitteldeutschen Rundfunk in Halle und hat ihren eigenen Bücherpodcast. Katrin Schumacher war entsetzt, welche Angebote da in ihrem Namen verschickt wurden.
5: Die Betroffenen bekommen Mails mit dem Betreff Einladung zum Gespräch zur Frankfurter Buchmesse. Diese Mails sind immer gleich aufgebaut, offensichtlich KI generiert. In der Mail wird also das neueste Buch gelobt und da wird behauptet, dass es unserer Redaktion aufgefallen ist und wir nun eine weitere Berichterstattung planen. Also darin wird Medialeistung gegen Geld angeboten.
1: Selbstverständlich verlangen Kulturredaktionen der ARD niemals Geld für die Berichterstattung über Bücher, betont Katrin Schumacher. Daher findet sie solche gefakten Angebote besonders unverschämt und rufschädigend.
5: Das ist natürlich absolut perfide. Also diese Mails schaden in zweierlei Hinsicht. Zum einen diskreditieren sie natürlich unsere journalistische Arbeit. Zum anderen wird aber auch, und das finde ich wirklich, wirklich schlimm, mit dem Vertrauen und den Erwartungen der Autorinnen gespielt, ja, die sich eine größere Sichtbarkeit ihrer Literatur auf dem Markt erhoffen.
1: Auch Krimi-Autor Paul Reinfels kann sich vorstellen, dass Kolleginnen und Kollegen auf die KI-generierten Schmeicheleien hereinfallen und auf die betrügerischen PR-Angebote eingehen. Gerade Autoren wie er, der seine Bücher selbst herausgibt.
2: Ich bin also ein Lonely Man, das heißt, ich muss meine Werbetasks und meine PR-Arbeit komplett alleine machen. Deswegen habe ich halt auch die Freiheit auf der anderen Seite. Und ich lebe davon, ich bin also wirklich Autor, der von diesen Einnahmen lebt und bin auf Werbung natürlich auch angewiesen, auf PR und sowas.
1: Auch beim Börsenverein des Deutschen Buchhandels in Frankfurt sind die betrügerischen E-Mails bekannt. Immer wieder melden Verlage neue Fälle, sagt Thomas Koch, der Sprecher des Börsenvereins.
6: Da wir von verschiedenen Stellen jetzt schon davon gehört haben, gehen wir schon davon aus, dass es keine Einzelfälle sind, sondern eine größer angelegte Betrugsmasche, wo eben verschiedene ARD-Redaktionen benutzt werden, fiktiv sozusagen, um gewisse Angebote zu machen. Und die werden eben auch an AutorInnen und Verlage gerichtet.
1: Betroffen ist auch der WDR-Literaturpodcast Zwei Seiten von Mona Amesian und Christine Westermann. Mona Amesian wandte sich an ihre Follower bei Instagram, um vor dem Betrug zu warnen.
7: Und zwar wird mein Name seit Wochen, fast Monaten mittlerweile für eine sehr ausgeklügelte Phishing-Kampagne missbraucht. Es werden massenweise E-Mails verschickt an Autorinnen und Autoren, an Verlage, an Wissenschaftlerinnen und Wissenschaftler, an Universitäten mit Interviewanfragen, die wirklich so, so real klingen. Es ist irre. Ich habe mittlerweile, keine Ahnung, über 100 dieser Mails gelesen und dachte jedes Mal, ja, hätte so oder so ähnlich von mir sein können. Es steht auch meine Signatur drunter, mein Instagram-Kanal ist verlinkt, also es ist wirklich unglaublich echt.
1: Gleichzeitig macht die von den Betrügern verwendete KI auch bizarre Fehler. So erhielt die deutsche Bestseller-Autorin Helene Bracht eine Angebotsmail auf Englisch, angeblich vom Kultursender SWR 2. Von einem Spiegel-Rezensenten wurde in der Betrugsmail behauptet, er veröffentliche Buchbesprechungen in der Zeit. Auch an den Absenderadressen mit Zusätzen wie gmail.com sind die E-Mails leicht als Fälschungen erkennbar. Wegen des Identitätsklaus zum Schaden von Katrin Schumacher hat der Mitteldeutsche Rundfunk bereits Anzeige erstattet. Das empfiehlt auch Thomas Koch vom Börsenverein des Deutschen Buchhandels allen Betroffenen.
6: Man kann solche Mails natürlich, wenn man sie bekommt, beim Provider als Spam oder Betrug melden. Und es gibt auch die Möglichkeit, als Empfänger oder eben auch Person, deren Identität da geklaut wurde, auch Anzeige zu erstatten. Das ist halt gegen unbekannt, weil ja nicht klar ist, wer der Absender ist. Das heißt, man weiß nie, welche Erfolgsaussichten das hat. Aber das können natürlich die Betroffenen, also die, die eben erhalten und deren Identität da geklaut wird, machen.
0: Also es hilft vor allem große Öffentlichkeit schaffen, um den Hintermännern und Frauen von solchen Betrugsmaschen die hinterhältige Arbeit zu erschweren. Christoph Schäffer über gefälschte Mails mit falschen Versprechungen im Literaturbetrieb.

auch mit solchen Konzerten begeisterte Vivaldi damals die Zeitgenossenschaft und das reicht bis heute. Das war ein Trompetenkonzert für Trompete und Orchester, komponiert von Vivaldi. Das war das Konzert, das im Vivaldi-Verzeichnis unter der Nummer 548 steht. Nun muss ich dazu sagen, dass ursprünglich die Oboe da stand und dann ist es für Trompete umarrangiert worden. Allen der Trompete erlebten sie Sergei Nakarjakov und es spielte mit ihm das St. Paul Chamber Orchestra. So, 7:04 ist es. 4 Minuten noch bis zu den Nachrichten. Diese 4 Minuten schmückt die Musik von Louis Farranc. Da hören Sie noch Sinfonisches von ihr aus der 2. Sinfonie in D-Dur. Und es spielt die NDR-Radio-Philharmonie. Und direkt nach den Nachrichten, so gegen 8.12 Uhr, setzen wir dann unser Hingehört fort und kümmern uns weiter um Fledermäuse, dann ganz aus naturwissenschaftlicher Perspektive.

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2: 8 Uhr. Behörden melden viele Tote und Vermisste nach Sturzflut im Himalaya. Merz lädt zu kleinem EU-Gipfel nach Berlin. Bundesländer klagen gegen hohe Trassenpreise. Das Wetter oft sonnig, gegen Abend Schauer, 27 bis 33 Grad. Mein Name ist Sevilay Sace. Guten Morgen. Im Grenzgebiet zwischen Nepal und dem chinesisch verwalteten Tibet suchen Rettungskräfte nach mindestens 1300 Vermissten. Eine Sturzflut hatte gestern ganze Ortschaften unter sich begraben. Laut Behörden wurden bisher 165 Tote geborgen. ARD-Korrespondentin Eva Lambi-Schmidt.
3: Von chinesischer Seite sind laut staatlichen Medien weitere Rettungskräfte auf dem Weg zum Unglücksort im Landesteil Tibet. Nach Angaben der US-Erdbebenwarte USGS hat ein Gletscherabbruch die Sturzflut ausgelöst. Die Sturzflut hat in Nepal auch einen Ausgangspunkt einer für Touristen beliebten Trekkingroute getroffen. Die dortige Tourismusbehörde spricht von mehr als 650 vermissten Reisenden aus verschiedenen Ländern, darunter auch Menschen aus Deutschland.
2: Bundeskanzler Merz hat für heute Mittag zu einem kleinen EU-Gipfel nach Berlin eingeladen. Es geht um den nächsten mehrjährigen Haushalt der EU bis 2034. Die Kommission plant Ausgaben von fast 2 Billionen Euro. Das hält Merz für zu viel. Er will den Haushaltsentwurf reduzieren und sucht dafür Unterstützer. In Berlin spricht er heute unter anderem mit den Regierungschefs aus Dänemark, den Niederlanden, Finnland und Österreich. Diese Länder überweisen, wie Deutschland, mehr Geld nach Brüssel, als sie über Programme oder Subventionen zurückbekommen. Die Bundesländer ziehen wegen der hohen Trassenpreise im Regionalverkehr vor Gericht. Die saarländische Verkehrsministerin Berg hat der Rheinischen Post gesagt, die Klage gegen den Bund werde in den kommenden Tagen beim Verwaltungsgericht Köln eingereicht. Die Länder wehren sich dagegen, dass die Schienenmaut nach einem Gerichtsurteil deutlich erhöht worden ist. Sie fordern, dass der Bund die Mehrkosten von gut 400 Millionen Euro übernimmt. Andernfalls müssten Zugverbindungen abbestellt werden. Ein Verbot von Social Media für Kinder, das wünschen sich auch viele junge Menschen selbst. Die Techniker Krankenkasse stellt am Vormittag eine Studie zu dem Thema vor. Ergebnis: 47% der 12- bis 17-Jährigen würden die sozialen Netzwerke gern für unter 14-Jährige verbieten. ARD-Wissenschaftsreporterin Anja Braun.
4: Immerhin 80% der befragten Jugendlichen glauben, dass ihnen Social Media eher gut tut. Sie tauschen sich auf den Plattformen mit Freundinnen und Freunden aus, finden dort Inspiration und auch den Zugang zu wichtigen Informationen. Gleichzeitig sind die 12- bis 17-Jährigen aber auch von Fake News, Mobbing, Beleidigungen und gewaltvollen oder herabsetzenden Videos genervt und finden das psychisch belastend. Nur ganze 12% geben an, dass keine Unterstützung nötig ist.
2: Die Frankfurter Stadtverordnetenversammlung beschäftigt sich heute Nachmittag mit möglichen Unregelmäßigkeiten bei der Kommunalwahl. Die Staatsanwaltschaft überprüft, ob es auch einen Zusammenhang zu Auffälligkeiten bei der Oberbürgermeisterwahl 2023 gibt. HR-Reporter Volker Siefert.
5: Der HR hatte schon darüber berichtet, dass mehrere Stadtverordnete von

0: Grünen, SPD und CDU durch außergewöhnlich viele Stimmen einer Wählerliste in das Parlament gekommen waren. Bei der Briefwahl für die Oberbürgermeisterwahl 2023 steht im Raum, dass unbekannte Briefwahlunterlagen gefälscht haben könnten. Nach Angaben der Staatsanwaltschaft sind ihr Personenüberschneidungen zwischen beiden Vorgängen bekannt.
1: Lösen die Fußballerinnen von Eintracht Frankfurt noch das Ticket für die Champions League Gruppenphase? Im Hinspiel der dritten Qualifikationsrunde sind sie gestern Abend zu Hause nicht über ein 1:1 gegen Paris Saint-Germain hinausgekommen. Im Rückspiel in Paris muss deswegen auf jeden Fall ein Sieg her. Und das steht heute noch an. Nach dem Kabinett beraten ab heute die Regierungsfraktionen von Union und SPD über die großen Reformprojekte. Sie treffen sich später in Münster. Nach dem Fachbesuchertag öffnet die weltgrößte Computerspielmesse Gamescom jetzt für alle. Auch Bundespräsident Steinmeier wird in Köln mit dabei sein. Und die MT Melsungen startet in die Handball-Bundesliga-Saison. Zum Auftakt ist die Mannschaft zu Gast bei den Füchsen Berlin. Das waren die Nachrichten. Das Wetter. Heute gibt es einen Tag lang sonniges und schwülwarmes Spätsommerwetter, sobald sich der Nebel aufgelöst hat. Abends können dann Schauer oder Gewitter aufziehen, die nachts auch kräftig werden können. Die Höchstwerte heute 27 bis 33 Grad. Morgen erst grau und regnerisch. Nachmittags kommt die Sonne mal raus, maximal 26 Grad. Die weiteren Aussichten am Wochenende mal sonnig, mal bewölkt, aber trocken weitgehend bei bis zu 27 Grad. Die Zeit 8.05 Uhr genau.
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3: Und dazu begrüßt Sie Marthe Maria Schwarz und er wünscht Ihnen einen feinen Morgen.

diese irgendwie fröhlich und auch feierliche Musik, die Sie da hörten, die stammt von Evaristo Felice dal Abaco. 1734 ist sie in die Welt gekommen. Sie wurde ihnen gespielt, beziehungsweise das Allegro aus diesem Concerto in D-Dur von dal Abaco wurde ihnen gespielt von dem Orchester Il Tempo Armonico. 8.08 Uhr ist es. Es ist heute Donnerstag, der 27. August. Morgen hat Goethe Geburtstag, nicht vergessen. Mein Kollege und Naturwissenschaftler Stefan Hübner wird gleich unser Hingehört-Thema bereichern. Es geht uns heute um die Fledermäuse. Dann schauen wir uns wieder eine Musikerstatue genauer an, dieses Mal die Orlando di Lasso-Skulptur in München, so gegen 8.25 Uhr. Und in unserer Buchbesprechung geht es wieder um ein Hörbuch, heute von der Amerikanerin Carol Claire Burke und ihren Roman Yesteryear. Dazu mehr so gegen 8.40 Uhr. Vorher wieder mal ein Stück aus diesem nun wirklich epochalen Werk von Felix Mendelssohn Bartholdy, weil er damit wirklich viel angestiftet hat mit seinen Liedern ohne Worte. Viele Komponisten haben sich dieser Einstellung angeschlossen, dass nämlich Musik viel präziser Gefühle ausdrücken kann als gesprochene, geschriebene oder gesungene Sprache. Deswegen Lieder ohne Worte. Sie hören eines daraus, das Lied ohne Worte aus dem Opus 30, Nummer 6, und es spielt am Klavier Armin Katz.

0: Amir Katz spielte ein Lied ohne Worte von dem Erfinder dieses Genres, Felix Mendelssohn Bartholdy.
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0: 8.13 Uhr wird es gleich und wir machen weiter mit unserem Hingehört über Fledermäuse am kommenden Wochenende. Jetzt 29., 30. August, da ist wieder diese Bad Night. Ich habe es Ihnen vorhin schon mal kurz vermittelt, was das ist. Die internationale Fledermausnacht in mehr als 35 Ländern findet die statt und man kann da ja diese nächtlichen Flugkünstler bei Führungen, Vorträgen und anderen Veranstaltungen einmal näher kennenlernen. In Deutschland wird diese Veranstaltung vom Naturschutzbund NABU organisiert. Und aus unserer ARD-Klimaredaktion ist jetzt Stefan Hübner zu mir ins Studio gekommen, damit wir auch die Fledermäuse noch weiter und näher kennenlernen können. Sie sind ja von Haus aus Theologe, Stefan Hübner. Was fasziniert Sie an Fledermäusen?
2: Naja, dass die ziemlich vieles auf den Kopf stellen, was man von Säugetieren so gemeinhin erwartet. Also die fliegen, die sehen gewissermaßen mit ihren Ohren, die schlafen kopfüber. Manche, ja, die fressen sogar Fische und Blut. Und ja, weltweit gibt es deutlich mehr als 1500 Arten von denen. Und damit bilden die Fledermäuse und zusammen mit den größeren Flughunden, die bilden gemeinsam die Gruppe der Fledertiere und das ist nach den Nagetieren, also Mäuse und Co., so die zweitgrößte Säugetierordnung überhaupt. Mhm. Und trotzdem führen diese Fledertiere, diese Fledermäuse ein Leben, von dem wir relativ wenig mitbekommen, weil sie eben ja herumjagen durch die Natur, während wir schlafen.
0: Aber ja, jetzt bekommen wir ja was mit, weil Sie uns genau das alles erklären, Stefan Hübner. Und jetzt haben Sie schon zweimal das Wort Fliegen in den Mund genommen. Ja, tatsächlich, Sie stellen vieles auf den Kopf, was man sonst von Säugetieren kennt, weil sie eben nicht aktiv fliegen können. Wie machen Sie das?
2: Genau, dieses aktive Fliegen, das ist das Besondere. Es gibt noch so ein paar Gleitflieger unter den Säugetieren, Gleithörnchen und so weiter. Die haben so Flughäute zwischen den Beinen, vorne und hinten, spannen die auf und dann wird gesegelt. Bei den Fledermäusen ist das ein bisschen anders. Bei denen haben sich die Arme und die Hände zu richtigen großen Flügeln umentwickelt. Die Finger von denen, die sind ja stark verlängert. Dazwischen spannt sich so eine elastische Flughaut auf. Bis zu den Hinterbeinen geht die bei denen auch, aber die können eben wirklich wie so ein Flügel, ja, kann das geschlagen werden. Und im Vergleich zum Vogelflügel ist dieser Handflügel der Fledermäuse ein bisschen, ja, flexibler, der ist nicht so starr, der verformt sich mehr bei jedem Schlag und dadurch können eben Fledermäuse sehr präzise manövrieren. Und manche, die fangen sogar Insekten mit den Flügeln ab oder die nutzen die Flughaut zwischen den Hinterbeinen wie so eine Art Fangbeutel. Man muss aber schon dazu sagen, das alles kostet sehr viel Energie. Beim großen Abendsegler zum Beispiel, einer unserer häufigsten Fledermäuse, da wurden im Flug bis zu 900 Herzschläge pro Minute gemessen. Da ist der Kreislauf also ganz schön in Schwung und ja, im Gegenzug können Fledermäuse allerdings so in Ruhephasen auch in einen ganz extremen Energiesparzustand fallen, den Torpor. Dann senken die also die Körpertemperatur und den Stoffwechsel sehr, sehr stark ab.
0: So naiv möchte man sagen, da möchte man sich doch manches von den Fledermäusen abschauen. Also gerade dieser Torpor, der würde mich dann sehr interessieren.
2: Ja, man ahnt, die können gut chillen, die Fledermäuse.
0: Ja, allerdings. Ja. Nun orientieren sich Fledermäuse bekanntlich mit Ultraschallrufen. Ich habe aber schon gelesen, dass sie damit sogar auch kommunizieren und manche sogar regelrecht singen. Ist das jetzt nur Menschensicht oder wie würden Sie das beschreiben?
2: Ja gut, das Tier-Mensch und die nichtmenschlichen Tiere, da gibt es mehr Überschneidungen, als man sich das gemeinhin so vorstellt. Ja. Und es ist aber tatsächlich so, Fledermäuse, die rufen nicht nur, um in Anführungszeichen zu sehen, die rufen zum Beispiel auch, um zu flirten. Da gibt es zum Beispiel ein ganz kurioses aktuelles Forschungsergebnis. Balzende Fledermausmännchen, die nutzen offenbar ausgerechnet Windenergieanlagen als, ich sag mal, Gesangsbühnen. Und normalerweise umkreisen die beim Singen sehr markante Landschaftselemente. Und in ja so eher strukturarmen Agrarlandschaften, da können Windräder diese Funktion übernehmen. Und ein Team unter Leitung des Museums für Naturkunde in Berlin, das hat dafür mehr als 80.000 Lautaufnahmen von 6 deutschen Standorten, wo es Fledermäuse gibt, ausgewertet. Und besonders häufig sangen dort eben große Abendsegler und Blauhautfledermäuse, also zwei Arten, die besonders oft an Windrädern auch verunglücken. Und die Männchen, die bringen dann eben, ja, weil sie, wenn sie da hinfahren, um dort zu singen, nicht oder hinfliegen, um zu singen, nicht nur sich selbst in Gefahr, sondern ihre Balzrufe, die können eben auch Weibchen dann in diesen Rotorbereich locken. Das ist also eine gewissermaßen eine tragische Form von Fatal Attraction, sag ich mal.
0: Allerdings, apropos fatal, während der Corona-Pandemie galten Fledermäuse als mögliche Überträger des SARS-CoV-2-Virus. Wenn mal eine solche Pandemie vorbei ist, dann denkt man manchmal nicht mehr wieder zurück, was ist denn eigentlich daraus geworden? Auch aus, es war ja erstmal eine These, dass sie die Überträger waren, die Fledermäuse. Was ist denn jetzt der neueste Stand? Man hat bestimmt weitergeforscht.
2: Hat man, und es ist tatsächlich so gewesen, die nächsten bekannten Verwandten von dem SARS-CoV-2-Virus, die wurden bei Hufeisennasenfledermäusen in Asien gefunden. Und nach Einschätzung der Weltgesundheitsorganisation sprechen die verfügbaren Hinweise eben auch für so einen Übersprung aus dem Tierreich auf uns und möglicherweise über Fledermäuse, möglicherweise über einen Zwischenwirt, der genau Weg ist immer noch nicht hundertprozentig geklärt. Man darf also jetzt nicht unbedingt behaupten, dass die Fledermäuse den Menschen unmittelbar mit diesem Virus angesteckt haben, aber man darf da auch nicht das völlig von der Hand weisen, weil je näher wir zusammenrücken, auch durch fortschreitende Umweltzerstörung, Mensch und Tier, desto häufiger ist natürlich die Möglichkeit da, dass irgendwie auch ein Krankheitserreger überspringt. Aber ich sag mal, man muss jetzt nicht unbedingt Angst haben, würde ich jetzt mal sagen, so hier in Hessen, so wenn der Abendsegler durch einen Obstgarten fliegt, dass da irgendwie eine Virenschleuder unterwegs ist.
0: Das ist ja nochmal so eine Fähigkeit, von der man sich gerne was abschauen würde. Anscheinend beherbergen Fledermäuse viele Viren, ohne ständig selbst krank zu werden.
2: Naja gut, die leben halt auch, viele Fledermausarten, in großen, recht dicht gedrängten Kolonien. Und ja, auch das erleichtert es natürlich Krankheitserregern, sich zu verbreiten. Aber zugleich hat das Immunsystem von Fledermäusen auch besondere Strategien entwickelt. Die können zum Beispiel so entzündliche Krankheitsreaktionen im Körper offenbar besonders fein regulieren. Und auf die Art und Weise können die Viren eben auch in Schach halten, ohne dass ihr eigener Körper durch eine übermäßige Immunantwort geschädigt wird.
0: Sie haben es eigentlich gesagt, die Gefahr, dass wir uns jetzt gerade hier in Hessen über eine Fledermaus mit einer Krankheit anstecken, die ist gering.
2: Die ist gering. Es gibt allerdings eine, die sollte man trotz allem im Hinterkopf haben. Das ist die Fledermaustollwut. Die kann durch einen Biss oder durch Speichelkontakt übertragen werden. Das ist sehr selten, muss aber trotzdem ernst genommen werden. Und deswegen sollte man jetzt Fledermäuse auch nicht unbedingt mit bloßen Händen anfassen. Oder man sollte auch, wenn man vielleicht mal gekratzt oder gebissen wird von der Fledermaus, das besser mal gründlich spülen, desinfizieren, ärztlichen Rat einholen. Die größeren Risiken, die gibt es aber eben, wie schon angerissen, global, eben vor allem dort, wo Menschen Wildtiere fangen, wo Lebensräume zerstört werden, wo die Mensch-Tier-Kontakte enger werden, weil da auch eben Viren etc. überspringen können.
0: Heute muss man ja alle biologischen, zoologischen Phänomene unter dem Eindruck des Klimawandels nochmal neu durchrechnen, neu betrachten. Können durch den Klimawandel neue, von Fledermäusen übertragene Krankheiten zu uns kommen?
2: Ja, also mit steigenden Temperaturen können sich natürlich Fledermausarten und mit ihnen auch Erreger nach Norden hin verschieben, bestimmte. Weitere Varianten, jetzt zum Beispiel von Lyssa-Viren oder bislang hier unbekannte Fledermausviren, die wären also deswegen theoretisch denkbar. Aber jetzt zum Beispiel so eine neue konkrete Tropenkrankheit ist im Moment hier nicht absehbar.
0: Und wie setzt der Klimawandel den Fledermäusen jetzt selbst zu, ihrem Organismus? Kann der Mensch was da tun, um ihnen zu helfen?
2: Der Klimawandel, der bringt für die Fledermäuse Gutes und Schlechtes. Und also manche wärmeliebenden Arten breiten sich eben aus. Zugleich können jetzt aber hier zum Beispiel sich die Dachböden oder die Fledermauskästen, wo die Tiere eben den Tag verbringen, so stark aufheizen, gerade in so Hitzephasen, wie wir das jetzt hinter uns haben, dass Jungtiere dehydrieren oder dass die regelrecht aus dem Quartier rausfliehen. Dann verringert Trockenheit das Insektenangebot. Warme Winter, die können den Winterschlaf stören und so weiter. Und weil viele Arten dann eben nur ein Jungtier im Jahr bekommen, lassen sich diese Verluste in den Populationen nur langsam ausgleichen. Und um da jetzt etwas Druck auf die Tiere rauszunehmen, ist es sehr sinnvoll, zum Beispiel bei Sanierungen Fledermausquartiere zu erhalten, Altbäume mit Fledermaushöhlen zu schützen, Gärten insektenfreundlich zu gestalten, weil unsere heimischen Fledermäuse sind Insektenfresser, und auch Wasserstellen, weniger Außenbeleuchtung, auch der Verzicht auf Insektengifte. All das hilft Fledermäusen.
0: Jetzt haben wir schon sehr viel erfahren. Stefan Hübner, kommen wir zum Schluss. Ganz kurz nochmal oder wieder zurück an Anfang. Wo kann man Fledermäuse bei der nun anstehenden Bat Night in Hessen kennenlernen? Ich weiß, dass sich sehr, sehr viele Menschen für Fledermäuse interessieren.
2: Ja, es ist ja auch unglaublich spannend, den mal da genauer auf den Zahn zu fühlen gewissermaßen. Und entsprechende Aktivitäten gibt es in ganz Hessen. Am Guckersee in der Rhön zum Beispiel, da kann man am Wochenende bei einer Familienführung Fledermäuse vor der nächtlichen Kulisse ja von und Wasserkuppe beobachten, und da werden auch diese Rufe hörbar gemacht. In Bruchköbel zum Beispiel, da wird der Krebsbachpark zur Fledermausfestmeile mit Infostationen und auch mit Fledermausbeobachtung in der Dämmerung. Und in Südhessen zum Beispiel, da wird die Naturschutzscheune am Rheinheimer Teich zu einem Fledermausabend einladen. Und ja, wer bei diesen und anderen Aktionen mitmacht, der dürfte, glaube ich, ganz schnell erkennen, diese Fledermäuse, das sind jetzt keine kleinen mythischen Monster, sondern es sind echte Meister der Nacht.
0: Fein. Was Sie schon immer über Fledermäuse wissen wollten, Stefan Hübner hat es hoffentlich beantwortet aus meiner Sicht schon. Vielen, vielen Dank für die sehr umfangreichen Antworten und Inhalte. Und wir haben uns das gegönnt, weil das ja auch heute unser Hingehört ist. Und deswegen wollen wir natürlich auch jetzt von Ihnen wissen, liebe Hörerinnen und Hörer, was Sie denn mit Fledermäusen verbinden. Haben Sie welche in Ihren Anwesen? Unterstützen Sie sie? Sind das für Sie unheimliche, ja, Tiere der Nacht, oder sympathisieren Sie mit ihnen? Haben Sie Erfahrungen mit ihnen gemacht? Und sei es nur per Literatur oder Film. Wenn Sie was haben, was Sie uns schildern können, dann freuen wir uns über Nachrichten, entweder unter 069 155 2225, 069 155 2225, oder Sie schreiben uns eine Mail, dann bitte an hr2@hr.de.

0: Ha, so richtig satte Westernmusik. Das war die Suite aus den glorreichen Sieben, komponiert von Elmer Bernstein für genau diesen Film aus dem Jahr 1960. Und das spielte das 21st Century Symphony Orchestra. So, und jetzt machen wir weiter mit unserer Reihe über große Musikerinnen und Musiker, die nicht nur in der Musikgeschichte ihre Spuren hinterlassen haben, sondern auch im Stadtbild. Es geht wieder um unsere Musikerskulpturen. Da waren wir schon in der Oberpfalz, wo Max Reger in Weiden ein Denkmal gewidmet bekommen hat. Unweit der Athener Akropolis erinnert eine goldene Maria Callas-Statue an die griechische Opernlegende. In Arnstadt lehnt ein junger Sebastian Bach aus Bronze lässig an einem Stein. Und in München, da treffen an einem und demselben Ort gleich zwei Denkmäler aufeinander, die gleichsam in Kohabitation musikalisch sehr konträre Protagonisten feiern.
1: Am Münchner Promenadeplatz, einem Grünstreifen umrahmt von Tramschienen, treffen sich zwei musikalische Welten. Aber Orlando Di Lasso und Michael Jackson haben durchaus was gemeinsam, sagt Marlies Lübcke. Sie ist Musikhistorikerin und gibt musikalische Stadtführungen in München.
2: Wenn ich mal mit einer Schulklasse hier bin, dann sage ich immer, schaut mal, der hier unten, das ist der Superstar der Gegenwart und der da oben war der Superstar der Renaissance.
1: Der da oben kommt mit seinem Kopf fast an die unteren Äste der Linden um ihn herum. Der Bronze-Orlando ist über 3 Meter hoch und steht auf einem ähnlich hohen Sockel. Man muss den Kopf in den Nacken legen, um sein Gesicht sehen zu können. Sein Blick schweift in die Ferne, der linke Arm ist auf einer tragbaren Orgel abgelegt, in der rechten Hand hat er eine Feder.
2: Also er wird jetzt gerade in diesem Moment, wo wir ihn anschauen, wird er von der Muse geküsst und die musikalische Inspiration wird er jetzt sogleich in wunderbare Musik umsetzen.
1: Die Statue stammt aus dem 19. Jahrhundert. Die Vorstellung eines Genies, zu dem man im wahrsten Sinne des Wortes aufschauen konnte, stand gerade hoch im Kurs. König Ludwig I. hat damals eine ganze Reihe wichtiger Persönlichkeiten in Bronze gießen lassen, um Bayern als Kulturnation zu präsentieren, erklärt Lübcke. Darunter eben Renaissance-Komponist Orlando Di Lasso. Er hat die Wittelsbacher Hofkapelle geleitet.
2: Er hat das Ensemble geformt zu einem Ensemble von europäischem Rang. Und ja, ich denke schon, dass man plötzlich angefangen hat zu schauen hier an dem Münchner Hof. Was ist denn da los? Was passiert da musikalisch? Also da hat er natürlich ganz viel musikalischen Glanz an den Münchner Hof gebracht.
1: Vor ein paar Jahren hat sich am Fuß des Denkmals ein anderer Musikstar breit gemacht, Michael Jackson. Dessen Fans haben auf dem Orlando-Sockel eine Art Pilgerstätte errichtet.
2: Das hat was mit dem Bayerischen Hof zu tun, vor dem wir jetzt hier auch gerade stehen. Und das ist das Hotel gewesen, wenn der Michael Jackson hier Konzerte gegeben hat in München, dann hat er da eben immer übernachtet.
1: Der Statuensockel ist vollgeklebt mit Fotos vom King of Pop. Manche sind schon vergilbt. Dazwischen handgeschriebene Karten auf verschiedenen Sprachen, Grablichter, Blumen. Auf einem Post-it steht Legends Never Die. Nicht nur Michael Jackson-Fans kommen hierher, auch Touristinnen.
2: Es sind auch ganz oft Stadtführer hier, die das als Attraktion hier präsentieren. Und ich bin nur immer ein bisschen traurig, dass die Leute nie nach oben schauen.
1: Marlies Lübkes Fanherz schlägt eher für Orlando Di Lasso. Was der wohl sagen würde, wenn er von der Denkmal-WG mit Michael Jackson wüsste?
2: Also wir haben ja das Glück, dass wir noch eine ganze Reihe von Briefen von ihm haben. Und er scheint mir ein sehr humorvoller Mann gewesen zu sein. Und ich könnte mir vorstellen,

tun. Und Sie haben es gerade gehört, es ist unbezweifelt, dass Orlando Di Lasso Humor hatte. Und das bewies er auch mit einem sechsstimmigen Gesang über den Wein, die Weinhänge und die Reben. Recht hat er gehabt.

Manchmal frage ich mich, was wäre denn die große Zeit der klassischen Instrumentalmusik ohne die Tänze, die da aus dem Volk, aus der Bevölkerung kamen, dann aufgegriffen wurden, wie der Skocna, dieser tschechische Tanz, der von Smetana hier gerade intoniert worden ist, also in seiner Komposition Die verkaufte Braut, über diese Oper, da spielt er eben auch eine große Rolle. Und Sie hatten gerade das Zemlinski-Quartett. Dann schauen wir mal auf den Nachmittag noch bei uns im Programm. Da wird der Kurator vom Museum für angewandte Kunst in Frankfurt, Friedrich von Borries, zu Gast sein. Aha, Museum für angewandte Kunst, da läuft gerade sehr viel. Nämlich jetzt noch eine zweite Ausstellung. Über die eine haben wir schon in der Frühkritik berichtet. Die andere, die heißt Adler, Orden und Wahlurne. Und es wird darum gehen, was wir heute überhaupt unter Demokratie verstehen und auch darum, wie die traditionellen Zeichen, die vertrauten Zeichen des demokratischen Gemeinwesens, ja, in unsere heutige Zeit passen. Das Kulturgespräch heute Nachmittag handelt genau darüber, nach den 17 Uhr Nachrichten hier in HR2 Kultur.

0: den Bienen widmete Agustín Barrios ein eigenes Stück. Und das haben Sie gerade gehört. Es heißt auch so, die Biene Las Abejas. Und es spielte Thibaut Garcia an der Gitarre, diese Miniatur. Damit sind wir bei unserer Buchbesprechung angelangt. Heute geht es wieder um ein Hörbuch. Und es geht um die Redakteurin, die Autorin, erfolgreiche Podcasterin und Schriftstellerin. Es geht um die US-Amerikanerin Carew Claire Burke. Sie hat jetzt ihren allerersten Roman geschrieben und der heißt Yesteryear. Und dieser ist sogleich eben auch als Hörbuch erschienen. Es geht darin um eine Tradwife, also eine Frau, die bewusst ein traditionelles, konservatives Rollenbild lebt. Wie Carew Claire Burke diese Geschichte erzählt, hat meine Kollegin Nicole Abraham mit Dorothee Meyer-Karwick besprochen. Als erstes wollte sie wissen, wer ist denn diese Frau genau?
1: Ja, die Heldin heißt Natalie Heller Mills und diese Frau lebt mit ihrem Mann und 5 Kindern, das 6. ist unterwegs auf einer großen Farm in Idaho. Gleich zu Beginn des Romans stellt sie sich so vor.
2: Und wer war ich? Eine Bilderbuch-Christin. Das All-American Dream Girl. Ein hottes, emsiges Bienchen, das durch die abgründigsten, dunkelsten Fantasien der Nation summt. Die Mutter, die jede Frau sein wollte. Und die Frau, von der sich jeder Mann wünschte, dass sie zu Hause auf ihn wartete. Wie eine Nonne in einem Porno. Völlig abwegig. Aber bei Gott, es funktionierte. Ich heiße Natalie Heller Mills und Perfektion ist mein größtes Talent.
1: Tja, und da hörten wir Lisa Rudin ja als Interpretin.
3: Wir haben hier also eine Ich-Erzählerin, die auf ihr Leben zurückblickt. Und es klingt in dem kurzen Ausschnitt so, als blicke sie voller Ironie auf ihr Leben als Tradwife zurück. Warum hat sie es denn dann so geführt?
1: Ja, darum geht's in dem Roman. Er nimmt 2 Phänomene aufs Korn. Die Romantisierung der Vergangenheit mit traditionellen Rollenbildern und die Social-Media-Kultur beziehungsweise eben den Einfluss der Influencer. Denn auch Natalie Heller Mills wird eine Influencerin, die ihren Followern eine heile Welt zeigt. Eine Welt, in der sie auf einer malerisch renovierten Farm lebt, sich liebevoll um ihre Kinder und ihren Mann kümmert und der wiederum hält die Farm mit Rindern und Hühnern am Laufen.
3: Klingt ein bisschen nach den Waltons.
1: Genau so. Gute Nacht, John Boy. Daran kann ich mich noch so erinnern. Die Waltons, das war eine amerikanische Fernsehserie, die eine kinderreiche Farmersfamilie zeigte.
3: Naja, bei der Fernsehserie weiß man, das ist fiktiv. Bei einer Influencerin denken bestimmt einige, dass sie das reale Leben zeigt. Wie ist denn diese Natalie Heller Mills eigentlich Influencerin geworden?
1: Also ihr Leben wird in mehreren Teilen erzählt, gegliedert in Vergangenheit, Gegenwart, Zukunft und dann gibt es noch einen Epilog. Und im Teil 1 der Vergangenheit erfahren wir eben etwas über ihre Herkunft. Sie wächst mit ihrer alleinerziehenden Mutter und einer Schwester auf in einem religiös und konservativen Umfeld. Mein Mann ist von uns gegangen, sagt die Mutter stets. Und wer dabei daran denkt, er sei gestorben, selber schuld.
3: Ah.
1: Jedenfalls, Natalie wächst streng religiös auf und auf dem College bleibt sie damit eine Außenseiterin. Bei einem Bibelkreis lernt sie dann Caleb kennen, einen jungen Mann aus einem stinkreichen Elternhaus. Der Vater ist ein bekannter Politiker der Republikaner mit Ambitionen aufs Weiße Haus. Und diesen Caleb heiratet sie und wird dann auch schnell schwanger.
3: Das ist ja für viele Frauen der Weg in die traditionelle Rolle als Mutter, die dann auch vom Ehemann versorgt wird.
1: Genau, allerdings sollte der Mann dann eben auch seine Rolle erfüllen und ein verlässlicher Ernährer sein. Doch in dieser Beziehung zeigt Caleb überhaupt keine Initiative und bald bricht sich bei Natalie eine böse Erkenntnisbahn.
2: Mein Ehemann war ein Trottel. Schlimmer noch, ich konnte absolut nichts dagegen tun. In der Welt, aus der ich stammte, war Scheidung ein Fremdwort, das sich grob mit Schimpf und Schande bis zum Tod und anschließend bis in alle Ewigkeit in der Hölle schmoren übersetzen ließ. Man verließ seinen Ehemann nicht, weil er ein Ohr feigte oder eine Affäre hatte oder einem so wenig Haushaltsgeld gab, dass man vor lauter Frust seine Kinder ankeifte, weil sie ihre Milch verschütteten. Und erst recht verließ man seinen Ehemann nicht, weil er eine reiche Dumpfbacke war.
1: Tja, und diese reiche Dumpfbacke hängt am liebsten vorm Computer ab, chattet und folgt irgendwelchen konservativen Influencern. Was tun? Natalie sieht sich das eine Weile mit zunehmender Verzweiflung an. Dann hat sie aber eine Idee. Sie bittet ihren Schwiegervater um läppische 5 Millionen Dollar, um damit eine Ranch in Idaho zu kaufen. Sie hofft, dass der Ehemann dort zum echten Mann und Cowboy mutiert. Allerdings stellt der Schwiegervater, der den Sohn auch für einen Versager hält, eine Bedingung. Sie, Natalie, müsse viele Kinder in die Welt setzen. Natalie muss schlucken. Schon beim ersten Baby bekam sie nämlich Schwangerschaftsdepressionen. Oh. Aber sie fügt sich. Und wie viele andere postet sie dann in den sozialen Medien Bilder vom glücklichen Farm- und Familienleben, schon um ihren Mitstudentinnen im College eins auszuwischen. Seht her, so gut geht es mir. Und durch einen konservativen Influencer, der auf ihren Account aufmerksam wird, gehen ihre Filmchen und Fotos viral. Sie guckt erstaunt zu, wie er im Internet erklärt:
2: Damit ein Mann seinen Job machen kann, braucht er eine Frau, die ihren Job macht. Und diese Frau hier, diese Natalie Heller Mills, das ist eine Frau, die ihren Job macht, die ihr eigenes Brot backt, ihre Kühe melkt und ihre Kinder satt und gesund hält. Ich aktualisierte meinen Account. 15.000 Follower. Seht euch an, wie hart sie arbeitet. Seht euch an, wie erschöpft und schön sie aussieht. Das, meine Freunde, ist der amerikanische Traum. Nicht dieser Hamsterrad-Albtraum in den Städten. Lasst euch nicht von den Mainstream-Medien verarschen. Ich fand meine Stimme wieder. Caleb. Er sah mich an und ich reichte ihm mein Handy. Heilige Scheiße, flüsterte er. 20.000 Follower. Während Caleb aktualisierte, 22, 24, 28, drang allmählich zu mir durch, was der Mann gerade gesagt hatte. Erschöpft und schön. Sah ich erschöpft aus? Was sollte daran gut sein? Und hatte er behauptet, ich würde all unser Brot selbst backen? Selbst gebackene Brote konnte ich an einer Hand abzählen. Das Sauerteigbrot auf meinen Fotos stammte aus dem Supermarkt. Jetzt redete er über meine Küche und meinte, ich würde keine Mikrowelle benutzen, wegen der radioaktiven Strahlung, die krebserregend sei. Ich dachte an die hässliche Mikrowelle, die außer Sichtweite in der Vorratskammer stand, und sagte leise: Ich glaube, hier liegt ein Riesenmissverständnis vor.
3: Klärt denn Natalie dieses Riesenmissverständnis auf?
1: Natürlich nicht. Mhm. Sie macht stattdessen daraus ein Geschäftsmodell. Wenn die Leute glauben, das sei alles echt, sind sie ja irgendwie selbst schuld. Also stellt sie zwei Nannies ein, die ihre Kinder scharf versorgen, und dann noch eine Producerin, die die Filmaufnahmen professionalisiert. Caleb darf als Cowboy die Kühe streicheln, die Kinder müssen glücklich in die Kamera strahlen, während sich Natalie als arbeitsame, aber glückliche Hausfrau zeigt.
3: Wie hat Ihnen denn diese Satire insgesamt gefallen?
1: Ich muss zugeben, ich habe sehr oft sehr laut gelacht. Die Autorin spielt hier wunderbar mit diesen traditionellen Rollenbildern. Man versteht aber auch, welche Anziehungskraft die schönen Internetbilder haben. Also die Hausfrau, die im warmen Nachmittagslicht den Brotteig knetet, während adrett gekleidete Kinder fröhlich um sie herumwuseln und der Ehemann ihr liebevoll um die Hüfte fasst. Während in der Realität manche Frauen das nur mit viel Alkohol und Mother's Little Helpers, also Psychopharmaka, aushalten, so wie hier im Roman ihre Schwiegermutter, die ihr Leben komplett den politischen Ambitionen ihres Ehemanns unterordnet. Insgesamt ein sehr unterhaltsamer Roman, richtiger Page-Turner als Buch und hier als Hörbuch finde ich wirklich sehr gut interpretiert von Lisa Rdina. Die klingt mal verzweifelt, mal gerissen oder hochmütig, dann wieder honigsüß in Natalies Social-Media-Auftritten. Also das ist wirklich große Kunst.
0: Das sagt Dorothee Meyer-Karweg als Empfehlung über Carol Claire Burke, Yesteryear. Der Roman wird gelesen von Lisa Rdina. Er umfasst eine Laufzeit von 14,5 Stunden und er kostet knapp 26 Euro und ist bei Random House Audio erschienen.

0: Aus dem Concert des Symphonien Ado von Antoine Dauvergne hörten Sie das Dreser, den sechsten Satz, gespielt vom Orchester Concerto Köln.
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0: Tja, und heute hatten wir es hingehört mit den Fledermäusen und Sie auch gefragt, welche Erfahrungen Sie gesammelt haben oder welche Sympathien oder Antipathien Sie begleiten gegenüber den Fledermäusen. Jetzt bin ich gespannt, Natascha Flaumer hat alles gesammelt.
2: Ja, da sind uns tatsächlich diverse Geschichten ins Studio geflattert, wortwörtlich, denn die meisten unserer Hörerinnen und Hörer hatten eine Begegnung mit Fledermäusen oder mit einer Fledermaus, mal mehr, mal weniger dramatisch, schreckhaft oder eben auch besonders schön. Also so schreibt uns das Ehepaar Schulze, dass sie mal im Rahmen eines Frankreich-Aufenthalts, und zwar ein Häuschen in der Dordogne, gebucht haben oder gemietet haben unterhalb einer Burgruine. Und man merkt schon, Burgruine, da ist die Fledermaus nicht weit. Und als dann Frau Schulze eines Abends ins Schlafzimmer hochgestiegen ist, also das schien alles sehr nach Burg ausgesehen zu haben, da wurde sie erschreckt von einem Flugobjekt und in Panik raste sie nach unten und rief, ein Vogel, ein Vogel. Aber alle haben sie nur belächelt, denn das war eine Fledermaus und die Jagd nach dem fliegenden Monster, so schreibt sie uns, dass sich in noch mehr Panik erstmal im Kamin versteckte, hat dann begonnen. Also die Geschichte ging aber gut aus. Auch Frau Boldorf aus Frankfurt hat eine ganz interessante Geschichte. Sie sagt, sie haben zur Festspielzeit in Bayreuth mal eine Altstadtwohnung gehabt und dort habe man spätabends auch die Fenster weit aufgemacht und vom nahen Kirchturm, also immer Kirchtürme, Burgen.
0: So klassisch,
2: also,
0: gell?
2: Es gibt hier, hat immer alle Geschichten, haben so eine mystische Fantasy-Komponente. Ich weiß nicht, ob das hier bewusst eingespielt worden ist von unseren Hörerinnen und Hörern, aber auch da werden Fledermäuse ins Zimmer geflogen, mal zwei, mal fünf einmal, habe ich sogar gesehen. Und dann hat Frau Boldorf aber auch in Frankfurt zugesehen von ihrem Balkon in Frankfurthausen, wie in der Nähe der Nidda, also dem Vogelschutzgebiet, dann eben viele Fledermäuse abends da zu fliegen, zu sehen waren. Guten Morgen ins Studio, schreibt uns Herr Egli und er sagt, er konnte ganz viel lernen, denn die Fledermaus, ja, das sei für ihn eigentlich nur eine Operette gewesen und dieses Tierchen, das bei Corona ins Gerede gekommen ist. Also wir haben heute ein Bildungsprogramm gemacht, meint Herr Egli. Und dann kommt auch noch eine Nachricht von Frau Leitner, die uns sagt, dass sie in diesem Sommer ein sehr schönes Erlebnis hatte, also in der Abenddämmerung den Fledermäusen zuzuschauen. Das scheint also ein Fledermausjahr gewesen zu sein oder zu sein. Und Herr Schäfer aus Wetzlar, der gibt uns noch ein paar Informationen mit ins Studio. Und zwar schreibt er, unser Naturschutzverband, die Hessische Gesellschaft für Ornithologie und Naturschutz, HGON, betreut zwei Fledermaushäuser mit vielen Fledermäusen unter dem Dach. Eins befindet sich im alten Bahnhof von Mümling-Grumbach im Odenwald, das andere in Allendorf-Ulm im Lahn-Dill-Kreis. Also zwei Fledermaushäuser. Und dort werden regelmäßig Veranstaltungen angeboten, auch in diesen Tagen. Also, liebe Hörerinnen und Hörer, wenn Sie nicht irgendwie in der Nähe eines Kirchturms wohnen, in einer Burgruine, keine Schlafzimmer haben, wo Sie abends weit die Fenster aufmachen, dann müssen Sie einfach nur in den Odenwald oder in den Lahn-Dill-Kreis. Da flattern diese schönen, mystischen Tiere dann direkt
0: schön,
2: um Sie herum.
0: Schön zu wissen. Wir lernen, Natascha Flaumbaum, wer eine Erfahrung mit Fledermäusen gemacht hat, der hat sie nicht vergessen.
2: Auf jeden Fall.
0: Danke Ihnen, liebe Hörerinnen und Hörer, fürs Mitmachen bei unserem Hingehört heute. Und danke Natascha Flaumbaum für die Zusammenstellung Ihrer Rückmeldungen. So viel Zeit ist jetzt nicht mehr bis zu den Nachrichten. Da gibt es noch ein wenig Beethoven-Musik. Und danach, nach 9 Uhr, da hören Sie ja unter anderem einen Nachruf auf den gestorbenen Schauspieler Andreas Hopper. Das wurde gestern bekannt, gegen 9.10 Uhr. Dann eine Würdigung.

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1: Ein Schauspiel, in dem das Radio eine wichtige Rolle spielt, feiert am 4. 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
2: 9 Uhr. Koalitionsfraktionen beraten über Reformprojekte. Behörden melden mehr als 160 Tote nach Sturzflut im Himalaya. Stadtverordnete in Gießen entscheiden über neues Rechenzentrum. Das Wetter oft sonnig, gegen Abend Schauer, 27 bis 33 Grad. Mein Name ist Sevilay Sace. Guten
3: Morgen.
2: Sowohl
3: die CDU wie die CSU und die SPD müssen in die...
2: So, das war der richtige Knopf. Jetzt hole ich Ihnen aber gleich, bevor wir hier weitermachen, nochmal den richtigen Ton, damit wir den auch gleich hören können. Der hat nämlich Wichtiges zu sagen. Rente, Steuern, Gesundheit, Pflege. Nach dem Kabinett beraten ab heute Mittag die Regierungsfraktionen von Union und SPD in Münster über die großen Reformprojekte. Zuletzt hatte unter anderem die Debatte für Aufsehen gesorgt, die abschlagsfreie Frührente abzuschaffen. SPD-Fraktionschef Mirsch zeigte sich in der ARD trotzdem zuversichtlich.
3: Sowohl die CDU wie die CSU und die SPD müssen in dieser Koalition sichtbar sein. Und insofern muss jeder auch seine Punkte machen können. Aber am Ende zählt es wirklich, gemeinsam hier dieses Land voranzubringen. Nehmen Sie zum Beispiel das Thema Wehrdienst, wo es durchaus schwierige Debatten gegeben hat. Überall dort haben wir uns als CDU, CSU und SPD verständigt. Und das werden wir auch künftig kriegen.
2: Nach der verheerenden Sturzflut in Nepal werden dort und im angrenzenden Tibet mindestens 1.300 Menschen vermisst. Unter ihnen auch Deutsche. Rettungskräfte von Hilfsorganisationen und den Vereinten Nationen suchen nach Überlebenden. Bisher wurden 165 Tote registriert. Die USA haben Soforthilfen von umgerechnet 430.000 Euro zugesagt. Eine Lawine aus Wasser, Geröll und Schlamm hatte gestern Häuser, Brücken und Autos mitgerissen. Experten vermuten als Ursache einen Gletscherabsturz. Die Bundesländer ziehen wegen der hohen Trassenpreise im Regionalverkehr vor Gericht. Die saarländische Verkehrsministerin Berg hat der Rheinischen Post gesagt, die Klage gegen den Bund werde in den kommenden Tagen beim Verwaltungsgericht Köln eingereicht. Die Länder wehren sich dagegen, dass die Schienenmaut nach einem Gerichtsurteil deutlich erhöht worden ist. Sie fordern, dass der Bund die Mehrkosten von gut 400 Millionen Euro übernimmt. Andernfalls müssten Zugverbindungen abbestellt werden. In anderthalb Wochen wird in Sachsen-Anhalt ein neuer Landtag gewählt. Gestern Abend sind die Spitzenkandidaten in einer Fernsehdebatte aufeinander getroffen im MDR. Es ging um Wirtschaft, Migration, Fachkräftemangel und Energiepolitik. ARD-Reporter Ulrich Witzstock.
4: AfD-Herausforderer Siegmund warf Ministerpräsident Schulze von der CDU vor, an den Interessen des Volkes vorbei zu regieren. Schulze hingegen kritisierte, die AfD setze im Wahlkampf auf unrealistische Versprechen. Im zweiten Teil der Debatte kamen dann die übrigen Landtagsparteien, Linke, SPD, Grüne, FDP hinzu, sowie auch noch das BSW.
2: In Gießen könnte das größte Rechenzentrum in Mittelhessen entstehen. Darüber stimmen die Stadtverordneten heute Abend ab. Von dem Projekt verspricht sich die Stadt 200 neue Arbeitsplätze im Rechenzentrum und 700 weitere auf einer Gewerbefläche daneben. Dort könnten sich neue Firmen ansiedeln. Kritiker bemängeln unter anderem, dass die Abwärme größtenteils ungenutzt in die Atmosphäre geht. Die japanische Künstlerin Yayoi Kusama ist tot. Das nach ihr benannte Museum in Tokio teilte heute früh mit, dass Kusama schon vor 2 Wochen am 14. August im Alter von 97 Jahren gestorben sei. Kusama galt als eine der wichtigsten Künstlerinnen Japans der Nachkriegszeit. Sie schuf Bilder, Skulpturen oder Installationen, oft verziert mit den für sie typischen Polka-Dots, also dicken, farbigen Punkten. Fußball-Bundesligist Freiburg will den Einzug in die Liga-Phase der Conference League perfekt machen. Das Team von Trainer Julian Schuster tritt heute Abend zum Rückspiel daheim gegen den FC Motherwell aus Schottland an. ARD-Sportreporterin Julia Metzner.
5: Der 3:1-Hinspielerfolg und der deutliche Sieg im DFB-Pokal in Düsseldorf gibt Selbstvertrauen, mehr aber auch nicht. Große Rotationen kündigt Schuster nicht an und warnt vor bissigen Schotten, die es mit 1500 Fans im Rücken dem Sportclub schwer machen wollen, das Minimalziel Conference League zu erreichen. Nur im Nebensatz war die Zukunft von Freiburgs ehemaliger Nummer 1 Noah Atubolu Thema. Medienberichten zufolge, vom Verein aber nicht bestätigt, hat der wechselwillige Atubolu seinen Vertrag verlängert. Einer Leihe zu Eintracht Frankfurt stünde damit nichts mehr im Weg.
2: Das waren die Nachrichten. Das Wetter. Heute gibt es sonniges und schwülwarmes Spätsommerwetter. Abends können dann erste Schauer oder Gewitter aufziehen. Die Höchstwerte 27 bis 33 Grad. Kommende Nacht kann es dann kräftig regnen. Es kühlt etwas ab auf 20 bis 16 Grad. Morgen grau und regnerisch. Nachmittags kommt aber auch mal die Sonne raus. Maximal 26 Grad. Die Zeit 9.05 Uhr.
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6: Und dabei begleitet sie weiter Martin Maria Schwarz. Ich wünsche Ihnen einen Tag, bei dem Ihnen das Leben leicht fällt.

die Sehnsucht des Stadtmenschen nach der Natur, die kann man auch schon Ende des 19., ja vielleicht auch schon im 18. Jahrhundert entdecken, denn damals entstand die Pastorale. Eine Pastorale war ja in der Instrumentalmusik halt eben genau die Melodie oder der Satz, in dem das alles zum Ausdruck kam, diese Gefühle, diese Wünsche nach einem friedlichen Landleben. Und so hat auch der Georges Bizet eine Pastorale in seine Alésiens-Suite eingebaut. Und die hörten sie gerade mit dem Orchestre Symphonique de Montréal. H2 Kultur am Donnerstagmorgen. Es ist der 27. August und 9.11 Uhr. Darauf kommen wir zu sprechen jetzt in der Stunde bis 10 auf den Schauspieler Andreas Hoppe, der überraschend gestorben ist. Einen Nachruf hören Sie in gut 3 Minuten. Und dann kam eben auch noch die Meldung vom Tod, Sie haben es in den Nachrichten gehört, der japanischen Künstlerin Yayoi Kusama. Auf sie kommen wir auch noch zu sprechen. Bevor wir dann um 9:30 unsere Lesung fortsetzen, unser Haus mit Rutsche von Safia al-Baghdadi. Und vorher noch Musik von Haydn und so aus seinem berühmten Lerchenquartett. Da hören Sie den 4. Satz mit dem Hakenquartett.

0: Musik aus dem Lerchenquartett von Joseph Haydn. Es spielte das Hagenquartett. Mehr als zwei Jahrzehnte gehörte Andreas Hoppe zu den prägenden Gesichtern des Tatorts. Er war Mario Kopper, der Mann an der Seite der Ludwigshafener Tatortkommissarin Lena Odenthal, gespielt von Ulrike Volkerts. Nun kam gestern die Meldung, dass der Schauspieler, überraschend, so hieß es, mit 66 Jahren gestorben ist. Anna Patacek erinnert an ihn.
1: Mario Kopper und Lena Odenthal, das war nicht nur ein Ermittlerduo. Das ungleiche Paar lebte auch zusammen in einer WG. Dabei sollte es nur eine Übergangslösung sein, wie Kopper der Kollegin bei einer Fahrt auf einer Achterbahn eröffnete.
2: Bevor wir nach Hause fahren, solltest du eines wissen. In deiner Wohnung.
3: Was ist in meiner Wohnung?
2: Tja, also ich weiß auch nicht, wie ich es dir sagen soll. Ich wusste einfach nicht, wohin mit meinen Kisten. Also, deine Wohnung ist zurzeit auch meine Wohnung.
3: Was, Kopper, bist du verrückt? Ja. Nein.
1: Mehr als 20 Jahre blieben die beiden ein Ermittlerpaar im Tatort aus Ludwigshafen. Kopper war der Typ mit der Vorliebe für italienische Sportwagen und gutes Essen. Schließlich hatte er zur Hälfte sizilianische Wurzeln, schenkte seiner Kollegin Rotwein ein zum Runterkommen. Er war der pragmatische Gegenpol zur taffen Lena Odenthal. Lange Haare, Kappe, graue Koteletten, groß, so kannte man ihn. Und so verschwammen mit der Zeit, wie so oft bei Tatort-Urgesteinen, die Grenzen zwischen Figur und Schauspieler, zumindest fürs Fernsehpublikum.
4: Also das ist natürlich über die Zeit mehr als eine Rolle. Trotzdem wusste ich immer noch, dass ich Andreas Hoppe bin und dass da ein Unterschied zu Mario Kopper ist, obwohl das viele nicht geglaubt haben. Aber es war tatsächlich so. Und es waren immerhin 57 Tatorte, also 57 Stück. Das fand ich ganz ordentlich. Das hat mich auch erschreckt, als ich dann erfahren habe, weil ich habe nicht mitgezählt, ehrlich gesagt.
1: Eher unfreiwillig war für Andreas Hoppe 2018 dann aber Schluss. Ulrike Volkerts als Lena Odenthal sollte fortan mit einer Kollegin ermitteln. Hoppe spielte daraufhin in anderen Fernsehrollen weiter und engagierte sich für den Umwelt- und Tierschutz in Jurys und als Botschafter. Seinen Hund nahm er auch mit zu Radiointerviews.
5: Der musste leider draußen bleiben, weil
4: ja, aber er
5: Tiere
4: durfte
5: und
4: mitkommen,
5: Kinder im
4: weil
5: Studio.
4: Ich lasse den immer so selten gerne alleine zu Hause.
1: Hoppe, der Naturfreund. Und das als West-Berliner Stadtkind, geboren 1960. Ein Schlüsselerlebnis, erzählte er gern, war eine Reise nach Kanada und sein Kontakt zu nordamerikanischen Ureinwohnern. Er selbst lebte nicht nur in Berlin, sondern auch auf einem kleinen Hof in Mecklenburg-Vorpommern, veröffentlichte ein Buch, Allein unter Gurken hieß das, in dem er seinen Versuch beschrieb, sich ein Jahr lang ausschließlich von Lebensmitteln zu ernähren, die aus einem Umkreis von maximal 100 Kilometern von seinem Wohnort entfernt stammten. Zur Schauspielerei war Hoppe eher zufällig gekommen, so reingerutscht, damals in der Schultheatergruppe.
4: Also ich habe das nicht mal befördert, sondern sollte dann einfach, ich weiß noch, das war die Zuhälterballade von Brecht und ich sollte die einfach mal probieren und dachte, na gut, dann probierst du das mal und war tierisch aufgeregt und es war auch ein bisschen zitterig, glaube ich. Und dann bin ich da reingerutscht und die haben mich gefragt, ob ich nicht mitmachen will und war dann in dieser Chansongruppe und war dann mit so Leuten, die damit schon ganz viel zu tun hatten und sich auch auskannten und in der Familie und so. Und bei mir, das ist keine Schauspieldynastie, sondern bei mir hatte niemand damit zu tun. Aber ich war dann so fasziniert, dass ich mich dann daraufhin so ein bisschen bewegt habe und einfach so neue Welten entdeckt habe.
1: Jetzt ist der Berliner Schauspieler Andreas Hoppe mit 66 Jahren gestorben.

Alexandre Tarot war da am Klavier zu hören mit dem Titelstück des Films Les Demoiselles de Rochefort aus dem Jahr 1967, komponiert von Michel Legrand. Ja, gerade erst war ihre Kunst in Deutschland noch so präsent und aus eigenem Wissen weiß ich, dass sehr, sehr viele dahingeströmt sind ins Museum Ludwig nach Köln. Dort endete Anfang August eine große Yayoi Kusama-Ausstellung mit mehr als 300 Arbeiten von ihr. Und nun ist, das haben Sie eben den Nachrichten entnehmen können, die japanische Künstlerin im Alter von 97 Jahren gestorben. Kusama wurde weltberühmt mit ihren Polkadots, Kürbissen und den verspiegelten Infinity Rooms. Geboren 1929, prägte die internationale Avantgarde über Jahrzehnte. Prägte sie selbst, die internationale Avantgarde, über Jahrzehnte natürlich. Ihre Kunst entstand auch aus persönlichen Erfahrungen mit Halluzinationen und psychischen Krisen. Seit den 1970er Jahren lebte sie freiwillig in einer psychiatrischen Klinik in Tokio und arbeitete bis zu ihren letzten Tagen weiter. Yayoi Kusama ist damit nicht nur eine der bekanntesten Künstlerinnen Japans, sondern einfach auch ein Monument der zeitgenössischen Kunst.

Und das war die berühmte Andalus aus Jules Massenets Ballettmusik für Le Cid, die Oper. Die Academy of St. Martin in the Fields spielte. 9:23 Uhr ist es.

Jean Sibelius hat dieses Stück komponiert, Musette, Opus 27, Nummer 2. Sie hörten es mit der Tapiola Sinfonietta. So, jetzt sind es nur noch 4 Minuten bis zu unserer Lesung. Diese 4 Minuten schmückt die Musik von Johann Georg Pisendel. Da hören Sie noch aus einem Konzertsatz für 2 Oboen, Fagott, Streicher und Basso Continuo. Und dann geht's weiter mit dem Roman Unser Haus mit Rutsche von Safia al-Baghdadi.

0: Es ist genau 9:30.
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0: Und darin fahren wir fort mit Unser Haus mit Rutsche in unserer Autorenlesung von Safia al-Baghdadi. Heute die vierte von 24 Folgen. Unsere Erzählerin, die erwachsene Leila in Paris, erinnert sich weiter. Für ihr kindliches Ich war ihre Mutter die Herrscherin zu Hause in Saarbrücken. Ihr Vater aber war ein Abenteurer, der ständig auf Reisen ging. Zusammen mit ihrem Bruder Nuri, dem Seestern, spielten sie die weiten Flugreisen des Vaters nach.
2: Flugversuche. Abschiede waren mir immer zuwider, aber ich verreiste gern. Fliegen war meine große Leidenschaft. Ich probierte alles Mögliche. Vom Hochbett aus wie Batman mit einem ausgebreiteten Laken oder mit Anlauf den schrägen Boden der Diele hinab, wobei ich es nie schaffte, noch vor dem riesigen Esstisch abzuheben, um über ihn hinweg dann zum Fenster hinaus zu gleiten. Manchmal versuchte ich das Fliegen auch im Freien, im wilden Wald hinter dem Haus meiner Freundin Jana, wo strickdicke Lianen von hohen Laubbäumen hingen, an denen man sich über einen Bombenkrater, einen echten, noch aus dem Zweiten Weltkrieg, hinwegschwingen konnte. Aber dann traute ich mich dort nie loszulassen und den freien Flug tatsächlich auszuprobieren. Der Seestern hatte es einmal versucht und war kläglich abgestürzt. Da war er schon 5 oder 6. Sofort heulte er los und eilten Jana und ich zu seiner Rettung hinab. Wir fanden ihn mit Schrammen an Ellbogen und Knien, kleine Zweige und Erde an seiner aufgeschürften Haut, sein Gesicht hochrot angelaufen und Kletten im Haar und am T-Shirt. Dass einem Seestern das Fliegen nicht liegt, war klar. Nichtsdestotrotz beschäftigte mich daraufhin meine eigene Flugtauglichkeit. Es gab Kinder, die mich Dumbo nannten, weil mir im Kindergarten riesige Segelohren gewachsen waren. Um besser zuhören und schneller Deutsch lernen zu können, versicherte Barbe mir. Zuvor hatte ich ja nur Arabisch und Französisch gekonnt. Der Elefant Dumbo konnte fliegen. Trotzdem wollte ich keinesfalls Dumbo sein. Schließlich hänselten mich die Kinder mit dem Namen. Außerdem war ich für Barbe doch schon die Prinzessin auf der Erbste, weil ich wohl einmal Erbste statt Erbse gesagt hatte und beim Zubettgehen immer ewig bräuchte, bis ich mir das Kissen zurechtgeformt und mich in meine Decke eingemummelt hätte. Manchmal nannte er mich auch Habibi, was auf Arabisch Schatz bedeutet. Maman wiederum wollte von den mich beschimpfenden Kindern rein gar nichts wissen. Sie nannte mich Lulut, was Babywölfin bedeutete. Weder Prinzessinnen noch Wölfe konnten fliegen. Solange ich nicht herausgefunden hatte, wer ich wirklich war, verlegte ich meine Flugversuche vorsichtshalber wieder in die sicheren vier Wände unserer zum Träumen einladenden Wohnung. Die blaue Kiste. Eigentlich war ich damit beschäftigt, gemeinsam mit Tutu einen Teppich zum Fliegen zu bringen. Wir wollten gerade abheben, als ein Teddy in mein Blickfeld rückte und die Sicht auf die Startbahn einschränkte. Über ihm stand Barbe. »Gefällt er dir?«, fragte er und winkte mit dem Teddy wie ein Fluglotse. Ich nahm meine Taucherbrille ab, die mir als Fliegerbrille gedient hatte, und betrachtete den Teddy. Langweilig sah der aus und hatte zudem ein hässliches gelbes Etikett ins Ohr gestanzt.

undurchdringliches Durcheinander an ausrangierten Brettspielen mit fehlenden Spielfiguren und unvollständigen Kartensets, losen Legosteinen, Spielgeld und kaputten Puppen, Faschingskostümen und Murmeln. Am schlimmsten aber waren die Insekten, die ich dort mehrmals entdeckt hatte. Langbeinige Spinnen, kleine braune Käfer, aber auch Würmer. Die Spinnen machten mir wenig aus, die blieben ja meistens in ihren Netzen, wohingegen ein Wurm, der kroch einfach überall in der Kiste umher. Er überraschte einen im Innern einer Luftschlangenrolle, versteckte sich hinter einer Karnevalsmaske oder lugte aus einem Puppenschuh hervor. Ich hatte die Würmer beobachtet. Sie schienen mit den Käfern in einem geheimen Bund zu stehen. Irgendetwas passierte dort in der Truhe mit ihnen, denn immer wieder war plötzlich einer von ihnen weg und stattdessen an seiner Stelle ein Käfer. Etwas geschah dort in der Dunkelheit und es war eklig. Und in dieser Truhe sollte ich nun meinen geliebten Gefährten begraben? »Aber Tutu doch nicht«, sagte ich. »Doch, Tutu ist hässlich und Teddy ist kuschelig.« Er streichelte mir mit Teddys Pfote über den Arm. Ich wich zurück. Natürlich war der Teddy viel kuscheliger und gepflegter. Tutu aber hatte Persönlichkeit. Er roch nach Leben und steckte voll sagenhafter Geschichten. »Schau nur, wie hässlich sein Fell ist, ganz grau«, sagte Barbe. Dass ausgerechnet er das Fell kritisierte. Mir wurden die Knie weich. Tutus rauer Filz zeugte von fantastischen Reisen und einer großen Vergangenheit. Er brauchte ein robustes Fell für all die Abenteuer, die wir gemeinsam bestritten. Doch dann begriff ich. Die Art, in der Barbe Tutu anblickte, aus glasig verdunkelten Augen und mit zusammengebissenen Zähnen, als hätte Tutu ihn verletzt. Das verriet mir, worum es ihm wirklich ging. Barbe hatte nichts gegen Tutu an sich, vielleicht hätte er ihn sogar lieb gewinnen können. Das Problem musste vielmehr Tutus Herkunft sein. Die Person, die ihn mir bei ihrem einzigen Besuch bei uns mitgebracht hatte, die aber mit Barbe auf Kriegsfuß zu stehen schien, kurz Oma. Er stierte Tutu an, als wäre der Oma. Ein klein wenig konnte ich ihn verstehen. Schließlich war ich damals schon gestanden 1,5 Jahre im Kindergarten und dort ging es zu, viel schlimmer als zwischen Oma und Barbe. Wo er eine Feindin hatte, hatte ich 5. Freunde hatte ich dort jedenfalls bislang keine gefunden. Ich verstand also das Problem. Aber das machte die Angelegenheit für mich nicht leichter. Sah Barbe denn nicht, dass Tutu mir ein tröstender Kumpan war, um die elendlangen Wochen zu überbrücken, in denen er, Barbe, in seinem roten Käfer, in echten Flugzeugen oder auf dem Rücken eines karamellkauenden Kamels auf Reisen war? »Teddy wird dein neuer bester Freund«, sagte er. Tutu und ich steckten in einer wahren Bredouille. Ich liebte ihn doch ebenso wie Barbe. Zugleich wusste ich aber, wie sehr ich auf Barbes Zuneigung angewiesen war. Maman war einfach nicht zu gewinnen und Oma Mami und Opa Papi, weiß der Kuckuck, wann wir die je wieder sehen würden. Nach langem Hadern überwand ich mich also, nahm um Barbes Liebe willen Abschied von meinem Gefährten mit dem abenteuerverschmutzten Fell, trat blutenden Herzens und tränenden Auges zur blauen Truhe, öffnete sie, starrte hinab in unser Chaos und versuchte, Tutu möglichst weich und fern jeglicher Kriechtiere darin zu betten. Joyeux Noël. Maman hatte dem Begräbnis des Tutu kritisch gegenübergestanden. »Lass ihr doch ihr Hündchen«, hatte ich sie zu Barbe sagen hören. »Ist doch nur ein Plüschtier.« »Du bist zu gutmütig«, hatte er geantwortet. »Die Genugtuung meiner Tochter, das liebste Kuscheltier geschenkt zu haben, gönne ich der Hexe nicht.« Maman lachte, als wäre das alles Kinderkram. »Du übertreibst.« Während ich meinem Tutu nachtrauerte und rätselte, ob Barbe Omaline tatsächlich für eine Hexe hielt, bemühte Maman sich weiterhin um Diplomatie und war damit erfolgreich. Weihnachten versuchten wir es noch einmal bei meinen Großeltern. Diesmal würde Omaline eine Abwesenheit Barbes nicht bemängeln können, denn er kam mit.

0: Allerdings änderte das nichts an der gruseligen Schlafsituation in der Villa. In meiner Wunschvorstellung hätte Barbe mich nachts im Kinderzimmer beschützt. Stattdessen übernachtete er mit Maman im Gästezimmer, während ich mir das spukende Kinderzimmer nun mit dem Seestern teilte, der sich hier ebenso zu fürchten schien. Er heulte beim Zubettgehen. Weder der neue Teddy noch dessen Knopf im Ohr vermochten es, uns von der bösen Hexe abzulenken, die von den Rollos herabgeiferte. Den Tod holen. Der Swimmingpool war verschwunden, obwohl Maman auf ihm beharrte. Der ist nicht weg. Aber wo? Fragte ich. Die hohen Tannen und Bäume, die Büsche, der Rasen, alles war von einer üppigen weißen Schneeschicht bedeckt. Verschwunden auch der darin gewundene Steinpfad. Stattdessen führten kreuz und quer die Abdrücke kleiner Pfoten in die Irre. Wir durften nur unter strengster Beaufsichtigung raus und auch bloß die wenigen Meter, die Uropa Grandpi gewillt war, auf die Terrasse hinauszutreten, um seinen Dackel Voltaire an die frische Luft zu lassen. Ich erinnerte mich, den beiden schon zu anderen Anlässen begegnet zu sein, bei denen es jedes Mal eine große Torte mit Erdbeeren, Wunderkerzen und Sahne gegeben hatte. Wie Opa war auch Grandpi ein Riese, aber dünn, mit einer langen Nase. Wie viele Tutus er genau ausmachte, konnte ich ohne meinen Tutu nicht nachmessen. Aber er überragte sogar Opa. Um seine Glatze schwebte immerzu eine flaumige Wolke. Trotz der imposanten Statur wirkte er draußen schnell wackelig. »Hier oben windet es stärker«, sagte er dann zu mir herab und krallte sich mit seinen zweigdünnen Fingern am Terrassentisch oder am Pfahl des Vogelhäuschens fest. Mit Barbe schafften Nuri und ich es immerhin bis zu einer etwas tiefer im Garten gelegenen Baumgruppe, bei der wir uns in eine Schneeballschlacht stürzten. Doch das wiederum wurde aus dem offenen Salonfenster von Oma registriert und währte nicht lange.
1: »Amir, rein mit euch! Ihr holt euch da draußen noch den Tod!« schrie sie.
0: Und das war erst die erste Vorspeise. Am großen Weihnachtsabend war das Speisezimmer in schummrigen Kerzenschein getaucht. In allen Ecken des geräumigen Zimmers flackerte es gülden, auf den Kommoden und Anrichten, zwischen den Vasen und Statuetten, den mit Blumen bemalten Emailledöschen und Potpourri-Schalen. Sogar die Augen der Toten auf der Andachtskommode funkelten aus ihren Rahmen, darunter auch Omas Bruder Francis und Uroma Grandmi, als wären sie wieder zu Leben erwacht. Auch auf der festlich angerichteten Tafel standen zwischen den mit Rosmarin verzierten Hors d'œuvre goldene Kerzenständer, von denen es rot auf die weiße Tischdecke tropfte. Ich saß erhöht durch mehrere bauschige Kissen und ragte dennoch bloß bis zu den Schultern über die Tischplatte. Vor mir türmten sich Porzellanteller, ringsherum Silberbesteck in unterschiedlichen Größen. Dunkel erinnerte ich mich, dass Maman mir zu Hause neulich einen ähnlichen Turm präsentiert hatte. Erst hatte ich gehofft, dass sie endlich einmal mit mir spielen wollte. Aber dann hatte sie mir lediglich erklärt, wie die unterschiedlichen Teller mit dem jeweiligen Besteck zusammenpassten. Es war kein bisschen wie bei meinem Fischerpreis-Baukasten, wo eindeutig die Würfel in die quadratischen und die Kreise in die runden Öffnungen gehörten. Eher hatte ich das Gefühl, beim Teekränzchen des verrückten Hutmachers gelandet zu sein. »Wir werden jetzt sehr viel essen«, sagte Grandpi, der wie ein hochgeschossener, zum Tisch hin gekrümmter Ast links von mir saß und meine Unruhe wohl bemerkt hatte. Er bedachte mich mit einem wohlwollenden Blick. »Falls es dir zu viel wird, haben wir hier einen treuen Ersatzmagen auf 4 Pfoten.« Mit wedelndem Schwanz starrte Voltaire zwischen unseren Stühlen empor. Ich nickte Grandpi stumm zu, nahm eine kleine Gabel in die Hand und ließ den Blick über den Tisch schweifen. Mir gegenüber saß Barbe, aufgeweckt und lachend, in ein Gesprächspingpong mit Opa Papi und Oma Line zugleich verwickelt und wirkte dabei trotzdem so, als wäre er auf dem Sprung. Links von ihm verfolgte Maman das Geschehen wie ein Kaninchen, das zögert, ob es sich ganz aus seinem Bau heraustrauen soll, lächelte und nickte mal hierzu und dazu, in eine wallende Wolke aus weißer Seide mit blauem Magnolienmotiv gehüllt, und war vor allem darum bemüht, den zappelnden Seestern auf ihrem Schoß zu halten. Am Tischende zu meiner Rechten thronte Oma Line, heute mit besonders prächtigen Diamanten an den Fingern, und das andere Tischende nahm Opa Papi gemütlich in seiner gesamten Breite ein. Er trug über seinem weißen Hemd mit Schlips einen eng anliegenden roten Pullover, ein bisschen wie der Weihnachtsmann, und qualmte trotzdem treu und genüsslich vor sich hin wie die Raupe aus Alice im Wunderland. Wir alle waren dem Feiertag entsprechend herausgeputzt. Maman hatte mir passend zu ihrem Look ein hellblaues Rüschenkleid anziehen wollen, aber ich hatte durchgesetzt, wie Barbe und Grandpi ein kariertes Flanellhemd tragen zu dürfen. Dazu eine Latzhose aus Tweed, denn bis auf Maman hatten alle Buntfaltenhosen an, auch Oma. Um uns schwirrte Mathilde, um entweder Speisen zu servieren oder abzuräumen. Begleitet wurde sie heute von einer etwas jüngeren Frau, die ich noch nie gesehen hatte, die aber wie sie ein schwarzes Kleid mit weißer Schürze und weißem Hütchen trug. Es gab lauter Dinge zu essen, die ich noch nicht kannte. »Hier, das ist eine Auster«, sagte Barbe und reichte mir über den Tisch hinweg eine Muschelhälfte, die er zuvor mit etwas Zitrone beträufelt hatte. Die Schale fühlte sich an wie ein rauer Stein, aber innen war sie so hübsch aalglatt und milchweiß wie Mamans Schmuckschatulle. Darin lagen jedoch keine Perlen, sondern schwamm etwas Glibberiges, Graues. Appetitlich sah es nicht aus. Aber es roch wie mein erster Sommer an der Ostsee, als wir dort Freunde von Barbe besucht hatten. Ich lutschte daran. Es schmeckte tatsächlich wie die salzige Luft und das Wasser an unseren Nachmittagen zwischen Sandburgen, Algenschlachten und Wellenplanschen am Meer. »Ganz fein«, sagte ich, und alle am Tisch lachten, sogar der Seestern. »Sie hat Geschmack«, sagte Uropa Grandpi. »Eine echte Marchand.« »Marchand?« fragte ich. Grandpi nickte. »Marchand ist unser Familienname.« Das war mir neu. »In erster Linie ist sie natürlich eine Beni Said. Stimmt's, Habibi?« sagte Barbe. Und das klang mir vertrauter. »Leicht wird sie es mit diesem Namen nicht haben«, sagte Oma Line in ihrem wie üblich übersteuert nasalen Ton. »So?« fragte Barbe. »Evidemment. Amir, du klagst doch ständig, dass Beni Said überall falsch geschrieben oder verhunzt wird.« »Ach«, sagte er. »Noch bin ich optimistisch, dass die Leute es mit der Zeit lernen werden.« »Zuversichtlich«, sagte Opa Papi. Barbe sah zu ihm, überlegte und sagte dann, »genau.« »Wenn ihr den Kindern wenigstens französische Vornamen gegeben hättet«, sagte Oma. »Maman«, sagte Maman, was mich verwirrte, weil doch für mich sie Maman war und Oma Line Mami. »Ach, Line«, sagte Uropa Grandpi. »Bien sûr«, sagte Oma. »So denken die Leute, dass die Kinder komplett arabisch sind. Man weiß gar nicht, dass sie auch Franzosen sind.« »Wir leben in Deutschland«, sagte Barbe. »In Europa«, sagte Oma. »Mit französischen Namen hätten sie es leichter.« »Tja, da bin ich anderer Auffassung.« »Wie läuft denn das Arabiengeschäft?«, fragte Uropa Grandpi. »Gut, ja, gut.« »Vielversprechend«, sagte Barbe. »Nächsten Monat bin ich auf die internationale Handelsmesse in Dubai eingeladen.« »Ah, très bien. Gibt es schon Konkretes?«, fragte er. »Konkrete Aussichten«, sagte Barbe und grinste. Uropa Grandpi nickte langsam, Opa paffte mit gebleckten Zähnen und Oma presste den Mund zusammen, als verkneife sie sich einen Kommentar und sah sich zur Tür hin um. »Das wird«, sagte Uropa Grandpi. »Allein schon mit dem eleganten Firmenschild.« Barbe nickte und lächelte, aber so, als wäre er lieber woanders. »Ach, das ist jetzt endlich montiert?«, fragte Oma. »Macht sich gut«, sagte Grandpi. Beni Sayed in Großbuchstaben. Darunter Handels GmbH. Ich finde es wirklich gelungen. Passt auch farblich zur Fassade. Du hast es schon gesehen? An Nuris Geburtstag. Oma nickte vor sich hin und kniff dann die Augen zusammen. In welcher Farbe ist es? Fragte sie. Schwarz auf weiß, sagte Barbe. Minimalistisch. So? Bei dem Preis hätte ich eher Gold erwartet. Sie stand auf. Wo willst du hin? Fragte Opa mit seiner wolkenweichen, vom Rauch angerauten Stimme vom anderen Tischende her. Nach dem nächsten Gang sehen. Manieren. Vielleicht war mir nur zu heiß, die Luft von Opas Zigarren zu stickig oder das lange Sitzen zu anstrengend, aber mir schien, als pulsierten die Wände wie in einem Fiebertraum. Die vielen Messer und Gabeln überforderten mich. Bei der Suppe war es noch relativ einfach gewesen, den großen Löffel und nicht den kleinen zu wählen, schließlich war der Teller riesig. Aber beim nächsten Gang, diverse Rohkost dazu Pâté en Croûte, wusste ich nicht, welche Gabel die richtige war. »Maman?« fragte ich, aber es war mir zu peinlich, mich zu offenbaren. Ich wollte als Erwachsene ernst genommen werden. Und Maman sagte sowieso nichts. Sie blickte lediglich auf meine linke Hand, die auf dem inneren Besteck ruhte, und lotste sie mit Bewegungen ihrer Nasenspitze nach außen hin zu einer kleineren Gabel. Erleichtert packte ich sie und hoffte, nein, betete sogar, dies möge der letzte Gang sein. War er natürlich nicht. Schlimm wurde es bei den Schnecken. Man musste sie mit einer Zange greifen, die ich kaum auseinander bekam. Möglichst beiläufig warf ich ein Schneckengehäuse zu Boden und sofort machte Voltaire sich darüber her, während ich mir die Finger rieb, weil ich mich daran verbrannt hatte. »Was ist?« fragte Oma, so dass ich zusammenzuckte. »Schmeckt's dir etwa nicht?« »Non«, sagte ich, in der Hoffnung, mich so aus der Affäre zu ziehen. »Ach was«, sagte Oma Line, griff mit ihrer Zange nach einer Schnecke auf meinem Teller und entfernte sie spielend leicht aus ihrem Gehäuse. »Probier nochmal.« Natürlich liebte ich Schnecken. Es war nicht das erste Mal, dass ich welche aß. Wohl aber das erste Mal, dass man von mir erwartete, sie selbst aus ihrem Gehäuse zu ziehen. »Wie sagt man?« fragte Maman über den Tisch hinweg. Ich brauchte einen Moment, bis ich begriff, was sie meinte. Dann wandte ich mich Oma Line zu und sagte, »Merci, Mami.« »Mais avec plaisir«, sagte sie. Die vielen Regeln machten mich fix und fertig. Ich schwitzte und wankte auf meinem Kissenthron hin und her. Sehnsuchtsvoll blickte ich zur offenstehenden Flügeltür ins Wohnzimmer hinüber, wo ein mit bunten Kugeln und Zuckerstangen schwer beladener Weihnachtsbaum bis unter die hohe Decke ragte. Auch er war mit brennenden Kerzen geschmückt. Um ihn herum türmten sich große Schachteln und Pakete. Das bunte Zellophan ihrer Verpackungen blitzte und blinkte im Kerzenschein. »Lulut«, sagte Maman. Ich begriff nicht, was ich nun wieder angestellt hatte. Sie zeigte mir ihre Hände, wedelte mit ihnen. Der Seestern fand das wohl amüsant und winkte mir ebenfalls. Zaghaft winkte ich zurück. »Deine Hände«, zischte sie. »Über dem Tisch.« Dann wandte sie sich ab, klinkte sich mit einem kristallenen Lachen in ein Gespräch zwischen Papi und Grand-Pi ein, als hätte sie nichts gesagt. Ihr Kommentar eine Regieanweisung außerhalb der Realität.
2: Sie hörten Safia al-Baghdadi, sie las die vierte von 24 Folgen ihres neuen Romans »Unser Haus mit Rutsche«. Er ist im Hansa Verlag erschienen und das Hörbuch, das ist eine Kooperation von SR, NDR, MDR und HR. Das ist dann bei Speak Low erschienen. Heute Nachmittag um 14.30 Uhr, die Wiederholung der heutigen Folge. Morgen geht's hier weiter und wie immer gilt, bis Ende des Jahres können Sie diese Lesung auch komplett und kostenfrei in ARD Sounds abrufen.

0: Marc-André Amelin zauberte da am Klavier, und zwar eine Konzertetüde von Nicola Kapustin. 9.56 Uhr, wir schauen rüber auf den Vormittag, den moderiert gleich meine liebe Kollegin Christiane Hildebrand. Was erwartet unsere Hörerinnen und Hörer da?
1: Ja, wir haben es ja schon in den Nachrichten gehört und Sie haben ja auch eine ausführliche Meldung auch schon vorhin gehabt in der Sendung. Die japanische Künstlerin Yayoi Kusama ist gestorben im Alter von 97 Jahren und gegen 10 nach 10 hören wir einen Nachruf. Und im Musikprogramm haben wir unter anderem eine Ballade von Gabriel Fauré, die Ballade Opus 19, die hat er eigentlich fürs Klavier geschrieben und er hat sie für seinen Lehrer Camille Saint-Saëns geschrieben. Später hat er die Ballade dann umgearbeitet für Klavier und Orchester und so ist das Stück dann auch uraufgeführt worden. Diese Fassung hören wir und am Klavier sitzt in dieser Fassung Oliver Schnieder.
0: Dankeschön für den Ausblick, Christiane Hillebrand. Viel Spaß beim Moderieren nach 10 der Morgen. Der geht jetzt zu Ende. Der geht zu Ende noch mit einer Romanze von Edward Elgar. Und ich darf mich bei Ihnen fürs Zuhören bedanken und wünsche Ihnen einen glücklichen Tag. Tschüss, sagt Martin Maria Schwarz.

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1: 10 Uhr. 8 Deutsche werden nach Sturzflut in Nepal vermisst. Koalitionsfraktionen beraten über Reformprojekte. Viele Jugendliche wünschen sich Social-Media-Verbot. Das Wetter oft sonnig, gegen Abend Schauer, 27 bis 33 Grad. Mein Name ist Sevilay Sarce. Nach der verheerenden Sturzflut in Nepal gelten mindestens 8 Deutsche als vermisst. Das hat die Tourismusbehörde mitgeteilt. Insgesamt wird von etwa 1300 Vermissten ausgegangen. 165 Menschen wurden bisher tot geborgen. ARD-Korrespondentin Eva Lambi-Schmidt.
2: Ganze Ortschaften im Grenzgebiet von Nepal und China hat die Sturzflut unter Geröllmassen verschüttet. Für die Rettungskräfte ist es durch die zurückgebliebenen Schlammmassen schwer, an die Verschütteten ranzukommen. Von chinesischer Seite sind laut staatlichen Medien weitere Rettungskräfte auf dem Weg zum Unglücksort im Landesteil Tibet. Nach Angaben der US-Erdbebenwarte USGS hat ein Gletscherabbruch die Sturzflut ausgelöst.
1: Eine gemeinsame Linie zu finden bei den großen Reformprojekten Pflege und Rente. Das ist Ziel der Koalitionsklausur heute in Münster. Die Spitzen der Bundestagsfraktionen von Union und der SPD kommen dort zusammen. Vor allem beim Thema Rente hatte es zuletzt Diskussionen gegeben. Aus mehreren Bundesländern kommt die Forderung, die abschlagsfreie Rente nach 45 Beitragsjahren beizubehalten. CDU-Kanzler Merz hatte dagegen klargemacht, die sogenannte Rente mit 63 müsse abgeschafft werden. Die Zahl der Hitzetoten in Deutschland ist diesen Monat weiter gestiegen. Das Robert-Koch-Institut schätzt, dass bis Mitte August bundesweit rund 15.800 Menschen an den Folgen der hohen Temperaturen seit Juni gestorben sind. Betroffen waren demnach vor allem ältere Menschen ab 85 Jahren. Von ihnen seien knapp 8.000 durch die große Hitze gestorben. Für Hessen nennt das RKI in diesem Sommer bisher 2.190 Hitzetote. In anderthalb Wochen wird in Sachsen-Anhalt ein neuer Landtag gewählt. Gestern Abend sind die Spitzenkandidaten in einer Fernsehdebatte aufeinander getroffen im MDR. Es ging um Wirtschaft, Migration, Fachkräftemangel und Energiepolitik. ARD-Reporter Ulrich Wittstock.
3: AfD-Herausforderer Siegmund warf Ministerpräsident Schulze von der CDU vor, an den Interessen des Volkes vorbei zu regieren. Schulze hingegen kritisierte, die AfD setze im Wahlkampf auf unrealistische Versprechen. Im zweiten Teil der Debatte kamen dann die übrigen Landtagsparteien, Linke, SPD, Grüne, FDP hinzu, sowie auch noch das BSW.
1: Die USA warnen Russland vor einem Angriff auf die NATO. Nach Medienberichten hat CIA-Direktor Radcliffe das bei einem Besuch in Moskau deutlich gemacht. ARD-Korrespondent Carsten Kühntop.
4: Kürzlich war berichtet worden, dass die US-Geheimdienste befürchten, Kreml-Chef Putin könnte versucht sein, den Zusammenhalt der NATO zu testen durch einen begrenzten Angriff irgendwann in den kommenden Jahren. Das wahrscheinlichste Ziel sei einer der baltischen Staaten. Jetzt heißt es, ein wichtiger Faktor bei Putins Kalkül könnten die niedrigen Munitionsbestände im Westen sein. Sie sind vor allem eine Folge des Krieges gegen den Iran.
1: Gab es bei der Frankfurter Oberbürgermeisterwahl vor 3 Jahren Wahlbetrug? Die Staatsanwaltschaft ermittelt jetzt auch wegen Auffälligkeiten bei der Kommunalwahl dieses Jahr. HR-Reporter Volker Siefert.
5: Die Staatsanwaltschaft Frankfurt sieht dabei personelle Überschneidungen. Das hat sie mir bestätigt. Der HR hatte über 4 Stadtverordnete von CDU, SPD und Grünen berichtet, die bei der Kommunalwahl durch Stimmen einer kleinen Wählerliste in den Römer eingezogen waren. Die Staatsanwaltschaft ermittelt schon länger wegen des Verdachts, dass Unbekannte bei der letzten OB-Wahl Briefwahlunterlagen gefälscht haben. Allerdings aus der Überschneidung von Personen können derzeit keine Rückschlüsse auf Straftaten der Betroffenen gezogen werden.
1: Das waren die Nachrichten. Das Wetter. Heute gibt es sonniges und schwülwarmes Spätsommerwetter. Abends können dann erste Schauer oder Gewitter aufziehen. Die Höchstwerte 27 bis 33 Grad. Kommende Nacht kann es dann kräftig regnen. Es kühlt etwas ab auf 20 bis 16 Grad. Morgen grau und regnerisch. Nachmittags kommt aber auch mal die Sonne raus. Maximal 26 Grad. Und die weiteren Aussichten. Am Wochenende mal sonnig, mal bewölkt, ganz vereinzelt mal ein Schauer bei bis zu 27 Grad. Die Zeit 10.04 Uhr. Vorsicht auf der
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2: Heute mit Christiane Hillebrand und wir beginnen da gleich mal mit einer Musik von Wolfgang Amadeus Mozart. Mit einer sehr bekannten Musik von Mozart. Sie hören die Ouvertüre aus der Oper Die Zauberflöte.

0: Die Ouvertüre zur Oper Die Zauberflöte. Viele Motive, viele Melodien aus Ensemblenummern klingen hier schon an in dieser Ouvertüre zur Oper von Wolfgang Amadeus Mozart. Und wir haben hier eine Aufnahme mit der Staatskapelle Dresden gehört unter Colin Davis. Damit herzlich willkommen zu HR2 Kultur an diesem Donnerstagvormittag. Gerade erst war Ihre Kunst in Deutschland noch so präsent. Im Museum Ludwig in Köln endete Anfang August eine große Yayoi-Kusama-Ausstellung mit mehr als 300 Arbeiten. Und jetzt ist die japanische Künstlerin im Alter von 97 Jahren gestorben. Kusama wurde weltberühmt mit ihren Polka-Dots, Kürbissen und den verspiegelten Infinity Rooms. Thorsten Iffland mit einem Nachruf.
1: Das Markenzeichen von Yayoi Kusama selbst, eine knallrote Perücke. Noch unverwechselbarer, ihre Kunst.
2: Der Mond ist ein Punkt, die Sonne ist ein Punkt. Und ich glaube, dass wahrscheinlich auch das Universum aus Punkten besteht. Inmitten all dessen habe ich versucht, meiner eigenen Existenz auf den Grund zu gehen. Seit meiner Kindheit sind Punkte und unendliche Wellen die zentralen Themen in meiner Kunst.
1: Pünktchenmuster, Netze, Spiralen, grelle Farben, verspiegelte Räume. Das war die Welt von Yayoi Kusama. Die Kunst ist für sie eine Überlebensstrategie. Schon als Kind leidet sie unter Depressionen.
3: Ständig überkamen mich diese Halluzinationen. Ich wachte eines Morgens auf und sah, dass das Fenster mit einem Netz überzogen war. Ich ging zum Fenster und berührte es. Da sprang das Netz auf mich über und bedeckte meinen ganzen Körper.
1: Diese Episoden hängen mit Zerwürfnissen in ihrem Elternhaus zusammen, erzählt Kusama in ihrer Autobiografie. Ihre Mutter schickt sie los, um ihren Vater, einen Frauenhelden, auszuspionieren. Den Zorn lässt die Mutter an ihrer Tochter aus. Sie versucht, sie sogar am Malen zu hindern. Aber Yayoi macht weiter.
2: Seit ich 5 oder 10 war, habe ich angefangen zu zeichnen. Auch heute noch vergeht kein Tag, an dem ich nicht zeichne.
1: In den vergangenen 50 Jahren lebt die Japanerin in einer psychiatrischen Klinik in Tokio. Freiwillig. In einem Interview sagt sie, dass ihr das ermöglicht hat, jeden Tag weiter Kunst zu machen. Das habe ihr Leben gerettet. Das Atelier liegt direkt gegenüber der Psychiatrie.
2: Ich werde kämpfen, bis ich sterbe. Auch nach meinem Tod hoffe ich, dass die Menschen den Sinn meiner Werke sowie meine Hoffnung und meine Leidenschaft für die Kunst verstehen können.
1: Der weltweite Durchbruch gelingt ihr erst spät, in hohem Alter, erklärt der japanische Kunstkritiker Fumio Nanjo.
4: Kusama wurde anfangs lange Zeit nicht anerkannt. Doch nach und nach änderte sich die Einschätzung. Vielmehr holten die Zeit und die Gesellschaft ihre Kunst erst im Nachhinein ein. Dadurch wurde es möglich, das zu interpretieren, worüber man zuvor gesagt hatte, was soll das denn?
1: Im Zeitalter von Instagram und Co. gehen Kusamas leuchtende psychedelische Installationen und Malereien viral. Auch bei jungen Menschen sind ihre Werke plötzlich angesagt.
5: So in meiner Altersgruppe vielleicht ein bisschen drunter auch, ist gerade schon sehr halt dieses Hype-Ding. Besonders auf TikTok sehr viel ist, besonders hier mit dem Raum, Selfies und sowas, ne, Fotospot-mäßig.
6: Ich finde das total cool, in so Räume reinzugehen und dann bist du einfach von der Kunst umgeben, als nur so ein Bild einfach anzugucken. Also das schon macht einfach was anderes mit einem, finde ich.
1: Kusama kooperiert mit Modemarken wie Louis Vuitton, bringt Kollektionen mit Veuve Clicquot raus. Ihr teuerstes Werk wird für über 10 Millionen US-Dollar verkauft. Ihre Ausstellung kürzlich in Köln beschert dem Museum Ludwig einen Rekordbesuch, freut sich Stefanie Kleine-Klausing, Geschäftsführerin von Köln Tourismus.
7: Kusama kann man in einer Kategorie wie Taylor Swift packen, vielleicht in einem anderen Kontext. Das eine ist Musik, das andere ist Kultur. Über 450.000 verkaufte Tickets und ausverkauft ja seit langer Zeit. Ich denke, Kusama hat mit dem, was wir getan haben, einen großen Erfolg für Köln hinterlassen.
1: Kusamas Kunst bleibt. Die Erinnerungen an ihre knallrote Perücke und ihr Markenzeichen auch. Punkte. Ihr Unternehmen in Tokio teilt mit:
8: Sie malte bis in ihre letzten Tage hinein, legte ihren Pinsel nie beiseite und hielt unbeirrt an ihrer lebenslangen Überzeugung fest, dass Liebe die Welt retten kann. Wir werden Kusamas Wünsche weiterführen und den Menschen auf der ganzen Welt durch die Kunst auch weiterhin Hoffnung und Kraft für die Zukunft schenken.
1: Yayoi Kusama starb im Alter von 97 Jahren an multiplem Organversagen in Tokio.

0: Oliver Schnieder, das Sinfonieorchester Basel und Ivar Bolton hatte die musikalische Leitung, haben wir hier gehört mit der Ballade für Klavier in Fis-Dur, Opus 19 von Gabriel Fauré. Es war die Fassung für Klavier und Orchester. Ursprünglich hatte Gabriel Fauré das Stück nur fürs Klavier geschrieben, aber später dann umgearbeitet für Klavier und Orchester. Wir schauen an dieser Stelle, wir haben es jetzt 10.31 Uhr, schon mal auf den Nachmittag. Nach den 15 Uhr Nachrichten, da hören Sie den Debattenpodcast Der zweite Gedanke mit Natascha Freundl. Und das Thema heute, wie frei ist unsere Kunstfreiheit? Thea Dorn, Schriftstellerin und Sprecherin der Schriftstellervereinigung Penn in Berlin, und der Verfassungsrechtler Christoph Möllers, die beiden debattieren an vielen konkreten Beispielen über Kunst, die polarisiert, und über Kulturpolitik, die offenbar die Kunst- und Meinungsfreiheit scheut.
1: Erfolgreich Kulturpolitik zu machen, ist gar nicht so schwer. Ist, glaube ich, viel einfacher, als erfolgreich Wirtschaftspolitik zu machen, Sozialpolitik oder Verteidigungspolitik. Man muss eigentlich mit einem gewissen Respekt vor dem Betrieb ab und zu mal einen Akzent setzen und ansonsten Geld verteilen und besorgen. Immer dann aber, wenn der Gestaltungswille kommt, wenn man sagt, ich will jetzt hier mal was anders machen, dann geht's in die Hose.
2: Das zentrale Wort, das Sie ja selber benutzt haben, ist schon Angst. Man kann jetzt Wolfram Weimer glauben oder nicht, was ihm da alles am Herzen liegt. Aber natürlich ist das auch eine Verantwortungsdelegation, was er betreibt. Also wenn er dem Verfassungsschutz vorschickt, damit versteckt er sich hinter dieser Behörde.
0: Wie frei ist unsere Kunstfreiheit? Das ist das Thema heute nach den 15 Uhr Nachrichten in Der zweite Gedanke, dem Debattenpodcast mit Natascha Freundl. 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Und jetzt gibt's drei neapolitanische Lieder von Giacomo Rossini, Ernesto de Curtis und Ruggero Leoncavallo. Und es singt der Tenor Vittorio Grigolo.

0: Der Tenor Vittorio Grigolo mit drei neapolitanischen Liedern von Giacchino Rossini, so Ernesto de Curtis und Ruggero Leoncavallo. Und er wurde begleitet, Vittorio Grigolo, vom Orchestra del Teatro Reggio di Parma unter Leitung von Pier Giorgio Morandi. Gestern im Kulturgespräch war der Staatsrechtswissenschaftler Hans-Jürgen Papier zu Gast, der ehemalige Präsident des Bundesverfassungsgerichts. Das Vertrauen in demokratische Institutionen, das steht unter Druck. Sinkende Zustimmungswerte, zunehmender Populismus und politische Polarisierung prägen viele westliche Gesellschaften. Und vor diesem Hintergrund gewinnt die Rolle unabhängiger Kontrollinstanzen wie das Bundesverfassungsgericht zunehmend an Bedeutung. Und dazu hat Hans-Jürgen Papier ein Buch geschrieben, Unantastbar, so der Titel. Er beleuchtet darin zum 75. Geburtstag des Gerichts, dessen Funktion und dessen Stellung im politischen System. Im Gespräch mit HR2 Kultur betont er zunächst, dass das Bundesverfassungsgericht für ihn ein Bollwerk der Rechtsstaatlichkeit ist.
1: Wenn das bröckelt, dann bröckelt die rechtsstaatliche Demokratie. Und ich sehe schon derzeit, dass im Zuge des allgemeinen Vertrauensverlustes in die Glaubwürdigkeit demokratischer Institutionen auch die dritte Gewalt und natürlich hier insbesondere auch das Bundesverfassungsgericht Schaden nehmen. Zwar genießt das Bundesverfassungsgericht immer noch einen relativ hohen Bekanntheitsgrad und wird höher eingeschätzt oder geschätzt in der Bevölkerung als andere Institutionen, etwa Parlament, Regierung und politische Parteien. Aber es genießt zwar nach aktuellen Studien weiterhin große Wertschätzung der Bürger, allerdings erheblich geringer als früher.
0: Das Bundesverfassungsgericht ist für Hans-Jürgen Papier auch ein Schlussstein im Gewölbe des Rechtsstaates in Deutschland.
1: Das Grundgesetz ist 1949 formuliert worden. Nicht, da gab es bestimmte gesellschaftliche, technologische Entwicklungen noch gar nicht. Digitalisierung, Datenschutz spielte überhaupt keine Rolle. Das Bundesverfassungsgericht stand nur vor der Aufgabe, den sehr allgemein gehaltenen Text im Grundgesetz, etwa im Artikel 2 Absatz 1 des Grundgesetzes, wonach das Grundrecht die freie Entfaltung der Persönlichkeit schützt, anzupassen, zu konkretisieren, fortzuentwickeln im Hinblick auf die veränderten technologischen und gesellschaftlichen Gegebenheiten. Nicht? Und so ist dann aus dem Schutz des allgemeinen Persönlichkeitsrechts ein Schutz der informationellen Selbstbestimmung geworden als Ausschluss des Schutzes der allgemeinen Persönlichkeit. Oder ein Recht auf Vertraulichkeit der informationstechnischen Systeme, nicht um das sogenannte Computergrundrecht anzusprechen. Also das ist nicht die Schaffung eines neuen Grundrechts, sondern die interpretatorische Fortentwicklung eines traditionellen Freiheitsrechts im Hinblick auf die veränderten technologischen und gesellschaftlichen Entwicklungen. Das ist eine ganz legitime Aufgabe des Bundesverfassungsgerichts, überhaupt der Gerichte schlechthin.
0: In seinem Buch Unantastbar, da beschreibt Papier, inwiefern das Bundesverfassungsgericht über die Zukunft von Freiheit und Demokratie entscheidet. Was dessen Zukunft betrifft, macht er sich zwar keine Sorgen, aber um dessen Existenz.
1: Ich möchte eine Warnung aussprechen, nicht, dass es darum gehen muss, die Stellung, die Autorität, die Unabhängigkeit, die Akzeptanz des Bundesverfassungsgerichts zu schützen. Denn das Bundesverfassungsgericht ist nach der grundgesetzlichen Ordnung Hüter der Verfassung. Es ist nicht mehr wie in der Weimarer Zeit das Staatsoberhaupt, das die Funktion eines Hüters der Verfassung übernehmen sollte und dabei bekanntermaßen ja kläglich versagt hat, sondern es ist das Bundesverfassungsgericht. Deshalb meine ich, dass die Politik, die politischen Parteien achtsam mit dieser Institution umgehen sollten und müssen. Insbesondere darf die Richterwahl nicht in einen parteipolitischen Meinungskampf ausarten. Die Politik sollte sich stärker wieder auf das gesetzlich vorgesehene Verfahren besinnen und nicht diese parteipolitischen Ausuferungen oder Usurpationen, sage ich mal, also diese Inbesitznahme der Auswahlverfahren durch einzelne etablierte politische Parteien, das müsste unbedingt vermieden werden.
0: Doch im Großen und Ganzen ist die Politik nach Ansicht des Staatsrechtswissenschaftlers doch heute noch bereit, den Entscheidungen des Bundesverfassungsgerichts zu folgen.
1: Weil, das muss man natürlich auch sagen, diese Entscheidungen im Allgemeinen doch recht ausgewogen waren und man nicht den Eindruck hatte, dass das Gericht hier Politik machen will. Das Gericht überprüft, ob die Politik den weitgezogenen Rahmen der Verfassung einhält. Insofern sind die Entscheidungen des Gerichts natürlich schon auch politisch bedeutsam. Aber das Gericht kann und darf nicht selbst Politik betreiben. Und daran hat sich das Gericht im Großen und Ganzen auch gehalten. Und deshalb ist das Verhältnis auch zwischen Politik und Gericht in dieser Beziehung meines Erachtens nicht so problembelastet. Meine Sorge gilt eben mehr dem Auswahlverfahren, der Handhabung des Auswahlverfahrens durch die Politik. Hier muss bedacht werden, dass die bisherige Praxis mit der Aufteilung der Richterstellen auf bestimmte etablierte Parteien, dass das nicht mehr zeitgemäß ist. Dass es einfach auch nicht der politischen Repräsentation im Deutschen Bundestag mehr entspricht.
0: Das sagt der Staatsrechtswissenschaftler und ehemalige Präsident des Bundesverfassungsgerichts Hans-Jürgen Papier. Sein Buch Unantastbar zum 75. Jubiläum des höchsten Gerichtshofs Deutschlands ist im Heine Verlag erschienen. Und das ausführliche Gespräch mit ihm, das finden Sie im Internet auf der Seite von hr2. Wir hören jetzt Musik von Karl Philipp Emanuel Bach, und zwar eine Flötensonate von ihm in einer Bearbeitung für Trompete und Basso Continuo.

Die Flötensonate in C-Dur von Carl Philipp Emanuel Bach haben wir hier gehört, natürlich bearbeitet für Trompete und Basso Continuo. Matthias Höfs war der Solist und er hat hier die Piccolo-Trompete gespielt. Die wird auch kleine Trompete genannt, ist eine moderne Ventiltrompete, hat aber eine kürzere Rohrlänge und ist dadurch höher gestimmt. Matthias Höfs wurde begleitet vom Ensemble Berliner Barock-Kompanie. Die nächste Musik kommt von Johann Christian Cannabich. Er war ein Musiker im 18. Jahrhundert, ein bekannter deutscher Geiger, Komponist und Kapellmeister, ein wichtiger Vertreter der sogenannten Mannheimer Schule. Er wurde auch in Mannheim geboren und schon mit 13 Jahren kam er in das berühmte Mannheimer Hoforchester, war Schüler von Johann Stamitz, der dieses Orchester geleitet hat, und nach dessen Tod übernahm dann Johann Christian Cannabich die Stelle des Kapellmeisters und die Leitung des berühmten Orchesters. Johann Christian Cannabich ist in Frankfurt gestorben. Er war dort quasi zu Besuch. Er war auf der Durchreise, hat seinen Sohn besucht, der auch Komponist war, Karl August Konrad Cannabich. Von Johann Christian Cannabich hören wir jetzt die Symphonie in D-Dur und es spielen die London Mozart Players unter Matthias Barmatt.

0: Die London Mozart Players waren das hier mit der Symphonie in D-Dur von Johann Christian Cannabich. 11:12, Sie hören H2 Kultur am Donnerstagvormittag. Eine Kunstform, die uns ständig umgibt, mehr unbewusst als bewusst, das ist die Kunst des Grafikdesigns. Grafikdesign ist allgegenwärtig, auf Lebensmittelpackungen zum Beispiel, auf Werbeflächen, auf digitalen Bildschirmen und auch im öffentlichen Raum. Alles, was uns an visuellen Medien umgibt, ist grafisch gestaltet und beabsichtigt daher eine Wirkung. Und darum geht es in der neuen Ausstellung im Museum Angewandte Kunst in Frankfurt, On Display, wie Grafikdesign uns gestaltet, so heißt die Ausstellung. Jan Tussing war für uns dort, hat sich von dem Kurator herumführen lassen und Martin-Maria Schwarz hat sich heute Morgen mit ihm unterhalten. Grafikdesigner sind allgegenwärtig mit ihrer Arbeit, aber der Titel der Ausstellung, der impliziert ja, dass Grafikdesign auch uns gestaltet. Und die erste Frage war, wie müssen wir uns das vorstellen?
1: Ja, und zwar, Grafikdesign umgibt uns überall und beeinflusst, wie wir unsere Umwelt wahrnehmen, auch wie wir sie verstehen und fühlen und deswegen auch letzten Endes handeln, ohne dass wir uns dessen bewusst sind. Ich mache mal ein Beispiel. Die Weltkarte im Fernsehen in der Tagesschau zeigt Europa im Zentrum. In den USA sehen die Amerikaner die USA im Zentrum des Planeten. Also, was macht das mit uns? Oder jüngstes Beispiel, auf den Karten in den USA wurde der Golf von Mexiko in Golf von Amerika umbenannt. Ein gestalterischer Eingriff, kann man sagen. Aber da kann aus Information auch Propaganda werden. Und Autoritäten und Ideologien können damit gefestigt werden. Darum geht es in der Ausstellung.
2: Also wird sofort an diesen Beispielen sehr, sehr einsichtig. Auch wenn das jetzt erst nochmal sehr politisch klingt, also dürfen wir uns Grafikdesign, wenn wir jetzt mal auf dieser Ebene bleiben, nicht als etwas Schönes, Ästhetisches, Künstlerisches vorstellen?
1: Doch, natürlich auch. Und ehrlich gesagt, ich habe da so ein bisschen für mich auch entdeckt, dass natürlich das Schöne und Ästhetische im Vordergrund ist, aber eigentlich das Politische versteckt oder verdeckt. Ich glaube, die Kuratoren im Museum Angewandte Kunst, die wollen uns zuallererst mal warnen, dass wir Grafikdesign nicht naiv betrachten. Denn jede gestalterische Entscheidung ist immer eine inhaltliche. Zeige ich auf den Ampeln im Straßenverkehr ein grünes Männchen und eine rote Frau oder ein rotes Männchen und eine grüne Frau oder ein ostdeutsches Ampelmännchen oder wie in Amsterdam zwei Männchen, die Händchen halten. Also Grafikdesign vermittelt Wissen und auch Machtverhältnisse. Und der erste Teil der Ausstellung widmet sich nur der Darstellung von Informationen, also Zahlen, Daten, Fakten. Das ist kein formloses Material, sondern beeinflusst unser Weltbild. Es geht um Wissen und es geht um Macht.
2: Spannend. Und wie wird das weiter vermittelt diese Erkenntnis bei dieser Ausstellung im Museum für angewandte Kunst?
1: Also auf sehr anschauliche und auch sehr ästhetische Weise. Der erste Raum der Ausstellung vermittelt die politische Dimension von Grafikdesign. Der wurde von den Grafikdesignern Robin Köhnen und Daniel Rosales gemeinsam mit Christopher Dell und Florian Schimanski gestaltet. Das sind Berliner Grafikdesigner. Und die Themenbereiche umfassen den Mensch, die Gesellschaft, die Welt und das System. Und da werden Bilder, Zeichen, Statistiken, Landkarten, Diagramme, Piktogramme präsentiert, die uns aus der Vergangenheit ganz vertraut sind. Das klingt zwar etwas dröge, so ein bisschen historisch, ist es aber gar nicht. Im Gegenteil, ich kann mich in diesem Raum an Beispielen verlieren. Also wir sehen zum Beispiel eine Darstellung aus dem Jahr 1925 von Beschäftigten in Deutschland als Piktogramm. Dargestellt sind die Beschäftigten nur als Männer. Frauen kommen gar nicht vor. Oder wir sehen eine handgeschriebene Karte von dem Naturforscher Alexander von Humboldt, die er auf einer Reise nach Südamerika gezeichnet hat. Und seine Art der Darstellung ist so eine Art Vermessung der Welt und erinnert mich an Daniel Kehlmanns Buch, ne, Die Vermessung der Welt. Wir sind und waren schon immer solchen Repräsentationen ausgesetzt und die haben unser Denken geformt.
2: Auch das klingt wieder alles sehr, sehr schlüssig vor Augen geführt, Jan Tussing. Also jedes grafische Design verändert meine Wahrnehmung von Welt, das sollte man im Kopf behalten, meine Umgebung, meine Umwelt. Nun leben wir ja in einer sich rasant verändernden Welt und seit Alexander von Humboldt hat sich ja noch einiges mehr verändert, gerade in der grafischen Vermittlung. Internet ist dazu gekommen, Computer, neue Technologien. Inwiefern vermittelt die Ausstellung diese jüngeren Veränderungen?
1: Also genau darum geht es im zweiten Teil. Die Ausstellung guckt auf das Jetzt und wir sprechen die Methoden des Grafikdesigns an. Darstellungen sind nicht neutral und genauso wenig sind es die Medien, die Methoden und die Werkzeuge, die durch sie entstehen. Also auch hier nochmal ein Beispiel. Wir sehen im MAK Zwei wirklich starke Arbeiten, die das veranschaulichen, von Aline Bavy und Sophia Becker. Da nimmt die Künstlerin alte Fotos aus ihrer Kindheit. Kennen wir alle, haben wir alle. Und die bearbeitet diese zu einer Videoinstallation. Das Originalfoto zeigt zum Beispiel, wie sie am Tisch sitzt im Urlaub mit einem Sonnenschirm in Italien. Und dank digitaler Bildmontage wird das alte Foto nun animiert und es werden neue Bilder auf Grundlage des alten verwendet. Sie programmiert eine Geschichte, also ein Narrativ, und dann sehen wir plötzlich einen Film, in dem der Sonnenschirm wegfliegt, in dem Wasser die Treppe flutet oder es fängt an zu schneien. Also es sind neue Methoden, und diese bildbearbeitenden Werkzeuge entstehen oder lassen eine neue Wirklichkeit entstehen. Und dieser Teil der Ausstellung zeigt nochmal deutlicher, dass wir eigentlich immer auf der Hut sein müssen, wenn wir etwas Gestaltetes anschauen. Sei es eine Grafik aus dem 19. Jahrhundert oder ein animiertes Video von einer Künstlerin. Und gerade in einer Zeit, in der KI unsere Realität völlig auf den Kopf stellt, habe ich jetzt verstanden in der Ausstellung, ich muss immer hinterfragen, was ich sehe und wer das gemacht hat.
0: Jan Tussing im Gespräch mit Martin Maria Schwarz über die Ausstellung On Display, wie Grafikdesign uns gestaltet. Zu sehen ist die Ausstellung im Museum Angewandte Kunst in Frankfurt und sie ist geöffnet bis zum 8. November.

Der russische Pianist Vjatcheslav Schelepow hat hier auf dem Fortepiano gespielt. Das war Musik von Michael Glinka, die Variationen über ein schottisches Thema für Klavier. Und obwohl der Originaltitel des Werkes Variationen über ein schottisches Thema lautet, handelt es sich bei dieser Melodie zu The Last Rose of Summer eigentlich um ein irisches Volkslied. Es folgt Musik von Edvard Grieg. Und zwar hören Sie die Suite im alten Stil für Klavier aus Holbergs Zeit, hier in einer Bearbeitung für Streichorchester. Das English Chamber Orchestra spielt unter Leitung von Raymond Leppert.

Aus Holbergs Zeit, so heißt diese Musik von Edvard Grieg, eine Suite im alten Stil, hier bearbeitet für Streichorchester. Ursprünglich hat Edvard Grieg diese Musik fürs Klavier geschrieben. Wir hörten hier das English Chamber Orchestra unter Leitung von Raymond Leppert. 11.47 Uhr, bis zu den Nachrichten ist noch etwas Zeit und da hören wir jetzt noch eine Chacona von Niccolò Giomelli mit der Capella Di Turchini unter Antonio Florio.

Die Giacona Opus 5 Nummer 13 von Niccolò Jommelli haben wir hier gehört. 11.53 Uhr, 7 Minuten noch bis zu den 12 Uhr Nachrichten. Danach geht's dann weiter mit dem Doppelkopf hier bei uns in HR2 Kultur. Und da ist heute Axel Büther zu Gast. Er ist Farbexperte, Wahrnehmungspsychologe und Professor für Didaktik der visuellen Kommunikation an der Universität in Wuppertal. Bis dahin jetzt noch Musik von Ernest Chausson, Andante und Allegro für Klarinette und Klavier mit Paul Meyer und Eric Lesage.

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2: 12 Uhr. Zahl der Toten in Nepal auf 270 gestiegen. Linke macht neuen Vorstoß für Mietendeckel. Durchsuchungen bei Unterstützern von rechtsextremem Verein. Das Wetter oft sonnig, gegen Abend Schauer, 27 bis 33 Grad. Mein Name ist Christine Schumann. Nach der Sturzflut in Nepal steigt die Zahl der Toten und Vermissten weiter. Nach Angaben der Behörden sind mindestens 270 Menschen ums Leben gekommen. Nepal spricht inzwischen von 800 Vermissten, Tibet von bis zu 600. Unter ihnen sollen 8 Deutsche sein. Die Rettungsarbeiten gestalten sich weiter schwierig. ARD-Korrespondentin Lena Bodewein.
3: Die Rettungskräfte haben es schwer, zu möglichen Überlebenden vorzudringen. Die Infrastruktur ist zunichte gemacht oder unter Schlamm begraben. Rettungshubschrauber der nepalesischen Armee sind im Einsatz, bergen Überlebende von Dächern und bringen Schwerverletzte in die Hauptstadt Kathmandu. Die Sturzflut hatte sich am Mittwochmorgen aus dem Grenzgebiet von Tibet kommend auf einer Länge von 160 Kilometern ihren zerstörerischen Weg durch Nepal gebahnt. Sie wurde wahrscheinlich durch einen Gletschersturz ausgelöst.
2: Vor 5 Jahren hatte das Bundesverfassungsgericht den Berliner Mietendeckel kassiert. Ein Rechtsgutachten, das die Linke in Auftrag gegeben hat, kommt jetzt zu dem Schluss, dass ein bundesweiter Mietendeckel rechtlich möglich wäre. ARD-Hauptstadtkorrespondentin Bianca Schwarz.
4: Die Linke hat ihr früheres Mietendeckelkonzept überarbeitet und vom Verfassungsrechtler Thorsten Kinggreen von der Uni Regensburg prüfen lassen. Die Partei fordert demnach einen sofortigen Mietenstopp in angespannten Wohnungsmärkten und anschließend einen bundesweiten Mietendeckel. Die zulässigen Mieten sollen sich an einer neu zu berechnenden echten Durchschnittsmiete orientieren. Liegt eine Miete deutlich darüber, soll sie auch bei bestehenden Mietverträgen auf das Niveau dieser Durchschnittsmiete gesenkt werden können. Liegt sie nur wenig darüber, soll sie nicht weiter erhöht werden dürfen.
2: Razzia in mehreren Bundesländern gegen rassistische Sekte. Das Landeskriminalamt Sachsen-Anhalt hat den Verdacht, dass die verbotene sogenannte Art-Gemeinschaft weiter betrieben wird. ARD-Terrorismusexperte Michael Götschenberg.
5: Die rechtsextremistische Art-Gemeinschaft war vor 3 Jahren, im September 2023, vom Bundesinnenministerium als verfassungsfeindliche, neonazistische und demokratiefeindliche Vereinigung verboten worden. Die Art-Gemeinschaft klagte dagegen. Das Verbot wurde jedoch im April dieses Jahres vom Bundesverwaltungsgericht bestätigt. Die Art-Gemeinschaft hatte zum Zeitpunkt ihres Verbots bundesweit rund 150 Mitglieder.
2: Die Hessische Landesbank Thüringen muss einen deutlichen Gewinneinbruch wegstecken. Sie hat im ersten Halbjahr des Jahres 60% weniger Geld verdient als im gleichen Zeitraum letztes Jahr. Wie die Helaba mitgeteilt hat, ist das Ergebnis vor Steuern auf 194 Millionen Euro gesunken. Grund für die Einbußen sind vor allem das Immobiliengeschäft und schlechtere Bewertungen von Vermögenswerten. Für das laufende Jahr peilt die Helaba einen Gewinn von nur noch 500 Millionen Euro an, statt bisher bis zu 700 Millionen. Und eine Meldung in eigener Sache. Der HR arbeitet heute an seinem UKW-Sender auf dem Großen Feldberg im Taunus. Der Sender muss zwischen 12 und 15 Uhr für eine Stunde abgeschaltet werden. Betroffen sind Frequenzen von HR1, HR2, HR3 und HR4. Sie können alle Programme aber durchgehend über DAB Plus oder im Internet hören, also auf unseren Websites und in unseren Apps. Das waren die Nachrichten. Das Wetter: sonnig und schwülwarm ist es heute. Abends können erste Schauer oder Gewitter aufziehen. Die Höchstwerte dabei 27 bis 33 Grad. Kommende Nacht viel Regen. Es kühlt ab auf 20 bis 16 Grad. Morgen dann eher grau und regnerisch. Nachmittags aber auch mal Sonne bei maximal 26 Grad. Die weiteren Aussichten am Wochenende: mal sonnig, mal bewölkt. Zwischendurch auch mal ein Schauer bei Werten bis 27 Grad. Die Zeit 12.04 Uhr.
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6: Heute am Tisch mit Axel Büther, Farbforscher. Gastgeberin ist Andrea Seeger. Axel Büther, wir sind im Radio. Die Zuhörerinnen und Zuhörer können uns nicht sehen. Was tragen Sie heute für eine Kleidung?
7: Ja, ich habe mich so ein bisschen in Grün angezogen, so ein gedecktes Grün, aber dazu einen rosa Rollkragenpullover, der so ein bisschen meine gute Stimmung nach außen bringt.
6: Sie als Spezialist für Farben, welche Töne mögen Sie persönlich gar nicht?
7: Ich habe bei mir das Schwarz völlig ausrangiert und das Grau tatsächlich, weil das macht mich, ist eine tolle Farbe, aber es macht mich zu ernst, zu autoritär und so ein bisschen zu gesetzt. Das heißt, wenn ich Schwarz anziehe, dann habe ich kaum noch soziale Kontakte. Ich wirke ein bisschen professoraler, aber das möchte ich ja gar nicht. Ich möchte ja mit Leuten ins Gespräch kommen. Das heißt, die Farbe ist komplett ausrangiert. Ich habe sie nicht mal bei einer Beerdigung angezogen, die ich vor einigen Monaten hatte. Da bin ich dann in einem dunkelgrünen Anzug hin, weil ich finde, das macht die Beerdigung immer noch viel trauriger, als sie sowieso schon sind.
6: Ist Schwarz abweisend? Hat das eine abweisende Funktion?
7: Ja, die Psychologie der Farben ist tatsächlich so, dass wir die Hälfte etwa angeborene Eigenschaften haben. Also das liegt in uns drin, wie unsere Persönlichkeitseigenschaften, unser Charakter, so wie wir in der Welt sind. Und das andere sind dann von der kulturellen Seite und der Natur geprägte Eigenschaften. Das heißt, das Licht, das über uns jeden Tag scheint, das ein bisschen im Süden heller ist und andere Farben hat, die Natur, aber auch die kulturelle Umwelt tragen da einen großen Teil bei. Und insofern ist Schwarz, allerdings als universelle Farbe, so ein Zeichen der Dunkelheit, der Nacht, wo wir schutzlos sind, wo wir uns im Prinzip verletzlich fühlen, wo wir Schlafhormone haben. Das heißt, wenn wir nicht schlafen können, dann fühlen wir uns ängstlich, wenn wir in der Nacht aufwachen und vielleicht auch manchmal depressiv, haben schlechte Träume. Das heißt, es ist eine Farbe, die sehr stark negativ konnotiert ist tatsächlich. Am Tag ist es ein bisschen eine wundersame Sache, weil wenn wir uns zum Beispiel schwarz kleiden, dann ist es tatsächlich etwas, was uns geheimnisvoller macht, was uns vielleicht auch ein bisschen künstlerischer wirken lässt.
6: Deshalb ist es so beliebt. Die Werbefachleute tragen schwarz.
7: Die Künstler. Intellektuellen, so eine Stammestracht quasi in diesem Bereich.
6: Schwarz und Weiß sind ja keine Farben.
7: Ja, das ist so eine Art Volksspruch, dass Schwarz-Weiß-Grau keine Farben sind. Für uns in der Farbpsychologie sind es Unbuntfarben. Es sind also für Menschen, die Farben sehen können, natürlich Farben, weil ich bestelle mir kein farbloses Auto, sondern halt ein schwarzes Auto.
6: Unbuntfarben, schönes Wort. In welchem Maß beeinflusst Farbe unser Leben?
7: Ja, nachdem ich seit 20 Jahren damit zu tun habe und immer neue Facetten daran entdecke, muss ich sagen, es ist unglaublich stark. Wir sind ja über unsere Sinne mit der Umwelt verbunden. Das heißt, das Riechen, das Schmecken, das Hören und das Sehen. Und das Sehen ist der stärkste, tatsächlich die stärkste Verbindung zur Welt. Und insofern funktioniert das Sehen ja bei Tag ausschließlich über Farben. Und das prägt tatsächlich unsere Emotionen total stark. In Bruchteilen von Sekunden sind wir emotional eingestimmt, wenn wir Farben sehen. Und dann gibt es natürlich jede Menge Bedeutungen, die uns kommuniziert werden. Das heißt, Farben spielen eine Riesenrolle in unserem Alltag, in der Kunst, in der Literatur, in der Sprache. Überall sind die Farben versteckt.
6: Aber sagen Sie doch mal ein Beispiel, wenn ich etwas anschaue. Mhm. Was springt mir ins Auge und wie reagiere ich? Also ist irgendeine Farbe steht für Gefahr?
7: Das ist ganz gut erforscht inzwischen. Da gibt es Unterschiede bei den Farben. Es gibt also Warnfarben, so wie Rot oder Neongrün oder auch so ein Lichtgelb. Und da geht unser Auge immer sofort hin. Das heißt, wenn wir etwas anschauen, so einfach nur in die Umwelt blicken oder Bilder betrachten oder Menschen, dann können wir nicht alles sofort scharf und vollfarbig sehen, sondern etwa 3 Grad in unserem Blickfeld tatsächlich sind bewusst. und scharf zu sehen. Und ansonsten muss unser Auge immer umherwandern und quasi so einzelne Fragmente im Gesichtsfeld zusammensetzen, so wie die Wörter unserer Sprache zu vollständigen Sätzen. Und da fangen wir gerne bei so einer Warnfarbe an wie Rot. Rot ist die mächtigste aller Farben davon. Schon kleine Kinder, Säuglinge fangen an, Rot mit den Augen zu folgen als erste aller Farben. Das hat was mit Blut zu tun, das hat was mit Emotionen zu tun, das hat was mit reifen Früchten, mit Leben zu tun. Das ist also evolutionär eine Farbe, die für uns sehr bedeutsam ist. Und deshalb finden wir die auch ganz im Zentrum unserer Netzhaut da, wo tatsächlich das Bewusste und das willkürliche Sehen stattfindet.
6: Sie, Axel Büther, arbeiten mit 2000 bis 4000 Farben. Wie kommen eigentlich alle diese Farben zu ihren Namen? Wer denkt die sich aus? Sind sie auch Namensgeber?
7: Ja, natürlich, wenn wir so Produktlinien entwickeln, dann braucht man natürlich gut klingende Namen, weil natürlich auch der Name wiederum die Wahrnehmung der Farbe verändert. Also wenn Sie jetzt von einem Sonnenblumengelb reden oder Sie sagen dazu Käsegelb, dann ist das Gelb schon völlig anders bewertet. Das heißt, das merkt man natürlich, wenn man Autofarben, Produktfarben und so weiter, das sind immer voll klingende Farben mit wunderbaren Namen, weil tatsächlich das wechselt. Es hat eine Wechselwirkung. Die Farbe tatsächlich verändert die Sprachwahrnehmung und die Sprache wiederum kann auf die Wahrnehmung der Farbe einen Einfluss haben. Es sind ja beides Sprachsysteme. Und damit kann man natürlich auch wunderbar sich einmal verbal oder nonverbal ausdrücken.
6: Wer denkt sich diese Farbnamen aus?
7: Ja, natürlich gibt es nicht für alle Farben, die wir wahrnehmen können, Namen. Es gibt also Namen, die tatsächlich von Gegenständen kommen. Also wenn man
6: Adria Blau.
7: Ja, so genau, so Tannengrün und so weiter. Also es gibt so ein Lichtgelb oder Rabenschwarz. Gibt es natürlich in jeder Sprache unglaublich viele Ausdrücke, die tatsächlich von gesehenen Gegenständen oder Naturphänomenen oder auch kulturellen Objekten kommen. Und da kommen einmal die Farbnamen her. Dann gibt es auf der anderen Seite aber auch immer noch Schöpfungen von Farbnamen, die je nachdem, wofür wir sie verwenden, eingeführt werden und sich dann mehr oder weniger durchsetzen. Man findet das in ganz alten Texten, also auch die Bibel warnt schon tatsächlich vor dem Rot auf den Lippen der Frauen irgendwo als Sünde. Es wird natürlich in allen Facetten irgendwie das menschliche Leben dargestellt und die Sünde ist ein Teil, die Liebe ist ein anderer Teil und das sieht man beim Rot ganz toll, also auch diese wechselnden Bedeutungen von Farben. Also eine Farbe hat nicht nur eine Bedeutung, sondern Hunderte, manchmal Tausende von Bedeutungen. Ich habe das in so Gedächtnislandkarten der Farben mal zusammengestellt, wo wir Millionen von Bildern untersucht haben, in Computer eingefüttert und mal geguckt, so Cluster von Bedeutungen. Und je nachdem, in welchem Kontext wir diese Farbe wahrnehmen, ist sie mal das Rot mal ein Zeichen der Liebe oder mal ein Zeichen des Hasses, mal ein Zeichen der Gewalt oder auch der Erotik. Und das ist tatsächlich nicht festgelegt.
6: Ich habe gelesen, dass es allein für die Farbe Blau 500 unterschiedliche Töne gibt, die auch benannt sind. Ist das wahr?
7: Ich habe bei meiner Doktorarbeit tatsächlich mal versucht, so in den Sprachen zu recherchieren, wie viele Farbwörter es gibt. Und es gibt tatsächlich hunderte von Farbwörtern für Blau oder für die ganzen psychologischen Grundfarben, also Grün und Gelb und Schwarz und Weiß und Grau und Orange und so weiter. 13 psychologische Grundfarben habe ich ausgemacht in meinen Untersuchungen in unserem Sprachraum. Und da haben wir jeweils hunderte von einzelnen Wörtern dafür. Mal sind es etwas weniger. Und je nach Bedeutung der Farbe sind es auch mal sehr, sehr viele. Also mal habe ich einige Seiten voll geschrieben und mal war es mit einer halben Seite getan.
6: Also Blau scheint wichtig zu sein bei 500 unterschiedlichen Tönen.
7: Blau ist eine enorm wichtige Farbe. Es ist sogar eine der ersten Farben, die den Eingang in unsere Netzhaut gefunden hat. Also die drei da vorhandenen Farbsehzellentypen, das sind Blau, Grün und Rot, sind ja unterschiedlich entstanden. Es fing mal an mit dem nachtaktiven Lebewesen Mensch, der also in der Frühzeit eher nur diese lichtempfindlichen Zellen hatte, wie sie heute noch nachtaktive Tiere haben. Und dann kam das Blau als älteste Farbsehzelle dazu. Das heißt, das ist die Farbe von frischem Wasser, von guter Luft. Das ist für uns lebenswichtig. Dann kam die mittelwellige, grünempfindliche Sehzellentyp dazu. Das ist der Lebensraum, der pflanzliche Lebensraum, unser natürliches Habitat, aber auch da, wo wir unsere Nahrung finden. Und zum Schluss das Rot. Deshalb haben ungefähr 8-9% der Männer dieser Evolutionsstufe immer noch nicht erreicht. Die sind nämlich rot-grün farbfehlsichtig, wie man nennt. Die Frauen können das alle sehr gut sehen. Das heißt, die haben diese Evolutionsstufe des Rots schon überschritten. Und es gibt einige Frauen, die tatsächlich schon einen vierten Rezeptortypen haben, also auch noch mal mehr Farben sehen als alle Männer zusammen.
6: Alpha-Tiere tragen die auffälligsten Farben, wenn wir mal in der Natur bleiben. Gehört da Selbstbewusstsein zu, das zu tragen?
7: Absolut. Das habe ich ja in meinem neuen Buch, das große Buch der Farbpsychologie, untersucht. Dem liegt eine langjährige Untersuchung zugrunde, wo wir tatsächlich eine Korrelation, also eine Beziehung zwischen Persönlichkeitseigenschaften und Farben festgestellt haben. Und das ist natürlich total interessant. Da können wir beim Rot nochmal bleiben. Das heißt, das ist eine Farbe, die immer auffällig macht. Das heißt, wenn Sie sich rot kleiden, ein rotes Auto fahren oder vor eine rote Wand stellen, dann wirken Frauen sexuell attraktiver, überhaupt attraktiver und Männer eher dominanter. Das heißt, das gibt unterschiedliche Wirkungen bei Männern und Frauen, aber es ist immer auffällig. Es ist immer eine Farbe, wo man hinguckt. Also der rote Teppich liegt da nicht zufällig, sondern wer da draufsteht, der ist irgendwie wichtig. Wer auf dem roten Bürostuhl sitzt, wenn alle anderen grau sind, das muss irgendwie der Chef sein. Wer sich traut, im Büro die rote Krawatte anzuziehen, der ist schon irgendwie selbstbewusster. Das heißt, es ist eine Farbe tatsächlich, die eher extrovertierter Persönlichkeiten anziehen. Wer so introvertiert ist, der trägt lieber grau.
6: Mir fällt auf in letzter Zeit, dass Kleidung und Umgebung von Babys und Kleinkindern oft beige oder zart schilfgrün sind. Dabei stehen jüngere Kinder doch eher auf bunt. Was passiert da?
7: Ja, das ist auch ein spannender Punkt unserer Untersuchung, nämlich die Frage, wo kommen eigentlich unsere Farbvorlieben her? Wie ist das? Wie fängt das nach der Geburt an, wo die Eltern das eher aussuchen, wo sie eher versuchen, so den Kindern so eine, ja, sagen wir mal, eine ideale Kindheit zu bereiten? Das war lange Zeit, war das sehr bunt. Also Kindheit war bunt und vielfältig und kreativ. Und heute ist sie vor allen Dingen gesund und nachhaltig. Das heißt, da kommen die vielen beigen oder auch biofarbenen Kinderzimmer her. Man versucht tatsächlich eine gesunde und nachhaltige Lebensumwelt für den Nachwuchs herzustellen.
6: Wir sprechen nicht nur über Farben, Axel Büther, sondern hören auch Musik zum Thema Farben. Ausgewählt haben Sie ein Stück von Taylor Swift mit dem Namen Red. Was mögen Sie an diesem Lied?
7: Ja, ich habe die Musik extra ausgewählt, um mal zu zeigen, dass auch der Charakter einer Farbe, also hier jetzt das leidenschaftliche Rot, tatsächlich auch die Musik bestimmt und insofern auch die Farbe immer auf den Charakter von Menschen, von Dingen, auch von Musik verweist.

0: Taylor Swift singt: Ihn zu verlieren war blau, wie ich es nie gekannt habe. Ihn zu vermissen war dunkelgrau, so einsam. Aber ihn zu lieben war rot. Da ist ganz schön viel Farbe im Spiel. Gut, dass Sie bei uns sind. Axel Büther, Sie sind zu Gast im HR2 Doppelkopf als Farbexperte. Gastgeberin ist Andrea Seeger. Axel Büther, Sie sind Professor für Didaktik der visuellen Kommunikation an der Universität Wuppertal, haben Architektur studiert und sind Wahrnehmungspsychologe. Was tun Sie als solcher?
1: Ja, ich verbringe den größten Teil meiner Zeit tatsächlich zu den Wirkungen von Farben auf das Erleben und Verhalten von Menschen zu forschen. Das passiert einmal an Gegenständen, also Kleidung oder Produkten, Werbung zum Beispiel. Das passiert auch an kulturellen Artefakten, also der Malerei oder auch der Architektur, des Designs, des Handwerks auch, der Handwerkskunst. Das passiert auch im Raum und an jeden möglichen Gegenständen. Wir machen angewandte Projekte, also wir gehen sehr viel in Räume, versuchen dort Räume zu gestalten und die Wirkungen von Farben auf das Erleben und Verhalten von Menschen zu erforschen, konnten zeigen, dass wir in Krankenhäusern weniger Medikamente brauchen, dass wir den Krankenstand von Pflegepersonal senken können, wenn die Farben einfach eher Wohlfühlfarben sind und nicht so klinisch weiß.
0: Ihre Studien haben ergeben, dass das Weiß bei den Ärzten bleiben soll, weil es für Kompetenz spricht, beim Pflegepersonal allerdings Altrosa bevorzugt wird zum Beispiel.
1: Ja, das ist ein ganz interessanter Punkt. Deshalb muss man auch immer differenzieren. Also je nachdem, wo wir gerade sind, sind Wohlfühlfarben auch anders. Im Büro fühlt man sich wohl, wenn man zum Beispiel konzentriert arbeiten kann, währenddessen man sich im Pausenraum wohlfühlt, wenn man eher so ein bisschen erdige oder auch natürliche Farben um sich hat, die weniger gesättigt, weniger grell sind. Und bei den Kleidungsstücken ist es ähnlich. Das heißt, die Ärztin, der Arzt hat, den trauen wir einfach mehr Kompetenz zu. Und das ist, was wir von denen auch wollen, wenn wir dessen von den Pflegerinnen und Pflegern eher gut gepflegt werden sollen. Das heißt, die dürfen eher so, sagen wir mal, wohltuende Farben, so angenehme Farben, die eher so auf ein sanftes Temperament schließen lassen haben, so pastellige Farben. Das ist vor allen Dingen in der Kinderstation sehr, sehr gut, weil die Kinder viel weniger Angst dann vor den Pflegekräften haben. Aber bei den Medizinern wollen wir doch eher die Kompetenz im Vordergrund sehen.
0: Schulkinder können sich besser konzentrieren, wenn die Farbe passt. Als haben Sie auch herausgefunden, welche Farbe passt denn?
1: Ja, wir sind sehr viel in Schulen auch unterwegs, also mit Forschungsprojekten, angewandten Forschungsprojekten, wo wir erstmal zusammen mit den Lehrerinnen und Lehrern, den Schülern, den Therapeuten oder den Verwaltungen und je nachdem, wo wir sind, halt mit den Menschen, die da vor Ort sind, uns erstmal Wirkungen überlegen. Also die Farben sollen ja nicht irgendwas tun, was wir jetzt irgendwie denen aufoktroyieren, sondern die sollen das, was die Menschen dort machen, angenehmer und leichter irgendwie die ausführen lassen. Das heißt, in Krankenhäusern soll man schneller genesen, soll sich wohler fühlen, in Schulen konzentrierter lernen. Und Lernatmosphäre sind eher kühle Farben, Tageslicht, weißes Licht zum Beispiel mit einem vollen Spektrum, was eher sehr hell ist, das setzt
0: weißes
1: sofort
0: Licht.
1: Ja, serotoninfrei. Auf der anderen Seite brauchen wir auch etwas kühlere, konzentriertere Wandfarben. Also ich nehme da eigentlich nie ein Reinweiß, sondern eher so ein bisschen gebrochenes, sandiges Weiß, manchmal auch so lehmige Töne, die aber durch ein helles Licht schon sehr angenehm reflektieren. Was ich aber nie mache, ist den Raum zu klinisch werden zu lassen. Da ist so ein Holzboden oder so ein graubrauner Linoleumboden eigentlich ganz schön, weil das wärmt den Raum nochmal ein bisschen und das ist dann auch angenehmer beim Lernen. Und dann haben wir so Effekte, dass man tatsächlich weniger Fehler in Mathe oder auch in Deutschklausuren macht.
0: Sie sind auch unterwegs in forensischen Psychiatrien und Gefängnissen, Axel Büther. Rot ist in diesem Umfeld, in diesem Kontext keine gute Wahl, oder?
1: Das ist richtig. Also vor Rot würde ich da auch warnen. Ich habe sogar mal eine Psychiatrie gesehen, die ganz viel Rot eingebaut hatte. Da waren nämlich die ganzen Tür- und Fensteranlagen alle rot. Und dann haben die gedacht, okay, dann hängen wir auch noch rote Bilder da rein und haben sich dann gewundert, warum viele Räume gar nicht benutzt werden, warum die Patienten Schwierigkeiten machen. Also Farbe, wo man unbedingt die Hände von lassen sollte. Auch alle Rottöne, die so irgendwie Blut signalisieren, auch wenn es geronnenes Blut ist, sind da nicht wirklich gut. Ich kann Ihnen von einem super spannenden Experiment berichten, was wir noch gar nicht veröffentlicht haben in der forensischen Psychiatrie in Norddeutschland. Da haben wir nämlich zwei Patienten, denen Sie nicht so im Freien begegnen wollen, also die wegen schwerer Straftaten eingesperrt sind, die auch geistig nicht wirklich auf der Höhe sind, also gar nicht ansprechbar sind eigentlich für Therapien, die dort irgendwie an ihnen, mit ihnen zusammen irgendwie durchgeführt werden sollen. Der Chefarzt hat uns gesagt, ich komme nicht an die Leute ran. Und dann hat meine Doktorandin tatsächlich, haben wir uns vorher ein Setting überlegt, so Bilder von 12 Naturlandschaften mit reingenommen, weil wir mussten ja überlegen, wie wir deren Zellen so gestalten, dass sie vielleicht ruhiger werden, nicht mehr so aggressiv therapiefähig werden. Also wir unterstützen tatsächlich die Therapeutinnen und Therapeuten in ihrem Anliegen. Und dann haben wir denen die Landschaftsbilder gezeigt und dann war das verrückt. Die Ärzte haben mit offenen Augen da gestanden. Die mussten die Leute am Anfang festhalten, weil sie so aggressiv waren. Und dann haben die irgendwann angefangen zu weinen bei bestimmten Landschaftstypen und bei anderen zu lächeln. Ja, also unglaubliche seelische Regungen gezeigt. Und dann haben wir das Experiment noch ein zweites Mal durchgeführt. Das führt uns dann auch so ein bisschen in die Geheimnisse der abstrakten Kunst, nämlich nur mit Farben. Wir haben also diese Landschaftstypen, die Farbklänge der Landschaft nur auf Farben reduziert, wie so beim modernen Mark Ruskow-Bild, wem das ein Begriff ist. Mhm. So drei so Farbfelder eigentlich so übereinander. Und wir hatten exakt die gleichen Reaktionen. Also wieder kindliche Freude bei bestimmten Farbkompositionen und bei anderen eher so Aggressionen und manchmal auch ein Weinen. Also eine seelische Bewegtheit, die tatsächlich von diesen Farben ausgelöst wird, so Assoziationen, die tief in den Menschen drinstecken.
0: Reines Weiß ist nicht freundlich, oder?
1: Ja, auch da muss man natürlich immer gucken, wo man es einsetzt. Es gibt also reines Weiß zum Beispiel in der Architektur der Kykladen, so griechische Inseln, zusammen irgendwie mit dem Azurblau des Himmels und mit dem Türkis des Meeres und der Zypressen vielleicht und dieser braunen, felsigen Landschaft. Da sind diese kalkweißen Häuser wunderschön. Ja. Wenn Sie das alles in den Norden verfrachten und dann hier diese grauen Winter haben, dann ist das nicht mehr ein reines, strahlendes Weiß vor blauem Grund, sondern dann ist ein trübes Grau vor einem noch trüber, graueren Himmel. Und das zieht uns tatsächlich runter. Das ist ganz furchtbar. Und im Innenraum ist es so, wenn wir dann Licht anmachen, das merke ich sehr, sehr stark in Büros, aber auch in den Gefängnissen zum Beispiel oder auch in Schulen. Wenn es zu grell wird, weil die weißen Flächen das ganze Licht reflektieren, dann bleibt das Licht oft aus und dann werden Menschen wieder müde.
0: In Ihrem Buch habe ich gelesen über weiße Folter in iranischen Gefängnissen. Das kannte ich nicht.
1: Ja, das ist nochmal ein interessantes Phänomen. Ich werde eigentlich immer in zwei Fällen zur Hilfe gerufen, kriege dann wirklich immer Hilfsrufe von Menschen, die sagen, ja, können Sie uns irgendwie helfen, weil hier ist es ganz steril. Ja, das nennt man sensorische Deprivation. Das haben Sie auch in den iranischen Foltergefängnissen zum Beispiel, wo das Buch tatsächlich auch von handelt. Und da gibt es nicht nur die sensuelle Deprivation, also die Reizarmut auf der Seite der Farben, in dem alles weiß ist, sondern auch das Essen ist eintönig. Sie kennen das so, Wasser und Brot ist ja auch eine beliebte Entzugsmethode. Es spricht niemand mit einem. Also es gibt auf allen Ebenen quasi eine Reizarmut. Und das führt dann zu Halluzinationen, das führt zu Depressionen bis hin zu Suizidversuchen. Ist also eine Art seelische Folter. Das Schlimme ist eigentlich auch, dass ich oft auf Intensivstationen in Deutschland komme und eine ähnliche Atmosphäre feststelle. Also auch komplette Reizarmut, komplette monochromatische Farbgebung. Und das Essen, was sie in manchen Krankenhäusern bekommen, führt auch nicht dazu, dass man irgendwie sinnlich angeregt wird.
0: In nördlichen Regionen der Welt sind Winter wie Kleidung farblos, schreiben Sie. Warum ist das so?
1: Das ist ganz interessant. Das haben wir auch bei unseren Untersuchungen zur Korrelation zwischen Persönlichkeit und Farben festgestellt. Da die Farben ja innere seelische Zustände des Menschen nach außen bringen, also Charaktereigenschaften wie Geselligkeit oder halt Unverträglichkeit wie Extroversion, Introversion oder auch Resilienz oder Neurotizismus, also Ängstlichkeit, ist das so, dass es tatsächlich je nach Hormonspiegel auch wechselt. Das heißt, wenn wir uns nicht so gut fühlen, und das ist beim mangelnden Licht in den nördlichen Weltregionen überall auf der Welt gleich. Das heißt, in Nordeuropa gehen die Farben zurück, da entfärbt sich die Welt. Das tut es auch in Nordasien oder Nordamerika. Und wenn Sie mal so weiter runtergehen, da wo das Licht immer stärker wird, Richtung Äquator, merkt man, da wird die Welt auf einmal bunter. Da sind die Leute auch extrovertierter, da sind sie irgendwie geselliger. Da findet das Leben draußen auf den Straßen statt. Da hat man auch mehr Glückshormone irgendwo im Körper. Und da zieht man sich auch einfach entsprechend an. Also das Innere, das Seelische geht nach draußen. Und das können wir hier bei uns natürlich in den nördlichen Regionen, sowas wie Deutschland oder Skandinavien, ganz gut schauen, dass wir uns mit den Jahreszeiten anziehen. Ich werde immer gefragt, warum ziehen die Leute sich in so einer deprimierenden Jahreszeit wie Winter auch immer noch grau und beige und schwarz an? Das ist der innere Zustand, ja. Und man kann etwas dagegen machen, also so Dopamin-Dressing nennt man das. Also man kann sich auch einfach Sommerfarben im Winter anziehen und das hilft tatsächlich auch gegen Depressionen und für eine bessere Stimmung.
0: Warum nicht dem Wetter trotzen und bunte Kleidung tragen und das Leben schöner machen? Ist doch ganz einfach. Oder nicht?
1: Ja, von Seiten der Farbpsychologie wäre es geraten. Es fällt uns auch sehr schwer zu lächeln, wenn wir nicht gut drauf sind. Das heißt, wir gehen dann doch an Kleiderschrank und sagen, ach nee, na, das ist heute nicht meine Farbe. Und dann ziehen wir uns doch wieder grau oder braun an. Und dann guckt uns dann unser Gegenüber an und ist dann noch deprimierter als vorher. Ja, währenddessen, wenn wir uns tatsächlich mal eine Frühlingsfarbe trauen würden, und ich habe das schon vielen Menschen empfohlen, selbst in der Redaktion schon, wenn ich hier rauskomme aus solchen Sendungen und komme dann immer wieder zu hören, ja, das hat funktioniert. Auf einmal lächelt mich mein Gegenüber an.
0: Wie findet man denn eigentlich seine oder ihre Farben?
1: Ja, ich denke, dass die Farben sehr, sehr viel über ihre Persönlichkeit aussagen. In unseren Versuchen haben wir ja die Kleiderschränke von vielen, vielen Menschen ausgeräumt. Jungen, Alten, Männern, Frauen, Kindern, Erwachsenen aus verschiedenen sozialen Milieus und haben dann tatsächlich diese Persönlichkeitstest, also den Big Five, den weltweit anerkannten Persönlichkeitstest durchgeführt. Das heißt, die Person musste selber ihre Person quasi beschreiben einmal in dem Test. Und dann haben wir nur die Farben aus dem Kleiderschrank zu einem Farbkreis gelegt, wo man die Labels und die Muster und die Form nicht erkennen konnte, sondern nur die Anteile der einzelnen im Kleiderschrank befindlichen Farben. Und dann wurde der Persönlichkeitstest nochmal abgefragt. Und bei über 70% war das nahezu deckungsgleich. Also man kann an den Farben wunderbar sehen, wie eine Person so charakterlich drauf ist. Nicht an der Lieblingsfarbe, weil das ist nur eine Momentaufnahme eines Menschen, sondern man sieht natürlich all die Lebenssituationen, in denen sie zum Beispiel sind, irgendwie wenn sie feiern gehen, wenn sie irgendwie ins Studio gehen, wenn sie mit Freunden zusammenkommen oder ihre Eltern besuchen, mit ihren Kindern zusammen sind. All diese Anlässe, dafür haben wir Farben im Kleiderschrank. Manchmal sind es weniger viele, manchmal sind es sehr viele. Und das sagt ganz, ganz viel über uns aus, weil wir natürlich unsere inneren Zustände bei diesen Anlässen so nach draußen lassen, weil wir uns eine Begegnung wünschen, eine Reaktion unserer Umwelt. Wir möchten auf eine bestimmte Weise gesehen und wahrgenommen werden. Und wenn wir das in der Summe sehen, ist das wie ein psychologisches Tagebuch.
0: Ändert sich die persönliche Farbwahl mit dem Lebensalter, also sprich beige Rentnerinnen und Rentner?
1: Das ist sehr spannend. Das habe ich in der zweiten Hälfte meines Buches neben den 30 Farbprofilen, die so für bestimmte Charaktereigenschaften stehen und jeweils aus so 16 Farben bestehen, also weit mehr als jetzt Rot, Grün und Blau, sind wirklich 2000 Farben mal zusammengenommen und ausgewertet. Ist der zweite Teil tatsächlich mit sowas beschäftigt sich mit der Frage, ändern sich die Farbvorlieben im Verlauf des Lebens? Und ich kann sagen, ja, das tun sie, weil auch die Charaktereigenschaften des Menschen ändern sich. Die meisten Menschen werden so ein bisschen gesetzter, konservativer, wenn sie älter werden. Und das sieht man auch in ihrem Farbgebrauch. Die gucken da manchmal wehmütig so auf so ein Jugendkleid oder irgendwelche Sachen, die sie in ihrer Jugend angezogen haben. Das muss natürlich nicht so sein. Wir können also auch innerlich jung bleiben, indem wir tatsächlich uns auch in den Farben weiterkleiden. Da gibt es ein schönes wahrnehmungspsychologisches Experiment. Es wurden nämlich mal ältere Pärchen, wurden tatsächlich mal in ein Haus quasi für einige Zeit zum Leben eingeladen. Und da haben sie dann Musik aus ihrer Jugend gehört. Sie haben Kleidung aus ihrer Jugend getragen und haben im Prinzip überall um sich herum quasi eine Welt erlebt, die so irgendwie um 30, 40 Jahre zurückversetzt hat. Und es war tatsächlich auch so, dass sie darauf reagiert haben. Also sie haben sich auf einmal fitter und agiler und frischer und tatendurstiger gefühlt. Also es hat sie wieder jünger gemacht, als sie waren.
0: Gleich sprechen wir weiter über die Funktionalität von Farben nach einer Musik, die Sie mitgebracht haben, nämlich von Amy Winehouse, das Stück Back to Black. Was bedeutet Ihnen das?
1: Ja, Amy Winehouse ist ja ein tragisches Schicksal. Also die Depressionen haben sie ja dann auch in den Tod geführt. Und tatsächlich ist die Farbe Schwarz auch ein Indikator in den sozialen Medien zum Beispiel, wenn Menschen auf einmal verstärkt sich in schwarzen Umgebungen oder mit schwarzen Farben posten, dann nimmt tatsächlich die Wahrscheinlichkeit von Depressionen oder Suizid statistisch zu. Es ist also tatsächlich eine Farbe, die so etwas wie innere seelische Probleme ankündigt. Und das ist bei Amy Winehouse in der Schwermut ihrer Musik, die sie oft hat, in ihrer Stimme und auch in diesem Song gut zu hören.

0: düstere Musik von Amy Winehouse, die damit großen Erfolg hatte. Sie hören den Doppelkopf heute am Tisch mit dem Farbprofessor aus Wuppertal, Axel Büther. Gastgeberin ist Andrea Seeger. 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In der Markenwelt, in der Wirtschaft spielen Farben eine große Rolle, oder?
1: Ja, man sagt sogar, dass so bis zu 70% der Kaufentscheidungen von der Farbe abhängen. Was man sicher sagen kann, ist, dass eine Farbe, ja, die nicht der Persönlichkeit entspricht, nicht nur zur Ablehnung der Farbe, sondern des gesamten Produktes führt. Wenn Sie also jemanden einen Gefallen tun wollen und liebevollen, wunderschönen, teuren Pullover aussuchen und der sagt, oder die sagt, die Farbe, nee, die geht bei mir gar nicht, dann wird der einfach nicht angezogen. Oder eine Anekdote von meinem Sohn, neue Turnschuhe, wunderbar selbst ausgesucht, hatten so eine kleine Schlaufe hinten am Hacken, wo man immer so reinschlüpft irgendwo, die war rosa, ja. Nee, kam er dann irgendwo mit seinen teuren Schuhen, kam er mit einer großen Schere und wollte das. Aber ich habe gesagt, nee, das machst du jetzt nicht. Die hast du nicht ausgesucht. Dann standen diese Schuhe geschlagene 4 Wochen quietschnagelneu vor seinem Zimmer und wurden nicht getragen. Nachdem er diese Schlaufe dann doch abgeschnitten hat, waren das seine Lieblingsschuhe. Also die geheime, sagen wir mal so, Furcht davor, was seine Freunde irgendwie über Schuhe sagen, die vielleicht nicht so sind, wie sie das erwarten, hat ihn davon abgehalten. Also ja, ist wahnsinnig ängstlich davor, wie, glaube ich, viele Jugendliche in diesem Alter, wo sie nach ihren Peers gehen, irgendwie die falschen Farben zu tragen und damit einfach uncool zu wirken oder eine falsche Haltung oder was auch immer irgendwie zu zeigen. Es gibt ja auch viele Äußerungen, die ich auch mal gesammelt habe, gerade zum Rosa, dass Jungen sich nicht trauen, Rosa zu tragen, weil sie für homosexuell gehalten werden und da irgendwie Probleme mit haben, gerade in so einem kritischen Alter wie der Pubertät. Und das führt tatsächlich zur Ablehnung von bestimmten Farben, die eher so als weibliche Farben gelten, Rosa, Violett, auch Aprikotöne irgendwie für Jungs, was ich sehr, sehr schade finde, weil das sind meine Lieblingsfarben.
0: Auch in den Kirchen spielen die sogenannten liturgischen Farben eine wichtige Rolle. Inwiefern?
1: Ja, das Schöne ist, dass man als Farbpsychologe, Farbforscher ja ein unglaublich großes Spektrum hat. Also manchmal werde ich auch zu

0: Forschungskollegs eingeladen, wo es um byzantinische Kunst geht zum Beispiel. Also ich hatte vor einigen Jahren einen Kolleg, da ging es darum um St. Marco in Venedig und da war die Frage, was diese goldenen, kleinen, wunderschönen Fliesen da an diesen Kuppeln irgendwie machen, warum die alle so schief sind, ob die Handwerker damals irgendwie nicht richtig arbeiten konnten. Ja, und dann muss der Farbforscher halt kommen und sagen, hey, ja, also stellt euch vor, St. Marco irgendwo zu der Zeit, in der die Kirche gebaut wurde, kein Strom. Alles Öllampen, Wachslampen, irgendwo tausende von Öllampen. Die Kirchen hatten einen Verbrauch, den mag man gar nicht heute nachdenken an diesen Gütern. Also das war unglaublich. Aber die Räume waren quasi mit flackernden Lampen belegt. Und wenn man dann diese schiefen goldenen Steine da drinnen sieht, also eine Vorwegnahme des Paradieses auf Erden, dann merkt man irgendwo, dann kommt das in Bewegung. Ja, der ganze Raum geht in Bewegung, die Decke ist nicht mehr statisch, sondern man hat den Eindruck, dass man wirklich in einen goldenen Himmel hineinschaut. Und das sind natürlich so kleine Effekte, die super spannend sind. Also in jeder Religion hat man das, was einem am wichtigsten ist. Im Islam zum Beispiel das Grün, also die Farbe der Oasen in einer Religion, die aus einer Wüstenlandschaft kommt. Das war natürlich eine Farbe des Himmels auf Erden. Und in der christlichen Liturgie ist das Grün hat kaum den Stellenwert. Ist also,
1: doch, das Grün steht, ja. doch, das Grün steht für Hoffnung und Erneuerung.
0: Ja, das ist richtig. Aber wenn man jetzt anguckt, welche Farben sind wichtig, also auch gerade in der Kleidung, da sind viele andere Farben, die sich da vordrängeln. Und das Grün ist da eher so ein bisschen nach hinten gerutscht. Es gibt sie auch, aber in der Regel hat sie eine Farbe, die im Stellenwert eher weiter hinten liegt, während sie im Islam ganz, ganz vorne zu finden ist.
1: Violett ist auch wichtig, zumindest für die evangelische christliche Kirche, für Übergang und Verwandlung. Ganz wichtige Farbe.
0: Genau, die großen Feste haben ihre Farben, die Kostüme tatsächlich dann auch, die getragen werden, die Talare und die verschiedenen Ausschmückungen natürlich haben wiederum, sind orientiert an ja, heiligen Figuren oder auch an großen Zeremonien, die man begeht. Also die Farbe hat immer eine Entsprechung in der Religion. Und wenn Menschen die angucken, dann merkt man diese assoziative Kraft der Farben, die weckt im Inneren eine Stimmung. Ich glaube, das ist nicht nur eine Bedeutung, ja, wie Farbe der Liebe oder so, sondern es sind oft so ganze Stimmungen, die uns geweckt werden, Situationen, in denen wir mal waren. Und das ist, glaube ich, die größte Kraft der Farben, dass sie tatsächlich für uns so ganze Erlebnisse hervorruft. Das kann sonst nur die Musik.
1: Wie gut kann ich eigentlich mit Farben manipulieren, Axel Büther?
0: Ich kann natürlich wunderbar mit Farben manipulieren, weil sie halt zum großen Teil unbewusst wirken. Man sagt, über 99% der Wirkungen von Farben sind unbewusst. Das heißt, sie steuern unser Verhalten, als ob wir an so kleinen Fäden hängen wie Puppen. Aber wir merken es nicht. Das heißt, der Handel, der zieht uns natürlich mit farbiger Beleuchtung, lässt uns irgendwie die Brötchen mit so einer knusprig braunen Beleuchtung frischer erscheinen, dass Obst und Gemüse irgendwie durch eher so ein bisschen grüne oder tageslichtweiße Beleuchtung und andere Produkte wieder in anderen Farben erstrahlen. Das heißt, der größte Teil der Produkte ist tatsächlich verpackt und die Verpackungsfarben bestimmen unsere Auswahl, ob das jetzt ökologisch ist oder besonders sauber wäscht oder besonders frisch ist. Und auf der anderen Seite werden natürlich auch Produkte selber durchgefärbt. Also die Lebensmittelfarbstoffe sind ein unglaublich großer Faktor, um uns zum Beispiel überhaupt nicht gesunde Lebensmittel wie hochverarbeitete Lebensmittel schmackhaft zu machen. Die würden wir sonst überhaupt nicht angucken.
1: Die Fotografie von Essen, das ist ja ganz manipulativ.
0: Ja, Lebensmittelfotografie, Modefotografie, also die ganze Werbung ist natürlich in einer gewissen Weise dazu da, dass wir kaufen, was wir vielleicht nicht kaufen würden, ohne Werbung. Insofern wissen wir das und fallen trotzdem natürlich oft darauf rein und kaufen uns zum Beispiel ständig Kleidungsstücke, die wir dann im Schrank hängen haben, weil es vielleicht für uns nicht die Farben sind, die zu unserer Persönlichkeit passen oder den Anlässen, die wir in unserem Leben vielleicht häufiger oder weniger häufig haben. Das heißt, wenn wir nicht so emotional und nicht so unwillkürlich tatsächlich unsere Auswahl treffen würden, sondern eher bewusster tatsächlich leben, bewusster wahrnehmen und wissen, ja, okay, wir werden manipuliert. Also dieser Nachtisch, ja, den ich entweder direkt sehe, indem es auf einem kleinen Wägelchen an mir vorbeigefahren wird, wenn ich gerade im Moment schon pappsatt war, ja, und jetzt kommt auf einmal der Tiramisu dann noch auf einem Wagen oder irgendetwas. Ich gucke den an, ich sehe die Farbe, ja, und Was passiert in meinem Körper? Ich merke, ich brauche Zucker. Ja, also weil mein Körper bereitet mich jetzt auf die Einnahme. Ich kriege so einen richtigen Zuckermangel. Ja, und das ist natürlich total gemein, weil es ist nicht nur symbolisch, sondern ich spüre am ganzen Leib tatsächlich, dass ich das jetzt brauche. Wir können Menschen tatsächlich in eine komplette Illusion hineinführen und können ihnen Welten aufzeigen, die sie vielleicht noch nie zuvor gesehen haben, Traumwelten, innere Welten, in eigene Welten eintauchen lassen. Es ist wirklich magisch, was Bilder können.
1: Sie sagen, Lieblingsfarben sind Wunschprojektionen, die nicht das zeigen, was wir sind, sondern wie wir gerne wären. Was meinen Sie damit, Axel Büther?
0: Ja, Menschen werden ja oft nach ihrer Lieblingsfarbe gefragt und dann versucht man abzuleiten, wie sie vielleicht sind, ja, oder was sie wirklich mögen. Die meisten Menschen auf der Welt sagen bei den Lieblingsfarben Blau, ja, weil Blau steht für Offenheit, für Ehrlichkeit, Wahrhaftigkeit. Das ist einfach eine natürliche, freundliche Person, die jeder gerne sein möchte. Und da gibt es den psychologischen Effekt der sozialen Erwünschtheit. Das heißt, wenn wir gefragt werden, wie wir sind, auch in Bewerbungsgesprächen, dann versuchen wir natürlich Antwort zu geben, die eher sozial in dem Kontext, wo wir gefragt haben, erwünscht scheinen. Und deshalb haben wir ganz vorne in der Liste der Lieblingsfarben der Menschen immer Blau, haben wir Weiß, haben wir Rot und ganz unten das Schlusslicht bildet in der Regel Braun. Wenn Sie aber Braun mal im Alltag angucken, werden wir merken, okay, es gibt unglaublich viele tolle braune Sachen. Die ganze Küche hat braune Gewürze. Wir haben braunes Holz irgendwo. Wir haben Naturmaterialien, die braun sind. Jeder Stoff, Baumwolle, Leinen, Hanf und so weiter sind Brauntöne. Also es gibt unglaublich viele tolle Brauntöne, die, wenn man sie vielleicht alle zusammen hat, irgendwie spießig und konservativ wirken. Aber wenn man sie einzeln einsetzt, sind sie ganz, ganz tolle Basisfarben, mit denen jede Buntfarbe nochmal viel, viel schöner wirkt.
1: Wie finde ich eigentlich meine Lieblingsfarbe? Oder die Farbe, die zu mir passt?
0: Ja, wenn man das so sieht, dass Farben eine Sprache bilden, dann ist natürlich die Frage, suche ich jetzt nach dem Lieblingswort, so, das mir am besten gefällt oder so. Also insofern würde ich sagen, mit der Lieblingsfarbe wäre ich immer ein bisschen vorsichtig. Bei mir ist es tatsächlich so, dass ich so eine Klaviatur von Farben habe, die man vor einigen Jahren vielleicht eher als feminine Farben gesehen habe, die ich ganz gerne mit so Basisfarben zusammentrage, die mich so ein bisschen seriöser erscheinen lassen. Ich
1: also
0: habe auch ein rosa.
1: Beige, ja.
0: Beige und genau so ein Waldgrün oder sowas. Ne? Und das kombiniere ich dann ganz gerne mit einem rosa, einem Violett oder einem Aprikot. Ich habe auch einen rosa Anzug, den ich aber seltener anziehe. Das heißt, wenn Sie in einem rosa Anzug auftauchen, ist natürlich der seriöse Wissenschaftler kaum noch zu erkennen.
1: Sie sollen mal in einem himmelblauen Samtanzug mit einem currybraunen Hemd bei einer Podiumsdiskussion in Köln aufgeschlagen haben. Stimmt das?
0: Ja, ich habe solche Sachen tatsächlich, wenn ich mich richtig gut fühle und sage, okay, ja, also ich bin auch bei mir, wenn ich jetzt so wahrgenommen werde und ich lasse mich da nicht verunsichern, dann ziehe ich die tatsächlich auch mal an. Das ist aber stimmungsabhängig. Wenn ich zum Beispiel eher dahin gehe zu wissenschaftlichen Kongressen, dann würde ich zum Beispiel da nie im rosa Anzug aufschlagen. Aber zu so einer Podiumsdiskussion bin ich tatsächlich mal im hellblauen Anzug gegangen. Und ich hatte vorher noch ein bisschen Zeit und bin dann durch Köln gelaufen vor der Podiumsdiskussion. Und das Schönste, was mir da passiert ist, was mich auch wirklich gut eingeschimpft hat, mich hat tatsächlich eine junge Frau angesprochen und hat gesagt, ich muss Ihnen mal einfach was sagen. Sie haben so schöne Farben an. Ich habe gedacht, wow, ja. Das hat noch nie jemand zu mir gesagt. Und ich bin dann weiter durch Köln so auf Wolke 7 und bin dann in diese Podiumsdiskussion und war wirklich echt gut drauf.
1: Ich entscheide meistens morgens, was ich anziehe, je nach Wetter und Laune. Wie machen Sie das?
0: Ja, ich habe ja als Farbforscher, der natürlich auch sehr, sehr stark immer nach den Farben seiner Kleidung gefragt wird, wenn er irgendwo auftaucht. Ich muss natürlich irgendwo das so ein bisschen komponieren und sagen, okay, wo gehe ich hin, wer ist da, was sage ich, wie will ich wahrgenommen, wie will ich gesehen werden an dem Tag. Und dann komponiere ich das tatsächlich wie so ein Bild irgendwie zusammen und sage, okay, so möchte ich an dem Tag gesehen werden. Ich mache das aber inzwischen auch für mich selber. Also selbst wenn ich nicht rausgehe oder nur in mein Lieblingscafé gehe hier in Wuppertal, dann ziehe ich mir irgendetwas an, wo ich sage, da fühle ich mich wohl, aber das ist jetzt auch nicht irgendwie irgendwas Zusammengegriffenes, sondern das bin ich. Und das kann ich nur jedem Menschen empfehlen, weil wenn man so bei sich sein möchte, wenn man so gesehen und so wahrgenommen werden möchte, wie man sich fühlt oder wie man auch wirklich ist, dann ist es gut, wenn man die richtigen Farben für sich findet. Und das kann man irgendwie natürlich auch jeden Tag neu ausloten, wenn man vor dem Kleiderschrank steht.
1: Ein Lied haben wir noch, das Sie uns mitgebracht haben, und zwar von Billie Eilish, den Titel Blue. Was bedeutet Ihnen dieser Titel?
0: Ja, Blue ist natürlich gerade in der Musik auch ein Farbwort, das für Schwermut angenommen wird. Und Schwermut ist ja nichts Schlechtes, sondern es sind so Zustände, wo wir so merken, wir sind sterblich, ja, wir sind nicht so ewig auf dieser Erde. Das ist so dieser Himmel, diese Weite, die schon immer über allen war und uns auch nur so ein kurzes Stück begleitet. Aber gerade diese Zustände, so Feeling Blue, das sind so Zustände, die uns natürlich auch die Kostbarkeit des Lebens vor Augen rufen. Also dieses Ambivalente, was das hat, also wenn es jetzt nicht in eine Depression geht, sondern nur eher Richtung Melancholie, und das spüre ich bei diesem Titel oder überhaupt auch bei dieser Stimme und dieser wunderbaren Sängerin.
1: Bevor wir das jetzt hören, sage ich danke Axel Büther für dieses bunte Gespräch über ein sehr weitreichendes Thema. Danke Ihnen fürs Zuhören, sagt Andrea Seeger.

Der Farbexperte, Wahrnehmungspsychologe und Professor für Didaktik und visuellen Kommunikation an der Universität Wuppertal, Axel Büther, war heute unser Doppelkopfgast. 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
1: 13 Uhr. Zahl der Toten und Vermissten in Nepal steigt weiter. Linke macht neuen Vorstoß für Mietendeckel. Erster Publikumstag bei der Gamescom in Köln. Das Wetter meist sonnig, gegen Abend vereinzelt Schauer und Gewitter, 27 bis 33 Grad. Mein Name ist Christine Schumann. In Nepal werden nach der verheerenden Sturzflut inzwischen 1400 Menschen vermisst. Unter ihnen sollen auch 8 Deutsche sein, meldet die Tourismusbehörde. Die Zahl der Toten ist nach Polizeiangaben auf 270 gestiegen. Die Sturzflut hatte sich gestern Morgen aus dem Grenzgebiet von Tibet kommend auf einer Länge von 160 Kilometern ihren Weg durch Nepal gebahnt. Ausgelöst wurde sie offenbar von einem Gletschersturz. Der Rüstungskonzern Rheinmetall investiert 260 Millionen Euro in Nordhessen. Zum einen in den Regionalflughafen in Calden bei Kassel und auch ins Rheinmetallwerk in Kassel. Das Land Hessen gibt einen zweistelligen Millionenbetrag dazu. HR-Reporterin Daniela Möllenkamp.
2: Am Airport Kassel soll ein Logistik- und Trainingszentrum entstehen sowie ein Drohnen-Testzentrum. Bei einem Ortstermin heute unterzeichneten Ministerpräsident Boris Rhein und der Rheinmetall-Vorstandsvorsitzende Armin Papperger eine entsprechende Absichtserklärung. So leistet das Land Hessen einen Beitrag für mehr Wirtschaftskraft, Verteidigungsfähigkeit und Sicherheit, sagte Rhein. Das sogenannte Defense Hub Nordhessen soll laut Rheinmetall zur Drehscheibe für zukünftige Aufträge werden. Insgesamt entstünden mehr als 1000 neue Arbeitsplätze in Kassel und Calden.
1: Ein Mietendeckel in ganz Deutschland wäre rechtlich möglich. Zu diesem Schluss kommt ein Rechtsgutachten, das die Linke in Auftrag gegeben hat. Das Konzept sieht vor, dass die Mieten in angespannten Wohnungsmärkten zunächst nicht weiter steigen dürfen und anschließend bundesweit gedeckelt werden. Was die Menschen tatsächlich zahlen müssten, soll anhand einer sogenannten echten Durchschnittsmiete berechnet werden. Das Robert-Koch-Institut hat seine Zahlen zu den Hitzetoten noch einmal aktualisiert. Demnach sind allein in den ersten beiden Augustwochen etwa 4000 Menschen an den Folgen der Hitze gestorben. Laut RKI sind damit in diesem Jahr bis jetzt rund 15.800 Todesfälle auf die hohen Temperaturen zurückzuführen. Aus der ARD-Gesundheitsredaktion Corinna Hennig.
3: In diesem Jahr hat es damit deutlich mehr Hitzetote gegeben als in den vergangenen 10 Jahren. Schon jetzt ist die Zahl mehr als doppelt so hoch wie beispielsweise im heißen Jahr 2019. Die aktuelle Zahl ist allerdings eine konservative Schätzung. Sie könnte in Wahrheit sogar noch höher liegen. Eingegangen sind bisher nur Statistiken bis zum 16. August. Intensivmediziner weisen außerdem immer wieder darauf hin, dass viele Fälle gar nicht erfasst werden, weil auf dem Totenschein beispielsweise Herzversagen steht, wenn Menschen zu Hause sterben. Betroffen sind vor allem Ältere.
1: Heute ist erster Publikumstag bei der Gamescom in Köln und der Andrang ist groß. Als erster Bundespräsident überhaupt besucht auch Frank-Walter Steinmeier die Messe. ARD-Korrespondent Martin Schütz.
4: Frank-Walter Steinmeier hat in seiner Rede hervorgehoben, dass Computer- und Videospiele einen hohen kulturellen Wert haben und dass alte Klischees von nerdigen Gamern nicht mehr zutreffen. Aus Sicht des Bundespräsidenten müssten sich die Games aber auch Kritik stellen, beispielsweise beim Thema Sucht. Computerspielesucht gilt mittlerweile als anerkannte Krankheit. Im Anschluss an seine Rede wird der Bundespräsident noch einen Rundgang durch die Messehallen machen.
1: Das waren die Nachrichten. Das Wetter, sonnig und schwülheiß ist es heute. Abends können erste Schauer oder Gewitter aufziehen bei maximal 27 bis 33 Grad heute. Kommende Nacht viel Regen, es kühlt ab auf 20 bis 16 Grad. Morgen wird es dann eher grau und regnerisch, nachmittags vielleicht mal ein bisschen Sonne zwischendurch bei maximal 26 Grad. Und die weiteren Aussichten am Wochenende mal sonnig, mal bewölkt, ganz vereinzelt auch mal ein Schauer zwischendurch bei Werten bis 27 Grad. Die Zeit 13.04 Uhr.
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5: Dazu begrüßt sie wieder Christiane Hillebrand mit 4 ungarischen Tänzen von Johannes Brahms.

0: Das waren vier ungarische Tänze von Johannes Brahms zum Auftakt in diesem Donnerstagmittag. Das London Philharmonic Orchestra hat hier gespielt unter Marin Alsop. Und das waren die Tänze 2, 4, 5 und 6. Große Musikerinnen und Musiker haben nicht nur in der Musikgeschichte ihre Spuren hinterlassen, sondern auch im Stadtbild. Brahms zum Beispiel ist ein Denkmal in Wien gewidmet. Und da gibt es viele weitere Beispiele. Unweit der Athener Akropolis erinnert eine goldene Maria Callas-Statue an die griechische Opernlegende. In Arnstadt lehnt ein junger Johann Sebastian Bach aus Bronze lässig an einem Stein. Ja, wir heben in dieser Woche jeden Tag eine Persönlichkeit auf den Sockel in unserer Reihe über Musikerstatuen hier in HR2 Kultur. Und dann schauen wir jetzt mal nach München. In München treffen zwei Musiker aufeinander, die erstmal so gar nichts miteinander zu tun haben, aber doch miteinander auskommen müssen, auch wenn das ursprünglich natürlich nicht so geplant war. Elisabeth von Kallnein klärt uns auf.
1: Am Münchner Promenadeplatz, einem Grünstreifen umrahmt von Tramschienen, treffen sich zwei musikalische Welten. Aber Orlando Di Lasso und Michael Jackson haben durchaus was gemeinsam, sagt Marlies Lübcke. Sie ist Musikhistorikerin und gibt musikalische Stadtführungen in München.
2: Wenn ich mal mit einer Schulklasse hier bin, dann sage ich immer, schaut mal, der hier unten, das ist der Superstar der Gegenwart und der da oben war der Superstar der Renaissance.
1: Der da oben kommt mit seinem Kopf fast an die unteren Äste der Linden um ihn herum. Der Bronze-Orlando ist über 3 Meter hoch und steht auf einem ähnlich hohen Sockel. Man muss den Kopf in den Nacken legen, um sein Gesicht sehen zu können. Sein Blick schweift in die Ferne, der linke Arm ist auf einer tragbaren Orgel abgelegt, in der rechten Hand hat er eine Feder.
2: Also er wird jetzt gerade in diesem Moment, wo wir ihn anschauen, wird er von der Muse geküsst und die musikalische Inspiration wird er jetzt sogleich in wunderbare Musik umsetzen.
1: Die Statue stammt aus dem 19. Jahrhundert. Die Vorstellung eines Genies, zu dem man im wahrsten Sinne des Wortes aufschauen konnte, stand gerade hoch im Kurs. König Ludwig I. hat damals eine ganze Reihe wichtiger Persönlichkeiten in Bronze gießen lassen, um Bayern als Kulturnation zu präsentieren, erklärt Lübcke. Darunter eben Renaissance-Komponist Orlando Di Lasso. Er hat die Wittelsbacher Hofkapelle geleitet.
2: Er hat das Ensemble geformt zu einem Ensemble von europäischem Rang. Und ja, ich denke schon, dass man plötzlich angefangen hat zu schauen hier an dem Münchner Hof. Was ist denn da los? Was passiert da musikalisch? Also da hat er natürlich ganz viel musikalischen Glanz an den Münchner Hof gebracht.
1: Vor ein paar Jahren hat sich am Fuß des Denkmals ein anderer Musikstar breit gemacht, Michael Jackson. Dessen Fans haben auf dem Orlando-Sockel eine Art Pilgerstätte errichtet.
2: Das hat was mit dem Bayerischen Hof zu tun, vor dem wir jetzt hier auch gerade stehen. Und das ist das Hotel gewesen, wenn der Michael Jackson hier Konzerte gegeben hat in München, dann hat er da eben immer übernachtet.
1: Der Statuensockel ist vollgeklebt mit Fotos vom King of Pop. Manche sind schon vergilbt. Dazwischen handgeschriebene Karten auf verschiedenen Sprachen, Grablichter, Blumen. Auf einem Post-it steht Legends Never Die. Nicht nur Michael Jackson-Fans kommen hierher, auch Touristinnen.
2: Es sind auch ganz oft Stadtführer hier, die das als Attraktion hier präsentieren. Und ich bin nur immer ein bisschen traurig, dass die Leute nie nach oben schauen.
1: Marlies Lübkes Fanherz schlägt eher für Orlando Di Lasso. Was der wohl sagen würde, wenn er von der Denkmal-WG mit Michael Jackson wüsste?
2: Also wir haben ja das Glück, dass wir noch eine ganze Reihe von Briefen von ihm haben. Und er scheint mir ein sehr humorvoller Mann gewesen zu sein. Und ich könnte mir vorstellen, dass er okay damit gewesen ist. Wissen tun wir es natürlich nicht.
0: Orlando Di Lasso, ja, dass er Humor hatte, das beweist die folgende Musik. Es ist ein 6-stimmiger Gesang über den Wein, die Weinhänge und die Reben.

0: Die Kingsingers waren das hier mit Musik von Orlando Di Lasso. 13.24 Uhr gleich, 13.25 Uhr und weiter geht's hier mit unserem Streifzug durch 80 Jahre Hessen.
1: Mickey Maus, Tim und Struppi, das sind bekannte Comicfiguren mit einer langen, fast 100-jährigen Tradition. Wer glaubt, damit nah an den Anfängen der Comics zu sein, hat noch nicht die Bekanntschaft gemacht mit der merkwürdigen Sau aus Ihringshausen bei Kassel.
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1: Es war einmal Ludwig Emil Grimm. Wer jetzt denkt, Moment, dieser Name kommt mir irgendwie bekannt vor, genau. Ludwig Emil ist der jüngere Bruder der hessischen Märchensammler Wilhelm und Jakob Grimm. Anders als seine älteren Brüder brennt er aber nicht für Sprache und Literatur, sondern für Zeichnungen und Malerei. Und auf diesem Feld hat er es weit gebracht, bis zum Professor an der Kasseler Kunstakademie. Aber Ludwig Emil kann nicht nur ernste Ölgemälde und Kupferstiche, er liebt auch Karikaturen und schnelle Skizzen. Und er hat Humor. So entsteht 1849 die ungewöhnliche Bildergeschichte Das Leben einer merkwürdigen und liebevollen Sau. Sie zeigt das Schicksal eines Mastschweins aus dem nordhessischen Ihringshausen. Wie es dort aufgezogen, dann nach Kassel verkauft, geschlachtet und zu Wurst verarbeitet wird. Das Ganze spitz kommentiert und in vielen Szenen aneinandergereiht auf einer insgesamt 9 Meter langen Papierrolle. Ludwig Emil Grimm hat noch andere Bilderfolgen produziert. Das macht ihn, neben Wilhelm Busch, dem Zeichner von Max und Moritz, zu einem Pionier der Comics, noch bevor der Name dafür erfunden war. Wer sich das mal anschauen möchte, in der Kasseler Grimmwelt sind diese Bildergeschichten zu bewundern.

Andrei Gavrilov haben wir hier gehört mit Musik von Alexander Skriabin, die Etüde in Cis-Moll, Opus 42, Nummer 5. Gleich ist es 13:30. Wir schauen auf das Kulturgespräch heute Nachmittag gegen 5:10. 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Und jetzt gibt es ein Violinkonzert. Vadim Repin wird hier zu hören sein. Und zwar ist es das Konzert in D-Dur Opus 61 für Violine und Orchester von Ludwig van Beethoven.

Das berühmte Violinkonzert von Ludwig van Beethoven war das. Nur dieses eine hat er geschrieben und es ist auch immer wieder im Konzertsaal zu hören. Hier haben wir eine Aufnahme aus dem großen Saal im Theater an der Wien gehört. Vadim Repin war hier der Solist und die Wiener Philharmoniker haben unter Riccardo Muti gespielt. 14.16 Uhr, um 14:30 geht es weiter mit der Lesung. Bis dahin noch ein bisschen Zeit. Wir hören noch eine Arie aus Nina Ossia La Pazza per Amore von Giovanni Paisiello mit der Sopranistin Moiza Erdmann und dem La Cetra Barockorchester Basel unter Leitung von Andrea Marcon.

Die Sopranistin Moiza Erdmann war das mit Musik von Giovanni Paisiello. 6:56 haben wir es jetzt, um 14:30 in der Lesung. Da geht es weiter mit einem Ausschnitt aus dem Roman Unser Haus mit Rutsche von Safia al-Baghdadi. Bis dahin jetzt aber noch ein Ausschnitt aus dem ägyptischen Ballett von Alexandre Louis Gini. Das London Symphony Orchestra spielt hier unter Leitung von Richard Bonning.

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2: Und da fahren wir jetzt fort mit Unser Haus mit Rutsche in der Autorenlesung von Safia al-Baghdadi. Sie haben heute die 4. von 24 Folgen. Unsere Erzählerin, die erwachsene Leila in Paris, erinnert sich weiter. Für ihr kindliches Ich war ihre Mutter die Herrscherin zu Hause in Saarbrücken. Ihr Vater aber war ein Abenteurer, der ständig auf Reisen ging. Zusammen mit dem Bruder Nuri, dem Seestern, spielten sie die weiten Flugreisen des Vaters nach.
3: Flugversuche. Abschiede waren mir immer zuwider, aber ich verreiste gern. Fliegen war meine große Leidenschaft. Ich probierte alles Mögliche, vom Hochbett aus wie Batman mit einem ausgebreiteten Laken oder mit Anlauf den schrägen Boden der Diele hinab, wobei ich es nie schaffte, noch vor dem riesigen Esstisch abzuheben, um über ihn hinweg dann zum Fenster hinaus zu gleiten. Manchmal versuchte ich das Fliegen auch im Freien, im wilden Wald hinter dem Haus meiner Freundin Jana, wo strickdicke Lianen von hohen Laubbäumen hingen, an denen man sich über einen Bombenkrater, einen echten, noch aus dem Zweiten Weltkrieg, hinwegschwingen konnte. Aber dann traute ich mich dort nie loszulassen und den freien Flug tatsächlich auszuprobieren. Der Seestern hatte es einmal versucht und war kläglich abgestürzt. Da war er schon 5 oder 6. Sofort heulte er los und eilten Jana und ich zu seiner Rettung hinab. Wir fanden ihn mit Schrammen an Ellbogen und Knien, kleine Zweige und Erde an seiner aufgeschürften Haut, sein Gesicht hochrot angelaufen und Kletten im Haar und am T-Shirt. Dass einem Seestern das Fliegen nicht liegt, war klar. Nichtsdestotrotz beschäftigte mich daraufhin meine eigene Flugtauglichkeit. Es gab Kinder, die mich Dumbo nannten, weil mir im Kindergarten riesige Segelohren gewachsen waren. Um besser zuhören und schneller Deutsch lernen zu können, versicherte Barbe mir. Zuvor hatte ich ja nur Arabisch und Französisch gekonnt. Der Elefant Dumbo konnte fliegen. Trotzdem wollte ich keinesfalls Dumbo sein. Schließlich hänselten mich die Kinder mit dem Namen. Außerdem war ich für Barbe doch schon die Prinzessin auf der Erbste, weil ich wohl einmal Erbste statt Erbse gesagt hatte und beim Zubettgehen immer ewig bräuchte, bis ich mir das Kissen zurechtgeformt und mich in meine Decke eingemummelt hätte. Manchmal nannte er mich auch Habibi, was auf Arabisch Schatz bedeutet. Maman wiederum wollte von den mich beschimpfenden Kindern rein gar nichts wissen. Sie nannte mich Lulut, was Babywölfin bedeutete. Weder Prinzessinnen noch Wölfe konnten fliegen. Solange ich nicht herausgefunden hatte, wer ich wirklich war, verlegte ich meine Flugversuche vorsichtshalber wieder in die sicheren vier Wände unserer zum Träumen einladenden Wohnung. Die blaue Kiste. Eigentlich war ich damit beschäftigt, gemeinsam mit Tutu einen Teppich zum Fliegen zu bringen. Wir wollten gerade abheben, als ein Teddy in mein Blickfeld rückte und die Sicht auf die Startbahn einschränkte. Über ihm stand Barbe. »Gefällt er dir?«, fragte er und winkte mit dem Teddy wie ein Fluglotse. Ich nahm meine Taucherbrille ab, die mir als Fliegerbrille gedient hatte, und betrachtete den Teddy. Langweilig sah der aus und hatte zudem ein hässliches gelbes Etikett ins Ohr gestanzt. »Das ist ein echter Steif«, sagte Barbe, als handele es sich um Gold. »Original, mit Knopf im Ohr.« Und dann hockte er sich zu mir und eröffnete mir sein Angebot. Der Teddy sollte mir gehören, wenn ich im Gegenzug meinen Tutu in die blaue Truhe verbannte. Ich signalisierte Tutu mit einem Blick, dass ich die Sache im Griff hätte, verschränkte die Arme vor der Brust und sagte, nein. Barbe sagte, doch. Ich schluckte. Die blaue Truhe war die Ramschkiste, in die alles Überflüssige geworfen wurde, um dem Spielzimmer ein aufgeräumtes Aussehen zu verleihen. In ihr befand sich ein undurchdringliches Durcheinander an ausrangierten Brettspielen mit fehlenden Spielfiguren und unvollständigen Kartensets, losen Legosteinen, Spielgeld und kaputten Puppen, Faschingskostümen und Murmeln. Am schlimmsten aber waren die Insekten, die ich dort mehrmals entdeckt hatte. Langbeinige Spinnen, kleine braune Käfer, aber auch Würmer. Die Spinnen machten mir wenig aus, die blieben ja meistens in ihren Netzen, wohingegen ein Wurm, der kroch einfach überall in der Kiste umher. Er überraschte einen im Innern einer Luftschlangenrolle, versteckte sich hinter einer Karnevalsmaske oder lugte aus einem Puppenschuh hervor. Ich hatte die Würmer beobachtet. Sie schienen mit den Käfern in einem geheimen Bund zu stehen. Irgendetwas passierte dort in der Truhe mit ihnen, denn immer wieder war plötzlich einer von ihnen weg und stattdessen an seiner Stelle ein Käfer. Etwas geschah dort in der Dunkelheit und es war eklig. Und in dieser Truhe sollte ich nun meinen geliebten Gefährten begraben? Aber Tutu doch nicht, sagte ich. Doch, Tutu ist hässlich und Teddy ist kuschelig. Er streichelte mir mit Teddys Pfote über den Arm. Ich wich zurück. Natürlich war der Teddy viel kuscheliger und gepflegter. Tutu aber hatte Persönlichkeit. Er roch nach Leben und steckte voll sagenhafter Geschichten. »Schau nur, wie hässlich sein Fell ist, ganz grau«, sagte Barbe. Dass ausgerechnet er das Fell kritisierte. Mir wurden die Knie weich. Tutus rauer Filz zeugte von fantastischen Reisen und einer großen Vergangenheit. Er brauchte ein robustes Fell für all die Abenteuer, die wir gemeinsam bestritten. Doch dann begriff ich, die Art, in der Barbe Tutu anblickte, aus glasig verdunkelten Augen und mit zusammengebissenen Zähnen, als hätte Tutu ihn verletzt. Das verriet mir, worum es ihm wirklich ging. Barbe hatte nichts gegen Tutu an sich, vielleicht hätte er ihn sogar lieb gewinnen können. Das Problem musste vielmehr Tutus Herkunft sein. Die Person, die ihn mir bei ihrem einzigen Besuch bei uns mitgebracht hatte, die aber mit Barbe auf Kriegsfuß zu stehen schien, kurz Oma. Er stierte Tutu an, als wäre der Oma. Ein klein wenig konnte ich ihn verstehen. Schließlich war ich damals schon gestanden 1,5 Jahre im Kindergarten und dort ging es zu, viel schlimmer als zwischen Oma und Barbe. Wo er eine Feindin hatte, hatte ich 5. Freunde hatte ich dort jedenfalls bislang keine gefunden. Ich verstand also das Problem.

0: Langem Hadern überwand ich mich also, nahm um Barbes Liebe willen Abschied von meinem Gefährten mit dem abenteuerverschmutzten Fell, trat blutenden Herzens und tränenden Auges zur blauen Truhe, öffnete sie, starrte hinab in unser Chaos und versuchte, Tutu möglichst weich und fern jeglicher Kriechtiere darin zu betten. Joyeux Noël. Maman hatte dem Begräbnis des Tutu kritisch gegenübergestanden. »Lass ihr doch ihr Hündchen«, hatte ich sie zu Barbe sagen hören. »Ist doch nur ein Plüschtier.« »Du bist zu gutmütig«, hatte er geantwortet. »Die Genugtuung meiner Tochter, das liebste Kuscheltier geschenkt zu haben, gönne ich der Hexe nicht.« Maman lachte, als wäre das alles Kinderkram. »Du übertreibst.« Während ich meinem Tutu nachtrauerte und rätselte, ob Barbe Omaline tatsächlich für eine Hexe hielt, bemühte Maman sich weiterhin um Diplomatie und war damit erfolgreich. Weihnachten versuchten wir es noch einmal bei meinen Großeltern. Diesmal würde Omaline eine Abwesenheit Barbes nicht bemängeln können, denn er kam mit. Allerdings änderte das nichts an der gruseligen Schlafsituation in der Villa. In meiner Wunschvorstellung hätte Barbe mich nachts im Kinderzimmer beschützt. Stattdessen übernachtete er mit Maman im Gästezimmer, während ich mir das spukende Kinderzimmer nun mit dem Seestern teilte, der sich hier ebenso zu fürchten schien. Er heulte beim Zubettgehen. Weder der neue Teddy noch dessen Knopf im Ohr vermochten es, uns von der bösen Hexe abzulenken, die von den Rollos herabgeiferte. Den Tod holen. Der Swimmingpool war verschwunden, obwohl Maman auf ihm beharrte. Der ist nicht weg. Aber wo? Fragte ich. Die hohen Tannen und Bäume, die Büsche, der Rasen, alles war von einer üppigen weißen Schneeschicht bedeckt. Verschwunden auch der darin gewundene Steinpfad. Stattdessen führten kreuz und quer die Abdrücke kleiner Pfoten in die Irre. Wir durften nur unter strengster Beaufsichtigung raus und auch bloß die wenigen Meter, die Uropa Grand Prix gewillt war, auf die Terrasse hinauszutreten, um seinen Dackel Voltaire an die frische Luft zu lassen. Ich erinnerte mich, den beiden schon zu anderen Anlässen begegnet zu sein, bei denen es jedes Mal eine große Torte mit Erdbeeren, Wunderkerzen und Sahne gegeben hatte. Wie Opa war auch Grand Prix ein Riese, aber dünn, mit einer langen Nase. Wie viele Tutus er genau ausmachte, konnte ich ohne meinen Tutu nicht nachmessen. Aber er überragte sogar Opa. Um seine Glatze schwebte immerzu eine flaumige Wolke. Trotz der imposanten Statur wirkte er draußen schnell wackelig. »Hier oben windet es stärker«, sagte er dann zu mir herab und krallte sich mit seinen zweigdünnen Fingern am Terrassentisch oder am Pfahl des Vogelhäuschens fest. Mit Barbe schafften Nuri und ich es immerhin bis zu einer etwas tiefer im Garten gelegenen Baumgruppe, bei der wir uns in eine Schneeballschlacht stürzten. Doch das wiederum wurde aus dem offenen Salonfenster von Oma registriert und währte nicht lange.
1: »Amir, rein mit euch! Ihr holt euch da draußen noch den Tod!« schrie sie.
0: Und das war erst die erste Vorspeise. Am großen Weihnachtsabend war das Speisezimmer in schummrigen Kerzenschein getaucht. In allen Ecken des geräumigen Zimmers flackerte es gülden, auf den Kommoden und Anrichten, zwischen den Vasen und Statuetten, den mit Blumen bemalten Emailledöschen und Potpourri-Schalen. Sogar die Augen der Toten auf der Andachtskommode funkelten aus ihren Rahmen, darunter auch Omas Bruder Francis und Uroma Grand-Mi, als wären sie wieder zu Leben erwacht. Auch auf der festlich angerichteten Tafel standen zwischen den mit Rosmarin verzierten Hors d'œuvre goldene Kerzenständer, von denen es rot auf die weiße Tischdecke tropfte. Ich saß erhöht durch mehrere bauschige Kissen und ragte dennoch bloß bis zu den Schultern über die Tischplatte. Vor mir türmten sich Porzellanteller, ringsherum Silberbesteck in unterschiedlichen Größen. Dunkel erinnerte ich mich, dass Maman mir zu Hause neulich einen ähnlichen Turm präsentiert hatte. Erst hatte ich gehofft, dass sie endlich einmal mit mir spielen wollte.

0: Aber dann hatte sie mir lediglich erklärt, wie die unterschiedlichen Teller mit dem jeweiligen Besteck zusammenpassten. Es war kein bisschen wie bei meinem Fischerpreis-Baukasten, wo eindeutig die Würfel in die quadratischen und die Kreise in die runden Öffnungen gehörten. Eher hatte ich das Gefühl, beim Teekränzchen des verrückten Hutmachers gelandet zu sein. »Wir werden jetzt sehr viel essen«, sagte Grandpi, der wie ein hochgeschossener, zum Tisch hin gekrümmter Ast links von mir saß und meine Unruhe wohl bemerkt hatte. Er bedachte mich mit einem wohlwollenden Blick. »Falls es dir zu viel wird, haben wir hier einen treuen Ersatzmagen auf 4 Pfoten.« Mit wedelndem Schwanz starrte Voltaire zwischen unseren Stühlen empor. Ich nickte Grandpi stumm zu, nahm eine kleine Gabel in die Hand und ließ den Blick über den Tisch schweifen. Mir gegenüber saß Barbe, aufgeweckt und lachend, in ein Gesprächspingpong mit Opa Papi und Oma Line zugleich verwickelt und wirkte dabei trotzdem so, als wäre er auf dem Sprung. Links von ihm verfolgte Maman das Geschehen wie ein Kaninchen, das zögert, ob es sich ganz aus seinem Bau heraustrauen soll, lächelte und nickte mal hierzu und dazu, in eine wallende Wolke aus weißer Seide mit blauem Magnolienmotiv gehüllt und war vor allem darum bemüht, den zappelnden Seestern auf ihrem Schoß zu halten. Am Tischende zu meiner Rechten thronte Oma Line, heute mit besonders prächtigen Diamanten an den Fingern, und das andere Tischende nahm Opa Papi gemütlich in seiner gesamten Breite ein. Er trug über seinem weißen Hemd mit Schlips einen eng anliegenden roten Pullover, ein bisschen wie der Weihnachtsmann, und qualmte trotzdem treu und genüsslich vor sich hin wie die Raupe aus Alice im Wunderland. Wir alle waren dem Feiertag entsprechend herausgeputzt. Maman hatte mir passend zu ihrem Look ein hellblaues Rüschenkleid anziehen wollen, aber ich hatte durchgesetzt, wie Barbe und Grandpi ein kariertes Flanellhemd tragen zu dürfen. Dazu eine Latzhose aus Tweed, denn bis auf Maman hatten alle Buntfaltenhosen an, auch Oma. Um uns schwirrte Mathilde, um entweder Speisen zu servieren oder abzuräumen. Begleitet wurde sie heute von einer etwas jüngeren Frau, die ich noch nie gesehen hatte, die aber wie sie ein schwarzes Kleid mit weißer Schürze und weißem Hütchen trug. Es gab lauter Dinge zu essen, die ich noch nicht kannte. »Hier, das ist eine Auster«, sagte Barbe und reichte mir über den Tisch hinweg eine Muschelhälfte, die er zuvor mit etwas Zitrone beträufelt hatte. Die Schale fühlte sich an wie ein rauer Stein, aber innen war sie so hübsch aalglatt und milchweiß wie Mamans Schmuckschatulle. Darin lagen jedoch keine Perlen, sondern schwamm etwas Glibberiges, Graues. Appetitlich sah es nicht aus. Aber es roch wie mein erster Sommer an der Ostsee, als wir dort Freunde von Barbe besucht hatten. Ich lutschte daran. Es schmeckte tatsächlich wie die salzige Luft und das Wasser an unseren Nachmittagen zwischen Sandburgen, Algenschlachten und Wellenplanschen am Meer. »Ganz fein«, sagte ich, und alle am Tisch lachten, sogar der Seestern. »Sie hat Geschmack«, sagte Uropa Grandpi. »Eine echte Marchand.« »Marchand?« fragte ich. Grandpi nickte. »Marchand ist unser Familienname.« Das war mir neu. »In erster Linie ist sie natürlich eine Beni Said. Stimmt's, Habibi?« sagte Barbe. Und das klang mir vertrauter. »Leicht wird sie es mit diesem Namen nicht haben«, sagte Oma Line in ihrem wie üblich übersteuert nasalen Ton. »So?« fragte Barbe. »Evidemment. Amir, du klagst doch ständig, dass Beni Said überall falsch geschrieben oder verhunzt wird.« »Ach«, sagte er, »noch bin ich optimistisch, dass die Leute es mit der Zeit lernen werden.« »Zuversichtlich«, sagte Opa Papi. Barbe sah zu ihm, überlegte und sagte dann, »genau.« »Wenn ihr den Kindern wenigstens französische Vornamen gegeben hättet«, sagte Oma. »Maman«, sagte Maman, was mich verwirrte, weil doch für mich sie Maman war und Oma Line Mami. »Ach, Line«, sagte Uropa Grandpi. »Bien sûr«, sagte Oma. »So denken die Leute, dass die Kinder komplett arabisch sind. Man weiß gar nicht, dass sie auch Franzosen sind.« Wir leben in Deutschland, sagte Barbe. In Europa, sagte Oma. Mit französischen Namen hätten sie es leichter. Tja, da bin ich anderer Auffassung. Wie läuft denn das Arabiengeschäft? Fragte Uropa Grandpi.
1: Gut, ja, gut.
0: Vielversprechend, sagte Barbe. Nächsten Monat bin ich auf die internationale Handelsmesse in Dubai eingeladen.
2: Ah, très bien. Gibt es schon Konkretes? Fragte er.
0: Konkrete Aussichten, sagte Barbe und grinste. Uropa Grandpi nickte langsam, Opa paffte mit gebleckten Zähnen und Oma presste den Mund zusammen, als verkneife sie sich einen Kommentar und sah sich zur Tür hin um.
2: Das wird, sagte Uropa Grandpi. Allein schon mit dem eleganten Firmenschild.
0: Barbe nickte und lächelte, aber so, als wäre er lieber woanders.
2: Ach, das ist jetzt endlich montiert? Fragte Oma.
0: Macht sich gut, sagte Grandpi.
2: Beni Sayed in Großbuchstaben, darunter Handels GmbH. Ich finde es wirklich gelungen, passt auch farblich zur Fassade.
0: Du hast es schon gesehen?
2: An Nuris Geburtstag.
0: Oma nickte vor sich hin und kniff dann die Augen zusammen.
2: In welcher Farbe ist es? Fragte sie.
0: Schwarz auf weiß, sagte Barbe. Minimalistisch.
2: So? Bei dem Preis hätte ich eher Gold erwartet.
0: Sie stand auf.
2: Wo willst du hin?
0: Fragte Opa mit seiner wolkenweichen, vom Rauch angerauten Stimme vom anderen Tischende her.
2: Nach dem nächsten Gang sehen.
0: Manieren.
2: Vielleicht war mir nur zu heiß, die Luft von Opas Zigarren zu stickig oder das lange Sitzen zu anstrengend, aber mir schien, als pulsierten die Wände wie in einem Fiebertraum. Die vielen Messer und Gabeln überforderten mich. Bei der Suppe war es noch relativ einfach gewesen, den großen Löffel und nicht den kleinen zu wählen, schließlich war der Teller riesig. Aber beim nächsten Gang, diverse Rohkost dazu Pâté en Croûte, wusste ich nicht, welche Gabel die richtige war.
0: »Maman?« fragte ich, aber es war mir zu peinlich, mich zu offenbaren. Ich wollte als Erwachsene ernst genommen werden.
2: Und Maman sagte sowieso nichts. Sie blickte lediglich auf meine linke Hand, die auf dem inneren Besteck ruhte, und lotste sie mit Bewegungen ihrer Nasenspitze nach außen hin zu einer kleineren Gabel. Erleichtert packte ich sie und hoffte, nein, betete sogar, dies möge der letzte Gang sein. War er natürlich nicht. Schlimm wurde es bei den Schnecken. Man musste sie mit einer Zange greifen, die ich kaum auseinander bekam. Möglichst beiläufig warf ich ein Schneckengehäuse zu Boden und sofort machte Voltaire sich darüber her, während ich mir die Finger rieb, weil ich mich daran verbrannt hatte.
0: »Was ist?« fragte Oma, so dass ich zusammenzuckte. »Schmeckt's dir etwa nicht?«
2: »Non«, sagte ich, in der Hoffnung, mich so aus der Affäre zu ziehen.
0: »Ach was«, sagte Oma Line, griff mit ihrer Zange nach einer Schnecke auf meinem Teller und entfernte sie spielend leicht aus ihrem Gehäuse.
2: »Probier nochmal.«
0: Natürlich liebte ich Schnecken. Es war nicht das erste Mal, dass ich welche aß, wohl aber das erste Mal, dass man von mir erwartete, sie selbst aus ihrem Gehäuse zu ziehen.
2: »Wie sagt man?« fragte Maman über den Tisch hinweg. Ich brauchte einen Moment, bis ich begriff, was sie meinte. Dann wandte ich mich Oma Line zu und sagte,
0: »Merci, Mami.«
2: »Mais avec plaisir«, sagte sie. Die vielen Regeln machten mich fix und fertig. Ich schwitzte und wankte auf meinem Kissenthron hin und her. Sehnsuchtsvoll blickte ich zur offenstehenden Flügeltür ins Wohnzimmer hinüber, wo ein mit bunten Kugeln und Zuckerstangen schwer beladener Weihnachtsbaum bis unter die hohe Decke ragte. Auch er war mit brennenden Kerzen geschmückt. Um ihn herum türmten sich große Schachteln und Pakete. Das bunte Zellophan ihrer Verpackungen blitzte und blinkte im Kerzenschein.
0: »Lulut«, sagte Maman.
2: Ich begriff nicht, was ich nun wieder angestellt hatte. Sie zeigte mir ihre Hände, wedelte mit ihnen. Der Seestern fand das wohl amüsant und winkte mir ebenfalls.
0: Zaghaft winkte ich zurück.
2: »Deine Hände«, zischte sie.
0: über dem Tisch.
2: Dann wandte sie sich ab, klinkte sich mit einem kristallenen Lachen in ein Gespräch zwischen Papi und Grandpi ein, als hätte sie nichts gesagt. Ihr Kommentar eine Regieanweisung außerhalb der Realität.
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Das war der fünfte Satz aus der Flötensuite in A-Moll von James Paisible. 3:04 haben wir es jetzt nach den 15 Uhr Nachrichten. Ja, da geht es weiter mit der zweite Gedanke. Bis dahin, bis zu den Nachrichten, hören Sie jetzt noch den dritten Satz aus dem Violinkonzert von Michael Haydn. Das Violinkonzert B-Dur steht auf dem Programm mit Weibers Rede. Mein Name ist Christiane Hillebrand. Ich wünsche Ihnen weiterhin gute Unterhaltung mit H2 Kultur. Sage Tschüss und wünsche Ihnen noch einen schönen Donnerstagnachmittag.

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1: 15 Uhr. Nordhessen soll für Verteidigung ausgebaut werden. Zahl der Toten und Vermissten in Nepal steigt weiter. Bundesweit Durchsuchungen wegen verbotener Sekte. Das Wetter meist sonnig und schwül, 27 bis 33 Grad. Mein Name ist Mike Oeske. Nordhessen wird als Verteidigungsstandort ausgebaut. Dazu investiert der Rüstungskonzern Rheinmetall 260 Millionen Euro, teils in den Regionalflughafen Calden bei Kassel, teils in sein Metallwerk. Das Land Hessen gibt 25 Millionen Euro dazu. Für das Projekt Defense Hub Nordhessen sollen ein Logistik- und ein Drohnentestzentrum entstehen. Dazu haben Ministerpräsident Rhein und der Vorstandschef von Rheinmetall Papperger heute Vormittag eine Absichtserklärung unterschrieben. Nach der Sturzflut in Nepal steigt die Zahl der Toten und Vermissten weiter. Nach Angaben der Behörden sind mehr als 350 Menschen ums Leben gekommen. Hunderte werden noch vermisst, darunter auch viele Touristen. Die Rettungsarbeiten gestalten sich schwierig. ARD-Korrespondentin Lena Bodewein.
2: Die Rettungskräfte haben es schwer, zu möglichen Überlebenden vorzudringen. Die Infrastruktur ist zunichte gemacht oder unter Schlamm begraben. Rettungshubschrauber der nepalesischen Armee sind im Einsatz, bergen Überlebende von Dächern und bringen Schwerverletzte in die Hauptstadt Kathmandu. Die Sturzflut hatte sich am Mittwochmorgen aus dem Grenzgebiet von Tibet kommend auf einer Länge von 160 Kilometern ihren zerstörerischen Weg durch Nepal gebahnt. Sie wurde wahrscheinlich durch einen Gletschersturz ausgelöst.
1: In 5 Bundesländern laufen seit dem frühen Morgen Durchsuchungen im Zusammenhang mit der verbotenen Sekte Artgemeinschaft. Die Staatsanwaltschaft Halle hat dem ARD-Hauptstadtstudio bestätigt, dass gegen 15 deutsche Staatsangehörige ermittelt wird. ARD-Terrorismusexperte Michael Götschenberg.
3: Zum Hintergrund des Verfahrens wollte die Behörde keine Angaben machen. Dabei gehen die Ermittler nach Informationen des ARD-Hauptstadtstudios dem Verdacht nach, dass die verbotene Vereinigung Artgemeinschaft weiter betrieben werden könnte. Die rechtsextremistische Artgemeinschaft war vor 3 Jahren, im September 2023, vom Bundesinnenministerium als verfassungsfeindliche, neonazistische und demokratiefeindliche Vereinigung verboten worden.
1: Das West-Nil-Virus wird von Stechmücken übertragen und breitet sich auch in Europa immer weiter aus. Neben Italien ist besonders Griechenland betroffen. Dort haben sich die Infektionen nach Behördenangaben im letzten Monat verfünffacht. ARD-Korrespondentin Astrid Halder.
4: Seit Jahresbeginn wurden somit 232 Fälle registriert. 19 Menschen starben nach einer Infektion. Die meisten Fälle wurden im Großraum Athen gemeldet. In einigen griechischen Städten wurden nun gezielt Sprühaktionen gegen die Stechmücken durchgeführt. Das Robert-Koch-Institut rät in Gebieten mit hoher Mückenbelastung zu Mückenschutzmitteln, langer Kleidung und Moskitonetzen vor den Fenstern. Rund 80% der Infizierten haben keine Beschwerden. Weniger als 1% entwickeln schwere Erkrankungen.
1: Ein Mietendeckel in ganz Deutschland wäre rechtlich möglich. Zu diesem Schluss kommt ein Rechtsgutachten, das die Linke in Auftrag gegeben hat. Das Konzept sieht vor, dass die Mieten in angespannten Wohnungsmärkten zunächst nicht weiter steigen dürfen und anschließend bundesweit gedeckelt werden. Was die Menschen tatsächlich zahlen müssten, soll anhand einer sogenannten echten Durchschnittsmiete berechnet werden. Das waren die Nachrichten. Das Wetter, es ist sonnig und schwül warm bei 27 Grad rund um Villingen und 33 Grad in Südhessen. In der Nacht kühlt die Luft ab auf 21 Grad im Rhein-Main-Gebiet bis 16 Grad in Nordhessen. Von Westen her kommen einige Schauer und Gewitter, die auch kräftig ausfallen können. Auch morgen kann es immer wieder mal Schauer und Gewitter geben, sonst ist es mal sonnig, mal bewölkt bei maximal 27 Grad. Die weiteren Aussichten, Sonne, Wolken und ganz vereinzelt Schauer. Am Samstag höchstens 26 Grad, am Sonntag bis 27 Grad. Die Zeit 15.04 Uhr.
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5: Erfolgreich Kulturpolitik zu machen, ist gar nicht so schwer. Ist, glaube ich, viel einfacher als erfolgreich Wirtschaftspolitik zu machen, Sozialpolitik oder Verteidigungspolitik. Man muss eigentlich mit einem gewissen Respekt vor dem Betrieb ab und zu mal einen Akzent setzen und ansonsten Geld verteilen und besorgen. Immer dann aber, wenn der Gestaltungswille kommt, wenn man sagt, ich will jetzt hier mal was anders machen, dann geht's in die Hose.
6: Das zentrale Wort, das Sie ja selber benutzt haben, ist schon Angst. Man kann jetzt Wolfram Weimer glauben oder nicht, was ihm da alles am Herzen liegt. Aber natürlich ist das auch eine Verantwortungsdelegation, was er betreibt. Also wenn er den Verfassungsschutz vorschickt, damit versteckt er sich hinter dieser Behörde.
7: Vom Antisemitismus-Skandal bei der Documenta 15 über Förderklauseln und die Fördergeldaffäre in Berlin zur Rolle des Verfassungsschutzes beim Buchhandlungspreis. Im deutschen Kulturbetrieb wachsen Misstrauen, Verunsicherung, Vorwürfe. Kunst und Kultur sind aktivistisch-politischer geworden, die Kulturpolitik in Bund und Ländern restriktiver, wem sie Kulturförderung zukommen lässt. Der Verfassungsschutz kontrolliert, der Kulturstaatsminister kolportiert, Extremismusverdacht. Ohne dass Details an die Öffentlichkeit gelangen. Wie frei ist unsere grundgesetzlich garantierte Kunstfreiheit? Darum geht's heute im zweiten Gedanken, den wir am 5. Mai 2026 aufzeichnen, mit der Schriftstellerin und Philosophin Thea Dorn und mit dem Verfassungsrechtler Christoph Möllers. Herzlich willkommen im Radio 3 Studio im Haus des Rundfunks.
8: Vielen Dank.
7: Guten Tag. Kulturförderung und Meinungsfreiheit haben uns jetzt schon häufiger beschäftigt. Unter anderem war die ehemalige Kulturstaatsministerin Monika Grütters zu Gast und vor zwei Wochen der Journalist Ronen Steinke. Und beide sind der Meinung, dass extreme Kunst hier und offene, vielleicht auch beleidigende Worte da okay sind. Im Sinne von, wir müssen das aushalten, dass das zu einer freien Demokratie dazugehört. Christoph Möllers beschäftigt sich seit Jahren mit der rechtlichen Grundlage von Antisemitismusbekämpfung im deutschen Kulturbetrieb. Im Auftrag der ehemaligen Kulturstaatsministerin Claudia Roth hat er nach dem Documenta-Skandal 2022 zwei Rechtsgutachten geschrieben, die er jetzt mit seinem wissenschaftlichen Mitarbeiter an der Humboldt-Uni Nils Weinberg überarbeitet hat für ein Buch mit dem Titel »Öffentliche Kunstfreiheit«. Ist unsere Kunst oder unsere Kunstfreiheit, Herr Möllers, weniger frei seit der Documenta 15?
8: Also wenn man unter Freiheit versteht, dass man Dinge laufen lässt, auch wenn sie in das Risiko eingehen, kaputt zu sein oder fehlerhaft zu sein, irgendwie sozusagen irgendwie schief zu laufen, dann würde ich sagen, ja, wahrscheinlich schon. Ich glaube, so die allgemeine Bereitschaft, einfach mal zu sagen, irgendwas wird gefördert, manches davon ist vielleicht auch Schrott, aber das ist egal, das ist erstmal ein liberales Prinzip, das war relativ charakteristisch für die deutsche Kulturförderung und das ist so ein bisschen verloren gegangen.
7: Und was das konkret mit der Documenta zu tun hat und wie sich das seither entwickelt hat, das werden wir noch besprechen. Thea Dorn kennt die Debatten um die Grenzen des Sagbaren in der Kunst nicht nur als Gastgeberin des literarischen Quartetts im ZDF, sondern auch als Sprecherin des PEN Berlin, der unsere Streitkultur gerade mit einer Gesprächsreihe zum Thema Heimat in ganz Deutschland bereichert. In der Zeit vom 19. März 26 haben Sie über das Schlamassel um den Kulturstaatsminister Wolfgang Weimer geschrieben, Zitat, unsere Demokratie sei auf dem Weg zur Autoimmunerkrankung. Was heißt das?
6: Das spielt mit dem oder bezieht sich auf einen Begriff, der im Augenblick sehr häufig verwendet wird. Konjunktur hat nämlich den Begriff der wehrhaften Demokratie. Also sprich, Demokratie läuft natürlich immer, wenn man sie als liberale, freiheitliche Demokratie versteht, Gefahr, dass sie auch von den nicht nur Gegnern, sondern tatsächlich Feinden der Demokratie missbraucht wird. Dass eben sowas wie Meinungsfreiheit genutzt wird, um Parolen zu verbreiten, von denen man befürchten kann, dass sie dem freiheitlichen Geist, der in solchen Gesellschaften herrschen sollte, widersprechen. Und deshalb gehöre ich erstmal zu denen, die sagen, also ich sehe diese Gefahr. Und ich glaube auch, dass wir im Augenblick, also ich bin jetzt Mitte 50, beobachte die Politik, sagen wir mal vielleicht, wenn ich großzügig bin, seit 40 Jahren. Und wir sind schon in ziemlich ruppigen Zeiten. Also die 70er waren sicher auch sehr ruppig, politisch eher aus der anderen Seite. Aber momentan sind es, ich meine, wir haben dramatische Kriege auf der Welt. Wir haben eben eine wachsende Gereiztheit und Aggressivität auch in den Debatten im eigenen Land. Und da kann man schon sagen, wann fängt das an, Demokratie bedrohend zu werden? Und trotzdem glaube ich eben, und deshalb das Bild der Autoimmunerkrankung, dass Instrumentarien, die gemeint sind, die Demokratie zu schützen, wenn sie eben überzogen eingesetzt werden oder gar autoritär eingesetzt werden, die Demokratie selber kaputt machen und es quasi ein Immunsystem ist, was sich gegen das wendet, was es doch eigentlich schützen soll.
7: Und wenn wir jetzt konkreter über den Kunst- und Kulturbetrieb sprechen, dann habe ich oft den Eindruck, dass die Debatten, die Sie gerade erwähnt haben, Thea Dorn, dort auch ausgehandelt oder zumindest angesprochen, vielleicht auch aufgeheizt werden, aber das ist vielleicht gar nicht der Ort. Denn Kunst ist Kunst und Politik ist Politik. Was meinen Sie, Herr Möllers?
8: Naja, ich meine, die Kunst kann sich so viel politisieren, wie sie will. In gewisser Weise ist das dann vielleicht nicht besonders interessante Kunst. Man kann darüber ästhetisch diskutieren, aber man würde wahrscheinlich politisch sagen, die Kunstfreiheit schützt auch schlechte, politisierte Kunst. Und sie schützt wahrscheinlich gerade die Politisierung der Kunst, weil nur wenn sie politisiert ist, schafft sie ein politisches Problem und muss dann vor der Politik geschützt werden. Also es ist diese Ambivalenz. Aus einer ästhetischen Sicht kann man viel darüber diskutieren, ob wir nicht in eine Sackgasse geraten sind mit engagierter Kunst mal wieder im Moment. Und auf einer politischen Seite würde man trotzdem sagen, auch diese Kunst oder gerade diese Kunst bedarf eigentlich der Kunstfreiheit. Deswegen ist es ein bisschen kompliziert und auch verwickelt. Deswegen würde ich vielleicht auch ein bisschen nochmal die Werft der Demokratie und die Kunstfreiheitskomplexe, die schon miteinander zusammenhängen auf jeden Fall, aber auch ein bisschen abschichten wollen. Nicht? Also wir haben Leute, die eben die Verfassungsordnung abschaffen wollen vielleicht. Für die ist die freie Werft der Demokratie gemacht. Wir haben Leute, die schlechte Kunst machen, vielleicht auch antisemitische Kunst, aber vielleicht nicht mit so einem politischen Frontalangriff auf die Ordnung. Das ist vielleicht dann doch nochmal ein bisschen ein anderes Problem.
6: Absolut, damit sind wir auch, glaube ich, eben an dem zentralen Begriff der beiden Debatten, also wo die sich berühren, und das ist der Begriff, glaube ich, der Grenze. Natürlich hat der demokratische Staat das Recht, sich am Schluss auch mit seiner staatlichen Gewalt gegen seine Feinde zu wehren. Nur ist eben die Frage, und das ist ja auch kein Streit, den wir seit heute führen, der geht ja zurück, also im Grunde kommt der Begriff ja eigentlich von Karl Löwenstein, stammt aus den 30er Jahren, der sprach, das war ein deutscher Verfassungsrechtler, den die Nazis ins Exil gejagt haben, und der schrieb in den USA in den 30er Jahren ein Essay, in dem der Begriff der Militant Democracy vorkommt. Und der erklärte da sehr klar, dass die Demokratie in Zeiten wie denen, also wo ein totalitär-faschistisches Regime Deutschland übernommen hatte, natürlich, um sich zu schützen, auch, also hätte die mal früher wehrhafter gehandelt, ist sozusagen einer der Untertöne. Und sein prominentester Gegenspieler, wenn man so will, der tragischerweise ebenfalls von den Nazis ins Exil gejagt wurde, Hans Kelsen, ebenfalls ein Staatsrechtler, der hielt massiv dagegen und sagte, nein, man kann Demokratie nicht mit nicht-demokratischen Methoden verteidigen, und hat dann auch in seiner Abschiedsvorlesung in Berkeley in den 50ern, hat er dann auch so sehr, sehr pathetische Formulierungen, wo er auch sagt, eine Demokratie, die sich nicht mehr zutraut, die Grenze zu diskutieren zwischen einem wirklichen Angriff auf die Struktur des Staates und Dingen, die sehr unerfreulich sind, die man aber aushalten muss. Wer eine Demokratie, die da sofort nach Verboten schreit, die ist auch gar nicht mehr wert, verteidigt zu werden. Also er hat da einen sehr, sehr klaren Auftrag, dass es Aufgabe einer demokratischen Debattenkultur, Zivilgesellschaft, alles, was dazugehört ist, genau diesen gefährlichen, und er sagt auch, das ist das Gefährliche an Demokratien, dass sie eben diese Grenze nicht gemeißelt haben, sondern dass das eine permanente Diskussion ist. Und ich glaube, das ist genau die Frage. Also was müssen wir aushalten und wo muss man sagen, nein, eben nicht mehr?
8: Ja, ich glaube, wir werden uns da, glaube ich, auch einig werden. Ich glaube nur, man muss schon auch sagen, dass die Mütter und Väter des Grundgesetzes sich für Löwenstein entschieden haben, nicht? Also nicht für Kelsen. Also die Idee, einen Verfassungsschutz zu haben, einen Inlandsgeheimdienst, der in gewisser Weise auf Kernnormen des Grundgesetzes basiert, Dinge zu haben wie Vereinsverbote, Parteiverbote und so, das sind natürlich alles Sachen, über die man gut streiten kann. Ich bin da auch sehr ambivalent, aber sie sind erstmal da. Und ich glaube, man sollte vielleicht trotzdem nochmal auch sehen, dass das, was so passiert, im Blick auf die Kunstfreiheit, auf einer anderen Ebene diskutiert wird, oder wenn es auf die Ebene gerät, also wenn jetzt der Verfassungsschutz sozusagen Buchhandlungen beurteilt, dann haben wir in der Tat ein Problem. Ich glaube, da sind wir uns völlig einig. Das ist im Grunde genau die Kategorienverwechslung mit einer massiven Maßnahme oder mit einem massiven Bürokratieapparat, der uns irgendwie schützen soll vor im Grunde Stalinisten und Nazis, irgendwelche Kulturinstitutionen zu beobachten. Das ist natürlich ein Problem, ist wahrscheinlich auch rechtswidrig. Aber die andere Frage ist, ob das sozusagen umgekehrt ein Grund ist, jetzt sagen, an der Kategorie der Werfen Demokratie zu zweifeln. Das weiß ich wiederum nicht. Also weil ich schon sagen würde, dass wir in der bundesrepublikanischen Ordnung halt tatsächlich so eine doppelte Ordnung haben. Wir haben in gewisser Weise die Recht und Gesetz, was da drin steht, Grundrechte und so weiter. Und wir haben diese schwer zu definierende freiheitlich-demokratische Grundordnung, den politischen Kern der Ordnung, die uns in gewisser Weise auch aufgegeben ist, nochmal zu gucken, ob Dinge, die legal sind, nicht trotzdem ein Problem sind für die Ordnung. Und das ist im Grundgesetz irgendwie dann auch vorgesehen. So.
7: Ich frage mich, wenn ich ganz kurz nochmal den historischen Blick wagen darf. Ich lese das Grundgesetz immer auch als Antwort auf den Totalitarismus, die NS-Diktatur. Das beispielsweise die Kunstfreiheit deswegen da reingeschrieben ist, damit es nicht Wiederausstellungen zu sogenannter entarteter Kunst gibt.
6: Ich würde gerne noch mal einen Schritt zurückgehen, weil wenn ich jetzt schon das Glück habe, hier mit einem der prominentesten Verfassungsrechtler im Studio zu sitzen, würde mich interessieren, wie Sie diese ja doch eben viel diskutierte Wunsiedelentscheidung von 2009 des Bundesverfassungsgerichts, wo es darum ging, dass eben der Staat verbietet, wenn eine Verherrlichung oder Verharmlosung von nationalsozialistischer, also des NS-Staats im Grunde passiert im öffentlichen Raum. Dagegen hatte irgend so eine Neonazi-Organisation geklagt in Karlsruhe. Und ich habe mir nochmal die Begründung dieses Karlsruher Urteils angeguckt und da steht dann doch immerhin ein Satz drin, der verdammt nach Kelsen klingt, um dabei zu bleiben, also gegen die Löwenthal-Position der wehrhaften Demokratie, wo drin steht, also nationalsozialistische Ideen zu vertreten, ist nicht per se verboten.
8: Ja.
6: Das ist erst verboten, wenn es sich anschickt, tatsächlich Umsturzbestrebungen zu befördern. Und dann kommt der Satz, den ich natürlich sofort unterschreibe. Das Grundgesetz vertraut auf die Kraft der freien Auseinandersetzung als wirksamste Waffe auch gegen die Verbreitung totalitärer und menschenverachtender Ideologien. Und das ist doch sehr nah bei dieser Kelsen-Position zu sagen, genau das ist der Witz an Demokratie. Mhm. Nicht, dass der Staat die Bestrebungen, die antidemokratischen, antiliberalen, die es gibt, von oben verbietet, sondern dass die gesamte Gesellschaft permanent gefragt ist, zu bekräftigen, dass sie in einem demokratisch liberal verfassten Gemeinwesen leben wollen.
8: Mhm. Sehr gut, super. Ja, ja. Nein, das ist auch so, aber man muss auch, glaube ich, sagen, dass in der Tat diese Wunsiedel-Ausnahme ist ja eine Ausnahme. Die Ausnahme heißt, du darfst sozusagen den Holocaust nicht positiv beurteilen, aber mehr dann auch nicht. Und die Ausnahme wird als Ausnahme deklariert und eng gehalten. Deswegen gibt es zum Beispiel jetzt einen aktuellen Entwurf des hessischen Justizministeriums zur Penalisierung, also Strafbarkeit der Leugnung des Existenzrechts Israels. Und da kann man moralisch viel zu sagen, politisch viel zu sagen, aber das ist höchstwahrscheinlich verfassungswidrig. Nicht? Das spricht eines für. Aber trotzdem gibt es auch die andere Seite, dass wir trotzdem diese andere Ebene haben, der Beurteilung auch von Äußerungen, die legal sind, anhand dessen, was wir als freiheitlich-demokratische Grundordnung beurteilen. Das heißt, es kann zum Beispiel passieren, dass jemand, der sich legal äußert, also die Meinungsfreiheit schützt ihn oder sie, gleichzeitig aber auch sich verfassungsfeindlich äußert und deswegen vielleicht zum Beispiel nicht verbeamtet wird. Wir haben immer beide Ebenen. Die Freiheit von Sanktionen, von Kunst- und Meinungsäußerungen und andererseits aber die strukturell vielleicht auch illiberale, aber sozusagen auf den Schutz der Ordnung ausgerichtete Beobachtung der Verfassungsfeindlichkeit. Die muss man natürlich eng fassen, die ist missbrauchsanfällig, da haben wir Probleme, das erleben wir auch gerade, aber trotzdem gibt es diese beiden Ebenen.
7: Gucken wir mal ein bisschen auf die Struktur der Kulturförderung in Deutschland, die ja einzigartig ist. Kann man auch bei Ihnen nachlesen in Ihrem Buch, Herr Möllers, wo Sie ja auch vergleichen zwischen Amerika einerseits und Frankreich andererseits. Ich habe ein Spiegelzitat von Ihnen aus dem Juli 24. Der Staat ist in Deutschland der mächtigste Anbieter kultureller Ressourcen. Seine Dominanz ist im Kunstbetrieb sogar fast unerträglich. Warum unerträglich?
8: Habe ich geschrieben unerträglich? Unerträglich würde ich jetzt nicht mehr so schreiben, aber sie ist jedenfalls sehr, sehr stark. Ist ein massiver Oligopolist und man kann, glaube ich, schon sagen, dass größere Teile des Literaturbetriebs, nicht wahr, des Musikbetriebs und so weiter, irgendwie auch davon abhängig sind, staatliche Förderung zu bekommen.
7: Es gibt ja auch Kulturbereiche, die tatsächlich ohne Förderung auskommen. Musicaltheater in Hamburg, Popkultur insgesamt kommt ganz gut. Clubkultur ist noch ein bisschen was anderes. Mhm. Es gibt ja auch Leute, die sagen, tolle Kulturlandschaft habt ihr da in Deutschland, eben Theater, Opernhäuser, Museen. Aber ihr bekommt schon auch sehr viel Geld. Gerade in der heutigen Zeit, in der wir eine weltpolitische Lage haben, wo sich ohnehin sozusagen die Ressourcenfrage radikal stellt. Wie blicken Sie auf solche Meinungen?
6: Naja, da gibt es erstmal eine ganz einfache Antwort. Also wenn man eine der Kunstgattungen nimmt, die mir besonders am Herzen liegen, die Oper, ist klar,
8: das ist ein Problem.
6: Ist richtig teuer. Da gibt es im Grunde nur drei Antworten, also oder vier. Also die erste ist, man hat eine staatliche Förderung. Die zweite ist, das ist eher zum Beispiel der Weg, den klassisch die USA gehen, man hat halt private Sponsoren. Das führt dann halt in groteskesten Fällen dazu, dass auch der private Sponsor sagen kann, ich zahle eure Tristan und Isolde-Produktion nur, wenn Coca-Cola getrunken
8: oder früher,
6: wird.
8: Wenn meine Frau mitsingt.
6: Oder solche Sachen, Florence Foster Jenkins.
8: Genau.
6: Also das hat auch seine Tücken, dieses amerikanische Modell, wo man sagt, das ist nicht Aufgabe des Staates. Dann gibt es das, was so beim Musicaltheater am ehesten noch funktioniert, weil die halt auch teilweise dreimal am Tag spielen und so verrückte Sachen. Man muss das reinspielen, also freier Markt. Dann kosten wahrscheinlich Operntickets so ab 3.000 bis 5.000 Euro. Das weiß ich auch nicht, ob man das dann unbedingt will und ob das System noch funktioniert. Eben. Oder man macht dicht, man lässt. Das ist Lösung 4. Und wenn ich jetzt diese vier Lösungen sehe, plädiere ich flammend für Lösung 1, nämlich die staatliche Förderung.
8: Ja, ich meine, alle haben Angst vor dieser Diskussion, ne? Weil die Diskussion ist natürlich so wahnsinnig missbrauchsanfällig, nicht wahr? Also die ist ja, man ist ja sehr schnell dabei zu sagen, dass Kunst ist elitär und ist für die wenigen, für die Happy Few und so weiter. Und man kann sich schon ungefähr vorstellen, wie das Argument so weitergeführt wird und wie es sich denn aneignet. Auf der anderen Seite ist es natürlich schon klar, dass man so in Zeiten, in denen, keine Ahnung, was Schultoiletten nicht mehr regelmäßig geputzt werden, man sich fragt, ob nicht irgendwie die erste Reihe bei den Berliner Philharmonikern einfach mal 200 Euro teurer sein könnte. Und ob man nicht sich mal bemühen müsste, im Grunde so eine soziale Mischung herzustellen über die Preise. Ich finde, Diskussion wird wenig gefördert. Das ist ja auch interessant, dass man auch so in der Kunstsoziologie, ich habe mich da jetzt gerade mal mit ein bisschen beschäftigt, so die Frage, was eigentlich sozusagen die Art der Förderung mit dem Kunstmarkt so macht, sehr schwer zu beantworten ist. Man kriegt eigentlich keine Antwort darauf, wie gute Kunst hergestellt wird. Das wäre natürlich naiv, wenn man das erwarten würde, aber man ist eigentlich ziemlich hilflos davor zu sagen, Kunstförderung bringt die Kunst weiter. Ich würde immer sagen, öffentliche Kunstförderung ist ein Gut, das im Grunde was zu tun hat mit der Demokratisierung von Kunst, was zu tun hat auch damit, öffentliche Orte zu schaffen, in denen Leute kreativ sein können, auch wenn sie keine Hochkunst tun, ist das ein Wert an sich. Dass sie jetzt dazu führt, dass irgendwie die interessanteren Kunstwerke entstehen, kann man, glaube ich, nicht behaupten. Man muss sich nur den deutschen Film angucken.
6: Nein, aber da müsste man doch jetzt wahrscheinlich schon noch mal einen Blick weitergehen, weil es ist ja tatsächlich ein Sonderfall. Also vieles ist ja ein Sonderfall in dieser Frage in Deutschland. Also nicht nur die weitgehende Kulturförderung, sondern wenn ich das richtig sehe, und das habe ich auch durch Ihr Buch, ist mir das noch mal so klar geworden, dass überhaupt die Tatsache, dass Kunstfreiheit ein eigenes Schutzgut im Grunde, das ist schon ein deutscher Sonderweg.
8: Ja.
6: Weil in anderen Ländern ist das einfach durch die Meinungsfreiheit abgedeckt, wo ich mich jetzt gefragt habe, ob mir eigentlich triftige Beispiele einfallen. Also was das bringt, außer dass es natürlich historisch zu erklären ist, wo das herkommt. Das eine haben Sie schon genannt, Frau Freundl, also das Grauen der Kunst.
8: Ja, wobei das kein gutes Beispiel ist. Das ist immer diese Geschichte, dass es jetzt wegen des NS reingekommen ist.
6: Nein, weil das gab es also auch schon in der Weimarer Verfassung, oder?
8: Es gab es in der Weimarer Verfassung schon. Und außerdem muss man sagen, die Kunstfreiheit und die Wissenschaftsfreiheit werden vorbehaltlos gewährleistet. Das heißt also auf Deutsch, dass sie eigentlich gar nicht eingeschränkt werden können. So haben es die Mütter und Väter des Grundgesetzes sich vorgestellt. Die Pressefreiheit ist nicht vorbehaltlos gewährleistet, aber dass es jetzt der Presse schlechter ging als der Kunst im Nationalsozialismus, kann man nicht behaupten. Also diese ganze NS-Geschichte ist, glaube ich, geht gar nicht so richtig auf.
6: Denn das kommt natürlich wahrscheinlich daher.
8: Das kommt eher aus der bürgerlichen Kulturreligion des 19. Jahrhunderts.
6: Genau, also das ist die Kulturnation, die Idee, dass halt Deutschland sich eher über die Kultur definiert. Und auch wenn es im Kaiserreich nicht wirklich, natürlich gab es da Zensur massiv, aber so diese komische Idee waberte ja damals schon rum, dass die Kunst vielleicht unter bestimmten Bedingungen etwas mehr dürfe als der ungewaschene Mensch, der sich auf den Marktplatz stellt und hässliche Sachen sagt.
8: Die Vorstellung im 19. Jahrhundert, da hat Peter Jelewitsch gerade ein sehr schönes Buch drüber geschrieben. Ich glaube, die Vorstellung ist so ein bisschen zweierleinig. Also die eine Vorstellung ist tatsächlich, eigentlich kommt die Politik gar nicht an die Kunst ran. Das ist ja so, dass seit Schiller gibt es diese Geschichte. Also die Eigengesetzlichkeit der Kunst führt dazu, dass eigentlich der Gesetzgeber machen kann, was er will, aber kann die Kunst eigentlich nicht kontrollieren. Das ist die eine Vorstellung. Und die andere Vorstellung ist, unsere richtige Kunst findet dann vielleicht nur in bürgerlichen Kreisen statt. Und deswegen kann man sie auch freilassen. Es gibt ja diese wunderschöne Entscheidung des Preußischen Oberverwaltungsgerichts hier am Bahnhof Zoo, wie damals schon.
6: Die Weber, oder?
8: Wahrscheinlich wo sie sagen, genau, also die Vorsitzende sagt, das wird jetzt nicht gespielt, das Stück, und dann sagt das Gericht, naja doch, weil es gucken sich doch nur bürgerliche Kreise an und dann ist keine Revolutionsgefahr. Also kann die Polizei es auch nicht schließen.
6: Naja, das halt ja aber sogar ein bisschen in dem nach, worüber wir vorhin geredet haben.
8: Das
6: also
8: halt,
6: weil die sagten, die Grenze zum quasi, also zur Volksverhetzung im Sinne von, dass hier wirklich aufgestachelt wird zu revolutionären Umtrieben, wenn diese Bedingung nicht erfüllt ist, dann dürfen die Weber spielen.
8: Grundsätzliche Argumente finden sich, nicht mehr immer noch. Also die enden, glaube ich, so in den 60er, 70er Jahren. Also in den 70er, also es gibt noch so Bundesverwaltungsrechtsprechung, die klingt noch so nach dem Motto, alles safe. Da gehen die richtigen Leute ins Museum. Aber dann endet das auch, wie ja vieles dann. Das, was wir heute wahrscheinlich so wir drei als Kunstfreiheit dann doch gemeinsam verstehen würden, erstmal auch zu sagen, es ist alles möglich, sich ja auch nicht 49 durchgesetzt hat, sondern tatsächlich dann irgendwie 20 Jahre, 25 Jahre brauchte, bis alle so weit waren und nicht mehr, wie Jelewitsch berichtet, in den 60er Jahren noch Comics verbrannt wurden in Düsseldorf.
7: Gucken wir mal auf Documenta 15. Also ein Beispiel, wo sehr klar plötzlich sich Fronten auftaten. Hier freie Kunst und da eine relativ hilflose Kunstverwaltung, die mit antisemitischen Werken konfrontiert war. Ganz konkret, es gab ein indonesisches Kuratorenteam, Ruan Grupa, und die haben unter anderem auch ein 20 Jahre altes Werk des Künstlerkollektivs Taring Pardi ausgewählt, wo Juden mit Schweinsnasen und SS-Runen gezeigt wurden. Dieses Banner wurde aus der Kunst Schau entfernt. Und ich hatte hier im Zusammenhang mit der Documenta 15 2022 auch den Kunstphilosophen Bartson Brock zu Gast, der sich sehr lautstark darüber echauffierte, dass eigentlich diese Ausstellung zwei Debatten auslösen sollte, aber dass das nicht genügend debattiert wird. Einmal bedeuten Künstlerkollektive dieser Art nicht das Ende der Kunst, nämlich der bürgerlichen, individualistischen Kunst? Und zum anderen, wie gehen wir eigentlich mit dem globalen Antisemitismus, insbesondere mit dem Antisemitismus des sogenannten globalen Südens, um? Beide Debatten, Thea Dorn, wurden im Zusammenhang mit Documenta 15 meiner Ansicht nach nicht ausführlich diskutiert.
6: Ich vermute, wir haben in Deutschland die starke Neigung, dass wir sagen, also das muss doch jetzt klar sein. Also entweder irgendwas ist unproblematisch oder wenn es problematisch ist, gehört es am liebsten verboten. Ja. Und damit landen wir wieder bei der Krux der Demokratie. Demokratie fängt da an, wo man eher möglichst wenig verbietet, was aber nicht heißt, dass ich das alles okay finden muss. Ich komme aus Frankfurt am Main. Ich bin geprägt von einem, das war quasi der Prototyp einer vergleichbaren Situation. Das war der Skandal um das Stück von Rainer Werner Fassbinder, Der Müll, die Stadt und der Tod. Ich spare jetzt die ganzen Details, das hatte eine lange Vorgeschichte, aber auf jeden Fall kam es dann zur großen Eskalation 1985, als der frisch im Amt befindliche Intendant Günter Rühle dieses Stück zur Uraufführung bringen wollte im Schauspiel Frankfurt und es massivste Proteste seitens der jüdischen Gemeinde und auch von anderen Seiten, FDP hat da glaube ich auch stark protestiert, gab. Und das kam zu einem großen Eklat. Also das Stück ist, würde ich jetzt auch mal, soweit hänge ich mich mal theaterkritisch aus dem Fenster, ja, das ist ein antisemitisches Stück, was zum Beispiel auch Peter Zadek sofort zugab und sagte, ja klar, und gerade deshalb muss man es aufführen. Der hatte interessanterweise wieder so eine Position, da schwingt so ein ganz bisschen das alte Preußen mit durch. Also Peter Zadek schrieb damals in einem Leserbrief der Zeit, ja, ja, klar, antisemitisches Stück. Und er glaubt aber schon, dass das deutsche Publikum mittlerweile, das kann man dem zutrauen. Das ist so vernünftig. Also da tauchte auch so ein Begriff wie Vernunft auf. Also im Klartext hat er gesagt, das führt jetzt nicht zu den nächsten Pogromen in Deutschland, sondern er traut dem deutschen Publikum, dass es so vernünftig ist, dass es nur so ein Stück zu nehmen weiß. Das sahen Teile der jüdischen Gemeinde, vor allem auch in Frankfurt, erheblich anders, weil in dem Stück kommen antisemitische Klischees, Stereotype vor. Die eine Hauptfigur heißt einfach nur der reiche Jude, während die anderen Figuren Namen haben. Da werden fallen wüste Sätze, natürlich in personaler Rede. Der Tag der Uraufführung sollte kommen. Die Bühne wurde besetzt von Demonstranten, da waren eben viele Mitglieder der jüdischen Gemeinde Frankfurt darunter. Den, wie ich bis heute finde, besten Vorschlag hat Daniel Cohn-Bendit gemacht, der gesagt hat, bitte auf der einen Hälfte aufhören, auf der anderen Hälfte der Bühne weiter demonstrieren.
7: Oder diskutieren.
6: Ja, so. Also mein Credo, oder mein Ceterum Censeo in all diesen Fällen, mit denen wir es ja ständig zu tun haben, ist, Verbot ist nicht die Lösung, aber es ist halt auch keine Lösung zu sagen, dann, das heißt, das ist völlig unproblematisch okay. Sondern also macht Ausstellungen wie die von Nan Goldin, da ging es ja jetzt nicht um Bilder oder Fotos in der Ausstellung hier in Berlin, sondern es ging darum, dass sich die Künstlerin selber BDS-nah positioniert. Und dann macht aber begleitende Symposien, wie es etwa Meron Mendel und Sabanur Shema dann hier gemacht haben. Und was dann halt aber auch nicht geht, ist, dass dann diese Künstler schreien, ja das geht ja oft, das ist ja fast schon Zensur, wenn mir ein begleitendes Symposion hingeknallt wird. Die verstehen dann aber auch nicht, was demokratischer Diskurs heißt. Also deshalb meine ganz klare Haltung zu all diesen Fällen, nicht verbieten, nicht abhängen, aber trotzdem klar machen, dass es sehr gute Gründe gibt, das für problematisch, gefährlich, bedrohlich, menschenverachtend und so weiter zu halten.
7: Nicht verbieten, nicht abhängen, diese Haltung vertreten Sie auch, Christoph
8: ja,
7: Malus.
8: Ja, ja.
7: Und also, zwar rechtswissenschaftlich fundiert.
8: Ja, auch was heißt rechtswissenschaftlich fundiert? Also erstmal würde ich auch denken, Tarin Pani wurde ja tatsächlich nicht abgehängt, sondern die haben dann daraus zurückgezogen. Es wurde mit ihrer Zustimmung abgehängt. Das war schon mal interessant. Und die haben im Grunde sich auch dazu verhalten. Die waren eigentlich, einerseits die am eindeutig antisemitischen Kunstwerke produziert hat, aber auch andererseits die am ehesten gesprächsfähig schienen, während Ruan Grupa, die eigentlichen Kuratoren, finde ich, sehr polemisch waren und genau das gemacht haben, was Rodon gerade auch beschrieben hat, nämlich im Grunde jede Form von Kritik als Zensur abzuwerten. Also, und ich denke auch, die Lösung kann nur sein, dass man darüber redet und gleichzeitig nicht interveniert und Das hätte für die Documenta halt auch geheißen, dass die Documenta-Geschäftsführung sich irgendwie dazu verhält. Und das hat die aber nicht gemacht. Und die hat einfach lähmend geschwiegen die ganze Zeit. Das war schon sehr anstrengend, dieses Schweigen. Und man hatte so das Gefühl, wir waren dann ja in dieser Kommission drin, schon das Gefühl, deren eigentliches Anliegen war es, diese Documenta bis zum Ende über die Strecke zu bringen. Dann zu sagen, wir haben wahnsinnig viele Besucher gehabt, war doch schön. Und dann zu sagen, wir freuen uns auf die Documenta 16.
7: Würdet ihr meinem Eindruck zustimmen, dass sozusagen die Behörden gerne überfordert sind mit Thema Nahostkonflikt, mit BDS-Bewegung, also Boykott, Aufrufen gegenüber Israel, wobei das ja auch sehr kunstfeindlich ist, weil damit ja auch israelische Künstler und Wissenschaftler dann gerne boykottiert werden sollen?
8: Ich würde sagen, das muss man so doppelt ausdifferenzieren. Also einerseits glaube ich, die Behörden sind ein bisschen unklar. Es gibt, glaube ich, man muss immer klar sagen, es gibt eine politische Ebene, die kann auch Kulturpolitik machen, die trifft eine gewisse Grundverteilungsentscheidung oder die entscheidet sich dafür, keine Ahnung, das Humboldt-Forum zu bauen oder irgendwas anderes. Und es gibt eine administrative Ebene, die dann konkret vor Ort in einem Museum oder in einem Fellowship oder halt bei der Documenta arbeitet. Und die sind halt auf ihre Einheit spezialisiert. Und da hatte ich den Eindruck, die Documenta liebt halt die Documenta. Nicht? Die Documenta-Verwaltung, für die ist das natürlich was ganz Großes und Kassel war auch dahinter und so. Das war so ein bisschen auch, the artist can do no wrong. Nicht? Also was da kommt aus der Kunstwelt, das muss immer richtig und gut sein. Das war so mein Eindruck von denen. Die haben im Grunde auch das Format nicht so ganz im Griff gehabt. Das war vielleicht eine Form von Überforderung. Manches aber auch nicht Überforderung. Man sieht natürlich auf der anderen Seite auch, dass gewisse politische Vorwürfe an den Kulturbetrieb auch politisch instrumentalisiert werden. Dass man sagt, wir nehmen jetzt mal auch solche Klauseln, FDGO-Klauseln, Antisemitismus-Klauseln. Nein, wir wenden sie nicht auf Bauern und deren Subventionen an oder Wirtschaftssubventionen, sondern wir senden sie auf den Kulturbetrieb an. Und das scheint mir dann kein Zufall zu sein.
7: Ein anderes Beispiel, das mir einfällt, wo es gewissermaßen keine Sprechfähigkeit gab oder Sprechbereitschaft, Goethe-Institut im Exil, hat plötzlich dieses Programm, das mit viel Tamtam auch eröffnet wurde, hier in Berlin viele Veranstaltungen gemacht hat mit exilierten Künstlern. Und man gesagt hat, wir können diese Arbeit nicht mehr in den Ländern präsentieren, Ukraine, Syrien, und bringen diese Künstler nach Berlin oder geben den Raum und Veranstaltungsmöglichkeiten. Und plötzlich von einem Tag auf den anderen in diesem Frühjahr wurde dieses Programm auf Eis gelegt mit einer sehr dürren Presseerklärung und mit einer gecancelten Veranstaltung, die gerade geplant war, nämlich eine Lesung palästinensischer AutorInnen. Dürre Presseerklärung, da wurde gesagt, aktuelle politische Dynamiken und multiple Krisen. Souveräne Kulturarbeit sieht anders aus, oder?
6: Das kann man so sagen, ja. Also ich wundere mich teilweise schon, wie man in unserer Gegenwart, aber siehe Günter Rühle in den 80ern, also es ist ja in Wahrheit nicht so, dass das einen nur jetzt ereilen kann. Also wie man Interesse daran haben kann, eine Kulturinstitution zu leiten und dann aber irgendwie Angst zu bekommen, wenn so heftigere Debatten anstehen. Also ich bin ja, Sie haben es gesagt, Frau Freundl, ich bin ja Sprecherin von PEN Berlin und wir hatten wüsteste Debatten, die auch tatsächlich anfingen, ans Eingemachte dieses Vereins zu gehen, genau um diese Frage, Gaza-Krieg und wie soll man das werten, deuten und sehen. Das war nicht vergnügungssteuerpflichtig, diese 2 Monate, als diese Debatte tobte im Verein, die zum Teil auch wirklich hässlich ausgefochten wurde. Und trotzdem kann ich mich doch jetzt nicht hinstellen und mit so einem Verwaltungsschwampf kommen und sagen, oh Gott, also wenn ich, und eben, also das, was jetzt Christoph Möllers auch für so eine Dokumentarverwaltungsmentalität zu sagen, also dann sollen die irgendwie Dekorateursunternehmen betreiben oder was, wo man sagt, das ist naja, jetzt meine, alles ein bisschen schön und die Kunst, also man muss Frage, doch ihre, wissen, ja. dass naja. Man in heftige Gewässer geraten kann und muss sich dazu A, imstande fühlen. Also ich habe für jeden Verständnis, der sagt, ich halte das nervlich nicht aus. Dann sollte man aber wirklich überlegen, ob man in der Leitung einer Kulturinstitution im Augenblick richtig aufgehoben ist.
8: Das ist lustig, weil ich glaube, die Frage ist natürlich berechtigt, warum wollen Leute eine Institution leiten, die so ängstlich sind? Ich glaube, Leute wollen immer leitend werden, weil sie so ängstlich sind und glauben, wenn sie in der Leitung sind, können sie ihren Gefahren entgehen. Das ist natürlich mittlerweile ein Fehlschluss. Man muss sagen, das Berufsbild des Theaterintendanten, der Museumsdirektorin, aber auch der Unileitung. Das ist auch so. Und hat sich natürlich komplett verändert. Und das ist jetzt ein anderer Job als vor 5 Jahren.
6: Sie werden Leiter vom Wissenschaftskolleg, der werden. Sie
8: ja,
6: muss sicher auch Spaß haben.
8: Ich habe auch schon Angst davor. Also ich muss auch sagen, also Angst ein großes Wort, aber ich habe jedenfalls ihre sehr großen Respekt davor, weil man natürlich immer gleichzeitig die Innenseite vor dem Publikum schützen muss, das Publikum in gewisser Weise manchmal auch vor der Institution schützen muss. Man muss im Grunde den Laden intern offen und frei halten, aushalten, dass einem das eine Menge Ärger einbringen kann, aber ab und zu auch mal eine Grenze ziehen. Und das ist natürlich eine sehr delikate Kombination.
7: Sie werden sicherlich keine Förderrichtlinien im Wissenschaftskolleg einführen.
8: Nee, wir werden keine Förderrichtlinien einführen, aber man weiß natürlich nie, was sagen wir, kriegen natürlich staatliches Geld.
7: Sie kriegen staatliches Geld.
8: Kann man jetzt auch nicht sagen, wir sind hier irgendwie von irgendwas exempt.
7: Also, der Beauftragte für Kultur und Medien des Bundes, aber auch einige Kulturverwaltungen von Ländern haben Förderrichtlinien eingeführt, um gewissermaßen präventiv solche Antisemitismus-Skandale wie bei der Documenta zu vermeiden. Und bei solchen Kulturförderrichtlinien werden Bekenntnisse abverlangt gegen Antisemitismus, Extremismus, Rassismus und Bekenntnisse für oder zu einer vielfältigen Gesellschaft gefordert. Ist das verfassungsrechtlich okay?
8: Also man muss, glaube ich, nochmal zwei Sachen auseinanderhalten. Einerseits Förderrichtlinien, die so gewisse inhaltliche Vorgaben machen, die halte ich für grundsätzlich möglich. Da sehe ich einfach nur das Problem, man sieht dann halt irgendeinen Beamten oder irgendwen, der da sozusagen anfängt, die anzuwenden. Und das ist natürlich eine unerfreuliche Vorstellung zu denken, jemand ist jetzt hier sozusagen der Experte für Extremismus und sagt, also du und du und du kriegst sozusagen jetzt keine Förderung mehr. Das ist eigentlich keine liberale Vorstellung. Eine liberale Vorstellung ist das, was daneben gehen kann. Dass man auch mal jemanden fördert, der es nicht verdient, dass man mal schlechte Kunst fördert oder auch Kunst, die extremistisch ist, weil man halt fördern will und weil man die Förderung sozusagen ästhetisch halten will, also selbstreferenziell kulturimmanent halten will und nicht wie politisieren möchte. Also das ist die eine Sache. Bei Bekenntnissen wird es schon ein bisschen enger, würde ich tatsächlich sagen, weil das sich dann ja nicht auf das Projekt bezieht, sondern auf die Person. Und weil man eigentlich nicht wirklich verpflichtet ist, wenn man nicht ein Statusrecht hat, also wenn man nicht verbeamtet werden will oder wenn man nicht einen Pass haben will, eigentlich ist man in einer liberalen Rechtsordnung nicht dazu verpflichtet, sich zu irgendwas zu bekennen. Und was eine vielfältige Ordnung ist, weiß sowieso niemand. Das ist relativ klar rechtswidrig. Das hat, glaube ich, auch niemand bisher anders gesehen, so richtig. Das wurde dann ja, glaube ich, auch aufgegeben. Das war ja so aus dem Czarlo-Senat noch so ein Projekt.
7: Genau, war noch ein Projekt aus der Verwaltung für Kultur und gesellschaftlichen Zusammenhalt unter Joe Czarlo, CDU. Wurde geerbt von der parteilosen Senatorin Sarah Wedel-Wilson, die jetzt über eine Fördergeldaffäre diesen Posten wieder verloren hat. Was für ein Jahr. Müssen wir von Korruption in der Berliner Kultur?
8: Naja, erstmal, was mich fasziniert, ohne jetzt so harte Urteile fällen zu können. Ich glaube, ich habe großen Respekt vor Politikerinnen. Also ich muss sagen, es ist ein undankbarer Job, wenn Leute sich hier sagen, für die Demokratie einsetzen und das machen. Die haben wirklich egal welcher auch Couleur, meinen großen Respekt. Gleichzeitig glaube ich, bei allem Respekt auch, erfolgreich Kulturpolitik zu machen, ist gar nicht so schwer. Ist, glaube ich, viel einfacher, als erfolgreich Wirtschaftspolitik zu machen, Sozialpolitik oder Verteidigungspolitik. Man muss eigentlich mit einem gewissen Respekt vor dem Betrieb ab und zu mal einen Akzent setzen und ansonsten Geld verteilen und besorgen. Und dann ist man eigentlich auch erfolgreich. Und so war es ja bei Monika Grütters oder bei anderen auch im BKM, die haben das ja eigentlich gemacht. Und immer dann aber, wenn der Gestaltungswille kommt, wenn man sagt, ich will jetzt hier mal was anders machen, dann geht's in die Hose. Und das ist eigentlich so sicher wie das Amen in der Kirche. Das ist sozusagen, das verbindet ja in gewisser Weise auch Claudia Roth und Wolfram Weimar so ein bisschen.
9: Ja, ich wollte aber gerade sagen, in der Beschreibung, Herr Müller, stimmt natürlich nicht. Also ich würde das jetzt zum Beispiel, was mit Claudia Roth anfing, nicht Gestaltungswille nennen, das war die nackte Panik.
8: Okay.
9: Weil sie einen Skandal am Hals hatte, der eine Dimension war. Ja. Also ich glaube, das zentrale Wort, das Sie ja selber benutzt haben, ist schon Angst. Und natürlich sind diese ganzen Sachen, die wir jetzt erleben, auch, man kann jetzt Wolfram Weimar glauben oder nicht, was ihm da alles am Herzen liegt, aber natürlich ist das auch eine Verantwortungsdelegation, was er betreibt. Also wenn er den Verfassungsschutz vorschickt, um zu sagen, mir sind ja quasi die Hände gebunden, ich kann diese Buchhandlung ja gar nicht fördern, damit versteckt er sich hinter dieser Behörde. Und natürlich, Claudia Roth ist ja auch nicht eines Morgens aufgewacht und hat gedacht, ich setze jetzt mal ein paar Akzente in der Kulturpolitik des Bundes, also indem ich die Antisemitismusbekämpfung zum Schwerpunkt meines kulturpolitischen Interregnums hier mache, sondern die hatte einfach ein Riesenproblem am Hals,
8: ja, auf das sie reagieren musste. In dem Fall, ich will mich da gar nicht vorschmeißen, erst vor irgendwen, aber es ist natürlich interessant. Bei der Documenta war es eigentlich so, der Bund hatte sich ja schon ziemlich zurückgezogen. Ich weiß, schon die Documenta 14 hatte ja so ein paar wirtschaftliche Probleme, also da stimmte ja so ein paar Sachen auch nicht. Und deswegen waren natürlich eigentlich die aktiven Teile Hessen und Kassel, die aber an denen alles vorbeigegangen ist und der Bund hat alles geerbt. Das war natürlich auch so ein bisschen tragisch, wenn man so will. Aber klar, jedenfalls würde ich trotzdem sagen, es ist nicht so schwierig, Kulturpolitik sozusagen aus der Rolle jedenfalls, aus der verteilenden Rolle erstmal zu machen. Und wenn man dann zu viel

0: Wir versuchen es zumindest. Es gelingt uns auch nicht immer. Also siehe den Konflikt, den wir vor eineinhalb Jahren hatten. Aber wir versuchen es zumindest. Und, aber das muss man können. Aber da würde ich eben Herrn Möller, es ist nicht leicht, Kulturpolitik in diesen Tagen zu machen. Man müsste, glaube ich, einen hohen... Das Wort Mut nehme ich jetzt noch nicht in den Mund, aber sagen wir erstmal eins harmloser, eine Bereitschaft und auch eine Fähigkeit mitbringen, genau diese unerfreulichen Debatten, wo man auf der einen Seite eine jüdische Organisation oder die jüdische Gemeinde hat, die sagt, das muss aber sofort weg, das ist, und auf der anderen Seite hat man die Kunst, die schreit Zensur, das sind richtig schwierige.
1: Nee, das ist ja klar, ich würde nur unterscheiden nochmal, also ich glaube, dass die Leute gerade die Institutionen leiden, für die ist das extrem schwierig, wie ich gesagt habe, für die wird es auch immer schwieriger. Diese, sagen die BKM, die Kultusministerien, die haben eigentlich da, die stehen ja noch nicht mal da wirklich an der Front. Die begeben sich in die Front rein, aber sie müssten es eigentlich gar nicht, nicht wahr? Ich sehe zwei gescheiterte Kultursenatoren und die sind meines Erachtens nicht daran gescheitert, dass die Gemengelage so schwierig ist, sondern dass sie sozusagen irgendwie da sich reinsetzen wollten und damit was machen wollten. Ich glaube, die hätten das beide überleben können, die politische Lage, sondern sie haben im Grunde relativ mutwillig haben sie da so einen Gestaltungswillen gezeigt, vielleicht am falschen Ende. Ne?
2: Ich habe auch den Eindruck, dass es eine kulturpolitische Agenda dahinter steht, wo man vielleicht auch der sogenannten linken Kultur es mal zeigen wollte, dass man es auch anders kann. Und ich würde auch vermuten, dass der Kulturstaatsminister natürlich eine Agenda hat und man kann sich dann fragen, ob die
1: Kultur. Ja, das ist vor allem, glaube ich, aus einer konservativen Sicht. Ich würde auch denken, es gibt ja ein legitimes konservatives kulturpolitisches Anliegen, aber es ist natürlich ein asymmetrischer Kampf. Das ist ja in der Wirtschaftspolitik umgekehrt auch so. Man würde sagen, kann sein, der Kulturpolitik Betrieb ist links, ja, das ist ja wahrscheinlich mehrheitlich sogar, so wie wahrscheinlich die deutschen CEOs mehrheitlich ja konservativ sind. Ich meine, man kann das nur nicht umdrehen in Politik, in beiden Fällen nicht, das ist sozusagen ein Problem. Und wenn man das versucht, wird man daran wahrscheinlich einfach scheitern. Und das haben Leute wie Frau Grütters ja sehr gut verstanden. Das heißt, man muss im Grunde erstmal die Strukturen auch schützen, bewahren, fortentwickeln, man kann auch mal Akzente setzen, aber man muss das Ganze wie ein rohes Ei behandeln. Und dann läuft es auch besser. Und je schlimmer und je schwieriger die Zeiten sind, desto vorsichtiger muss man werden. Auf sozusagen Polarisierung mit Intervention zu reagieren, ist, glaube ich, einfach jenseits aller politischen Beurteilung auch nicht besonders klug.
2: Und ob das jetzt besonders klug ist, dass der Berliner Finanzsenator auch das Kulturressort nebenher macht, was ja vielleicht ein leichterer Job ist als Finanzsenator, kann man jetzt so dahinstellen. Aber Einfluss von Verfassungsschutz, da gucken wir noch mal kurz konkreter drauf, denn Wolfram Weimer, der Beauftragte für Kultur und Medien des Bundes, hat den Deutschen Buchhandlungspreis beschädigt, dadurch, dass er drei linke Buchhandlungen ausgeschlossen hat von 118 von einer unabhängigen Jury ausgewählten Buchhandlungen für den Buchhandlungspreis 2026, der eingeführt wurde von einer Vorvorgängerin von ihm, nämlich besagter Monika Grütters, die damit die unabhängigen Buchhandlungen stützen wollte. Ich habe jetzt einfach mal so gesagt, der Buchhandlungspreis wurde beschädigt, aber wahrscheinlich wurde noch mehr beschädigt, oder, Theodor?
0: Naja, also wie gesagt, dieses ominöse Haber-Verfahren, was da angewandt wurde und wie ja auch aus der Politik verkündet wird, weiterhin begeistert angewendet werden soll. Also das ist ja auch nicht nur Wolfram Weimer, sondern die Bundesfamilienministerin, in deren Ressort die Förderung von NGOs, was jetzt gar nicht den Bereich der Kunstfreiheit berührt, sondern eben eher zivilgesellschaftliche Organisationen, die ja auch sagte, ja, also wir werden weiter habern. Wobei man einmal vielleicht auch sagen muss, also erfunden, wenn ich das richtig nachgelesen habe, also das haben keine konservativen Regierung in dem Sinne erfunden. Es war sogar noch unter Rot-Grün. Das müsste unter Otto Schily 2004 zum ersten Mal. Das wird halt jetzt anscheinend sehr, sehr flächendeckend angewandt. Aber das wurde nur aktualisiert 2017.
2: Kurz zu erklären, genau. 2017 hat die Staatssekretärin des Bundesinnenministeriums, Emily Haber, ein Rundschreiben verschickt, in dem allen Ministerien angeboten wurde, auf Erkenntnisse des Bundesverfassungsschutzes zurückzugreifen, wenn man Privatpersonen öffentlich fördern will. Und Wolfram Weimer hat sich im Zusammenhang mit dem Deutschen Buchhandlungspreis explizit auf das Haber-Verfahren verständigt oder hat das verteidigt, auch in seiner ausgebuhten Rede zur Eröffnung der Leipziger Buchmesse, wo er dann merkwürdigerweise auch Haber-Verfahren irgendwie mit Habermas, dem kürzlich verstorbenen Philosophen, vermengte.
1: Gut, dass er das nicht mehr erleben musste.
2: Ja. Aber Kontrolle durch den Verfassungsschutz in der Kultur, sagen Sie beide, geht gar nicht.
1: Also meines Erachtens gibt es da ein relativ technisches Problem. Es ist ein juristisches Problem. Man muss irgendwie 1920 Bundesverfassungsschutzgesetz reingucken und wird sehen, dass das so nicht geht und dass das Verfahren aus einer Zeit kommt, in der sowohl das Gesetz anders war, als auch die Verfassungsrechtsprechung über die Verfassungsschutzämter anders war. Und ich bin sehr gespannt. Da wird jetzt gegen geklagt und ich bin mir nicht sicher, ob das hält. Aber ob das Haber-Verfahren so durchgehen wird von den Verwaltungsgerichten, wage ich stark zu bezweifeln.
2: Aber erstaunlich ist, wie Sie auch schon sagten, Frau Dorn, die halten daran fest. Sie

0: halten das für jetzt die absolute Wahl, die Grenze zu ziehen, die Ihnen
1: ja auch naja, so damit ist. Sind wir wieder bei dem Begriff, mit dem wir angefangen hatten, der wehrhaften Demokratie. Also das wird uns ja als ein Instrument und nachgerade ein alternativloses Instrument der wehrhaften Demokratie verkauft, weil also so schlau ist Wolfram Weimer dann schon, dass er ja, als er vor dem Kulturausschuss befragt wurde, auch zu dem Vorgang, hat er ja gesagt, also als von der Linken scharfe, berechtigte Fragen kamen, ja, na, Sie wären doch der Erste, der mich hier so ungefähr durchs Dorf jagen würde, wenn ich eine rechtsextreme Buchhandlung in Thüringen, da hätten, wären Sie die Ersten gewesen, die gefordert hätten. Und an dem Argument ist ja sogar was dran.
2: Ja.
1: Also es ist ja in der Tat eine interessante Gedankenübung, wie der öffentliche Diskurs verlaufen wäre, wenn es, sagen wir mal, die Buchhandlung, die in früheren Jahren übrigens mehrfach ausgezeichnet worden ist, der notorischen Buchhändlerin Susanne Dagen, die mittlerweile bei der AfD ist, also wenn diese Buchhandlung Buchhaus Loschwitz das Buchhaus gewesen wäre, was von dieser Liste geflogen wäre. Ich finde, das müssen sich, also mein Co-Sprecher bei Penn, Dennis Yücel, pflegt in solchen Kontexten vom Teilzeitliberalen zu reden, den man mit Grund kritisch sehen darf. Also ich kann nicht Skandal schreien, wenn ich da großen Applaus spende und sage, in so einem Fall hätte er genau richtig gehandelt, aber in dem Fall so, wobei ich natürlich nun, also ich finde einfach daran so grotesk, also dass einem gesagt
0: Details
1: wird,
0: Details werden nicht bekannt
1: gegeben. Ich habe da was, aber ich sag dir nicht was. Ja. Also das ist für mich...
2: Gut, das ist einfach auch rechtsstaatswidrig.
1: Okay, also das beruhigt mich, das ist auch noch zusätzlich rechtsstaatswidrig.
2: Also ich meine, wo leben wir denn? Also man kriegt irgendwie einen Bescheid, dann ist da eine falsche Begründung drin. Ich war, wird nämlich gesagt, das hätte...
1: Man wäre leider nicht berücksichtigt worden von der Jury.
2: Weil man nicht gut genug war, dass das eine falsche... Und dann wird gesagt, es war ein Büroversehen. Da muss man sagen, also da weiß man gar nicht, was man schlimmer findet.
0: Wozu hat man eine unabhängige
2: bösen,
0: Jury?
2: Den bösen überhaupt? Willen oder die Schlamperei, die es wahrscheinlich nicht gab. Also Berufversehen ist in dem Fall ist schwer zu glauben. Und dann wird so gesagt, naja, wir haben Gründe, aber wir sagen euch nicht welche. Nicht? Das ist ja schon so eher so Kafkas Law, das ist Grundgesetz.
1: Ja, ja, also du bist angeklagt, aber ich sag dir nicht,
2: ja, ich sag nicht warum.
1: Was ist
2: Pro- ja,
1: und das
2: also,
1: geht
2: klar.
1: Natürlich überhaupt nicht.
2: Ich meine, ich würde tatsächlich auch nochmal aber trotzdem dabei bleiben, zu sagen, dass das Verfahren jetzt in der Kulturförderung auf eine noch andere Art und Weise absurd ist, als zum Beispiel bei der NGO-Förderung. Nicht? Also dass man so ein Demokratieförderprojekt danach befragt, ob sie von Demokraten betrieben werden, ist, scheint mir eine sinnvollere Frage zu sein, als die Frage, ob die Verkäufer von Büchern sozusagen die richtige politische Gesinnung haben. Da ist ja nochmal ein Unterschied. Und das Verfahren, das, wenn man den Erlass da liest von 2017, schon ganz schön erstaunlich ist, weil es zum Beispiel um Umweltgruppen und so geht. Also da ist schon auch ein unglaublicher politischer Bias in der Formulierung, wer da jetzt eigentlich Geld kriegt. Das wird natürlich nicht um Industriesubventionen. Also die wird jetzt nicht befragt, die deutsche Industrie, ob sie irgendwie vielleicht ein politisches Problem hat. Aber das Verfahren war jedenfalls nie, auch da, selbst in dieser Form, glaube ich, nicht auf Kulturinstitutionen, für Kulturinstitutionen gemeint. Das ist schon ziemlich erstaunlich. Dass
0: wir dann und wir werden. Wissen, dass wir eine Partei haben, die gerade in der Kultur relativ deutliche Pläne hat, einen Gesinnungswechsel zu etablieren. Also mehr Deutsche, was immer das dann ist, Literatur in den Schulen, weniger oder keine Erinnerung mehr an den Holocaust und so weiter. Also die AfD. Diese Art von Kulturpolitik schafft ein Vorbild für ein Durchgreifen des Staates auch in solche Richtungen, oder?
1: Naja, wenn solche Instrumente erstmal da sind, sind die da. Also so kann man zweierlei sagen. Zum einen muss man sagen, dass natürlich im Augenblick oder nicht nur im Augenblick, seit einer Weile schon, ja vor allem eher vom rechten Spektrum bis ganz weit rechten Spektrum, die sind, die am lautesten sich über Cancel-Kultur und Canceling und so weiter beschweren. Das war auch in den USA so. Was ist passiert? Kaum, dass Donald Trump an der Macht war, es wird gecancelt, was das Zeug hält, mit umgekehrten Vorzeichen. Also das muss man sich schon einmal auch klar machen. Und das ist natürlich das, womit zu rechnen ist. Und wir werden es ja in Sachsen-Anhalt vielleicht erleben. Da werden wir den ersten Vorgeschmack kriegen, wie eine Kulturpolitik der AfD aussehen könnte. Und ich habe wenig Zweifel daran, dass das sehr rigide und sehr unerfreulich und sehr engstirnig und sehr provinziell und ganz sicher nicht im Dienste der deutschen Kunst ist, die die AfD angeblich fördern und schützen will.
0: Müssen wir dann in dem Zusammenhang die ganze Struktur, von der wir gesagt haben, es ist eine besondere deutsche Förderstruktur, in Frage stellen?
2: Also interessanterweise führen wir die Diskussion für die Wissenschaftsfreiheit viel anspruchsvoller im Moment schon. Also die wissenschaftlichen Institutionen reflektieren im Moment gerade eigentlich die Frage, was passiert, sagen, wenn wissenschaftsfeindliche Mehrheiten an die Macht kommen oder auch nur sagen, relevante Minderheiten. Was kann man machen? Wie sollen die Verfahren aufgebaut werden? Was kann man da sozusagen irgendwie auch vielleicht ein abgedroschener Begriff, aber wie kann man die so ein bisschen resilienter machen und sagen, vor politischem Zugriff schützen? Da sind sehr viele Leute bei, drüber nachzudenken im Moment. Und das ist eine sehr konstruktive Diskussion. Da kriegt man auch nicht immer alles, was man will, aber da passiert irgendwas. Das Kunstsystem ist natürlich ein bisschen anders. Einerseits ist es viel vielfältiger, viel individualistischer, ist es ein bisschen solidaritätsunfähiger nach meinem Eindruck als die Wissenschaft, ein bisschen irrelevanter vielleicht auch trotz allem so.
0: Also nicht in der Selbstwahrnehmung.
1: Nur in der Selbstwahrnehmung, das würde ich natürlich.
2: Der Unterschied zwischen Wissenschaft, der Unterschied zwischen einem schlechten Gedicht und einem schlechten Impfstoff, sage ich da immer, nicht? Also,
0: okay. Jetzt haben wir hier wenigstens ein bisschen Dissens.
1: Aber hallo.
2: Und gleichzeitig, das ist ja auch eine Beobachtung des Buchs, ist die Kunst und die Wissenschaftsfreiheit haben eigentlich beide eine institutionelle Garantie, schützen auch Kulturinstitutionen, öffentliche. Aber für die Wissenschaftsfreiheit ist das total ausjudiziert. Wir haben Berge von Literatur, wir haben Schränke von Rechtsprechung dazu und wir haben nichts dazu für die Kunstfreiheit, nicht wahr? Also die Kunstfreiheit wurde nie eingeklagt. Es ist nie passiert, dass mal ein Stadttheaterdirektor gesagt hat, nee, der Stadtrat muss sich hier raushalten bei meinem Spielplan. Oder das Ministerium, dem muss ich jetzt nicht den Museumskatalog vorher vorlegen. Das sind Fälle, die ja dauernd passieren. Sondern alle haben immer gesagt, nee, okay, mauscheln, wir geben ein bisschen nach, wir leisten ein bisschen Widerstand und versuchen das irgendwie auszusitzen. Hat viele Gründe, hat was zu tun mit Lebenszeitverbeamtung, gibt es im Wissenschaftssystem, gibt es im Kultursystem nicht so viel und so. Also, aber jedenfalls ist in gewisser Weise der Schutz öffentlicher Kulturinstitutionen vor staatlichem Zugriff ist so ein bisschen so ein unentdecktes Grundrecht, nicht? Weil das noch nicht so wirklich realisiert wurde. Und ich denke, auf der Ebene muss man darüber diskutieren, dass sich die Institutionen auch nochmal klar machen, dass sie auch selber eine Form von Grundrecht haben und sich vielleicht auch mal gegen Intervention zur Wehr setzen müssen.
1: Das ist ein interessanter Punkt, das war mir nicht klar. Also das hieße, dass jetzt diese Buchhandlungen, die klagen...
2: Die Buchhandlung ist ein anderer Fall.
1: Dass das quasi relativ, also was relativ alleine Dastehendes in der deutschen Geschichte ist.
2: Die Buchhandlung ist ein anderer Fall tatsächlich.
0: Aber so ein Fall ist zum Beispiel das Goethe-Institut, das ja auch sagen könnte, wir sind als Vermittler zwischen staatlicher Förderung und den einzelnen Künstlern eine Institution, die auch sagen kann, wir können uns auch auf die Kunstfreiheit berufen. Ja. Selbst wenn der Staat uns das Geld gibt, machen wir weiter.
2: Das ist jetzt sehr schwierig. Also es ist super technisch. Nicht? Es hat sehr viel damit zu tun, wie autonom die Organisation schon angelegt ist. Das Goethe-Institut wird ja mehr oder weniger wie eine Unterabteilung vom Auswärtigen Amt geführt. Ob zu Recht oder zu Unrecht, müsste man sich nochmal genau angucken. Habe ich mir nie so genau angeguckt. Aber ich würde schon sagen, dass wenn wir sowas haben wie eine Stiftungsstruktur, ist es ganz eindeutig. Aber ich würde auch sagen, ein Theater zum Beispiel, das ein verselbstständigter Betrieb ist, kann sich erstmal in seiner Programmgestaltung auf die Kunstfreiheit berufen, auch wenn es öffentlich gegründet und gefördert würde. Das würde ich schon behaupten, aber das ist eine Behauptung, die nur dadurch eigentlich verifiziert werden könnte, dass es mal ausprobiert wird juristisch und auch mal geklagt wird. Und diese Fälle haben wir noch nicht. Da haben auch alle große Angst vor, das verstehe ich auch, das respektiere ich auch. Man macht auch viel kaputt, wenn man einen Prozess führt. Die Unis sind da viel hartgesottener mittlerweile, die klagen halt sehr oft gegen Landesgesetze oder gegen Maßnahmen der Politik. Die Museen und die Kunstinstitutionen sind da sensibler, aber irgendwann wird es wahrscheinlich einfach dazu kommen müssen.
1: Aber was wäre zum Beispiel ein Fall, mit dem Sie rechnen würden, wo eine Kulturinstitution...
2: Wir haben gerade so einen Fall in Gelsenkirchen, wo eine Künstlerin im Grunde erstmal zugelassen wurde, also kuratorisch, und dann eine Ausstellung gemacht hat, wo es um die AfD-Sprache ging, und dann hat irgendwann am Tag vor der eigentlichen Ausstellung hat der Kurator und dann aber auch der Stadt gesagt, nee, das geht nicht, und hat in dem Originalbescheid behauptet, das würde gegen das Neutralitätsprinzip verstoßen. Mhm. Das ist evident juristisch falsch, und da würde ich die Kollegin klagt jetzt wahrscheinlich, Frau Kulewitsch, und dann muss man mal gucken, was daraus wird.
0: Mit welchen Begriffen würden Sie diese Diskussion gerne fortführen? Also wir merken ja, es gibt viel Redebedarf, es gibt auch juristischen Klärungsbedarf. Ein paar Vorschläge sind in Ihrem Buch, Christoph Möllers Sensibilität.
2: Immer gut. Seit der deutschen Romantik immer das Richtige.
1: Immer auf der sicheren Seite.
0: Verantwortung.
2: Unsensibilität.
0: Vertrauen. Ja, vielleicht das zum Ende. Was sind denn Ihre zweiten Gedanken? Wie kann man denn Vertrauen, das ja doch massiv verspielt wurde auch, zwischen Kulturverwaltung und Kulturschaffenden zurückgewonnen werden, oder kann es nicht zurückgewonnen werden, Theodor?
1: Also ich frage mich ja immer gerne, wie sind eigentlich in solchen Konflikten die Beteiligten verfasst? Also mit welcher Gemütsstimmung, mit welchen Bedürfnissen, mit welchen Erwartungen, Sehnsüchten geht man in solche Kulturkämpfe, die es ja wahrscheinlich im Augenblick schon sind, rein? Und da kann man auf zweierlei drauf gucken. Also zum einen kann man natürlich, Christoph Möllers hat den totgenutzten Begriff Resilienz schon verwendet, den man in solchen Debatten aber, finde ich, trotzdem verwenden sollte. Also ich glaube, dass so etwas, also zu einer Zivilgesellschaft, einer demokratischen, die jetzt nicht so ein Nanny-State werden will, wo eben eine obere Instanz dafür sorgt, dass nichts Beunruhigendes, Abstoßendes, Besorgniserregendes in einer Öffentlichkeit passiert. Also das ist nicht mein Verständnis von Demokratie. Und das heißt, über eine bestimmte Form von Resilienz muss man offenbar verfügen als Bürger eines demokratisch verfassten Gemeinwesens, wo man bereit sein muss, Sachen auszuhalten, wo man sagt, das ist eigentlich, stößt mich das ab und ich finde es furchtbar. Auf der anderen Seite ist der Gegenschuss, und das ist ein interessanter Gedanke, den liegt vielleicht so ein altes aristokratisches Menschen- oder Ethosbild durch, Gräfin Dönhoff in der Fassbinder-Kontroverse vor 40 Jahren dafür in der Zeit plädiert hat, die auch erstmal als Grundliberale natürlich sagte, also der Staat soll hier gar nichts verbieten. Mhm. Aber es gibt doch sowas wie die freiwillige Selbstbeschränkung. Und diese Arroganz, mit der zum Beispiel eben, also in dem damaligen Fall, ein Theaterintendant sich herstellt und einer jüdischen Gemeinde erklären will, was sie jetzt bitte auszuhalten habe und was nicht, 40 Jahre nach dem Holocaust, das sei so abstoßend, dass man sich doch schon auch mal fragen muss, ob nicht vielleicht diese, wir sind wieder bei Grenzziehung bei so einem Begriff, also ob eben nicht der Staat die Grenze ziehen soll in so einem Fall, sondern die einzelnen Akteure sich selber fragen sollen.
2: Die protestantische Lösung.
1: Natürlich, ja, ja. Ich finde das weniger lächerlich, als es auf den ersten Blick klingt. Also ich glaube, dass wir in demokratischen Öffentlichkeiten schon ein komplexes Zusammenspiel brauchen von, hau ich wirklich zu nach allen Regeln der Kunst und provoziere und kotz meinen Hass auf die Welt raus. Ist alles gedeckt, freiheitlich. Aber ist das halt wirklich eine Haltung, mit der Demokratien auf lange Sicht durchkommen, weil dann eben das Geschrei losgeht, zu sagen, naja, aber dann muss doch jetzt mal bitte ein Staat eingreifen, der hier mal sagt, Obacht, es langt und es geht nicht. Und gleichzeitig haben wir natürlich, Stichwort Sensibilität, in den vergangenen 10 Jahren schon uns auch eine Haltung angewöhnt, wo es so eine Form der Hyperempfindlichkeit oder einer Hypersensibilität in Öffentlichkeiten gibt, wo auf einmal Dinge skandalisiert wurden, wo man vielleicht sagt, naja Leute, da müsstet ihr jetzt aber auch ein etwas dickeres Fell haben. Also worauf ich hinaus will, ich glaube, dass dieses Zusammenspiel zwischen extremer Sensibilität und einer großen Lust, auch mal richtig zuzulangen und was rauszuhauen, das ist eine ganz unglückliche Dynamik, die sich da hochschaukelt. Und deshalb wäre ich froh, wenn wir Bürger, das hat gar nichts mit dem Staat zu tun, wenn wir als Bürger eines demokratisch verfassten Gemeinwesens ein Bewusstsein hätten, dass beides, also dieses ich reiz mal jede Grenze aus, die es gibt, ein Problem werden kann für ein demokratisches Gemeinwesen, aber halt auch dieses, ich reg mich über alles auf, was passiert und schrei danach, dass irgendwie der Staat es verbieten soll. Das ist aus meiner Sicht beides schwierig.
2: Also ich meine, ich bin immer so ein bisschen skeptisch, das ist so ein bisschen für mich die Zeit, nicht? Weil man ersetzt irgendwie ein politisch-institutionelles Problem mit einer moralischen Anforderung. Das kann man natürlich machen, es löst nur, glaube ich, kein Problem. Ich würde auch sagen, natürlich trotz allem, klar, also die Zuspitzung und die Lust daran und gleichzeitig dann die Selbstviktimisierung sind ein Problem. Ich glaube nur, dass wahrscheinlich der Kunstbetrieb der Letzte ist, der dafür Verantwortlichkeit übernehmen muss. Also wenn es einen Ort gibt, wo man sozusagen nicht dem Dönhoff-Kantschen Gebot folgen sollte, dann wahrscheinlich der Kunstbetrieb. Also irgendein Ort, wo man das freilässt, muss man noch haben. Und das ist da.
0: Also von freiwilliger Selbstbeschränkung bis zu Freiheit der Kunst, die auch unangenehm werden kann. Resilienz ist ein wichtiges Stichwort, das nicht zum ersten Mal, aber hier an dieser Stelle besonders unterhaltsam, finde ich, auch untergebracht wurde. Und ich danke Ihnen beiden für die Debatte, Thea Dorn und Christoph Möllers.
1: Vielen Dank. Gerne geschehen.
0: Für mich ist der neue Gedanke nach dem Gespräch mit dem Verfassungsrechtler Christoph Möllers und der Schriftstellerin Thea Dorn, dass öffentlich geförderte Kulturinstitutionen wie Theater und Museen staatliche Eingriffe genauso abwehren können wie Universitäten. Siehe Grundgesetz, Artikel 5, Absatz 3. Und das sollte sich im ganzen Kulturbetrieb herumsprechen bis ins BKM zu Wolfram Weimer. Dass Verweise auf verfassungsschutzrelevante Erkenntnisse gerade in der Kultur rechtsstaatswidrig sind, das sollte der Kulturstaatsminister ernst nehmen. Ich bin Natascha Freundl, das war der zweite Gedanke. Schreiben Sie uns gern direkt an derzweitegedanke@radio3.de. Ihre Meinungen zur Meinungs- und Kunstfreiheit interessieren uns sehr.

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1: Ein Schauspiel, in dem das Radio eine wichtige Rolle spielt, feiert am 4. 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
2: 16 Uhr. Deutschland und andere EU-Mitglieder fordern drastische Einsparungen. Früherer bosnisch-serbischer Armeechef Mladic tot. Andrej Ranke, neuer Eishockey-Bundestrainer der Männer. Das Wetter meist sonnig und schwül, 27 bis 33 Grad. Mein Name ist Mike Oeske. Schlicht unbezahlbar, so nennt Kanzler Merz den Haushaltsplan der EU-Kommission. Er müsse um mehrere hundert Milliarden Euro gekürzt werden. Das haben Deutschland und die Staats- und Regierungschefs von fünf weiteren Nettozahlern bei einem Treffen in Berlin beschlossen. Aus Berlin Nicole Markwald.
3: Neben Dänemark und Deutschland gehören auch Schweden, die Niederlande, Österreich und Finnland zu jenen Mitgliedstaaten, die sich gegen den vorgeschlagenen Finanzrahmen in Höhe von knapp 2 Billionen Euro wehren. Nach Worten von Merz finanzieren diese 6 rund 40% des europäischen Haushalts. Wir sind nicht geizig, erklärte Merz. Aber solche Aufschläge passen einfach nicht in unsere Zeit.
2: Nordhessen wird als Verteidigungsstandort ausgebaut. Dazu investiert der Rüstungskonzern Rheinmetall 260 Millionen Euro, teils in den Regionalflughafen Calden bei Kassel, teils in sein Metallwerk. Das Land Hessen gibt 25 Millionen Euro dazu. Für das Projekt Defense Hub Nordhessen sollen ein Logistik- und ein Drohnentestzentrum entstehen. Dazu haben Ministerpräsident Rhein und der Vorstandschef von Rheinmetall Papperger heute Vormittag eine Absichtserklärung unterschrieben. Der bosnisch-serbische Ex-General und verurteilte Kriegsverbrecher Mladic ist tot. Serbische Medien berichten, er sei im Alter von 84 Jahren in einem Gefängniskrankenhaus in Den Haag gestorben. Dort saß Mladic eine lebenslange Haft ab. Der Internationale Strafgerichtshof für das ehemalige Jugoslawien hatte ihn 2017 wegen Verbrechen gegen die Menschlichkeit verurteilt. Mladic gilt als einer der Hauptverantwortlichen für die jahrelange Belagerung von Sarajevo und den Massenmord von Srebrenica 1995. Der milliardenschwere Vergleich von Meta in den USA hat auch in Europa Diskussionen ausgelöst. Der Konzern hatte sich verpflichtet, mehr gegen das Suchtpotenzial seiner Plattformen zu tun. Auch die EU-Kommission setzt hier an. Aus Brüssel, ARD-Korrespondentin Katrin Schmidt.
4: Klar sei, dass Kinder und Jugendliche in Europa den mindestens gleichwertigen Schutz bekommen müssten, heißt es heute von der Brüsseler Behörde. Und die Schutzmaßnahmen, zu denen sich Meta in den USA nun verpflichtet hat, entsprechen im Grundsatz auch den Forderungen der EU-Kommission. Also konkret etwa Zeitlimits für Minderjährige, was die Nutzung von Facebook und Instagram angeht, und das Verbot von Beauty-Filtern. Die Brüsseler Behörde und der Meta-Konzern sind aktuell in einer intensiven Beratung, mit welchen Änderungen auf seinen Plattformen der Konzern den europäischen Gesetzen entsprechen könnte.
2: Die deutsche Eishockey-Nationalmannschaft hat einen neuen Bundestrainer. Der Ex-Spieler Andrej Ranke soll die Eishockey-Männer wieder zum Erfolg führen. Er wurde heute vorgestellt. ARD-Sportreporter Florian Eckel.
5: Für viele ist die Verpflichtung eine Überraschung. Der bisherige Co-Trainer der Eisbären Berlin übernimmt zum ersten Mal im Seniorenbereich ein Team als Cheftrainer. Der ehemalige Stürmer hat für Deutschland an 7 Weltmeisterschaften und einmal bei Olympischen Spielen teilgenommen. Sein Vorgänger, Harold Kreis, musste nach der verpatzten Weltmeisterschaft im Mai vorzeitig gehen.
2: Das waren die Nachrichten. Das Wetter, es ist sonnig und schwülwarm bei 27 Grad rund um Villingen und 33 Grad in Südhessen. In der Nacht kühlt die Luft ab auf 21 Grad im Rhein-Main-Gebiet bis 16 Grad in Nordhessen. Von Westen her kommen einige Schauer und Gewitter, die auch kräftig ausfallen können. Auch morgen kann es immer wieder mal Schauer und Gewitter geben, sonst ist es mal sonnig, mal bewölkt bei maximal 27 Grad. Die weiteren Aussichten: Sonne, Wolken und ganz vereinzelt Schauer. Am Samstag höchstens 26 Grad, am Sonntag bis 27 Grad. Die Zeit 16.04 Uhr.
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6: An diesem Donnerstagnachmittag mit Doris Renk. Ich grüße Sie.

Der zweite Satz, Scherzo aus der zweiten Sinfonie in C-Dur von Robert Schumann. Wir schauen heute Nachmittag auf einen Fluss in Hessen, nämlich auf die Gersbrenz. Die Gersbrenz hat im Laufe der Zeit einiges mitgebracht, ist zum großen Teil begradigt und diese Sünde wird langsam aufgearbeitet. Das dauert. An manchen Stellen ist die Gersbrenz wieder Tummelplatz für den Biber, aber es gibt noch viel zu tun und das kann man auch in einer Ausstellung sehen über den Fluss, von der wir berichten. Wir erinnern auch heute Nachmittag nochmal an die japanische Künstlerin Yayoi Kusama, die im Alter von 97 Jahren verstorben ist. Und es geht ums Spielen hier heute Nachmittag, denn die große Gaming-Messe, die Gamescom in Köln, läuft und da sind erstaunlich viele Spieler-Entwickler aus Serbien angereist. Jetzt spielt Stephen Huff ganz analog auf einem Flügel Nocturne in E-Moll. Frédéric Chopin hat diese nächtlichen Klänge wohl 1827 komponiert, also mit 17. Das Jugendwerk ist erst nach seinem Tod veröffentlicht worden.

0: Donnerstagnachmittag mit HR2 Kultur. Flüsse prägen unsere Landschaft und damit auch uns. Die Gersprenz ist das prägende Gewässer im Altkreis Dieburg. Und in Babenhausen gibt es nun eine Ausstellung. Vielfalt im Gersprenztal. Helene Wilke war dort und hat viel über die aktuellen Probleme, die die Gersprenz noch hat, erfahren.
1: Über 60 Kilometer lang ist die Gersprenz und verläuft von der Quelle im Odenwald durch Darmstadt-Dieburg und mündet im Main in Bayern. Und wer durch so viele Landkreise und Orte fließt und die Landschaft zeichnet, der prägt auch das Leben der Menschen vor Ort.
2: Viele Leute haben die Erinnerung, dass sie in der Gersprenz das Schwimmen gelernt haben, im Gersprenzbad oder Soldatenbad, weil dieses Bad ist angelegt worden nach 1900 für die Soldaten, die in der Kaserne waren, die mussten schwimmen lernen.
1: Georg Wittenberger leitet das Babenhäuser Territorialmuseum. Er zeigt mir Fotos in der Ausstellung von Männern auf Holzstegen in geringelten Badeanzügen und Menschen, die in die Gersprenz springen. Er erzählt, dass die Gersprenz viele Mühlen mit ihrer Wasserkraft angetrieben und so die Bevölkerung ernährt hat. Heute sind sie aber stillgelegt. Über Jahrhunderte wurde der Fluss verändert, begradigt, verbreitert, die Ufer befestigt. Wehre und andere Querbauwerke machen es Fischen schwer, durch den Fluss zu wandern. Wittenberger zeigt mir ein Flussmodell von früher mit geschwungenen Linien und dem begradigten Flussbett der Gersprenz von heute. Dadurch sind die natürlichen Auen und Altarme vielerorts verschwunden. Aber genau die sind wichtig für den Hochwasserschutz, erzählt Gewässerwart Alexander Speth von der Interessensgemeinschaft Gersprenz.
3: Sie hat einfach keine Auen, wo sie sich ausbreiten kann. Also es gibt keine Auengewässer, keine Altarme. Die Gersprenz hat ein sehr, sehr einheitliches Profil. Sie hat keine großen Strömungsdiversitäten. Sie hat keinen Kies mehr. Sie kann keinen Kies transportieren, was enorm wichtig ist für viele Insekten und Fische. Ja, und das resultiert darin, dass wir heute vielleicht eine Fischdichte haben von 1% vom Jahre 1300 vielleicht.
1: Und die Gersprenz ist damit kein Sonderfall. Sie steht beispielhaft für viele hessische Gewässer, die möglichst gerade und berechenbar durch die Landschaft fließen sollten. Heute versucht man, ihnen wieder ein bisschen mehr von ihrer Natürlichkeit zurückzugeben. An der Gersprenz sollen auch kleinere Maßnahmen helfen. In Eppertshausen zum Beispiel ist gemeinsam mit dem Regierungspräsidium Darmstadt ein Projekt geplant. Unter Wasser sollen hier kleine Bauwerke aus Holz oder Stein die Strömung verändern, damit die Gersprenz zum Beispiel in Hochwasserzeiten nicht so schnell durch das Bachbett fließen kann und die Ufer dann mit sich reißt. Und ein langsameres Flussbett, das gefällt auch den Fischen.
3: Wir brauchen keinen Fisch in ein leeres Gewässer setzen. Wir müssen erst quasi ein Zuhause schaffen und dann die Fische einsetzen, wenn die nicht von selber zurückkommen.
1: Denn der Fluss soll wieder Lebensraum werden. Und er braucht dafür vor allem eines: Platz. Platz für unterschiedliche Strömungen, für Kies, für Ufergehölze und im besten Fall auch wieder für eine Aue. Und erste Erfolge, die gibt es tatsächlich schon.
3: Genau, also wir haben an der Gersprenz wieder fast flächendeckend Eisvögel. Das ist ein großer Fortschritt. Die gab es in den 80er Jahren, 90er Jahren auch fast nicht mehr. Wir haben heute den Biber wieder da, der für sich genommen schon viel renaturiert, ja. Und tatsächlich für jedes Gewässer gut ist. Ja.
1: Die Gersprenz ist also noch lange nicht wieder der fischreiche Fluss aus den alten Geschichten. Aber sie zeigt, wenn man einem Gewässer wieder ein bisschen Raum lässt, kommt auch das Leben zurück.
0: Renaturierung ist allerdings eine langwierige Angelegenheit. Vielfalt im Gersprenztal. Die Ausstellung ist noch bis Ende September im Territorialmuseum Babenhausen zu sehen.

Der Herbst aus den vier Jahreszeiten von Antonio Vivaldi, mal anders, nämlich in der Bearbeitung für Violine und Gitarre. Präsentiert in diesem Fall von Linus Roth, Violine, und Petrit Cecu.

0: 1920 hat Paul Juon Trio Miniaturen für Klarinette, Violoncello und Klavier komponiert. Wir haben davon gehört. Gerade erst war ihre Kunst in Deutschland noch so präsent. Im Museum Ludwig in Köln endete Anfang August eine große Yayoi Kusama-Ausstellung mit mehr als 300 Arbeiten. Nun ist die japanische Künstlerin im Alter von 97 Jahren verstorben. Kusama wurde weltberühmt mit ihren Polka-Dots, den Kürbissen und den verspiegelten Infinity Rooms. Thorsten Ifland erinnert an sie.
1: Das Markenzeichen von Yayoi Kusama selbst, eine knallrote Perücke. Noch unverwechselbarer, ihre Kunst.
2: Der Mond ist ein Punkt, die Sonne ist ein Punkt. Und ich glaube, dass wahrscheinlich auch das Universum aus Punkten besteht. Inmitten all dessen habe ich versucht, meiner eigenen Existenz auf den Grund zu gehen. Seit meiner Kindheit sind Punkte und unendliche Wellen die zentralen Themen in meiner Kunst.
1: Pünktchenmuster, Netze, Spiralen, grelle Farben, verspiegelte Räume. Das war die Welt von Yayoi Kusama. Die Kunst ist für sie eine Überlebensstrategie. Schon als Kind leidet sie unter Depressionen.
3: Ständig überkamen mich diese Halluzinationen. Ich wachte eines Morgens auf und sah, dass das Fenster mit einem Netz überzogen war. Ich ging zum Fenster und berührte es. Da sprang das Netz auf mich über und bedeckte meinen ganzen Körper.
1: Diese Episoden hängen mit Zerwürfnissen in ihrem Elternhaus zusammen, erzählt Kusama in ihrer Autobiografie. Ihre Mutter schickt sie los, um ihren Vater, einen Frauenhelden, auszuspionieren. Den Zorn lässt die Mutter an ihrer Tochter aus. Sie versucht, sie sogar am Malen zu hindern, aber Yayoi macht weiter.
2: Seit ich 5 oder 10 war, habe ich angefangen zu zeichnen. Auch heute noch vergeht kein Tag, an dem ich nicht zeichne.
1: In den vergangenen 50 Jahren lebt die Japanerin in einer psychiatrischen Klinik in Tokio. Freiwillig. In einem Interview sagt sie, dass ihr das ermöglicht hat, jeden Tag weiter Kunst zu machen. Das habe ihr Leben gerettet. Das Atelier liegt direkt gegenüber der Psychiatrie.
2: Ich werde kämpfen, bis ich sterbe. Auch nach meinem Tod hoffe ich, dass die Menschen den Sinn meiner Werke sowie meine Hoffnung und meine Leidenschaft für die Kunst verstehen können.
1: Der weltweite Durchbruch gelingt ihr erst spät, in hohem Alter, erklärt der japanische Kunstkritiker Fumio Nanjo.
4: Kusama wurde anfangs lange Zeit nicht anerkannt, doch nach und nach änderte sich die Einschätzung. Vielmehr holten die Zeit und die Gesellschaft ihre Kunst erst im Nachhinein ein. Dadurch wurde es möglich, das zu interpretieren, worüber man zuvor gesagt hatte, was soll das denn?
1: Im Zeitalter von Instagram und Co. gehen Kusamas leuchtende psychedelische Installationen und Malereien viral. Auch bei jungen Menschen sind ihre Werke plötzlich angesagt.
5: So in meiner Altersgruppe vielleicht ein bisschen drunter auch, ist gerade schon sehr halt dieses Hype-Ding. Besonders auf TikTok sehr viel ist, besonders hier mit dem Raum Selfies und sowas, ne, Fotospot-mäßig.
6: Ich finde das total cool, in so Räume reinzugehen und dann bist du einfach von der Kunst umgeben, als nur so ein Bild einfach anzugucken. Also das schon macht einfach was anderes mit einem, finde ich.
1: Kusama kooperiert mit Modemarken wie Louis Vuitton, bringt Kollektionen mit Veuve Clicquot raus. Ihr teuerstes Werk wird für über 10 Millionen US-Dollar verkauft. Ihre Ausstellung kürzlich in Köln beschert dem Museum Ludwig einen Rekordbesuch. Freut sich Stefanie Kleine-Klausing, Geschäftsführerin von Köln Tourismus.
7: Kusama kann man in eine Kategorie wie Taylor Swift packen, vielleicht in einem anderen Kontext. Das eine ist Musik, das andere ist Kultur. Über 450.000 verkaufte Tickets und ausverkauft ja seit langer Zeit. Ich denke, Kusama hat mit dem, was wir getan haben, einen großen Erfolg für Köln hinterlassen.
1: Kusamas Kunst bleibt. Die Erinnerungen an ihre knallrote Perücke und ihr Markenzeichen auch. Punkte. Ihr Unternehmen in Tokio teilt mit:
8: Sie malte bis in ihre letzten Tage hinein, legte ihren Pinsel nie beiseite und hielt unbeirrt an ihrer lebenslangen Überzeugung fest, dass Liebe die Welt retten kann. Wir werden Kusamas Wünsche weiterführen und den Menschen auf der ganzen Welt durch die Kunst auch weiterhin Hoffnung und Kraft für die Zukunft schenken.
1: Yayoi Kusama starb im Alter von 97 Jahren an multiplem Organversagen in Tokio.
0: Unser Japan-Korrespondent Thorsten Ifland zum Tod der Künstlerin Yayoi Kusama, die 50 Jahre lang freiwillig in einer psychiatrischen Klinik gelebt hat. Jetzt ist sie mit 97 Jahren verstorben.

Die Variationen Opus 56a von Johannes Brahms sind eine Hommage an den großen Komponisten Joseph Haydn. Der ganze Musikabend heute ist als Hommage an ihn zu verstehen. Wir senden im ARD Radio Festival nach den 20 Uhr Nachrichten Aufnahmen von Konzerten der sommerlichen Musiktage aus dem niedersächsischen Hitzacker. Sie setzen sich mit den Werken Haydns auseinander. Zunächst musizieren die Pianisten Igor Levit und Markus Becker mit vier jungen Pianisten. Anschließend folgt das Antje Weithaas-Trio, das Musik von Haydn in das böhmisch inspirierte Damki-Trio von Antonín Dvořák einbettet. Auch zeitgenössische Musik ist in diesem Konzert zu hören. Das einzige Klaviertrio des heute 100-jährigen Komponisten György Kurtak. Komponiert hat er es im Jahr 2007. So wird Papa Haydn, wie Joseph Haydn von seinen Musikerkollegen und Nachfolgegenerationen auch liebevoll genannt wird, zum Bindeglied unterschiedlichster Stile, die jedoch alle miteinander zu tun haben. Die Hommage an Joseph Haydn von den sommerlichen Musiktagen Hitzacker heute Abend im ARD Radio Festival nach den 20 Uhr Nachrichten.

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Spielen, das scheint ein menschliches Grundbedürfnis zu sein. Serbien hat sich in den vergangenen Jahren zu einem wichtigen Gaming-Standort entwickelt. Rund 100 Studios und Teams arbeiten inzwischen im Land an eigenen Spielen, internationalen Auftragsproduktionen und Technologien.

0: ihn für die globale Game-Industrie. Auch dieses Jahr ist eine Delegation zur Gamescom nach Köln gereist. Silke Hane, unsere Korrespondentin in Belgrad, über das, was die Serben bei der Gamescom vorzuweisen haben.
1: Das Büro von Nordius in Belgrad. Es ist das wohl berühmteste Gaming-Studio Serbiens. Mehr als 150 Millionen Menschen haben sich das Nordius-Spiel Top 11 heruntergeladen. Top 11 2027. In dem Handygame schlüpfen die Spielerinnen und Spieler in die Rolle von Fußballmanagern. Zum Beispiel in der Bundesliga, erklärt Nordius-Manager Marko Jeftic. Unsere Spieler haben ihre eigene Fantasy-Welt. Sie bauen ihren eigenen Fußballverein auf, fangen in der niedrigsten Liga an und bauen ihren Verein immer weiter auf. Und dann haben sie die Chance, gegen Bayern München, Borussia Dortmund und die anderen Vereine aus der Bundesliga zu spielen. Es ist eine Erfolgsgeschichte, wie es sie in Serbien nicht oft gibt. Die drei Gründer wanderten einst aus, verdienten bei Microsoft ihr Geld. Doch 2010 kehrten sie zurück nach Belgrad mit der Idee von Top 11 im Hinterkopf. Das Spiel wurde über Facebook und boomende Smartphone-Verkäufe ein Hit. 2021 wurde Nordius schließlich aufgekauft von einem der größten Konzerne der Gaming-Branche, Take-Two Interactive. Möglich war dieser Erfolg vor mehr als 10 Jahren zunächst nur mit ausländischen Fachkräften. Hier gab es an den Universitäten diese Fachkräfte nicht, zum Beispiel für Game Design, und wir konnten niemanden finden, der darin Erfahrung hatte. Deshalb haben wir verschiedene Fachleute aus dem Ausland geholt, um die lokalen Talente weiterzuentwickeln, damit sie wachsen. Und einige unserer lokalen Talente sind jetzt weltweit in Unternehmen erfolgreich und hinterlassen einen großen Fußabdruck in der Industrie. Denn in den vergangenen Jahren hat sich die serbische Gaming-Industrie rasant entwickelt. In rund 100 Studios arbeiten mittlerweile zwischen 4.000 und 5.000 Menschen. Der Jahresumsatz der Branche? Gut 200 Millionen Euro. Nordius und andere Spielfirmen arbeiten mit den Universitäten zusammen. Inzwischen gibt es dort Kurse für Game Design. Auch gute Programmierer werden ausgebildet. Inzwischen investieren auch internationale Gaming-Konzerne in die Ausbildung von Fachkräften, so Mihailo Jovanovic vom serbischen Gaming-Verband. Epic Games hat Trilateral übernommen, das ursprünglich ein serbisches Unternehmen war, und baut jetzt einen großen Campus in Novi Sad, direkt neben der Universität. Wir hoffen, dass daraus eine Verbindung von Wissenschaft und Technologie sowie neuer Forschung entstehen wird. Nicht alle serbischen Gaming-Firmen sind so groß wie Nordius oder Trilateral, aber in deren Windschatten ist ein Ökosystem kleiner Entwickler entstanden. Eins dieser kleinen Studios ist Shosha Games. Das 17-köpfige Team entwickelt gerade noch sein erstes Spiel, Water, Me and You. Der Anfang war nicht einfach, so Gründer Nikola Šoškić. Die letzten 4 Jahre waren schwierig, aber wir wollten wirklich unbedingt etwas auf die Beine stellen. Deshalb haben wir etwa 1,5 Jahre lang ohne Bezahlung gearbeitet. Wir haben uns im Grunde irgendwie durchgewurstelt und inzwischen können wir alle davon leben. Wir werden sehen, wenn das Spiel herauskommt, ob wir weitermachen. Ich hoffe es. Rund 100.000 Spielerinnen und Spieler haben sich das Spiel schon vorgemerkt. Nikola Šoškić hofft also auf einen Erfolg. Dazu beitragen soll auch der Besuch der Gamescom. Shosha Games ist eines der Studios, das der serbische Gaming-Verband SGA auf der Messe präsentiert.
0: Serbien mischt vorne mit bei den Spielen. Auf der Gamescom ist eine große Delegation aus dem Land, Silke Hane berichtete.

0: Paavo Järvi und das Cincinnati Symphony Orchestra mit dem Tanz der Ritter aus Romeo und Julia von Sergei Prokofjew.
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0: Die Dichterin Caroline von Günderode führt uns an den Sehnsuchtsort Kaukasus. Der Berg spricht in diesem Text im lyrischen Ich und blickt erhaben auf das vergängliche Treiben der Welt und den Wechsel der Jahreszeiten hinab. Es liest Donata Höffer.
2: Der Kaukasus. Mir zu Häupten Wolken wandeln, mir zur Seite Luft verweht. Wellen mir den Fuß umspielen, türmen sich und brausen, sinken, meine Schläfe Jahr umgaukeln, Sommer, Frühling, Winter kamen, Frühling mich nicht grün bekleidet, Sommer hat mich nicht entzündet, Winter nicht mein Haupt gewandelt, hoch mein Gipfel, über Wolken, eingetaucht im ew'gen Äther, freuet sich des steten Lebens.

Das Ensemble Wien-Berlin mit dem Allegretto aus dem Bläserquintett G-Moll von Franz Danzi. Und zum Schluss dieser Stunde sind wir im Finale des 6. Streichquartetts C-Dur von Josef Haydn.

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7: 17 Uhr. März nennt EU-Haushaltsplan unbezahlbar. Zahl der Toten und Vermissten in Nepal steigt weiter. Früherer bosnisch-serbischer Armeechef Mladic tot. Das Wetter meist sonnig und schwül, 27 bis 33 Grad. Mein Name ist Mike Oeske. Schlicht unbezahlbar. So nennt Kanzler Merz den Haushaltsplan der EU-Kommission. Er müsse um mehrere hundert Milliarden Euro gekürzt werden. Das haben Deutschland und die Staats- und Regierungschefs von fünf weiteren Nettozahlern bei einem Treffen in Berlin beschlossen. Aus Berlin Nicole Markwald.
8: Neben Dänemark und Deutschland gehören auch Schweden, die Niederlande, Österreich und Finnland zu jenen Mitgliedstaaten, die sich gegen den vorgeschlagenen Finanzrahmen in Höhe von knapp 2 Billionen Euro wehren. Nach Worten von Merz finanzieren diese 6 rund 40% des europäischen Haushalts. Wir sind nicht geizig, erklärte Merz. Aber solche Aufschläge passen einfach nicht in unsere Zeit.
7: Nach der Sturzflut in Nepal steigt die Zahl der Toten und Vermissten weiter. Nach Angaben der Behörden sind mehr als 350 Menschen ums Leben gekommen. Hunderte werden noch vermisst, darunter auch viele Touristen. Die Rettungsarbeiten gestalten sich schwierig. ARD-Korrespondentin Lena Bodewein.
9: Die Rettungskräfte haben es schwer, zu möglichen Überlebenden vorzudringen. Die Infrastruktur ist zunichte gemacht oder unter Schlamm begraben. Rettungshubschrauber der nepalesischen Armee sind im Einsatz, bergen Überlebende von Dächern und bringen Schwerverletzte in die Hauptstadt Kathmandu. Die Sturzflut hatte sich am Mittwochmorgen aus dem Grenzgebiet von Tibet kommend auf einer Länge von 160 Kilometern ihren zerstörerischen Weg durch Nepal gebahnt. Sie wurde wahrscheinlich durch einen Gletschersturz ausgelöst.
7: Bei einer Gewalttat an einer Schule in der Nähe von Berlin sind zwei Menschen getötet worden. Das hat die Polizei dem RBB bestätigt. Demnach ereignete sich die Tat in Gosen-Neu-Zittau. Nach Angaben der Nachrichtenagentur dpa handelt es sich bei den Getöteten um eine Frau und einen Mann. Ein Verdächtiger sei vorläufig festgenommen worden. Weitere Details gibt es bisher nicht. Der bosnisch-serbische Ex-General und verurteilte Kriegsverbrecher Mladic ist tot. Das hat ein hochrangiger UN-Vertreter der deutschen Presseagentur bestätigt. Serbische Medien hatten vorher berichtet, Mladic sei im Alter von 84 Jahren in einem Gefängniskrankenhaus in Den Haag gestorben. Dort saß Mladic eine lebenslange Haft ab. Der Internationale Strafgerichtshof für das ehemalige Jugoslawien hatte ihn wegen Verbrechen gegen die Menschlichkeit verurteilt. Mladic gilt als einer der Hauptverantwortlichen für die jahrelange Belagerung von Sarajevo und den Massenmord von Srebrenica 1995. Der Fußball-Bundesligist Freiburg will den Einzug in die Ligaphase der Conference League perfekt machen. Das Team von Trainer Julian Schuster tritt heute Abend zum Rückspiel daheim gegen den FC Motherwell aus Schottland an. ARD-Sportreporterin Julia Metzner.
10: Der 3:1-Hinspielerfolg und der deutliche Sieg im DFB-Pokal in Düsseldorf gibt Selbstvertrauen, mehr aber auch nicht. Große Rotationen kündigt Schuster nicht an und warnt vor bissigen Schotten, die es mit 1500 Fans im Rücken dem Sportclub schwer machen wollen, das Minimalziel Conference League zu erreichen. Nur im Nebensatz war die Zukunft von Freiburgs ehemaliger Nummer 1 Noah Atubolo Thema. Medienberichten zufolge, vom Verein aber nicht bestätigt, hat der wechselwillige Atubolo seinen Vertrag verlängert.
7: Das waren die Nachrichten. Das Wetter. In der Nacht halten sich viele Wolken am Himmel über Hessen. Die Luft kühlt ab auf 21 Grad im Rhein-Main-Gebiet bis 16 Grad im Norden. Von Westen her kommen einige Schauer und Gewitter, die auch kräftig ausfallen können. Auch morgen kann es immer wieder mal Schauer und Gewitter geben, sonst ist es mal sonnig, mal bewölkt. Die Höchstwerte erreichen 21 Grad rund um Villingen und 27 Grad an der Bergstraße. Die weiteren Aussichten: Sonne, Wolken und ganz vereinzelt Schauer. Am Samstag höchstens 26 Grad, am Sonntag bis 27 Grad. Die Zeit 17.04 Uhr.
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Die Bläsersolisten des Oslo Philharmonic Orchestras mit dem ersten Satz der Bläserserenade D-Moll von Antonín Dvořák. Mein Gast im Kulturgespräch an diesem Donnerstag ist Friedrich von Borries. Er ist der Kurator der neuen Ausstellung im Museum Angewandte Kunst, die heute eröffnet wird. Ihr Titel? Adler Orden Wahlurne – Redesigning Democratic Representation. Es geht um die Symbole, die in unserer Demokratie eine Rolle spielen und die von Designern neu interpretiert werden. Davon wird uns Friedrich von Borries gleich genaueres erzählen. Gleich nach der Allemande aus der Suite für Klavier Nummer 5 von Händel. Es spielt Song Jinchou.

0: HR2 Kultur am Nachmittag. Was verbinden Sie mit Wahlurne, Wappentier und Verdienstorden? Das sind Objekte, die im Alltag unserer Demokratie eine erstaunlich große Rolle spielen. Das kann man in der Ausstellung Adler, Orden, Wahlurne sehen, im Museum Angewandte Kunst. Dort geht es aber auch darum, neue, vielleicht zeitgemäßere Symbole zu finden. Deshalb der Untertitel Redesigning Democratic Representation, also demokratische Repräsentation neu gestalten. Kurator der Ausstellung ist der Designtheoretiker Friedrich von Borries. Hallo, Herr von Borries.
1: Hallo.
0: Wie sind Sie auf diese drei Objekte gekommen? Die Wahlurne, den Bundesadler und das Bundesverdienstkreuz.
1: Ich glaube, die Wahlurne springt einen an, wenn man mit einem gestaltungsgeprägten Blick mal wählen geht und sich halt fragt, warum man seinen Wahlzettel in den Mülleimer wirft. Das ist relativ einfach. Der Adler, wenn man ein bisschen so öffentlich was zu tun hat, natürlich auch, oder auf Geldmünzen und so weiter. Und
0: da begegnet er uns.
1: Da begegnet er einem andauernd. Der Orden begegnet einem seltener.
0: Ja, es sind doch nur wenige, die ein Bundesverdienstkreuz bekommen.
1: Weil ihn nicht so viele bekommen. Aber die Idee, dass man Leute, die was für die Demokratie tun, die was für unser Gemeinwesen tun, dass man die irgendwie ehrt und ihnen das sozusagen positiv feedbackt, die liegt ja dann doch auch irgendwie nahe. Ich glaube, so sind auch diese drei Gegenstände in unseren Blick geraten, weil sie ja auch unterschiedliche so Richtungen zeigen. Ja? Staat bedankt sich bei Bürgern, Bürger sagt, was er für eine Politik haben will, und Staat repräsentiert so ein Selbstverständnis. Das ist ja in den dreien verborgen.
0: Und ja, da stellt sich die Frage, wie wichtig sind überhaupt solche Symbole für eine Staatsstruktur?
1: Also ich glaube, in einer Zeit, wo viele Leute sagen, wir fühlen uns nicht mehr repräsentiert von diesem, in Anführungszeichen, System und von denen da oben, ist es schon wichtig, sich zu überlegen, klar, A, woran liegt das, aber B, worin drückt sich's auch aus? Und in der Wahlurne drückt sich's halt so eins zu eins aus, dass es einem ja fast wehtut. Und bei den anderen ist es vielleicht nachgeordneter, aber es stellt sich diese gleiche Frage, die wir uns halt, glaube ich, gemeinsam Antworten suchen müssen, nämlich, wie wollen wir eigentlich in einer repräsentativen Demokratie uns darstellen und unsere Demokratie und das, was uns wichtig ist, auch zeigen uns gegenseitig. Und das tun wir halt durch solche Symbole auch. Und wir tun es, glaube ich, nicht gut.
0: Ja, gerade wenn Sie die Wahlurne erwähnen, die oft eben tatsächlich ein Abfalleimer ist, auch schon wegen der Größe aus praktischen Gründen wahrscheinlich, aber das hat ja auch eine Wirkung wahrscheinlich. Design hat eine Wirkung.
1: Ja, Design hat eine Wirkung. Man sagt in der Designtheorie auch, dass die Objekte selber sprechen. Die sagen uns was. Und die Mülltonne sagt halt nicht, du bist wichtig und das machst, das, was du jetzt machen wirst, ist noch wichtiger. Sondern die sagt halt, scheiß drauf. Und das tun ja auch viele Leute und das tut weh.
0: Das, was in der Ausstellung jetzt gezeigt wird, das ist ja auch ein Forschungsprojekt. In welche Richtung geht das?
1: Das Forschungsprojekt hat im Kern, dass wir mehrere Bundestagsabgeordnete begleiten in ihrer täglichen Arbeit im Parlament, im Wahlkreis, in der Lobbyarbeit, um erstmal zu verstehen, wie repräsentieren die überhaupt? Was haben die für einen Repräsentationsbegriff? Es sind drei sehr unterschiedliche Abgeordnete, Amon Zorn hier aus Frankfurt, Migrationshintergrund, Wirtschaftsexpertise, Hanna Steinmüller, Hauptstadt, junge Mutter, nochmal mit ganz anderen lebensalltäglichen Problemen, Grün, und Sepp Müller, Ostdeutschland, CDU, konservativ, kämpft mit der Brandmauer, ist selber aber homosexuell, mit einem CSU-Abgeordneten verheiratet, also auch ein bisschen schräg zu dem, was man als CDU vielleicht so klischeehaft wahrnimmt. Und die gucken wir uns an und beobachten die, was die so für Probleme haben und wie die damit umgehen und was auch Gestaltung von Prozessen, von Gegenständen damit zu tun hat.
0: Jetzt sind da auch Gestalter und Gestalterinnen am Werk und deren Werke kann man in der Ausstellung dann auch sehen. Redesign Democratic Representation. Da sind neue Entwürfe zu sehen. Was zum Beispiel?
1: Ja, vielleicht ganz wichtig. Wir haben nicht so einen lösungsorientierten Ansatz im Sinne, wir sind die Experten, wir wissen es, sondern wir haben einen diskussionsorientierten Ansatz. Wir wollen anregen, nachzudenken. Und Ingo Offermanns, ein Grafiker aus Hamburg zum Beispiel, hat statt des Bundesadlers gesagt, Adler, Raubtier, nee, Hände, die sich anfassen. So wie wenn man gestritten hat und sich danach verträgt oder Kompromiss gefunden hat und sagt, jetzt Hand drauf.
0: Ja. Also so ein Händeschütteln.
1: So ein Händeschütteln und hat daraus aufbauend was entwickelt, um drüber nachzudenken. Rosbi Asmani, ein im Iran geborener Grafiker, der in Greifswald lehrt an der dortigen Uni, hat gesagt, naja, dieser Bundesadler, wo begegnet er mir eigentlich? Wo begegnet er mir? Und der begegnet uns fast jeden Tag, denn der hat sich den Butteradler rausgefischt. Dieses Markensiegel auf dieser deutschen Markenbutter, die meistens so im Discount als die billigste Butter zu haben ist, mit diesem, dass sie trotzdem gut ist, so ein Siegel drauf. Und den hat er sozusagen aus Butter gebaut. Also der Butteradler in Butter ist da in so einer Art Kühltruhe. Und dann hat er aus diesem goldenen Butterpapier auch Grafiken gemacht mit diesen deutschen, Anführungszeichen, Landschaften, mit diesen schwarz-weißen Kühen drauf. Mhm. Und gesagt, hey, okay, das ist euer Adler. Ne? Butter schmilzt oder Beuys Fettecke oder alles in Butter sind so die Referenzen. Und das regt, glaube ich, einfach zum Nachdenken an. Mhm. Und so könnten wir jetzt alles durchgehen. Wir haben auch ein Bundesverdienstkreuz von Schmara Rosinke, zwei polnischen Designern, die in Deutschland leben, die gesagt haben, das Persönlichste, was man hat, ist doch eigentlich so das Mikrobiom, also diese Pilze und Bakterien, die man auf der Haut hat, und die damit das Kreuz individualisieren und besiedeln, ne, damit jeder sein persönliches, individuelles Kreuz auch bekommt. Also das Gemeinschaftliche, das Kreuz, und das Individuelle, das Mikrobiom. Und die sehen dann total funky aus, mit pinken kleinen Tierchen drauf und so total abgefahren.
0: Aber das hangelt sich schon an diesen drei Symbolen entlang.
1: Genau, wir sind schon ganz konkret an diesen Symbolen, um von da aus aber zu entfalten, einen ganz großen, breiten Nachdenkraum von Butter bis Gold und Silber zu Bakterien und Pilzkulturen.
0: Und wie fließen da jetzt die Beobachtungen, die gewonnen wurden, bei den Politikern mit ein ins Design?
1: Das ist uns auch ganz wichtig, dass wir verstehen oder vermitteln wollen, dass Design nicht nur Präsentieren von Objekten ist, sondern auch ein anderer Blick auf die Wirklichkeit. Und das zeigen wir anhand dieser Beobachtungen der PolitikerInnen, wo es gar nicht jetzt darum geht, denen eine Lösung zu verpassen, sondern aufmerksam zu machen, dass die Gestaltung von Prozessen und Systemen schon Verhaltensweisen hervorbringt und auch Muster und Probleme. Und das, also ein designspezifischer Blick, nicht wie Politikwissenschaftler, die das dann so beschreiben, und dann ist es so. Oder Politiker, die sagen, das machen wir immer so, sondern ein Blick, der sagt, wir könnten es auch verändern. Wo sind eigentlich die Stellschrauben? Und das ist die erste Stufe und die zeigen wir anhand dieser Alltagsbeobachtungen dieser PolitikerInnen.
0: Ist das auch eine Art, eine Brücke zu bauen zwischen den Politikern, den Menschen, die eben unser Land nochmal anders repräsentieren als die Objekte, und den Besuchern in der Ausstellung?
1: Ja, auf jeden Fall. Und am Ende sind ja die BesucherInnen der Ausstellung alle potenzielle PolitikerInnen, weil wir, das ist ja das Tolle an unserem System, das sind ja nicht die da, sondern die sind ja auch wir. Wir können das ja auch, wir könnten uns ja auch engagieren. Und natürlich entstehen so Entfremdungsprozesse durch diese Systeme, die da entstanden sind. Und deshalb ist es so wichtig, über deren Gestaltung und deren Aufbau halt nachzudenken, auch um sie vielleicht offener zu machen, zugänglicher zu machen. Und das ist super spannend. Hanna Steinmüller zum Beispiel, Anfang 30, junge Mutter, die ist sozusagen ganz normal und beschreibt auch diese Erlebnisse als was ganz Normales, stößt dann aber auch so Grenzen. Also sie hat ein Baby und das darf natürlich eigentlich nicht in den Bundestag, ist ja kein gewählter Abgeordneter. Mhm. Wie gehst du damit um? Und sie hat es dann ja mit zum Pult einmal genommen und war die erste Frau im Bundestag, die mit Baby eine Rede gehalten hat, und steht dann natürlich für auch Fragestellungen, die ganz viele Bürgerinnen, weibliche meistens, in ihrem Berufsalltag haben. Wie kombiniere ich das? Insofern berührt es, glaube ich, auch jeden Besucher im Alltag.
0: Kunst ist ja nicht automatisch demokratisch. Wie sehen Sie das? Kommt das in der Ausstellung irgendwie zum Tragen?
1: Das ist eine super spannende Frage. Design ist ja so ein Zwischending, und wie wir Design, ich komme ja von der Kunsthochschule, verstehen, es ist schon was Künstlerisches, aber mit einem Ziel und mit einem Nutzen. Und sie ist in dem Sinne nicht frei, und das Museum heißt ja auch angewandte Kunst. Also sie hat einen Anwendungsbezug, und unser Anwendungsbezug ist, wir wollen mit euch, mit Ihnen über Demokratie nachdenken. Wir wollen, dass Sie sich untereinander streiten und dann vielleicht auch neue Ideen bekommen. Das ist das Ziel dieser Kunst.
0: Adler, Orden, Wahlurne, Redesigning Democratic Representation. Zu sehen im Museum Angewandte Kunst in Frankfurt. Heute Abend ist die Vernissage und die Ausstellung läuft dann bis Ende Februar, genau bis zum 21.02.27. Kurator ist Friedrich von Borries. Vielen Dank, dass Sie da waren.
1: Ich danke Ihnen fürs Zuhören.

Unverkennbar Mozart, sein Divertimento in D-Dur 1772 komponiert. Wir haben vom Quartett Divertimento präsentiert bekommen den ersten Satz.

0: Das Freiburger Barockorchester-Konsort mit der Sonata Prima in A-Dur von Georg Philipp Telemann. Ja, auch in Hessen wird gerne groß gefeiert. Klar, egal ob es der Zissel in Kassel ist, die Festspiele in Bad Hersfeld oder die Burgfestspiele in Dreieich. In Frankfurt wird die Kultur natürlich auch ganz groß gefeiert und zwar in einer XXL-Version. Von Freitag, also von morgen an bis Sonntag, findet das Museumsuferfest statt. Ein Kulturfest, zu dem erneut rund 1 Million Besucher erwartet werden. Die Infos zum diesjährigen Programm und den Highlights hat Frank Angermund.
1: Auf beiden Seiten des Mainufers in Frankfurt werden Bühnen und Stände für das Museumsuferfest aufgebaut. In einer Reihe aufgestellt würden allein die Stände eine Gesamtlänge von 4 Kilometern ergeben. Ein Kultur-, Gastro- und Musikfest der Superlative, sagt Veranstalter Thomas Feder von der Tourismus- und Kongress GmbH.
2: Also es gibt nichts Vergleichbares in Deutschland oder auf europäischer Ebene.
1: In Zahlen bedeutet das mehr als 400 Stände zwischen dem Eisernen Steg und der Friedensbrücke. 12 Bühnen mit Live-Musik, mehr als 500 Einzelveranstaltungen. Außerdem werden 28 Frankfurter Museen neben den Dauerausstellungen spezielle Veranstaltungen, Konzerte oder Führungen anbieten. Unter anderem werden im Filmmuseum 3-minütige Kurzfilme gezeigt, im Weltkulturenmuseum können Comics gezeichnet werden und im Bibelmuseum kann jeder per VR-Brille mit Paulus auf Reisen gehen. Nochmal Thomas Feder.
2: Also wirklich eine Vielfalt. Es wird jeder was finden in diesem Programm.
1: Normalerweise präsentiert bei Museumsuferfest auch ein Gastland, Teile seiner Kultur. Doch Spanien ist aus finanziellen Gründen abgesprungen. Stattdessen wird das 50. Jubiläum der Butch Cup gefeiert. Für Florian Jöckel, den Vorsitzenden des Frankfurter Kulturzentrums, vor allem auch deshalb besonders, weil der Butch Cup-Gründer Ralf Schäffler Anfang Mai gestorben ist.
3: Das Booking, die Künstlervorschläge kamen auch noch alle von ihm und das ist für uns natürlich jetzt eine doppelte Ehre, dass diese Bühne stattfindet.
1: In der Butch Cup sind Größen wie Nirvana, Robbie Williams oder die Toten Hosen aufgetreten. Doch beim Museumsuferfest wird bewusst auf die ganz großen Namen verzichtet. Anders als vor 10 Jahren, sagt Veranstalter Thomas Feder.
2: Und es hat dann schon auch, ja, ich sag mal, so leicht zu Problemen geführt in Form von dem Besucheraufkommen. Und damit musste man teilweise auch gewisse Bereiche sperren, weil eben zu viele Gäste dann zur Butch Cup gekommen sind.
1: Deshalb wird diesmal vor allem auf Frankfurter Künstler gesetzt, sagt Florian Jöckel von der Butch Cup.
3: Und zweitens ist die Butch Cup natürlich eine Frankfurter Institution. Und dann, wir haben in Frankfurt so viele gute Künstler, die weltweit populär sind. Also Chantel als Headliner.
1: Moses Pelham wird Teil einer Talkrunde sein. Eine andere Frankfurter Kulturinstitution wird während des Museumsuferfestes ebenfalls gefeiert, die Wasserhäuschen. Seit 165 Jahren gehören sie zum Frankfurter Leben und Alltag dazu. Doch bei aller Vorfreude, bei einem Fest mit mehr als 1 Million Besucher geht es auch um Sicherheit, vor allem nach dem Anschlag auf dem Berliner CSD. Das Sicherheitskonzept sei überarbeitet worden. Unter anderem ist ein neues Durchfahrtssperrensystem angeschafft worden, sagt Thomas Feder.
2: Das setzt man dann ein und dann wird gemeinsam ein Sicherheitskonzept verabschiedet. Da ist auch wirklich, da steht auch jeder ein. Und dementsprechend gehen wir da sehr auch optimistisch an den Start, dass wir zumindest alles versucht haben zu minimieren, was man minimieren kann.
1: Traditionell ist neben den Drachenbootrennen vor allem das große Abschlussfeuerwerk am Sonntag eins der Highlights des Museumsuferfestes. Die Pyroshow wird von einem Boot auf dem Main gezündet, sagt Thomas Feder.
2: Erstmalig ein Frankfurter Feuerwerk mit Frankfurter Musikstücken für Frankfurt, aus Frankfurt, in Frankfurt uraufgeführt. Also lass mich mal überraschen, aber das sind Welthits, die hier made in Frankfurt quasi produziert worden sind.
1: Techno, Filmmusik und Top-10-Hits zu Licht-, Farb- und Knalleffekten.
0: Morgen geht es los. Das große Ereignis am Main auf beiden Uferseiten, das Museumsuferfest in Frankfurt.

Musik von Hans Gall in HR2 Kultur. Ein österreichisch-britischer Komponist und Musikwissenschaftler, der bis zur Machtergreifung der Nazis in Deutschland sehr bekannt und beliebt war.

die Musiker von The Green Apple Sea aus Nürnberg. Wir hören sie gerade mit ihrem Song Dark Kid Grey Father Death. Sie sind so etwas wie die Lokalmatadoren des Badentreffens in Nürnberg. Heute in der Hörbar. Nach den 19 Uhr Nachrichten schauen wir zurück auf das diesjährige Nürnberger Badentreffen. Vom 30. Juli bis zum 2. August hat es stattgefunden. Übrigens zum 50. Mal. 4 Tage lang wurde die Nürnberger Altstadt zum Tummelplatz der internationalen Szene für globale Musik,

8 Violoncelli sind zu hören beim Ensemble Ocelli. Das war Filmmusik aus Der Clan der Sizilianer, komponiert von Ennio Morricone. Bevor es bei uns um die bevorstehende partielle Mondfinsternis morgen geht, gibt's noch ein Oboenkonzert in Es-Dur. Xenia Löffler und ihre Oboe wird begleitet von der Batzdorfer Hofkapelle.

0: HR2 Kultur an diesem Donnerstag. Einen riesen Vorteil hat eine Mondfinsternis gegenüber einer Sonnenfinsternis. Man braucht nämlich keine Brille. Und beeindruckend ist sie auch. 2 Wochen nach der partiellen Sonnenfinsternis folgt jetzt also direkt das nächste Himmelsspektakel, eine partielle Mondfinsternis. Dafür muss man allerdings morgen sehr früh aufstehen und auch einen geeigneten Beobachtungsort aufsuchen. Was dabei passiert und worauf man achten muss, das erklärt uns Emily Burkhardt.
1: Wer am 28. August früh aufsteht, kann ein besonderes Himmelsschauspiel beobachten. Eine partielle Mondfinsternis. Der Vollmond wandert dabei tief in den Schatten der Erde.
2: Ja, die Mondfinsternis ist das Gegenstück zur Sonnenfinsternis. In dem Falle wandert der Mond in den Schatten, den die Erde sozusagen gegenüber von der Sonne ins Weltall wirft. Und da der ja von selber nicht leuchtet, kriegt er dann kein Sonnenlicht mehr ab und wir sehen ihn verdunkelt,
1: erklärt Caroline Liefke vom Haus der Astronomie in Heidelberg. Diesen Freitag ist der Effekt besonders stark.
2: Also wir haben eine partielle Mondfinsternis. Partiell heißt in dem Falle, dass der Mond allerdings zu 93% sogar in den Kernschatten der Erde reinwandert. Das heißt, da bleibt auch tatsächlich nur ein ganz kleiner heller Teil übrig.
1: Etwa einmal im Monat gibt es einen Vollmond. Dann steht der Mond genau auf der anderen Seite der Erde gegenüber der Sonne. Das ist die Voraussetzung für eine Mondfinsternis. Aber nur selten kommt es dabei auch tatsächlich zu einer Verdunkelung.
2: In den allermeisten Fällen verfehlt der Mond den Schatten der Erde. Erstmal kann das nur passieren bei Vollmond. Also der Mond muss selber halt eben ja eigentlich auch von der Sonne beleuchtet sein. Und nur zur Vollmondphase kann er in den Schatten reinwandern. In den allermeisten Fällen läuft er allerdings oben oder unten drüber vorbei. Das liegt daran, dass die Umlaufbahn vom Mond gekippt ist gegen die Umlaufbahn der Erde um die Sonne.
1: Nur wenn Sonne, Erde und Mond genau in einer Ebene liegen, trifft der Mond den Erdschatten. Dann gibt es eine Mondfinsternis. In Deutschland sind davon im Schnitt 1 bis 2 pro Jahr zu sehen. Häufig wird dabei aber nur ein Teil des Mondes bedeckt. Besonders bekannt ist der sogenannte Blutmond, der bei einer totalen Mondfinsternis zu sehen ist. Der verfinsterte Mond erscheint dann kupferrot, weil die Erdatmosphäre das Sonnenlicht streut und vor allem rote Anteile in den Schattenkegel lenkt. Durch den relativ großen Bedeckungsgrad kann aber auch der Mond bei der Finsternis am Freitag rötlich erscheinen.
2: Und normalerweise sieht man da diesen Kupferfarbton tatsächlich schon. Es wird halt allerdings dadurch schwierig, dass es einfach zu hell sein wird und der Mond auch so nah am Horizont steht.
1: Die Mondfinsternis beginnt nämlich schon gegen 4.30 Uhr morgens und hat ihren Höhepunkt dann kurz nach 6 Uhr. Dann steht der Mond allerdings schon sehr tief und geht kurz darauf unter. Daher ist auch der Standort entscheidend.
2: Man braucht als allererstes mal einen Standort, an dem man auch wirklich tief runter bis zum Horizont in Richtung Westen gucken kann. Und da gilt im Zweifelsfalle, nimmt man genau den, von dem aus man auch die Sonnenfinsternis sich angeschaut hat. Man muss halt allerdings dann eben morgens ein bisschen früher aufstehen. Ferngläser und Teleskope sind da durchaus hilfreich. Also gerade so ein Fernglas, das kann auch helfen, wenn der Mond dann tatsächlich so droht, in der Morgendämmerung zu versinken, dass man den dann tatsächlich auch noch auffinden kann, auch noch ein bisschen später.
1: Und im Unterschied zur Sonnenfinsternis ist die Beobachtung mit bloßem Auge unbedenklich.
2: Brille und dergleichen Schutzmaßnahmen braucht man nicht, dafür ist der Mond nicht hell genug.
1: Wer in der Nacht auf Freitag also bereit ist, sehr früh aufzustehen, kann mit etwas Glück einen fast vollständig verfinsterten Mond über Deutschland erleben. Die nächste totale Mondfinsternis ist erst wieder an Silvester 2028 zu sehen.
0: Aber die ist ja schon 97%ig, die Mondfinsternis morgen früh. Viel Spaß beim frühen Aufstehen.

Das HR-Sinfonieorchester unter Andrés Orozco Estrado mit Beethovens Sinfonie Nummer 8 in F-Dur. Der Tag blickt heute auf die Zivilgesellschaft in Sachsen-Anhalt. Wenige Wochen vor der Wahl und vor den Nachrichten haben wir noch Zeit für die Konzertparaphrase über das Quartett aus der Oper Rigoletto von Giuseppe Verdi für Klavier. Der Komponist ist Franz Liszt. Mein Name ist Doris Renk. Schönen Abend.

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2: 18 Uhr. Merz nennt EU-Haushaltsplan unbezahlbar. Zwei Tote bei Gewalttat an Brandenburger Schule. Schlüchtern veröffentlicht Kraftwerkpläne für neues Rechenzentrum. Das Wetter in der Nacht teils Regen, 21 bis 16 Grad, auch morgen immer wieder Schauer und Gewitter bis 27 Grad. Mein Name ist Frank Hornert. Deutschland und 5 weitere EU-Staaten fordern, dass der Entwurf für den nächsten EU-Haushalt um mehrere hundert Milliarden Euro gekürzt wird, und zwar über alle Bereiche hinweg. Das haben sie bei einem Treffen im Kanzleramt in Berlin beschlossen. Die EU-Kommission plant im nächsten Haushalt von 2028 bis 2034 2 Billionen Euro auszugeben. Die Nettozahlerländer sollen laut Kanzler Merz viel mehr als jetzt beitragen. Das sei unrealistisch und schlicht unbezahlbar. Bei einer Messerattacke an einer Schule in der Nähe von Berlin sind 2 Menschen getötet worden. Das hat die Polizei dem RBB bestätigt. Demnach ereignete sich die Tat in Gosen-Neu-Zittau in Brandenburg. ARD-Reporter Andreas Oppermann.
3: Es scheint sich um eine Beziehungstat zu handeln. Also um ein Femizid. Ein 19-jähriger deutscher Mann soll eine 18-jährige Schülerin der 12. Klasse mit einem Messer ermordet haben. Ein Mann, ein Hausmeister, der dazwischen gegangen sein soll, soll dabei ebenfalls ums Leben gekommen sein.
2: Die Polizei habe den Tatverdächtigen festgenommen. Die Pläne von FIFA-Chef Infantino, Teile der Fußball-WM zu verkaufen, haben vor einigen Wochen für Wirbel gesorgt. Jetzt bereitet der europäische Verband UEFA eine Strafanzeige gegen Infantino vor. Der europäische Verband fordert die FIFA und beteiligte Finanzinstitute dazu auf, Unterlagen aus dem gescheiterten Projekt herauszugeben. Das geht aus einem 60-seitigen Dokument an ein Gericht im US-Bundesstaat Florida hervor. Britische Medien hatten zuerst darüber berichtet. Es geht unter anderem um den Vorwurf krimineller Misswirtschaft. Bei einem Flugunfall auf dem Flugplatz in Gießen-Lützellinden ist ein Pilot schwer verletzt worden. Laut Polizei geschah der Unfall am Nachmittag im Landeanflug. Als die Einsatzkräfte eintrafen, hatten Zeugen den Verletzten schon aus der einmotorigen Maschine herausgeholt. Der Mann wurde mit dem Rettungshubschrauber ins Krankenhaus gebracht. Nun wird ermittelt, wie der Unfall passieren konnte. In Hattenheim im Rheingau-Taunus-Kreis hat die Polizei mehrere Schusswaffen sichergestellt. Laut Polizei nahmen Beamte in der Nacht auf Mittwoch 2 34 und 40 Jahre alte Männer fest. Sie waren den Polizisten aufgefallen, weil sie bei ihrem Anblick geflüchtet waren. Im Auto der Männer und im unmittelbaren Umfeld fanden die Polizisten mehrere Schusswaffen. Gegen den 40-Jährigen lag außerdem ein offener Haftbefehl vor. Die Stadt Schlüchtern im Main-Kinzig-Kreis hat Pläne für ein Großprojekt veröffentlicht. Es geht um ein Kraftwerk, das ein nahegelegenes Rechenzentrum mit Strom versorgen soll. Laut Stadt sollen 750 Millionen Euro investiert werden. HR-Reporterin Aline Kröning.
4: Vor allem mittels Brennstoffzelle wird hier Strom erzeugt, vor allem für das angedachte Großrechenzentrum im benachbarten Bierstein. Die Größenordnung beschreibt der Nebeneffekt. Die Abwärme könnte als Fernwärme genutzt werden für rund 10.000 Haushalte. Das sind fast so viele, wie Schlüchtern und Steinau zusammen haben. Bei gleich 2 Infoabenden Anfang September will die Stadt den Bürgerinnen und Bürgern das Projekt vorstellen.
2: Ähnliche Pläne für ein Kraftwerk gab es zuletzt in Maintal bei Frankfurt. Nach Protesten von Anwohnern liegt das Projekt auf Eis. Das waren die Nachrichten. Das Wetter: In der Nacht halten sich viele Wolken am Himmel über Hessen. Die Luft kühlt ab auf 21 bis 16 Grad im Norden. Von Westen her kommen einige Schauer und Gewitter, die auch kräftig ausfallen können. Auch morgen kann es immer wieder mal Schauer und Gewitter geben. Sonst ist es mal sonnig, mal bewölkt. Die Höchstwerte erreichen 21 Grad rund um Willingen und 27 Grad an der Bergstraße. Die weiteren Aussichten: Sonne, Wolken und ganz vereinzelt Schauer am Samstag, höchstens 26 Grad am Sonntag bis 27 Grad. Die Zeit 18.04 Uhr.
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1: Mit Karin Fuhrmann. Hallo.
5: Ich wäre auf jeden Fall der AfD, weil die haben viele Fakten, die einfach nur funktionieren wird.
6: Ein radikaler Umbruch in allen Gesellschaftsbereichen.
7: Es gibt reale Probleme in unserem Land und wir alle wollen eine Politik, die die löst.
8: Und dann haben die Blauen leichtes Spiel, ja.
7: Deswegen ist es uns ganz besonders wichtig, dann auf konkrete Alltagsfolgen hinzuweisen, die eine Regierung der AfD haben könnte.
8: Naja, was wünsche ich mir für Sachsen-Anhalt? Ganz oben mehr Toleranz gegenüber andersdenkenden Menschen.
9: Dann löst es vor allen Dingen Ostdeutsche natürlich sauer auf, die nicht rechtsextrem wählen, sondern die sich für zivilgesellschaftliches Engagement einsetzen.
7: Wir hatten schon einige Gespräche am Camper, wo wir das Gefühl hatten, erfolgreich zu sein.
1: Ja, nicht nur Wahlkämpfer sind unterwegs vor der Wahl in Sachsen-Anhalt, auch zivilgesellschaftliche Bündnisse. Die Wahl in Sachsen-Anhalt steht bevor und alle Umfragen deuten auf ein starkes Ergebnis der AfD hin. Bei einer absoluten Mehrheit könnte die vom Landesverfassungsschutz als gesichert rechtsextrem eingestufte Partei die Regierung übernehmen. Was würde das bedeuten für Sachsen-Anhalt, aber auch für ganz Deutschland? Diese Frage wird heiß diskutiert und die Sorge ist groß, dass die AfD auch bei der Landtagswahl in Mecklenburg Vorpommern ein relativ starkes Ergebnis einfahren könnte. Es werden Erklärungen gesucht, die mit unserem Verständnis von Ost- und Westdeutschland zu tun haben. Aber neben der Sorge steht die Hoffnung. Auch in ostdeutschen Ländern gibt es starke Bewegungen gegen die rechtsextreme Partei, Vereine, Gemeinden, Unternehmen, Menschen, die sich politisch engagieren, Kampagnen starten. Wie stark ist die Zivilgesellschaft in Sachsen-Anhalt und wie kann sie noch mehr gestärkt werden? Das fragen wir heute in der Tag, jetzt hier und jederzeit zu hören in ARD Sounds. Die AfD hofft und der Rest des Landes fürchtet, dass sie die absolute Mehrheit bei den Landtagswahlen in Sachsen-Anhalt am 6. September erreichen könnte. Aber was hieße das dann? Das weiß im Moment wohl niemand so ganz genau. Aber was die AfD plant und ankündigt, das kann man nachlesen. Anne Bayer hat das getan.
6: In Umfragen liegt die AfD in Sachsen-Anhalt derzeit bei rund 40%. Wenn sie nach der Wahl Anfang September tatsächlich die Regierungsverantwortung übernehmen sollte, dann hat sie große Veränderungen vor. Ihr Spitzenkandidat Ulrich Siegmund bei einer Wahlveranstaltung im Frühjahr.
10: Wir brauchen auf jeden Fall eine Veränderung des Status quo.
11: Dieses Scheiß-Establishment muss endlich weg.
6: In 160 Seiten Wahlprogramm ist dann ausformuliert, was dieser eher populistische Rundumschlag genau bedeutet. AfD-Politiker und kulturpolitischer Sprecher Hans-Thomas Tillschneider hat wesentliche Teile des Programms geschrieben.
12: Wir sind ganz normale Bürger, wir haben gemäßigtes Programm, lest das Programm mit offenen Augen.
6: Man braucht tatsächlich keine Brille, um zu verstehen, was damit gemeint ist. Nämlich ein radikaler Umbruch in allen Gesellschaftsbereichen. Zusammengefasst liest es sich so: Migration radikal begrenzen, nur die, in Anführungsstrichen, klassische Familie fördern und eine patriotische Kulturpolitik etablieren. Im Magdeburger Landtag trifft das Programm auf scharfe Ablehnung. Der CDU-Fraktionschef Guido Heuer gegenüber dem Deutschlandfunk.
13: Das lässt mich mit Besorgnis zurück. Es entspricht zumindest nicht meinem Verständnis von Demokratie.
6: Auch bei der Bildung sehen Kritiker einen radikalen Einschnitt. So will die AfD ein Ende des, wie sie es nennt, Experiments Inklusion. Sie will außerdem sogenannte Sonderklassen für Geflüchtete und eine Abschaffung der allgemeinen Schulpflicht. Der Rechtsextremismus-Experte David Begrich beschäftigt sich schon seit vielen Jahren mit der Radikalisierung der AfD und erkennt dahinter ein Muster.
14: Nämlich, dass sie dem Staat als Akteur der Bildungspolitik tief misstrauen. Und die Bildung und Ausbildung von Kindern, Jugendlichen und jungen Erwachsenen durchaus bereit sind, in die Hände von Weltanschauungsgemeinschaften oder Individuen zu legen, in der Erwartungshaltung, dass darüber bestimmte weltanschauliche Milieus reproduziert werden.
6: Es regt sich auch Widerstand, zum Beispiel was Inklusion betrifft. In Sachsen-Anhalt werden derzeit rund 5000 Kinder mit Förderbedarf inklusiv unterrichtet. Schon jetzt bereiten sich Schulen, Eltern und der Schulverband Freier Schulen darauf vor, das Menschenrecht auf Inklusion zu verteidigen, notfalls vor Gericht. Und auch Migranten und Migrantinnen überlegen sich derzeit, wie sie sich auf eine mögliche AfD-Regierung vorbereiten können. Laut dem Landesmigrantennetzwerk Sachsen-Anhalt, abgekürzt LAMSA, sind viele Menschen verunsichert und haben Angst. So die Leiterin Undra Dressler.
15: Ja, also die letzten Umfragen in unseren Communities zeigen ziemlich deutlich, also über 80% der Befragten haben gesagt, dass sie überlegen, Sachsen-Anhalt zu verlassen.
6: Das Netzwerk setzt verstärkt auf Aufklärung der Bevölkerung. Denn Sachsen-Anhalt ist das Bundesland mit der ältesten Bevölkerung und in vielen Bereichen auf Zuwanderung angewiesen. Gleichzeitig habe man Anfang Juni einen Brandbrief an alle Staatskanzleien der 15 Bundesländer geschrieben, mit der Bitte, Aufnahmeprogramme für Migranten, die Sachsen-Anhalt verlassen wollen, zu entwickeln. Die Reaktion?
15: Wir haben bisher noch keine Reaktion von keinem Bundesland erhalten. Aber wir werden natürlich auch entsprechend nochmal reagieren und das nochmal öffentlich kommunizieren.
6: Die Zivilgesellschaft ist in Alarmbereitschaft. Auch vielen Vereinen oder auch der Landeszentrale für politische Bildung droht bei einem Machtwechsel durch die AfD das Aus. Doch nicht alle Pläne der AfD sind umsetzbar. Viele verstoßen gegen das Grundgesetz und können nicht allein auf Landesebene entschieden werden oder benötigen eine Zweidrittelmehrheit im Landtag.
16: Anne Bayer über das, was im Wahlprogramm der AfD über die Politik im Falle einer Regierungsübernahme in Sachsen-Anhalt steht. Wie präsent ist das in den Köpfen der Wähler und Wählerinnen in Sachsen-Anhalt? Darüber will ich sprechen mit Annemarie Rosenstock im Vorstand von dem Verein Mehr als uns trennt. Der Verein hat eine Plakatkampagne unter dem Titel Wahre Heimatliebe ist gestartet und ist mit zwei Campern in 12 Städten in Sachsen-Anhalt unterwegs. Hallo Frau Rosenstock.
17: Hallo Frau Fuhrmann, vielen Dank für die Möglichkeit.
16: Ja, wir freuen uns. Wenn Sie unterwegs sind mit Ihren Campern in diesen Städten, mit Ihrem Verein, fragt sich natürlich zuallererst, wer ist der Verein, wer steckt dahinter? Mehr als uns trennt, heißt er.
17: Ja, Mehr als uns trennt, das war ursprünglich einfach eine Gruppe von Freunden, die besorgt auf die Landtagswahl in Sachsen-Anhalt geschaut hat. Wir hatten das Gefühl, dass viel geredet wird, viel gemeckert wird, aber der AfD zu wenig entgegengesetzt wird. Und so kam dann die Idee, eine überparteiliche Kampagne ins Leben zu rufen. Und inzwischen erfahren wir ganz breite Unterstützung aus Sachsen-Anhalt und ganz Deutschland. Also es haben sich viele ehrenamtliche Freiwillige angeschlossen, die sich einbringen, Förderer und natürlich dann auch Botschafter wie Sandra Hüller, Christian Friedel und Didi Hallervorden. Und ja, es ist wirklich überwältigend zu sehen, wie viel Unterstützung uns da in kürzester Zeit zuteil geworden ist.
16: Und dann sind Sie unterwegs und sprechen mit Menschen. Wenn Sie da ins Gespräch gehen, dann sprechen Sie vom Konzept der radikalen Höflichkeit. Was genau verbirgt sich dahinter?
17: Ja, ganz genau. Das ist uns ein sehr wichtiges Anliegen, wirklich auf Augenhöhe mit den Menschen ins Gespräch zu kommen. Wir gehen nicht davon aus, dass mit der AfD zu sympathisieren eine Art von Charakterfrage ist. Also es gibt reale Probleme in unserem Land und wir alle wollen eine Politik, die die löst. Wir glauben nur eben nicht, dass die AfD dafür eine Lösung bietet. Ich muss sagen, dass bisher die Gespräche am Camperstand aber von einer sehr positiven Grundstimmung geprägt sind. Also wir haben da fast immer eigentlich eine gute Ebene, auf Basis derer wir sprechen können. Natürlich gibt es auch Gegenwind. Es gibt zum Teil auch radikalere Positionen und definitiv auch Meinungen, die wir als Freiwillige überhaupt gar nicht teilen. Aber genau das ist ja der Grund, warum wir mit den Leuten ins Gespräch kommen wollen.
16: Und was machen Sie da? Also gehen Sie dann wirklich in die Diskussion und treffen dann auch auf Offenheit für Argumente?
17: Ja, definitiv. Also wir haben das so aufgebaut, dass es möglichst niedrigschwellig ist. Wir sind mit Campern unterwegs. Wir haben das Ganze in ein Gewinnspiel gepackt. Also wir suchen die Stadt mit der größten Heimatliebe und wollen die Leute dazu ermutigen, ihren eigenen wahre Heimatliebespruch bei uns abzugeben. Die Gewinnerstadt kann dann 10.000 Euro gewinnen. Und so wollen wir es schaffen, dass möglichst viele, möglichst unvoreingenommen zu uns an den Camperstand kommen. Mhm.
16: Wir haben ja eben gehört, was die AfD vorhat, wenn sie an die Regierung käme. Wie präsent ist denn denen das, mit denen Sie auch sprechen, die vielleicht auch mit der AfD sympathisieren, was da genau drinsteht und was auf sie zukommen würde?
17: Mein Eindruck ist, dass die allerwenigsten, die mit der AfD sympathisieren, wirklich wissen, was in dem Parteiprogramm steht. Also das ist oft sehr emotional besetzt. Viele erhalten die Informationen von Freunden aus ihrem Umfeld, aus teilweise auch alternativen Medien. Und deswegen ist es uns ganz besonders wichtig, dann auf konkrete Alltagsfolgen hinzuweisen, die eine Regierung der AfD haben könnte.
16: Und was es dann auch jeweils für den Einzelnen oder die Einzelne vielleicht bedeutet. Wenn Sie dann so im Gespräch sind, was erfahren Sie denn über die Motive der Menschen, die AfD möglicherweise zu wählen? Also ich meine, es ist immer eine Partei, die der Landesverfassungsschutz als gesichert rechtsextrem eingestuft hat. Das ist den Leuten ja wahrscheinlich schon mal irgendwo begegnet.
17: Was uns oft begegnet bei den Menschen vor Ort, ist ein ganz tiefsitzendes Nein gegenüber vielen politischen und gesellschaftlichen Entwicklungen. Viele Menschen sind über Jahre sehr enttäuscht worden von den etablierten Parteien und den Politikvorschlägen, die dort gebracht wurden. Und der Impuls ist bei vielen, also gut, dann versuchen wir es jetzt mit einer Partei, die wir bisher noch nicht gewählt haben.
16: Haben Sie denn, wenn Sie da auch über dieses Nein ins Gespräch gehen und vielleicht auch von Sorgen und Nöten hören, haben Sie da auch manchmal Verständnis?
17: Ich denke, dass viele von uns im Moment frustriert sind mit der Politik. Es gibt viele reale Probleme, das hatte ich schon eingangs gesagt, von denen man sich eine Lösung erhofft. Schwächelnde Wirtschaft, Klimakrise, Pflegenotstand, steigende Preise. Und genau das ermöglicht dann auch oft ein gutes Gespräch am Camper, dass man eben ganz grundsätzlich Verständnis hat für die Probleme der Menschen. Nur ist es oft so, dass der Lösungsvorschlag, den die Menschen dann machen, eben in keine sehr produktive Richtung geht.
16: Weil die Frage ja auch ist, was hat die AfD für Lösungen genau für diese Krisen? Ist es, was Sie da jetzt beschrieben haben, Frau Rosenstock, auch das Verbindende, was Sie ja auch suchen mit dieser Kampagne? So steht es auch auf Ihrer Website. Also finden Sie das dann auf diesem Weg auch mit den Menschen, die vielleicht eben andere Gesinnungen mit sich herumtragen oder über eine AfD-Wahl nachdenken?
17: Wir hatten schon einige Gespräche am Camper, wo wir das Gefühl hatten, erfolgreich zu sein. Also wo wir eben durch diese persönliche Ebene, durch das Verständnis von diesen Problemen und Sorgen, dann an den Punkt gekommen sind zu sagen, ist es nicht vielleicht eine bessere Idee, den demokratischen Parteien doch nochmal eine Chance zu geben? Denn es ist ja so, dass wir die guten Argumente sehr auf unserer Seite haben.
16: Haben Sie manchmal schon Überraschungen erlebt, wenn Sie da so auf der Straße stehen?
17: Ja, tatsächlich schon. Gerade gestern hat meine Frau sehr echauffiert und sehr besorgt und hat viele Punkte genannt, die wir oft gehört haben. Und ich war mir zum Beispiel ganz sicher, dass sie dann sagt, sie wählt die AfD dieses Mal und weiß ich nicht anders zu helfen. Und dann hat sie gesagt, sie versucht es jetzt dieses Mal bei den Grünen.
16: Und dann waren Sie überrascht. Annemarie Rosenstock, die Zivilgesellschaft, ist auf der Straße in Sachsen-Anhalt mit dem Verein Mehr als uns trennt unter anderem. Der Verein ist gerade mit der Kampagne Wahre Heimatliebe ist unterwegs und mit Campern in 12 Städten in Sachsen-Anhalt zu treffen. Danke, Frau Rosenstock.
17: Vielen Dank.
16: Hier ist der Tag. Jetzt haben wir auf die Zivilgesellschaft in Sachsen-Anhalt geschaut und tun das gleich nochmal. Dazwischen ein Blick auf die Parteien nach der jüngsten Umfrage. Die AfD liegt kurz vor den Landtagswahlen in Sachsen-Anhalt weit vorn. Die CDU hat erneut verloren. Das hat die letzte repräsentative ARD-Vorwahlumfrage ergeben, für die das Meinungsforschungsinstitut Infratest DIMAP 1511 Wahlberechtigte in Sachsen-Anhalt befragt hat. Über die Ergebnisse und die Reaktion der Parteien darauf berichtet Jochen Müller.
18: Die AfD bleibt auch nach dieser Umfrage in Sachsen-Anhalt die mit Abstand stärkste politische Kraft. Sie konnte noch einmal einen Prozentpunkt zulegen und kommt jetzt auf 42%. Spitzenkandidat Ulrich Siegmund.
19: Wir stehen kurz davor, hier eine absolute Mehrheit möglich zu machen in Sachsen-Anhalt. Es ist jetzt alles sehr knapp, das wissen wir. Es kommt jetzt darauf an, wie viele kleinere Parteien kommen jetzt doch in den Landtag oder auch nicht. Wir haben jetzt noch ein paar Tage Zeit, noch ungefähr 12 Tage, wo wir jetzt alle PS auf die Straße bringen, wo wir noch mehr Bürger von unserer positiven Vision 2026 für unser wunderschönes Land überzeugen möchten.
18: Die CDU in Sachsen-Anhalt hat dagegen weitere 2 Prozentpunkte verloren und käme jetzt auf 22%. Infratest DIMAP fragte aber auch, für wen sich die Wähler entscheiden würden, wenn man den Ministerpräsidenten direkt wählen könnte. Der CDU-Spitzenkandidat, Ministerpräsident Sven Schulze, hätte da einen leichten Vorsprung.
20: Mit den Ergebnissen der Partei bin ich aktuell nicht zufrieden. Das heißt, es gilt weiter, um jede Stimme zu kämpfen. Aber wenn es darum geht, soll Sven Schulze hier Ministerpräsident bleiben, dann liege ich vorne und darauf bauen wir jetzt auf. Und deswegen kämpfen wir um jede Stimme in den nächsten 12 Tagen noch.
18: Eine Regierungsmehrheit könnte die CDU allerdings nur erreichen, wenn sie mit SPD, Grünen und Linken zusammenarbeiten würde. Das könnte für die Union zu einer inneren Zerreißprobe werden. Drittstärkste Kraft in Sachsen-Anhalt wäre die Linkspartei mit ihrer Spitzenkandidatin Eva von Angern. Allerdings hat die Partei in der Umfrage 2 Prozentpunkte weniger als noch Ende Juli und käme jetzt auf 11%. Sie werde im Wahlkampf noch mal alles geben, sagt von Angern.
21: Mit den Silberlocken, Gysi, Bartsch und Ramelow, aber auch mit Heidi Reicheneck rocken wir jetzt noch mal Sachsen-Anhalt, versuchen mit vielen Menschen ins Gespräch zu kommen, viele auch noch mal an die Wahlurne zu bringen. Und ich bin da ganz optimistisch. Insofern, für mich ist das Ergebnis tatsächlich noch mal Rückenwind auf den letzten Metern.
18: Die Grünen befinden sich im leichten Aufwind und wären mit 6% wieder im Landtag vertreten. Spitzenkandidatin Susanne Schubara-Seidlitz.
22: Der Ausgang dieser Wahl wird knapp und die Formel für diesen Ausgang, die ist relativ einfach. Sind Grüne im Landtag, kann die AfD nicht alleine regieren. Es kommt also auf jede einzelne Zweitstimme an bei der Frage, ob die AfD hier in Sachsen-Anhalt eine rechtsextreme Alleinregierung stellen kann oder ob Sachsen-Anhalt nach dem 6. September weiter demokratisch regiert wird.
18: Auch die SPD, die zuletzt gefährlich nah an die 5%-Hürde kam, kann zulegen und käme jetzt auf 8%. Wir werden jetzt in den Wahlkampf-Endspurt gehen, sagt der Spitzenkandidat Armin Willingmann.
23: Wir machen Stände auf den Marktplätzen, wir gehen durch die Straßen, wir sind ansprechbar. Die Menschen wollen auch über Politik reden, sie wollen erfahren, wie man einer blauen Welle entgegentritt und sie wollen auch wissen, was die SPD da anbietet.
18: Das Bündnis Sarah Wagenknecht hatte zuletzt angedeutet, die AfD möglicherweise unterstützen zu wollen. In der Umfrage würde es mit 4% allerdings nicht für den Einzug in den Landtag reichen. Spitzenkandidat Thomas Schulze.
19: Also ich glaube der Umfrage nicht so richtig, weil ich was anderes erlebe. Auch bei unseren Mitgliedern, bei unseren Unterstützern, Sympathisanten. Es ist eine Aufbruchstimmung da. Man will hier einen Politikwechsel. Den Politikwechsel nach der heutigen Umfrage kriegt man nur mit dem BSW hin. Anders wird das nicht funktionieren. Und deshalb bin ich mir ziemlich sicher, dass wir am 6. September im Landtag drin sein werden.
18: Die FDP in Sachsen-Anhalt, die schon unter Sonstige gehandelt wurde, kommt jetzt immerhin auf 3%. Spitzenkandidatin Lydia Hüskens.
24: Ja, wir sind Anfang des Jahres mit 2 gestartet, sind da jetzt bei 3, bei Insa bei 4. Und ich bin optimistisch, dass wir halt eben die 5 dann auch bis zum Wahltermin knacken.
16: Jochen Müller berichtete über die Spitzenkandidaten der Parteien in Sachsen-Anhalt und hat mit ihnen auf die Ergebnisse der ARD-Vorwahlumfrage geschaut. Tja, das ist schon bemerkenswert. Selten ist eine Landtagswahl über die Landesgrenzen hinaus auf so viel Aufmerksamkeit gestoßen wie der Urnengang in Sachsen-Anhalt am 6. September. Dabei sind nur rund 1,7 Millionen Menschen zur Wahl aufgerufen, aber die könnten weltweit Schlagzeilen schreiben. Allen Umfragen zufolge wird die AfD diese Wahl deutlich gewinnen. Das bestätigen auch die letzten Umfrageergebnisse, von denen wir eben auch gehört haben. Würde die AfD ihr Ziel erreichen, allein zu regieren, dann würde erstmals seit Kriegsende ein deutsches Bundesland von einer Partei regiert, die vom Verfassungsschutz seit 2023 als gesichert rechtsextrem eingestuft wird. Vielleicht fragen Sie sich ja auch, wie viele anderen, was ist da los in Sachsen-Anhalt, dass es so weit kommen konnte? Sebastian Hesse hat sich das auf jeden Fall gefragt und hat vor Ort Menschen und den Wahlkampf begleitet. Hier eine seiner Geschichten. Er ist im kleinen Ort Leau auf diese Geschichte gestoßen und es klang erstmal gar nicht ländlich.
25: Let's start the party. Die wummernden Klänge, die aus dem Tonstudio von Tim Hoffmann und Ingo Wolny erschallen, wollen nicht so recht in die ländliche Idylle rund um das Dörfchen Leau im Salzlandkreis passen. Hier auf halbem Wege zwischen Sachsen-Anhalts Metropolen Magdeburg und Halle erstrecken sich die Felder so weit das Auge reicht. Die Gegend ist dünn besiedelt, die Ackerböden sind fruchtbar, der Horizont ist weit. Tim Hoffmann und Ingo Wolny sind Lebensgefährten. Ihr Altersabstand beträgt rund 30 Jahre. Auch politisch liegen sie weit auseinander. Tim wählt rechts, Ingo wählt links. Doch über heikle Politthemen zanken sie auch jetzt in der heißen Wahlkampfphase.
0: Weniger. Ja. Politik spielt bei uns im Haus weniger eine Rolle. Ja. Mal in Nachrichten, eine Sendung, wenn ein Beitrag gelaufen ist, gibt es eine kurze Diskussion, aber wir fetzen uns jetzt nicht hier, wenn wir hier im Studio sitzen oder im Garten draußen, dass es da um die Politik geht. Das ist nicht so das Thema.
2: Ja, also jeder hat seine Meinung und ich finde auch, jeder sollte seine Meinung behalten und nicht wegen irgendeiner Diskussion, die dann kommt, einfach nur zu sagen, ja, jetzt will ich die Linken, weil der andere was gegen die AfD hat. Also jeder sollte seine Partei wählen, die er für richtig hält.
25: Ingo und Tim decken ein weites politisches Spektrum ab. Sie bedienen keines der gängigen Klischees und schlagen sich mit einer verblüffenden Vielzahl von Aktivitäten durchs Leben. Im Tonstudio ihres Hauses in Leau produzieren sie Internet-Radiosendungen, pflegen Hobbys wie den Modelleisenbahnbau. Ingo spielt Orgel und Tim lässt es gerne mal krachen.
2: Also wenn ich Partys mache, läuft immer Nebelmaschine, Laser, Discokugel und es muss richtig schön laut sein, damit die Nachbarn uns auch hören.
3: Ja. Kein Ärger?
2: Nee, die feiern noch mit von draußen. Also Ärger gibt's da nicht.
25: Auch nicht untereinander, obwohl man meinen sollte, dass die zwei sich politisch ständig in die Wolle kriegen.
2: Ich wäre auf jeden Fall der AfD, weil die haben viele Fakten, die einfach nur, wenn sie es so umsetzen, funktionieren wird. Und dafür bin ich.
25: Wir wollen unser altes Deutschland wieder haben, plakatiert die AfD in Sachsen-Anhalt Land auf Land ab. Ein Deutschland, in dem es sicherer und gerechter zugeht. Wasser auf Tims Mühlen.
2: Die Themen, die für mich wichtig sind, sind zum Beispiel, dass es klingt zwar jetzt hart, dass es wieder in Deutschland wird, dass man auch auf die Straße gehen kann, ohne damit man Angst haben muss. Und ein Thema, was auch, also was ich sehr wichtig finde, ist halt, dass das Bürgergeld abgeschafft werden soll. Ich habe nichts dagegen, gegen die, die krank sind, die können ja Bürgergeld kriegen, aber gegen die, die zu Hause sind und einfach nur faul sind oder doppelt abkassieren und nebenbei arbeiten gehen, das finde ich nicht in Ordnung.
25: Sein Lebensgefährte Ingo Wollny dagegen verortet sich am entgegengesetzten Ende des politischen Spektrums. Die medizinische Versorgung auf dem Lande findet er ebenso beklagenswert wie die schlechte ÖPNV-Anbindung. Aber
0: wahlentscheidende Themen sind für mich sind die sozialen Themen. Hauptthema die Gehaltsanpassung, dass man für gleiche Arbeit das gleiche Geld bekommt. Dafür sind wir 89 auf die Straße gegangen. Die Linkspartei ist mein Favorit, weil die eben doch die Sozialpolitik angreifen können und auch die Möglichkeiten dazu haben, da was zu verändern.
25: Dass die Lebensverhältnisse Ost und West knapp 40 Jahre nach der friedlichen Revolution nicht angeglichen sind, findet Ingo unbegreiflich.
0: Ich bin Veranstaltungstechniker, arbeite als Beleuchter im Theater und verdiene 70% meiner Westkollegen. Ich weiß es deshalb, weil ich jahrelang in Wiesbaden im Theater gearbeitet habe. Musste aber aus familiären Gründen zurück nach Sachsen-Anhalt.
25: Viele Wähler in Sachsen-Anhalt sehen die Landtagswahl im September als Gelegenheit, der Regierung Friedrich Merz in Berlin einen Denkzettel zu verpassen. Auch Ingo Wollny aus Bernburg hadert mit der Bundespolitik. Mit der Landespolitik ist er eigentlich zufrieden. Trotzdem wird er nicht für Ministerpräsident Sven Schulze stimmen.
0: Also in Sachsen-Anhalt direkt, würde ich sagen, lief die Regierung gut. Nicht umsonst hat unser ehemaliger Ministerpräsident Herr Haseloff so lange durchgehalten und wurde wiedergewählt. Also die Politik in Sachsen-Anhalt selbst war in Ordnung. Die Bundespolitik, daran geht es zu kratzen.
25: Und da aktuell keine Bundestagswahl ansteht, müsse der Denkzettel eben auf Umwegen erfolgen, meint linken Wähler Wollny. Doch es gelte abzuwägen.
0: Das Ergebnis muss Berlin zu denken geben, aber es sollte auch nicht zum Schlechten sein für Sachsen-Anhalt.
25: Und genau das ist die Quadratur des Kreises, vor der die 1,7 Millionen Wahlberechtigten in Sachsen-Anhalt stehen.
16: Sebastian Hesse war in Sachsen-Anhalt unterwegs für seine Deutschland-Reportage, hat hingeschaut und hingehört im Osten Deutschlands, so wie wir das heute hier auch tun in der Tag. Wie reagiert die Zivilgesellschaft auf die Zahlen, aber auch auf die Stimmung, diese Denkzettelstimmung, von der wir gerade noch mal gehört haben? Wir haben vorhin schon gehört von einem Bündnis gegen rechts und das wollen wir jetzt noch mal vertiefen, dem wollen wir noch mal nachgehen, dem Thema, was macht die Zivilgesellschaft, mit Peter Herfurth. Er ist Landesjugendpfarrer der Evangelischen Kirche in Mitteldeutschland und einer der Pressesprecher des Bündnisses Sachsen-Anhalt weltoffen, ein unabhängiges landesweites zivilgesellschaftliches Bündnis, so heißt es. Hallo, Herr Herfurth.
4: Schönen guten Abend.
16: Wie blicken Sie denn auf die Umfrageergebnisse und was planen Sie für die letzten Tage des Wahlkampfes?
1: Ja, die Umfrageergebnisse sind ja seit längerem schon so stabil, sodass ich da auch nicht mit großen Veränderungen rechne. Es kommt dann auf die Details an, darüber ist schon gesprochen worden. Wir sind seit langem schon sehr aktiv, um auch die letzte, ja auch jetzt noch die letzte Zeit auch nochmal zu nutzen, Menschen zu mobilisieren, aber auch zu empowern, weil das natürlich auch mutlos machen kann, wenn man auf solche Ergebnisse schaut.
16: Wie tun Sie das? Ich habe gehört, Sie machen ein Demokratiefestival.
1: Wir planen genau für den 5. September ein Demokratiefestival auf dem Magdeburger Domplatz. Also es gibt vorher eine Demonstration, einen Demonstrationszug durch Magdeburg und er wird dann auf dem Domplatz eintreffen. Und dort gibt es dann ein wirkliches Festival, das heißt ein Programm, den Nachmittag über von 15 Uhr bis abends hin mit verschiedenen Acts, die wir dort haben. Künstlerinnen und Künstler sind dort am Start, da haben wir Bands dabei, wir haben verschiedene Speaker dabei. Also da treten Bands auf wie Provinz oder Juli ist dort zu hören. Und wir haben Sebastian Krumbiegel mit dabei, wir haben Luise Neubauer dabei, also verschiedene Gesprächspartner.
16: Da wird auf jeden Fall Stimmung gemacht. Sie haben aber auch weitere Kampagnen laufen, eine Plakatkampagne mit Großplakaten. Was noch tut Ihr Bündnis, um für Weltoffenheit in Sachsen-Anhalt zu werben?
1: Ja, das eine ist tatsächlich die Sichtbarkeit. Also deswegen, Sie hatten die Großplakatkampagne angesprochen, 600 Plakate, die wir in ganz Sachsen-Anhalt aufgestellt haben, wo wir auch für ein weltoffenes und solidarisches Sachsen-Anhalt werben und auch für ein vielfältiges Sachsen-Anhalt. Und wir vernetzen auch die verschiedenen zivilgesellschaftlichen Player miteinander. Zu unserem Bündnis gehören ja über 300 Organisationen aus dem zivilgesellschaftlichen Bereich und es gehören auch mit dazu Einzelpersonen, über 100 Einzelpersonen, die dabei sind. Und wir arbeiten zusammen und das ist das Spannende eigentlich, dass Menschen so mit ganz unterschiedlichen Hintergründen, auch sehr unterschiedliche Organisationen sich hier zusammentun und sagen, auch wenn wir an verschiedenen Punkten sehr unterschiedlich politisch, inhaltlich ticken, ja, also da sind wir sehr breit aufgestellt, es gibt etwas, so, was uns eint. Mhm. Und das ist wirklich das Bedürfnis danach, ein demokratisches Land zu bleiben mit einer demokratischen Regierung und dem Rechtsextremen hier keinen Platz einzuräumen. Das wird schwer, wir kennen die Ergebnisse.
16: Aber über 300 Organisationen, das hört sich ja nach richtig viel an. Das heißt, da kommt durch den Druck von außen auch eine Energie, die Sie zusammenschweißt, die vielleicht vor 5 Jahren noch nicht denkbar gewesen wäre?
1: Das kann man auf jeden Fall so sagen. Also nach den Korrektivrecherchen haben wir ja uns im Januar 2024 zusammengeschlossen, haben eine Großdemonstration schon organisiert in Magdeburg. Da waren schon viele von den Organisationen aus der Zivilgesellschaft dabei, weil wir gemerkt haben, jetzt wird es immer schlimmer, es brennt richtig. Und das ist ein großes Bedürfnis, dort sichtbar zu sein und miteinander etwas zu bewegen. Also das ist der Grund gewesen. Und wir sind so verschieden und haben gemerkt, das schweißt uns auch zusammen. Das finde ich wirklich stark. Also ob jetzt Leute vom CSD, Leute aus Gewerkschaften wie aus der Kirche. Also das ist wirklich ein sehr spannendes Erlebnis. Ich finde das so was Schönes, zu merken, man kann auch gemeinsam für etwas einstehen und sagen auch, wogegen wir stehen.
16: Also Vernetzung, Empowerment, die Stichworte haben Sie schon genannt. Aber erreichen Sie auch Leute, die eben eher der AfD nahestehen? Kommen Sie auch ins Gespräch mit Menschen, wo Sie einfach mal verstehen können, was bewegt die und was könnten Sie vielleicht für andere Lösungen sehen?
1: Ja, also ich denke, dass natürlich die vielen Veranstaltungen, die es gibt, wir haben ja nicht nur die Großveranstaltung jetzt, sondern auch in den Regionen viele kleinere Veranstaltungen von Gesprächsformaten über kleinere Feste bis zu Runden, bis zu Ausstellungen und so weiter. Es ist sehr viel Unterschiedliches. Und wir denken, dass diese Wahrnehmung in der Öffentlichkeit schon dafür sorgt, dass man mehr darüber ins Gespräch kommt. Und ich glaube auch, dass sich KünstlerInnen positionieren, sorgt auch nochmal dafür zu fragen, okay, ich höre ja gerne die Musik von dem oder von der, und die stehen für was ganz anderes, als ich hier vertrete. Ich denke, es sind Anstöße zum Nachdenken und es ist das, was wir tun können. Wir können zum Nachdenken anstoßen, weil es gibt, glaube ich, eine ganze Menge Leute, die unentschlossen sind, die jetzt auch frustriert sind. Das haben wir ja auch, wir haben es ja vorhin auch schon gehört. Und die an der Stelle sagen, und wo wir das hoffen, dass sie nochmal wahrnehmen, okay, es kann auch noch andere Lösungen geben. Ich muss nicht aus reinem Frust jetzt hier ein Kreuz machen bei einer rechtsextremen Partei.
16: Dann noch mal den Blick in die Glaskugel mit Ihnen, Herr Herfurth. Was befürchten Sie und was erhoffen Sie aber auch vielleicht für den Wahlausgang für Sachsen-Anhalt?
1: Ja, ich befürchte natürlich, dass sich viele Sachsen-Anhalter trotzdem bieten lassen und dass sie reinfallen auf eine Partei, die da mit Simsons durch die Gegend fährt und sagt, wir sind hier für die Menschen da, und die wissen gar nicht, wem sie da eigentlich folgen, und weil sie nicht wirklich das Wahlprogramm kennen, die einzelnen Ziele nicht wahrnehmen. Das ist also meine große Befürchtung, dass das gar nicht wirklich auf dem Schirm ist, dass dort ganz andere Dinge im Hintergrund stehen. Ja, wir hatten vorhin Stichworte gehört, Inklusionsthema und so weiter. Was ich hoffe, ist, dass wir als Zivilgesellschaft jetzt nicht nur gebannt auf die Wahlergebnisse vom 6.9. schauen, sondern auch hinterher zusammenstehen und sagen, okay, jetzt haben wir das hier auf dem Tisch liegen, und damit müssen wir umgehen, und wir werden trotzdem eintreten für ein Land, was lebens- und lebenswert sein soll. Und wir werden das gemeinsam tun, wir werden genau hingucken und wir werden uns einmischen. Und da setze ich meine große Hoffnung drauf, dass viele Menschen jetzt so gut vernetzt sind, dass sie sagen, das nehmen wir wahr und wir treten füreinander ein und nicht nur für uns selbst, sondern für dieses Land.
16: Das sagt Peter Herfurth, Landesjugendpfarrer der Evangelischen Kirche in Mitteldeutschland und Pressesprecher des Bündnisses Sachsen-Anhalt Weltoffen. Vielen Dank für das Gespräch, Herr Herfurth. Das ist Zivilgesellschaft in Sachsen-Anhalt. Sie hören Der Tag, ein Thema, viele Perspektiven. Und hier ist noch eine. Marieke Reimann ist 1987 in Rostock geboren, hat als Journalistin für Print- und Online-Medien gearbeitet und war Chefredakteurin des SWR. Das alles spielt eine Rolle für das, was wir jetzt besprechen. Deswegen erzähle ich Ihnen das. Und auch dafür, mit was sie sich in ihrem gerade bei Rowohlt erschienenen Buch beschäftigt. Das trägt den Titel Zweite Wende, warum Ostdeutschland uns alle angeht. Hallo, Frau Reimann.
5: Hallo, ich grüße Sie.
16: Was ist denn in Ihren Augen die zweite Wende?
5: Ja, die zweite Wende wäre eine, die funktioniert und in der Unterschiede benannt und anerkannt und nicht übergangen werden.
16: Das heißt, die ist noch nicht da. Sie schreiben von Abwertungserfahrungen, die Ostdeutsche machen, immer wieder erleben. Was haben die denn mit dem Erfolg der AfD zu tun?
5: Genau, richtig, Frau Fuhrmann. Es wird häufig von dem Gefühl, dass viele Ostdeutsche hätten gesprochen, und alleine mit dieser Wortwahl ja schon insinuiert, dass es sich nicht um einen Fakt, sondern um eine Wahrnehmungsstörung bei den Ostdeutschen handelt. Und ich möchte einfach mit meinem Buch, das wirklich sehr analytisch über alle gesellschaftlichen Bereiche, die uns berühren, aufzeigt, wie stark die strukturelle Schieflage noch ist, einmal zeigen, dass wir weit weg sind von einem Gefühl, sondern eine klare Faktenlage vor Augen haben. Wenn wir da mal kurz reingehen, dann können wir uns zum Beispiel in der Wirtschaft anschauen, dass wir 40 DAX-Unternehmen haben und keines davon ist aus dem Osten. Es gibt 252 DAX-Vorstände, eine davon ist mit ostdeutscher Biografie in diesen Vorständen. Beim Vermögen und beim Lohn sieht es ganz genauso aus. Das durchschnittswestdeutsche Vermögen ist doppelt so hoch wie das ostdeutscher Haushalte. Wenn wir mal nach Mecklenburg-Vorpommern schauen, dann haben wir da die niedrigsten Löhne überhaupt. Jeder Dritte in MecPom verdient unter 2.700 Euro brutto. Paar Kilometer weiter in Hamburg verdient der Otto Normalverbraucher und Verbraucherin 4.500 Euro brutto. Und auch nochmal zum Thema Vermögen. Beim Erben ist es ganz genauso. Nur 2% der Erbschaftssteuer in Deutschland werden im Osten abgerufen. A.k.a. die Ossis erben eigentlich so gut wie nichts. Und da sind wir noch nicht mal bei der Repräsentation, aber da kommen wir bestimmt gleich noch drauf.
16: Das klingt so, als bräuchten wir wirklich ein neues Level der Vereinigung, so wie Sie das jetzt gerade darlegen. Aber kann man diese Erfahrungen und Fakten jetzt wirklich direkt in Verbindung bringen mit der Sympathie, mit rechtsextremer Gesinnung eines Teils der Ostdeutschen zumindest?
5: Also zumindest ist es so, dass ja die Sympathien für die AfD, auf die sie sicher hinaus wollen, nun lange nicht mehr nur in Ostdeutschland auf Gegenliebe stoßen. Wir haben es bei den Wahlen in Baden-Württemberg und Rheinland-Pfalz ja auch gesehen, die Anfang des Jahres stattgefunden haben, dass die AfD da durchaus auch 20% erreichen konnte. Da war aber das Motiv, was oft gesagt wurde, dass das eine Abwanderung der arbeitenden Menschen gewesen sei von der SPD in die AfD. Bei den Ostdeutschen Wahlen ist es eher so, dass das erste Motiv, was genannt wird, dann sozusagen das Rechtsextreme ist. Und da ist auch was dran in West und Ost, weil wenn wir uns mal angucken, dann liegt die AfD gerade von allen Parteien bundesweit weitesten vorne mit 28% Zuspruch laut aktuellem ZDF-Politbarometer. Die Autoritarismusstudie aber vergangenen Jahr hat sich die Bundestagswahlergebnisse nochmal angeguckt, hat da auch geschaut, welche Weltbilder vertreten denn verschiedene WählerInnengruppen, und bei den AfD Wählen ist es tatsächlich so, dass in Ost und West ein ausländerfeindliches Weltbild, ein geschlossenes, zu 61% verfängt. Und damit hat die AfD, die ja eigentlich 2015 ursprünglich mal als eurokritische Partei gegründet wurde, dann aber schnell sich das Thema Asylpolitik zunehmend populistisch besetzt hat und dann noch das Thema, was die anderen demokratischen etablierten Parteien liegen gelassen haben, nämlich den Nischenbereich, sag ich mal in Anführungsstrichen, ostdeutsche Nachwendeidentität, schnell für sich genutzt und stößt dann damit vor allen Dingen im Osten auf Resonanz.
16: Das ist interessant, Frau Reimann, wie Sie das jetzt skizziert haben. Klingt es ja schon so, als wäre es und ist es auch ein gesamtdeutsches Problem, was wir da sehen. Trotzdem, Sie sind kurz vor der Wende geboren, im Vereinigten Deutschland groß geworden und vertreten auch in Ihrem Buch die Ansicht, dass wir Jahrzehnte nach der Wende immer noch von Ost- und Westdeutschen durchaus sprechen sollten und auch auf diese Unterschiede immer wieder schauen und hinweisen, wenn es aber trotzdem doch rege Wanderungsbewegungen hin und her gibt. Warum?
5: Ja, also die regen Wanderungsbewegungen und auch die Beziehungen, die untereinander geführt werden, das ist ja das eine. Man kann sich auf einem Popkonzert treffen und dann ist es scheißegal, sag ich mal, ob man jetzt aus dem Osten oder aus dem Westen kommt. Wenn es aber um Repräsentation und wenn es um Vermögensbildung und um Immobilienbesitz und Zukunftsmöglichkeiten geht, da sind viele Ostdeutsche einfach nach wie vor unterrepräsentiert. Also wir müssen uns einfach mal die Situation in den Medien zum Beispiel angucken. Ich war eine von zwei Chefredakteuren in der ARD mit ostdeutscher Biografie. Wir haben die Situation bei den Intendanzen, dass zum Beispiel RBB und NDR, die beide für ostdeutsche Gebiete zuständig sind, die hatten noch nie seit 36 Jahren eine Intendantin oder einen Intendanten, die mit ostdeutscher Biografie geführt haben. Ich selbst habe das erlebt, als ich als Redakteurin, als sehr junge Redakteurin zum Beispiel noch in Redaktion gearbeitet habe und Reinhard Lakomi gerade starb oder Václav Havel und ich immer erstmal übersetzen musste, warum das jetzt vielleicht wichtige und relevante Themen sind, die man auch nochmal anders beleuchten müsste. Und da spielt natürlich auch rein, wie die Themen insgesamt in den Medien dargestellt wurden. Ich erinnere mich gut an Spiegelcover, die vor allen Dingen Anfang der 90er rausgebracht wurden, die ich ja auch in meinem Buch skizziere. Da stand dann einfach drauf, sowas wie Milliardengrab, auch schon

0: Haltung im Kopf auch, aber auch für mehr Sichtbarkeit Ostdeutscher, nicht nur mit Ihrem Buch. Wie sollte denn so eine Aufarbeitung oder so eine Aufmerksamkeit dann aussehen? Also was kann man noch tun, um einfach diese Spaltung in Ost und West zu überwinden, auch in den Redaktionen?
1: Also was im Westen, glaube ich, oft unterschätzt wird, ist, wie oft die ostdeutsche Erfahrung auch eine Armutserfahrung ist. Und da kommt ja dann oft dieses Beispiel, das habe ich selbst häufiger erlebt. Naja, also kommen hier, die Innenstädte sind doch saniert und jetzt hört doch mal auf. Und wir haben da so viel Geld reingeblasen durch den Soli und so weiter. Aber ich sage da, na gut, aber die strukturelle Schieflage ist dennoch da und man muss sie benennen. Weil nur weil jetzt irgendwie deine Innenstadt saniert ist, ist dein Portemonnaie nicht voll oder gehören dir die Häuser in dieser Innenstadt nicht. Und das ist die tatsächlich Situation, vor der wir stehen. Natürlich gibt es Möglichkeiten wie mein Buch, das ich mit Journalistinnen und Journalisten, weil ich ja selbst eine bin, darüber immer wieder ins Gespräch gehe und darauf aufmerksam mache und da auch auf Wohlwollen treffe, weil einfach natürlich ist nicht jedem das Thema Ostdeutschland sozusagen das liebste oder das erste Thema, womit er sich beschäftigt. Viele Leute haben auch noch andere Probleme, die sie tagtäglich umgeben. Aber wenn wir uns nun mal gerade vor den Wahlen befinden, dann stößt es vor allen Dingen Ostdeutsch natürlich sauer auf, die nicht rechtsextrem wählen, sondern die sich für zivilgesellschaftliches Engagement einsetzen und die vor allen Dingen im ländlichen Osten für die Demokratie kämpfen.
0: Von denen wir auch hier in der Sendung gerade deswegen berichten. Ja.
1: Weniger in den Medien stattfinden, noch damit zu tun haben, dass ihnen ja die Mittel noch und nöcher gekürzt werden. Wir haben es gerade erlebt mit Demokratieleben. Also das ist eine Situation, wo wir einerseits gucken müssen, vielleicht hören wir mal auf, diese Demokratiemittel zu kürzen in Ost und West, um solche Bewegungen zu verhindern oder aufzufangen. Plus es gibt spezielle Fördermaßnahmen wie die Studienstiftung Ost zum Beispiel, die sich darum kümmert, dass fehlende Netzwerke, wie sie ja auch migrantische Personen zum Beispiel oftmals nicht haben, einfach dadurch aufgefangen werden, dass es spezielle Stipendien und neuen Netzwerkaufbau gibt, damit die Zugangshürden nicht so hoch sind.
0: Was bedeutet das, was im Osten passiert, für die gesamtdeutsche Demokratie?
1: Also das, was sich jetzt in Ostdeutschland abzeichnet, zeichnet sich ja oder hat sich ja auch schon abgezeichnet in Baden-Württemberg und in Rheinland-Pfalz und es zeichnet sich ja zu Teilen auch in Gebieten wie dem Ruhrgebiet oder so ab. Also immer da, wo wir auf infrastrukturelle Probleme treffen, wo wir auf erhöhte Armut und Segregation, also die Verteilung von Arm und Reich in unterschiedlichen Stadtvierteln zum Beispiel treffen, hat die AfD Erfolge und verzeichnet Erfolge. Was man auch nicht unterschätzen darf, ist, im ländlichen Osten haben wir diese Situation eines erhöhten Männerüberschusses. Die AfD schafft es auch mit einem eher rückständigeren Familien- und Männerbild, was eigentlich überhaupt nicht ein typisch ostdeutsches Familien- und Männerbild ist, gerade jüngere Männer besonders anzusprechen, die dann verstärkt das auch wiedergespiegelt bekommen, der sogenannten Menosphäre auf Social Media zum Beispiel, und sich da abgeholt fühlen, weil wir kennen alle das Problem der Male Loneliness, dass sie da sozusagen dann auch wie so eine Art Ventil darin finden, na gut, also wenn mich hier niemand will und wenn ich so alleine bin, dann radikalisiere ich mich eben in solchen Verbünden, wo ich mich nicht ganz so einsam fühle, wie ich es vielleicht gerade bin.
0: Da sind viele Bewegungen, die dann uns alle angehen. Vielen Dank, Marieke Reimann. Gerade ist Ihr Buch bei Rowohlt erschienen. Zweite Wende, warum Ostdeutschland uns alle angeht. Vielen Dank.
1: Dankeschön.
0: Der Tag, ein Thema, viele Perspektiven. Heute blicken wir nach Sachsen-Anhalt vor der Landtagswahl. Die Zivilgesellschaft ist aktiv. Wir haben von Beispielen in Sachsen-Anhalt gehört. Aber natürlich gibt es bundesweit und auch in Hessen weitere Initiativen, die sich gegen rechte, menschen- und demokratiefeindliche Kräfte engagieren. Eine davon ist die Initiative AfD-Verbot jetzt. Mit einer Petition der hessischen Untergruppe wird die hessische Landesregierung aufgefordert, sich im Bundesrat für ein Verbotsprüfungsverfahren gegen die AfD vor dem Bundesverfassungsgericht einzusetzen. Jetzt wurden die Unterschriften in Wiesbaden übergeben und da war die Initiative nicht allein. Leonie Rosenthal weiß es genauer.
2: Rund 30 Menschen sind zur Mahnwache auf die Wiesbadener Marktstraße gekommen. Mit dabei haben sie eine Petition, die die hessische Landesregierung auffordert, sich für ein AfD-Verbotsverfahren einzusetzen. Einer davon ist Roland Borst.
3: Also ich selbst zum Beispiel habe am Anfang gezaudert und habe gedacht, ist das Verbot der richtige Weg? Aber ich bin dann zu dem Schluss gekommen, die Zeit drängt. Eine Prüfung des Bundesverfassungsgerichts wird sehr lange dauern.
2: Roland Borst ist Teil der Bürgerinitiative AfD-Verbot jetzt Hessen-Frankfurt, die Petition gestartet hat. Seit vergangenem Oktober sammelt er Unterschriften. Mehr als 15.000 sind zusammengekommen, viele davon in den letzten Monaten.
3: Es geht nicht darum, einfach nur pauschal zu sagen, weg damit. Das Wichtigste an unserer Sammlung waren die Gespräche für jede Unterschrift, die Diskussionen an den Ständen, die Diskussionen mit den Leuten.

0: Die Prozesse auch damit zu leben.
1: Nach der Mahnwache geht es gut 100 Meter weiter zum Hessischen Landtag. Dort übergibt Initiator Manfred Heidorn die Petition an den zuständigen Ausschuss.
2: Setzen Sie sich und alle Abgeordneten der Demokratischen Parteien im Landtag dafür ein, dass das Land Hessen im Bundesrat die Einleitung eines Verfahrens nach Artikel 21 Absatz 2 des Grundgesetzes aktiv unterstützt, damit das Bundesverfassungsgericht die Verfassungsmäßigkeit der AfD überprüft. Herzlichen Dank.
1: Neben Abgeordneten der SPD, Grünen und der früher im Landtag vertretenen Linken waren auch zwei AfD-Landtagsabgeordnete vor Ort und fotografieren die Teilnehmenden. Bei einigen sorgt das für Unbehagen. AfD-Co-Chef Robert Lambrou sagt, seine beiden Landtagskollegen seien emotional involviert gewesen. Fraktionsintern werde nun darüber gesprochen, was mit den Fotos passiert.
3: Das macht halt auch etwas mit uns, wenn da Leute sind, die meinen, uns verbieten zu können. Und da wollten sich halt einige Kollegen auch mal anschauen, wer das eigentlich ist. Ich persönlich war nicht da, weil ich möchte diese Leute nicht aufwerten.
1: Die Petition hält er für aussichtslos. Im Landtag startet nun das übliche Verfahren. Zunächst wird eine Stellungnahme der Landesregierung eingeholt. Diese hat 8 Wochen Zeit für eine Antwort. Ob die Petition Erfolg haben könnte, darüber möchte der Vorsitzende des Petitionsausschusses, Oliver Ulott, von der SPD nicht spekulieren.
4: Ja, das obliegt mir an dieser Stelle nicht zu bewerten. Der Petitionsausschuss besteht aus 16 Mitgliedern und diese 16 Mitglieder werden sich dieser Aufgabe annehmen. Der Ausschuss tagt nicht öffentlich und wird dann in diesem Rahmen auch entsprechend über diese Petition, so wie über alle anderen, auch eine Entscheidung und eine Empfehlung dem gesamten Hessischen Landtag abgeben.
1: Über ein Parteienverbot kann in Deutschland nur das Bundesverfassungsgericht entscheiden. Ein entsprechendes Verfahren können Bundesregierung, Bundestag oder Bundesrat beantragen. Die Hürden für ein Verbot sind allerdings hoch. Es muss erwiesen sein, dass die betreffende Partei eine verfassungsfeindliche Haltung vertritt und diese Haltung in aktiv-kämpferischer, aggressiver Weise umsetzt. Die Initiatoren hoffen dennoch, dass ihre Petition Gehör findet.
5: Für ein AfD-Verbot setzt sich diese Initiative ein und fordert mit der Petition auch die hessische Landesregierung dazu auf, sich dafür einzusetzen. Ein Bericht von Leonie Rosenthal. Über ein Verbotsverfahren wird ja schon lange diskutiert und es gibt ebenso lange unterschiedliche Einschätzungen, ob es angestoßen werden sollte und welchen Erfolg oder auch welche negativen Auswirkungen das dann haben könnte. Die Gegner eines Verbotsverfahrens führen immer wieder an, die AfD politisch stellen zu wollen und die AfD-Anhänger dabei argumentativ zu überzeugen. Bei Zustimmungszahlen von über 40% in Sachsen-Anhalt und weit über 20% im August beim Deutschland-Trend von Infratest-Teamat waren es 30% auf Bundesebene, scheint das Konzept des politisch Stellens nicht wirklich gut zu funktionieren. Albrecht von Lucke von den Blättern für deutsche und internationale Politik, hallo.
6: Schönen guten Abend, Frau Fuhrmann.
5: Muss jetzt doch ein Verbotsverfahren angestoßen werden?
6: Naja, das kann man machen. Das hätte man lange schon machen können. Ich war in der Tat und bin es übrigens nach wie vor der Meinung, dass die politische Auseinandersetzung das ganz Zentrale ist. Es ist vor allem zum gegenwärtigen Zeitpunkt überhaupt nicht klug, das Verfahren, was beispielsweise Lars Klingbeil jetzt in den Raum stellt, anzudrohen. Denn das Verfahren dauert lange. Man hat also überhaupt keine Chance, gegenwärtig die AfD in Sachsen-Anhalt beispielsweise noch von der Macht zu entfernen mittels Einleitung eines Verfahrens. Ich verstehe aber ein zentrales Argument und das hat durchaus seine Berechtigung. Wenn in den einzelnen Ländern tatsächlich der Verfassungsschutz sagt, die Partei ist erwiesen rechtsextremistisch, dann sollte man es durchaus, ich kann das nachvollziehen, darauf ankommen lassen. Ich bin nach wie vor aber trotzdem der Meinung, die Folgekosten eines solchen Verfahrens werden gravierend, weil gegenwärtig ein solches Verfahren mächtig zu diskutieren, spielt der AfD in die Hände, weil sie mit einer gewissen Berechtigung im Osten sagt, seht ihr, denen fällt gar nichts anderes ein, als jetzt die mit Abstand stärkste Kraft mit über 40% auf diese Weise vielleicht von der Macht fernhalten zu wollen. Das ist schon ein Argument, was dort in Stellung gebracht wird. Und zum Zweiten ist es so, es ist letztlich natürlich auch ein Problem, wenn wir uns vorstellen, der AfD-Kandidat möglicherweise mit über 40% einfährt, der nächste aber der CDU-Kandidat mit 20%. Da wird ein Verbotsverfahren ein echtes Problem. Und ich habe eigentlich unsere Demokratie immer für stärker gehalten, tue es übrigens nach wie vor. Ein Sieg selbst der AfD in Sachsen-Anhalt, meines Erachtens, wird unsere Demokratie nicht zu Fall bringen. Es wäre gut, und das ist mein, darüber müssen wir reden, und ich glaube übrigens noch weit über die Debatten der Zivilgesellschaft hinaus, es wäre gut, wenn das ein echter Weckruf für die anderen, für die Menschen, die gegen die AfD sind, die anderen Parteien zu stärken, dann hätte ein solcher AfD-Sieg vielleicht sogar einen positiven Nutzen.
5: Sie sind ein Fan von intensiven und auch unter Umständen nicht nur Gesprächen, sondern auch Streits und deswegen sicher auch ein Fan von der inhaltlichen Auseinandersetzung. Aber es hat ja bis jetzt nicht funktioniert, wenn man sich diese Werte anschaut. Was denken Sie, warum hat es nicht funktioniert und was muss passieren, damit dieses Konzept eine Chance hat?
6: Ich will mal eines ganz deutlich sagen, warum es zum Teil nicht funktioniert hat. Und das geht an uns alle. Das geht an uns im Westen, aber nicht zuletzt auch im Osten. Wer ist eigentlich in die Parteien eingetreten, seitdem die AfD so stark geworden ist, in die anderen Parteien? Das große Problem besteht in hohem Maße darin, das werfe ich durchaus uns vor, die wir im Westen nie geglaubt haben, dass eine AfD so stark werden würde. Allerdings stellt sich die Lage im Westen auch noch immer ein bisschen anders dar. Im Osten sind es 40% und diese Ostländer haben auch seit 40 Jahren die Demokratie. Trotzdem ist die AfD, man muss es in aller Deutlichkeit sagen, mittlerweile die absolut hegemoniale politische Kraft auf dem Lande. Das heißt, und das ist mein Appell auch ein Stück weit, zivilgesellschaftliche Proteste, was vorhin auch so schön gesagt wurde, dass sich einmischen, sind gut und schön, wenn wir nicht die eigentliche Lehre aus der alten NS-Erfahrung lernen, wir müssen demokratische Parteien stärken, dann wird die AfD stärker bleiben. Also eigentlich ist es schon seit langem die Notwendigkeit, wenn man denn wirklich den AfD-Leuten etwas entgegensetzen will. Und das sind übrigens in weiten Teilen ausgesprochene Glücksritter, Schnäppchenjäger. Wir wollen mal sehen, was Herr Siegmund aufzubieten hat. Das ist absolut desaströs. Übrigens, alle Debatten, die er momentan führt, sind derartig inhaltsleer. Es ist eine große Welle der Gefühligkeit. Und wir müssen uns alle ein Stück weit den Vorwurf machen lassen, wir hätten die anderen Parteien viel mehr stärken müssen. Und ich erhoffe mir, dass ein Stück weit auch durch ein Aufwachsen der AfD in Sachsen-Anhalt.
5: Aber warum haben die Parteien es auch nicht geschafft, sich so stark zu präsentieren, dass man gerne eintritt oder aktiv wird? Also wenn wir uns den Sommer angucken, Hitzesommer 2026, Klimaschutz ist das Thema. Das wäre ja eine gute Chance für die Grünen. Wie ist es mit der sozialen Frage? Wir haben in Zeiten der wachsenden Ungleichheit das Thema Umverteilung absolut auf der Agenda. Warum profitiert da die SPD nicht?
6: Naja, die SPD hat es sehr schwer. Die Grünen profitieren ganz deutlich. Die Grünen werden übrigens die nächsten Jahre nie ein Problem haben, eine deutliche Partei über 10% zu sein. Ich sehe übrigens auch bei den Grünen gar
5: außer
6: nicht
5: mal das absolut zentrale
6: Problem. Ja, Sachsen-Anhalt ist leider ein ganz zentrales Problem. Mhm. Übrigens, deswegen habe ich auch ein gewisses Problem mit den Positionen von Frau Reimann, um es so sagen, die sie davor hatten. Es ist schon die Frage im Raum, es ist ja nicht so, diese Unterbetonung des Ostens, das macht die AfD ganz stark. Und das ist übrigens auch, ich bin mal sehr gespannt, wie es im Westen verfängt, diese AfD im Osten, man muss sich das bei Herrn Siegmund sehr genau angucken, Sie haben es in der Sendung ja auch gemacht, ist ein enormes Potpourri von einer DDR-Nostalgie mit Auftreten, mit Absingen der DDR-Nationalhymne, mit Blauhemden, mit Herrn Steimle, der Stauffenberg aufruft, um wirklich mal, das muss man sich vorstellen, er ruft, wenn der Stauffenberg mal wirklich vonnöten ist, wenn ein Friedrich Merz regiert, also als wäre Stauffenberg gegen Hitler natürlich nicht nötig gewesen, das sind alles Töne, die die Nostalgie in radikalisierter Form verbinden mit einem völkischen Grundgedanken. Da ist leider eine neue Ost-Teilidentität im Kommen und die wird nicht nur vom Westen propagiert, beziehungsweise vom Westen hervorgerufen. Das ist ein originäres Ostgewächs und insofern hoffe ich ein Stück weit tatsächlich, in jeder Hinsicht, aus dieser Gesellschaft muss ein Stück weit tatsächlich demokratischer Widerstand erwachsen, dadurch, dass die anderen Parteien gestärkt werden. Und es ist auch ein Fehler von uns, ich will das nochmal deutlich sagen, wir können es uns alle nicht so leicht machen, immer nur zu sagen, ja, die Parteien sind closed shops, das ist schwer, dahin zu gehen, einzutreten. Ja, ich weiß, das ist nicht leicht und auch gerade die Jungen sind dann schnell konzentriert und sagen, ja, wir kommen nicht zur Geltung. Ich erinnere an Joschka Fischer, wir sprechen hier in Hessen, Joschka Fischer war Ende der 70er Jahre bereit, als er erkannte, der Putz in den Straßen von Frankfurt mit seiner schönen Putztruppe und dem Besetzen von Häusern ist das eine. Plötzlich hat die grüne Welle Konjunktur. Er war kein Grüner am Anfang, wie wir alle wissen. Er war einer, der auf den Straßen faltete. Dann ist er mit seiner ganzen Truppe eingetreten in die grüne Partei und hat den Laden in kürzester Zeit übernommen. Das ist ein Beispiel für gelebte Demokratie und diese Machtwillen muss man schon haben. Und das muss, dann würde man der AfD mit diesen Leuten auch was entgegensetzen. Wir müssen uns alle den Vorwurf machen, wir haben das nicht gemacht. Das geht nicht zuerst an die Parteien, das geht an uns.
5: Geht an uns alle, ganz offensichtlich. Jetzt haben Sie gesagt, gut, dann passiert das jetzt. Also ich überziehe etwas in Sachsen-Anhalt eben und dann werden wir mal sehen. Jetzt ist
6: Nein,
5: ja
6: das
5: nicht
6: wird nicht passieren. Das ist ja das Schlimme. Ich will nur mal sagen, es wird leider nichts passieren. Es ist jahrelang nichts passiert. Es ist immer wieder, es ist auch, ich sag mal, noch mal ein bisschen böse. Es ist gut, dass die Künstler jetzt alle hinfahren. Die wachen auf, Herr Grönemeyer macht sein Konzert und ich lobe all die, ich will das nur ausgesprochen verteidigen, David Begrich, viele andere, die mutig als Zivilgesellschaft auf die Straße gehen. Aber leider muss man trotzdem fragen, wo ist das sachsen-anhaltinische Bürgertum? Übrigens übrigens viele auch aus dem Westen, die dorthin gegangen sind. Wo sind die Leute, die seit 40 Jahren dort leben, die nicht der AfD nahestehen? Wo sind die in den starken Parteien? Wo stärken die die SPD? Wo gehen die in die CDU? Wo sorgen die dafür, dass die Grünen wirklich eine starke Partei werden? Die Lehre der alten Bundesrepublik war die, ob von Helmut Schmidt, von Willy Brandt, aber auch von Konrad Adenauer. Wir brauchen starke Parteien, damit so eine NSDAP nicht wieder passieren kann. Das müsste unsere Antwort sein.
5: Anderer Aspekt noch, Herr Lucke. 1,7 Millionen Wahlberechtigte gibt es in Sachsen-Anhalt. Das sind nicht viele. Trotzdem findet diese Wahl nicht nur bundesweite, sondern europaweite Beachtung. Mhm. Wir haben auch diese Sendung über diese Wahl gemacht, machen wir auch nicht bei jeder Landtagswahl. Ist diese Aufmerksamkeit gerechtfertigt oder bläst das vielleicht das Problem noch auf?
6: Ja, es spielt in gewisser Weise natürlich der AfD in die Hände, aber es ist trotzdem gerechtfertigt. Wir müssen uns schon bewusst machen, was es bedeutet, wenn einem deutschen Bundesland wieder eine Partei, die erwiesen rechtsextremistisch ist, laut Verfassungsschutz in Sachsen-Anhalt mit über 40% einfährt, den anderen, den nächsten Kandidaten mit 20% deklassiert. Der Aufschrei ist absolut gerechtfertigt. Europa wird auf uns schauen und ich erhoffe mir tatsächlich, dass dann die Antwort eine ist, übrigens auch einer deutlichen auch nochmal Ost-West-Debatte. Ja, es wird ein Problem für die AfD sein, die hier mit einem absoluten Nostalgie, trotz Charakter der Ostseparatismus gewinnt. Es wird ein Problem sein, damit deutlich zu machen, dass es im Westen ähnlich vorkommen soll. Das ist ein Separatismus, der bemerkenswert ist, aber der eben an ganz fatale Kontinuitäten brauner Art zum Teil anknüpft. Und das verdient die Aufmerksamkeit, die sie auch aus Europa erfährt, diese Wahl.
5: Der Osten geht uns alle an. Deutliche Worte von Albrecht von Lucke von den Blättern für deutsche und internationale Politik. Und das war der Tag für heute. Über die Stärke der AfD nicht nur in Sachsen-Anhalt haben wir gesprochen, aber auch von der Stärke der zivilgesellschaftlichen Initiativen gegen Rechtsextremismus in diesem kleinen Bundesland und darüber hinaus gehört. Uns Letztes lässt hoffen, dass es in Sachsen-Anhalt nach dem 6. September nicht zu einer Regierung durch eine vom Verfassungsschutz als gesichert rechtsextrem eingestuften Partei kommt. 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Ich heiße Karin Fuhrmann und wünsche Ihnen noch einen schönen Tag.

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2: 19 Uhr. UEFA bereitet Strafanzeige gegen Infantino vor. Merz nennt EU-Haushaltsplan unbezahlbar. Schlüchtern stellt Pläne für Kraftwerk und Rechenzentrum vor. Das Wetter in der Nacht teils kräftiger Regen bei 21 bis 16 Grad, morgen bis 27 Grad. Mein Name ist Frank Vornath. Der Europäische Fußballverband UEFA will gegen den Chef des Weltverbands FIFA, Infantino, in der Schweiz Strafanzeige stellen. Es geht um den Vorwurf kriminelle Misswirtschaft. Hintergrund sind die umstrittenen Pläne Infantinos, Anteile der Fußball-WM an private Investoren zu verkaufen. ARD-Reporter Stefan Kersthold.
3: Der Europäische Verband fordert die FIFA und beteiligte Finanzinstitute daher zur Herausgabe von Unterlagen aus dem gescheiterten Projekt auf. Das geht aus einem 60-seitigen Dokument an ein Distriktgericht im US-Bundesstaat Florida hervor. Die UEFA fordert nach wie vor Infantinos Rückzug. Infantino hatte sein Vorhaben, Anteile an Turnieren des Weltverbandes an private Investoren, auch aus dem Umfeld von US-Präsident Donald Trump zu verkaufen, nach massiver Kritik aufgegeben.
2: Deutschland und 5 weitere EU-Staaten fordern, dass der Entwurf für den nächsten EU-Haushalt um mehrere 100 Milliarden Euro gekürzt wird. Und zwar über alle Bereiche hinweg. Das haben sie bei einem Treffen im Kanzleramt in Berlin beschlossen. Die EU-Kommission plant im nächsten Haushalt von 2028 bis 2034 2 Billionen Euro auszugeben. Die Nettozahlerländer sollen laut Kanzler Merz viel mehr als jetzt beitragen. Das sei unrealistisch und schlicht unbezahlbar. Nordhessen wird als Verteidigungsstandort ausgebaut. Dazu investiert der Rüstungskonzern Rheinmetall 260 Millionen Euro, teils in den Regionalflughafen Calden bei Kassel, teils in sein Metallwerk. Das Land Hessen gibt 25 Millionen Euro dazu. Für das Projekt Defense Hub Nordhessen sollen ein Logistik- und ein Drohnentestzentrum entstehen. Dazu haben Ministerpräsident Rhein und der Vorstandschef von Rheinmetall Pappberger heute Vormittag eine Absichtserklärung unterschrieben. Die Stadt Schlüchtern im Main-Kinzig-Kreis hat Pläne für ein Großprojekt veröffentlicht. Es geht um ein Kraftwerk, das ein nahegelegenes Rechenzentrum mit Strom versorgen soll. Laut Stadt sollen 750 Millionen Euro investiert werden. HR-Reporterin Aline Krönung.
4: Vor allem mittels Brennstoffzelle wird hier Strom erzeugt, vor allem für das angedachte Großrechenzentrum im benachbarten Bierstein. Die Größenordnung beschreibt der Nebeneffekt. Die Abwärme könnte als Fernwärme genutzt werden für rund 10.000 Haushalte. Das sind fast so viele, wie Schlüchtern und Steinau zusammen haben. Bei gleich 2 Infoabenden Anfang September will die Stadt den Bürgerinnen und Bürgern das Projekt vorstellen.
2: Bis Ende September gibt es wohl Klarheit über den BioNTech-Standort in Marburg. Das Pharmaunternehmen wollte den Standort ursprünglich schließen. Jetzt teilte das Mainzer Unternehmen mit, dass auch ein Verkauf geprüft wird. HR-Reporterin Anna Spieß.
5: Aktuell lotet das Unternehmen mögliche Optionen aus. Wenn sich ein Käufer findet, könnten wahrscheinlich auch die rund 540 betroffenen Arbeitsplätze in Marburg gerettet werden. Dafür haben sich auch die Gewerkschaften zuletzt ausgesprochen. Konkrete Interessenten nennt BioNTech aber nicht. Hintergrund für die Werksschließung in Marburg ist, dass der Pharmakonzern sich weltweit auf die Krebsforschung konzentrieren will.
2: Das waren die Nachrichten. Das Wetter. Am Abend ziehen erste Schauer und Gewitter nach Hessen. In der Nacht weiter gewittrig. Dabei kann es auch kräftige Schauer geben bei 21 bis 16 Grad. Morgen erst noch einzelne Schauer, am Nachmittag freundlicher bis 28 Grad. Und die weiteren Aussichten: Sonne, Wolken und ganz vereinzelt Schauer am Wochenende. Am Samstag höchstens 26 Grad. Die Zeit, es ist 19.04 Uhr.
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6: Und wir schauen heute zurück auf das Musikereignis in Sachen Folk, Weltmusik und Liedkunst, das Bardentreffen in Nürnberg, das vom 30. Juli bis 2. August in Nürnberg stattgefunden hat. Dort aufgetreten sind auch Freshly Ground aus Südafrika. Mein Name ist Carmen Mikovic, ich darf Sie heute an der Hörbar bewirten. Schön, dass Sie dabei sind.

Sie tarnte, ein Song von Freshly Ground, an der Hörbar in HR2 und SWR Kultur. Die Band ist durch den WM-Hit Waka Waka mit dem kolumbianischen Popstar Shakira bekannt geworden. Aber eigentlich brauchen sie diesen Support gar nicht. Sie haben auch so genug Power. Beim diesjährigen Bardentreffen waren sie mit frischer Energie am Start, mit einem Afro-Fusion-Sound aus afrikanischen Stilen sowie Pop, Jazz und Blues. Wenn Sie nun sagen, ja toll, Bardentreffen ist ja nun vorbei, was bringt mir der Hinweis? Dann kann ich nur sagen, Gemach, kein Drama. Unsere KollegInnen vom Bayerischen Rundfunk haben nämlich zahlreiche Konzerte vom Bardentreffen mitgeschnitten und bei Arte und auch in YouTube zur Verfügung gestellt. Da finden Sie zum Beispiel auch das komplette Konzert von Freshly Ground mit ihrer neuen Leadsängerin, der 20-jährigen Mbali Makoba. Die nächste Band ist nicht so groß wie Freshly Ground, hatte aber einen kleinen Heimvorteil. The Green Apple Sea aus Nürnberg mit handgemachtem Sound zwischen Indie-Folk, Country und Americana.

Saudade und Bossa Nova an der Hörbar in HR2 und SWR Kultur, Musik grenzenlos. Das war Joana Amendoeira, der Star der jungen Fado-Generation in Portugal. In Nürnberg ist sie zusammen mit dem brasilianischen Sänger und Gitarristen Fred Martins aufgetreten. Habe ich gerade junge Fado-Generation gesagt? Naja, das ist relativ. Joana wurde 1994 entdeckt bei der Grande Noite do Fado in Lissabon und da war sie tatsächlich erst 12 Jahre alt. Mittlerweile ist Joana 43, hat 10 Alben veröffentlicht und die großen europäischen Häuser ausverkauft, vom Konzertgebäude Amsterdam bis zur Royal Opera London. Und jetzt wird's ein bisschen wilder an der Hörbar mit dem kolumbianischen Kollektiv Sistema Solar. Die haben afro-karibische Rhythmen, Beats, Hip-Hop und House in einer bunten Show auf die Bühne in Nürnberg gebracht. Dieses Klangfeuerwerk gibt's zum Nachgucken. Das komplette Konzert von Sistema Solar, 73 Minuten Rhythmus pur, auf YouTube, im Arte-Kanal und in der Arte-Mediathek.

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Und auch diese Band hat beim Bardentreffen in Nürnberg aufgespielt. Das Quartett Deitsch aus dem Landkreis Esslingen. Ihre Spezialität ist, Instrumentalstücke aus alten Notenhandschriften zu neuem Leben zu erwecken. Das etwas angestaubte Wörtchen aufgespielt wurde da im wahrsten Wortsinn abgestaubt, so wie Deitsch ihr Repertoire im Griff haben. Die deutsche Folkmusik gilt ja oft als etwas steif und bieder. Aber die Lieder, die Deitsch sich vorknöpfen, lassen sich auch mit Ohren des 21. Jahrhunderts gut hören. Und mancher alte Text wirkt seltsam aktuell. Wenn Sie jetzt genau wissen möchten, was heute alles in dieser gemeinsamen Sendung von HR2 und SWR Kultur zu hören war, KünstlerInnen, Bands, Songnamen, Reihenfolge, dann gibt unsere Titelliste Auskunft. Die finden Sie auf der Website der jeweiligen Welle. Nachhören und runterladen können Sie diese und viele weitere Hörbarausgaben auch, zum Beispiel auf ARD Sounds. Für heute war's das. Danke fürs Zuhören. Melanie Aschenbrenner hat die Musik für Sie ausgesucht. An der Theke der Hörbar war Carmen Mikovic. Tschüss.

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1: Ein Schauspiel, in dem das Radio eine wichtige Rolle spielt, feiert am 4. 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
2: Um 20 Uhr mit Frank Vornat. Die Bundeswehr lässt in den nächsten Jahren in ganz Deutschland 300 neue Gebäude bauen. Die Verträge dafür im Wert von 4,6 Milliarden Euro sind im Verteidigungsministerium in Bonn unterschrieben worden. ARD-Reporter Dietmar Dörner.
3: Geplant sind Kompaniegebäude mit Lehrsälen für Soldatinnen und Soldaten, Waffenkammern und Unterkünfte mit mehr als 54.000 Betten, teilte die Bundeswehr heute in Bonn mit. Mit dem Bau der ersten Gebäude soll noch in diesem Jahr begonnen werden. Geplant ist, dass die ersten 14 Bauten bereits Mitte 2027 fertiggestellt sind. Möglich wird die schnelle Realisierung, weil nicht individuell gebaut wird, sondern standardisiert.
2: In Nepal steigt die Zahl der Todesopfer nach der verheerenden Sturzflut weiter an. Laut den Behörden sind inzwischen 392 Leichen geborgen worden. Rund 900 Menschen werden vermisst. Experten warnen davor, dass es weitere Überschwemmungen geben könnte, denn an einer Flussmündung habe sich ein neuer Stausee gebildet. Es bestehe die Gefahr eines Dammbruchs. Nordhessen wird als Verteidigungsstandort ausgebaut. Dazu investiert der Rüstungskonzern Rheinmetall 260 Millionen Euro, teils in den Regionalflughafen Calden bei Kassel, teils in sein Metallwerk. Das Land Hessen gibt 25 Millionen Euro dazu. HR-Reporterin Daniela Möllenkamp.
4: Am Airport Kassel soll ein Logistik- und Trainingszentrum entstehen sowie ein Drohnen-Testzentrum. Bei einem Ortstermin heute unterzeichneten Ministerpräsident Boris Rhein und der Rheinmetall-Vorstand Vorstandsvorsitzender Armin Papperger eine entsprechende Absichtserklärung. Das sogenannte Defense Hub Nordhessen soll Ende 2027 den Betrieb aufnehmen. Insgesamt entstünden mehr als 1000 neue Arbeitsplätze in Kassel und Calden.
2: Der Europäische Fußballverband UEFA bereitet eine Strafanzeige gegen FIFA-Chef Infantino vor. Das melden mehrere Medien. Hintergrund sind Infantinos gescheiterte Pläne, Teile der Fußball-WM an Investoren im Umfeld von US-Präsident Trump zu verkaufen. Gleichzeitig hat die UEFA aber ihre Drohung vorläufig ausgesetzt, FIFA-Wettbewerbe zu boykottieren. In Monaco ist die Ligaphase der Fußball Champions League ausgelost worden. Der FC Bayern München und Borussia Dortmund bekommen es unter anderem mit dem englischen Meister und Finalisten der vorigen Saison FC Arsenal zu tun. RB Leipzig muss zum Beispiel gegen Real Madrid und Manchester City antreten. Der VfB Stuttgart gegen Atletico Madrid und Inter Mailand. Die Ligaphase beginnt am 8. September und endet am 27. Januar. Das waren die Nachrichten. Das Wetter: am Abend ziehen erste Schauer und Gewitter nach Hessen, in der Nacht weiter gewittrig bei 21 bis 16 Grad. Morgen erst einzelne Schauer, am Nachmittag freundlicher bis 28 Grad. Die Zeit, es ist 20.03 Uhr.
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5: Ende Juli, Anfang August verwandelt sich der kleine atmosphärische Ort Hitzacker im Wendland an der Elbe in ein Eldorado für Kammermusikfans. Das älteste Kammermusikfestival in Deutschland ist 81 Jahre alt geworden. Die sommerlichen Musiktage Hitzacker bieten an 9 Tagen von morgens bis abends Programm. Wir hören heute eine kleine Auswahl. Ich bin Ralica Nikolov von NDR Kultur aus Hamburg. Freue mich, dass Sie Radio hören. Eine, die schon oft in Hitzacker war, ist die vielfach ausgezeichnete Geigerin Antje Weithaas.
6: Ich bin wahnsinnig gern hier, auch wenn der Saal etwas trocken ist. Aber dieser direkte Kontakt zum Publikum, auch dann im Hotel, beim Abendessen, beim Frühstück, man redet über Musik, man wird angesprochen über das letzte Konzert und so weiter. Es ist immer sehr familiär und das macht Spaß.
5: Das macht Hitzacker aus, der enge Austausch von Ensembles und Publikum, auch der Musikerinnen und Musiker untereinander. Antje Weithaas kam in diesem Jahr zusammen mit der Cellistin Marie-Elisabeth Hecker und dem Pianisten Martin Helmchen. Zum Schwerpunkt Joseph Haydn hatte das Ensemble das S-Moll-Klaviertrio mitgebracht, Haydns letztes von über 40, die er hinterlassen hat. Er nimmt uns in seinen Klaviertrios mit ins Labor, sagt Antje Weithaas.
6: Da hat er alles Mögliche ausprobiert. Ich habe Sachen bei Klaviertrios gesehen, da habe ich gesagt, was macht der da? Unglaublich fantasiereich und die Grenzen des damals Üblichen sprengend, sowohl was Harmonik angeht, was Struktur angeht. Und das heißt, Haydn bringt uns immer an die Stuhlkante mit einem unglaublichen Humor, aber auch mit einer ganz großen Tiefe.

0: Da geht ein Raunen durchs Publikum. Eine solch vertrackte Virtuosität hört man bei Joseph Haydn nicht so häufig. Schon die Tonart S-Moll ist außergewöhnlich. Antje Weithaas Violine, Marie-Elisabeth Hecker Violoncello und Martin Helmchen Klavier spielten das S-Moll-Klaviertrio von Joseph Haydn, Haydns letztes Werk für diese Gattung. Später hören wir die drei wieder mit György Kurtág und Franz Schubert. Joseph Haydn stand im Zentrum der sommerlichen Musiktage Hitzacker in diesem Jahr. Das bedeutete allerdings vor allem auch, was vor ihm komponiert wurde und wie seine Musik weitergewirkt hat, war immer wieder zu erleben. Auch am ersten sogenannten Debüt-Marathon-Tag. Solche Marathontage sind neu bei den sommerlichen. Intendant Oliver Wille hat sie aus der 2024 begonnenen Debütreihe für junge, vielversprechende Künstlerinnen und Künstler entwickelt. Es war ein Experiment, das geglückt ist. Den Anfang machten Igor Levit und Markus Becker mit den Haydn-Variationen von Johannes Brahms. Wie Haydn in bestimmten Phasen seines Komponierens liebte es auch Brahms, aus einem Motiv heraus ein ganzes Werk zu entwickeln. Ob allerdings das hier zugrunde liegende Thema überhaupt von Haydn stammt, ist unklar. Mindestens hat die Person von Haydn gelernt, denn das fragliche Thema besteht aus fünftaktigen Perioden, nicht aus viertaktigen. Da entsteht eine Asymmetrie beim Hören, die Brahms fasziniert hat. Ein Yamaha-Flügel und ein Steinway standen zur Verfügung, eng aneinander geschmiegt, ohne Deckel, das Publikum rundherum platziert. Igor Levit hatte seine Freude an diesem Marathontag aus mehreren Gründen.
1: Hier zu sein mit den Kollegen und den ganzen Tag mal allein, mal gemeinsam Musik zu machen, ist einfach sehr, sehr schön.
0: Igor Levit, Markus Becker, Oliver Wille sind alle Professoren an der Hochschule für Musik, Theater und Medien Hannover. Sie seien einander eng verbunden, sagt Levit.
1: Und ein Festival, das sich nicht jedes Jahr oder wie oft es eben stattfindet, neu erfindet, ist sowieso dem Untergang geweiht. Und ich bin sehr froh, dass hier mit Oliver jemand Verantwortung trägt, dem das sehr bewusst ist.
0: In Zeiten, die nicht einfacher werden, in denen Kulturförderung kritisch beäugt wird, sagt Igor Levit, ist es wichtig, sich Gedanken darüber zu machen, wie man Menschen, egal welchen Alters, einladen kann, wie man sie erreichen kann, sieht er als spannende Aufgabe.
1: Wenn man aber an die Sache glaubt, nämlich ans Musikmachen und an Begegnung, dann wird man einen Weg finden. Leichter wird es für niemanden, aber wenn man so ein Problem nicht exklusiv hat, ergeben sich daraus natürlich auch Chancen. Miteinander sprechen, voneinander lernen und der neuen Zeit und der Zukunft selbstbewusst und mit offenem Herzen begegnen. Auch den Risiken.
0: Mit Markus Becker verbindet den 39-jährigen Igor Levit eine lange Geschichte.
1: Ich kenne Markus seit fast 30 Jahren. Markus war mal Lehrer, dann auch Idol und dann war er Kollege und musikalischer Partner. Und all das ist Markus gewisserweise noch immer geblieben und mittlerweile ist Markus einfach auch mein Freund. Und ich habe nicht sehr viele unter direkten Kollegen, die ich als Freund bezeichnen würde. Er ist einer und wir spielen seit Jahren zusammen, wir tauschen uns aus und er ist ein ganz besonderer Musiker und Mensch und ein sehr wertvoller Lebensgefährte für mich. Insofern, mit ihm zusammen Musik zu machen, gehört zum Allerbesten für mich.
0: Seit Igor Levit in Hannover angefangen hat, schon während seiner Zeit im sogenannten IF, dem Institut zur Frühförderung musikalisch Hochbegabter, kennt Markus Becker ihn. Er fiel gleich auf, sagt Becker schmunzelnd.
2: Es gab eine Zeit, da hat er immer Rat gesucht. Das fand ich eigentlich ganz rührend. Er war wirklich noch sehr jung, also ging er noch zur Schule und wollte dann immer wissen, Herr Becker, wie macht man das mit dem Klang? Und inzwischen würde ich ihn gerne so einiges fragen und tue das dann auch. Ne? Also es ist wirklich eine ganz großartige, schöne und auch sehr humorvolle Beziehung, die wir haben.
0: Und wie macht man das mit dem Klang? Was hat Markus Becker Igor Levit damals geantwortet?
2: Ich habe gesagt, das Klavier ist im Vergleich zu anderen Instrumenten eine Art Raum, in den wir die Hörer einladen. Also man steht dem Klavier im guten Fall nicht in irgendeiner Weise gegenüber und bestaunt etwas, sondern man wird sozusagen von diesem Klang irgendwo eingeladen, an etwas teilzuhaben. Klingt jetzt so ein bisschen esoterisch, aber und das bedeutet technisch ganz einfach, dass man den Klang einfach registrieren muss. Das ist völlig klar, wenn ich einen Dreiklang anschlage und alle drei Töne sind gleich laut, dann klingt der total doof. Und da fängt es an, interessant zu werden. Das sind Entscheidungen, die natürlich auch oft intuitiv stattfinden. Selbstverständlich hole ich eine Melodiestimme ein bisschen mehr raus, aber was überhaupt alles am Klavier an klanglicher Auffächerung gemacht werden kann, das sind die Dinge, die einen so beschäftigen und wo ich finde, dass Igor das auf besonders tolle Weise kann. Also Igor holt uns immer in die Musik rein.

0: Igor Levit und Markus Becker spielten die Haydn-Variationen von Johannes Brahms zum Auftakt des Klaviermarathons bei den sommerlichen Musiktagen Hitzacker in diesem Jahr. Es ist selten, dass man im Rahmen mehrerer Kurzkonzerte über einen Tag hinweg verschiedene hervorragende Persönlichkeiten an denselben Instrumenten spielen hört. Und es erwies sich als ungeheuer interessant und aufschlussreich. Das war eine Versuchsanordnung, die voll aufgegangen ist. Das Publikum bekam einen hochspannenden Reigen unterschiedlichster, herausragender Interpretationen angeboten. Markus Becker hat das Programm kuratiert und Severin Kim, Dongping Wang, Robert Neumann und Roman Borisow eingeladen.
1: Da geht es dann darum, wer ist schon unterwegs, wo kann man auch unterstützen auf so einem Festival, dass sich das noch vergrößert sozusagen und so eine Karriere weitergetragen werden kann. Und wie interessant sind die Leute? Toll, Klavier spielen können viele, aber ich finde da, gerade bei so einem Festival, wo man sich die Klinke in die Hand gibt, muss das irgendwie auch ein künstlerisches Format haben. Ne?
0: Apropos Klinke in die Hand geben. Das erlebt man in dieser Form auch nicht so häufig. Jedes Kurzkonzert wurde von drei verschiedenen Pianisten gestaltet. Das war sehr abwechslungsreich für das Publikum. Dazu konnten sich alle entscheiden, ob sie auf dem Yamaha spielen wollten oder auf dem Steinway. Und jedes Mal klangen dieselben Instrumente unterschiedlich.
1: Das ist mir auch sehr aufgefallen, dass die so unterschiedlich, wie sie sind, alle auf höchstem Niveau spielen und auch musikalisch ticken sozusagen. Das ist alles schon sehr selbstständig und trotzdem jugendlich.

mal sehr humorvoll und so. Aber tatsächlich diese F-Moll-Variation, was halt auch sehr interessant geschrieben worden ist, weil das ist eine Variation, aber in dieser Variation sind zwei getrennte Themen, einmal in F-Moll und einmal in F-Dur. Und die beide Themen variieren sich. Und natürlich ganz am Ende kommt das Coda und das hatte Haydn ursprünglich nicht. Aber dann irgendwann hat er das Ende von quasi von einem bestimmten Schlussstelle gestrichen. Und dann hat er diese Coda dazu reingepackt. Und natürlich, das macht dann diese Musik halt auch komplett anders. Und da ist dann wirklich sehr viel Drama dabei. Und auch diese harmonische Folge, die ich, als ich das Stück zum ersten Mal gelernt habe, total überraschend empfunden habe, weil oh, so eine Harmonie hatte er bereits in der Zeit dann für sich entdeckt. Und das ist wirklich unfassbar. Ja, aber wirklich eine virtuose, herrliche Stück.

0: Severin Kim spielte auf dem Steinway-Flügel im Verdo-Konzertsaal in Hitzacker die F-Moll-Variationen von Joseph Haydn. Manche noch so kurze Stücke öffneten eine ganze Welt. Zum 100. Todestag von Joseph Haydn 1909 waren etliche Komponisten eingeladen, etwas beizutragen zu dessen Ehrung, unter anderem Maurice Ravel. Vorgabe, ein fünftöniges Motiv über den Namen Haydn zu bilden, und zwar aus den Buchstaben H, A, das Y entfällt natürlich, stattdessen D doppelt und G statt N. Eine alte Tradition, um jemandem die Ehre zu erweisen. Der Pianist Dong Ping Wang, Schüler von Markus Becker und Igor Levit, findet es bemerkenswert, dass Ravel sich darauf eingelassen hat.
1: Das macht Ravel und das macht er genial. Das finde ich eine sehr lustige Geschichte. Und ich finde, Ravel ist daraus ein richtiger Künstler für mich, weil er aus allen möglichen ganz einfachen Sachen, ganz einfachen Ideen sowas schreiben könnte. Das ist für mich genial.

0: Stomping Wang mit dem Menuet sur le nom d'Aiden von Maurice Ravel. Stomping Wang studiert bei Igor Levit und Markus Becker, für ihn ein Glücksfall, bei so unterschiedlichen Persönlichkeiten zu lernen. Markus Becker improvisiert sehr viel, faszinierend für Stomping Wang.
1: Beim Unterricht, manchmal fängt er so direkt an, von den Materialien, von den Stücken, die ich zum Unterricht bringe, anfangen zu improvisieren. Das bringt sehr viel. Und die Ideen, dass er zu den Stücken hat, ist einfach genial und anders als viele andere. Also ich höre sowas von niemandem. Ich höre nur sowas von einem, der improvisiert und sehr frei spielt.
0: Darauf angesprochen freut sich Markus Becker.
2: Ich versuche manchmal klarzumachen, wie hätte jemand anders diese oder jene Stelle geschrieben. Wie könnte man sie noch schreiben, um rauszufinden, was ist eigentlich das Besondere an dem, was wir hier machen. Und dafür ist es ganz gut, wenn man improvisieren oder zumindest einen gewissen Überblick hat. Ja.
0: Was Markus Becker meint, hat er am Klaviermarathontag vorgeführt. Hier ist er mit einer Jazz-Improvisation über Joseph Haydn.

0: Markus Becker improvisiert am Yamaha-Flügel über Josef Haydn zur großen Freude des Publikums im Verdo-Konzertsaal bei den sommerlichen Musiktagen Hitzacker. Mit dem 25-jährigen Pianisten Robert Neumann betrat ein weiterer ungeheuer vielseitiger junger Künstler die Bühne. Wie Severin Kim in Celle kuratiert auch er ein eigenes Festival, den Cannstatter Klavierfrühling. Außerdem komponiert er und verfügt über ein großes Repertoire. In Hitzacker spielte er unter anderem aus den Fantasiestücken Opus 12 von Robert Schumann. Schumann, der die scheinbare Schlichtheit von Haydns Musiksprache für überwunden gehalten hat, wenn er 1841 schrieb: Er ist wie ein gewohnter Hausfreund, der immer gern empfangen wird. Tieferes Interesse hat er für die Jetztzeit nicht mehr. Das bringt Robert Neumann zum Schmunzeln.
1: So wie wir heute mit einer gewissen zeitgenössischen Brille auf die Musik schauen, so hat Schumann das ja in ganz besonderem Maße getan, auch zwecks Vermittlung durch seine Zeitschrift und so weiter. Deswegen denke ich, dass er die alltägliche Brauchbarkeit des Werks quasi gleichgesetzt hat mit Bekömmlichkeit und deswegen das zwinkernde Auge, das ja latent Haydns Musik begleitet, ein bisschen aus dem Blick verloren hat.
0: Alle, die an dem Debütmarathon in Hitzacker teilgenommen haben, sagten dasselbe. Sie haben nach ihren eigenen Auftritten sehr gern den anderen zugehört. Robert Neumann fügt hinzu:
1: Ich meine, wir lernen sehr viel von den Kollegen, sei es tatsächlich auf der Bühne oder in dem Wechselspiel zwischen Bühne und Zuschauerraum oder sei es einfach hinten in der Garderobe mit Kaffee und Zigarette oder beim Frühstück oder beim Abendessen. Das ist ein lebendiges Netzwerk. Wir bewegen uns da in so einem kleinen, ich würde es Biotop nennen, und vor allem Augenmerk nicht auf dem Biotop, sondern auf der Eigenschaft klein, denn es ist wirklich alles sehr, sehr eng verädert, viele kennen viele, wir sind wie so ein kleiner Flecken Moos, in dem sich allerlei Getier tümmelt.

0: Robert Neumann spielte seine persönliche Auswahl der Fantasiestücke Opus 12 von Robert Schumann in der Reihenfolge 1, 7, 6 und 5. Er hatte sich für den Steinway entschieden. ARD Radio Festival, heute präsentiert von NDR Kultur, mit Aufnahmen von den diesjährigen 81. sommerlichen Musiktagen Hitzacker. Wenn Intendant Oliver Wille diesmal mit Josef Haydn wieder einen Komponisten in den Mittelpunkt gestellt hat, wie vorher schon Beethoven, Schubert und Mozart, dann bedeutete das nicht, dass ein Programm mit Haydn-Werken auf das andere folgte. Vielmehr wurde das Werk des wahrscheinlich unbekanntesten bekannten Komponisten in einen Kontext gestellt, in jedem Konzert aufs Neue. Eine Komposition von Haydn im Dialog mit Jan Dismas Zelenka oder Isang Yun hören wir später. Klaviertrios von György Kurtág und Franz Schubert jetzt, gespielt von Antje Weithaas zusammen mit Marie-Elisabeth Hecker und Martin Helmchen. György Kurtág wurde immer durch das Studium von Werken aus früherer Zeit inspiriert. Er hat eine Vielzahl von Bearbeitungen von Werken alter Meister hinterlassen. Es gibt zum Beispiel die Transkription eines Satzes aus Haydns Streichquartett G-Dur, Opus 76 Nummer 1 für Soloklavier, entstanden zum 88. Geburtstag seiner Frau Martha Kurtág aus dem Jahr 2015. Alle drei, Weithaas, Hecker, Helmchen, haben ihre eigenen Karrieren. In den letzten 10 Jahren versuchen sie, daneben aber immer mehr Zeit auch füreinander und für das Klaviertrio zu finden. Sie sind eng befreundet, so passt es sowohl musikalisch als auch menschlich. Antje Weithaas hebt hervor, dass die Trio-Literatur so reich und schön ist.
1: Wenn man dann zwei Menschen gefunden hat, mit denen man gleiche musikalische Ideale teilt, ähnliche stilistische Wurzeln hat, vielleicht auch eine ähnliche Sensibilität. Das ist sehr oft die Frage, Zusammenspiel, wie viel kann man denn da proben? Es ist schon dieses gemeinsame Empfinden im Moment, das gemeinsame Atmen, die gemeinsame Phrasengestaltung, die dann dazu führt, dass es gute Kammermusik wird.
0: In den Proben arbeitet man daran, was man musikalisch möchte, welchen Charakter, welche Struktur, welche Dramaturgie. Aber dann ist besonders auch die Flexibilität gefragt.
1: Für uns drei ist, glaube ich, sehr wichtig, diesen spontanen Zugang am Abend zu haben, sodass das Publikum auch das Gefühl hat, es entsteht gerade etwas. Das soll schon in einem Rahmen entstehen. Ganz klar, interpretatorischer Rahmen muss sein, aber diese totale Ursprünglichkeit und Freude an jedem Moment, das neue Erleben, das teilt sich, glaube ich, mit.
0: Antje Weithaas, Marie-Elisabeth Hecker und Martin Helmchen spielen das kurze Klaviertrio von György Kurtág, das der ungarische Komponist zu Ehren des Schriftstellers und Verlegers Balint András Vorgor geschrieben hat, mit dem Kurtág befreundet war. Ein ruhig fließendes Stück aus dem Jahr 2007. Unmittelbar darauf hören Sie das Klaviertrio S-Dur von Franz Schubert.

Antje Weithaas, Violine, Martin Helmchen, Klavier und Marie-Elisabeth Hecker, Violoncello, spielten am 27. Juli im Verdo-Konzertsaal in Hitzacker das Klaviertrio von György Kurtág und unmittelbar darauf das S-Dur-Klaviertrio von Franz Schubert. Das Publikum der sommerlichen Musiktage Hitzacker freut sich immer auch über Kammermusik mit Blasinstrumenten. Intendant Oliver Wille hat in diesem Jahr den Oboisten Kai Frömpgen eingeladen. Von Joseph Haydn gibt es für die Oboe wunderschöne Partien in den Sinfonien. Kammermusik hat er nicht hinterlassen. Trotzdem hören wir zum Schluss eine Haydn-Komposition. Zuerst aber diese Sonate Nummer 4 G-Moll für zwei Oboen, Fagott und Basso Continuo des Barockkomponisten Jan Dismas Zelenka, singulär für diese Besetzung.

mit vielen überraschenden harmonischen Wendungen. Kai Frömpken und Raquel Perez Juana Rodriguez Oboe, Bram van Sambeek Fagott, Yinlai Green Kontrabass, Max Vollbass Cembalo und Sören Leupold Theorbe spielten die Sonate Nummer 4 G-Moll von Jan Dismas Zelenka. Im Kontrast dazu steht der Monolog für Fagott Solo von Isang Yun. Isang Yun hat eine Beziehung zu Hitzacker, weil er in den 1980er Jahren ein Stück für das Festival komponierte. Kai Frömpken wollte das Programm gern auflockern mit unterschiedlichen Besetzungen. Seinen Monolog für Fagott Solo verstand Isang Yun als Selbstgespräch und Selbstbefragung und er sagte dazu: Die Gliederung der Komposition wird durch verschiedene lineare Eigenschaften geprägt, sprunghaft, beharrend, wellenhaft fließend. Diesen verschiedenen Eigenschaften gemeinsam ist die spezifische Redeweise meiner Musik. Akzentenreichtum, ornamentale Verzierung, schneller Wechsel von Stimmung und Ausdruck. Hören Sie Bram van Sambeek.

Das war der Monolog für Fagott Solo von Isang Yun, gespielt von Bram van Sambeek. Auch in diesem Konzert musste es selbstverständlich ein Stück von Joseph Haydn geben. Es war, wie angedeutet, nicht leicht, etwas Passendes für das Ensemble zu finden. Aber die Suche war erfolgreich. Haydns Londoner Trio Nummer 1, C-Dur, im Original für zwei Flöten.

Kai Frömpken und Raquel Perez Juana Rodriguez Oboe und Bram van Sambeek Fagott mit dem Londoner Trio Nummer 1 C-Dur von Joseph Haydn. Das waren einige Eindrücke von den diesjährigen sommerlichen Musiktagen Hitzacker mit dem Schwerpunkt Joseph Haydn. Ich bin Ralica Nikolov von NDR Kultur, wünsche Ihnen eine gute Nacht mit dieser Zugabe von Markus Becker, der über Haydns Fantasie C-Dur improvisiert.

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1: Um 23 Uhr mit Benjamin Kirsch. Fast 400 Tote und mehr als 1.300 Vermisste. Das ist die bisherige Bilanz der verheerenden Sturzflut in Nepal. Die Rettungsarbeiten gestalten sich schwierig. Aus Hyderabad, Lena Bodewein.
2: Mit Hubschraubern, Booten und Baggern dringen Helfer zu Überlebenden vor. Das größte Hindernis dabei ist der alles bedeckende Schlamm, der teilweise noch Meter hoch steht. Auch die zerstörte Infrastruktur macht es schwer, in die am stärksten betroffenen Gebiete vorzudringen. Ein Gletschersturz hat, so der jetzige Stand, nach Meinung von Forschenden die Flutwelle ausgelöst. Ein hunderte Meter breites Stück Eis ist über Kilometer in die Tiefe gestürzt und wurde dabei wohl zu einer Lawine aus Wasser, Staub und Geröll pulverisiert. Sie staute zunächst Flussläufe und brach sich dann in einer Sturzflut Bahn.
1: Die EU-Kommission hat den US-Konzern Meta aufgefordert, die gleichen Jugendschutzmaßnahmen auf Instagram und Facebook einzuführen wie künftig in den USA. Meta hatte sich gestern mit mehreren US-Bundesstaaten geeinigt. Demnach verpflichtet sich der Konzern zu weitreichenden Änderungen zum Schutz von Minderjährigen, etwa Zeitlimits und Nachtsperren. Die EU-Kommission hatte schon 2024 eine Untersuchung gegen Meta wegen Suchtgefahren eingeleitet. Der Kriegsverbrecher Ratko Mladic ist tot. Der ehemalige bosnisch-serbische General starb im Alter von 84 Jahren in einem Gefängniskrankenhaus in Den Haag. Aus Wien, Silke Hane.
3: Mladic verbüßte eine lebenslange Haftstrafe im internationalen Gefängnis der UN in Den Haag. Dort war er 2021 vom UN-Kriegsverbrechertribunal für das ehemalige Jugoslawien verurteilt worden. Unter anderem wegen des Völkermords in Srebrenica während des Bosnienkriegs. Unter Mladic' Befehl hatten bosnisch-serbische Truppen 1995 nach der Einnahme der Enklave Srebrenica mehr als 8000 Menschen ermordet. Unter Mladic fand auch die mehr als vierjährige Belagerung der bosnischen Hauptstadt Sarajevo statt, der mehr als 10.000 Menschen zum Opfer fielen.
1: In Monaco ist die Ligaphase der Fußball-Champions League ausgelost worden. Jeder Teilnehmer bestreitet dort 8 Spiele. Bayern München trifft unter anderem auf den FC Arsenal und Atletico Madrid. Auch Borussia Dortmund hat es mit dem FC Arsenal zu tun. Zu den Gegnern von RB Leipzig gehören Real Madrid und Manchester City. Der VfB Stuttgart trifft unter anderem auf Inter Mailand und Galatasaray Istanbul. Das waren die Nachrichten. Das Wetter in Deutschland, in der Nacht im Westen und Nordwesten Schauer und Gewitter, sonst meist trocken, Tiefstwerte 20 bis 14 Grad. Morgen gebietsweise Schauer und Gewitter, im Südosten länger trocken, Höchstwerte 21 bis 31 Grad, auch am Samstag Schauer und Gewitter im Südosten freundlicher, 21 bis 26 Grad, am Sonntag wechselnd wolkig, Schauer und Gewitter 20 bis 28 Grad. Es ist jetzt 23.03 Uhr.
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4: Drei tiefklingende Saiten der Gembri. Sie werden uns in dieser Stunde begleiten. Das Instrument, eine Basslaute, ist mit Kamelhaut bespannt und kann mit den Fingern auch wie eine Trommel geschlagen werden. Begleitet wird die Gembri vom stetigen Rhythmus der Krakab-Kastagnetten und vom Gesang aus alten Zeiten. Ich spreche von der Musik der Gnawa im Norden von Afrika, vor allem in Marokko. Und ich möchte Sie dorthin mitnehmen, wo diese Musik auf Jazz trifft. Gnawa Jazz, von Essaouira bis New York. Ich bin Babette Michel und als erstes habe ich Musik für Sie aus der Berliner Philharmonie.

0: Majid Bekas, eine der wichtigsten Stimmen des Gnawa Jazz. Er führt diese Musiktradition aus seinem Mutterland Marokko in einen offenen Dialog mit Jazz und anderen Musikkulturen. Hier auf einem Gipfeltreffen mit dem Gitarristen Nguyen Li und dem Schlagzeuger Hamid Drake. Das Konzert des Trios im Kammermusiksaal der Berliner Philharmonie ist als Album erschienen, Gnawa World Blues, Teil 17 der Reihe Jazz at Berlin Philharmonic. Ich war nicht in Berlin, aber dafür in Essaouira, der Gnawa Hochburg an der marokkanischen Atlantikküste. Dort findet jedes Jahr das Gnawa Festival statt und ich habe Ihnen davon ein paar Eindrücke mitgebracht. Gnawa Musik ist Trance-Musik in nächtlichen Zeremonien, in denen Menschen Heilung finden können, vor allem bei psychischen Belastungen. Diese Zeremonien haben ihre Wurzeln in der Geschichte versklavter Menschen aus dem subsaharischen Afrika. Sie sind damals nach Nordafrika gebracht worden und haben dort, auf Grundlage ihrer Erinnerungen, ihres Schmerzes und ihrer spirituellen Traditionen, ihre Musik weiterentwickelt. Um Gnawa Musik in unserer Zeit zu bewahren, dafür ist 1998 das Gnawa Festival Essaouira in Marokko gegründet worden. Da geht es weniger um Zeremonien als um Konzerte, die aber auch einen großen Trance-Faktor haben. Beim Festival ist aber noch ein anderer Aspekt wichtig, die Gnawa Tradition mit anderen Genres wie Jazz oder Rock zusammenzubringen. Direkt am ersten Tag meiner Reise nach Essaouira habe ich Mehdi Nassouli getroffen, einen Musiker, der Gembri spielt und singt. Er ist viel unterwegs, auch in Deutschland. Und auf seinen Tourneen begegnen ihm natürlich alle Arten von Musik. Das ist etwas Wunderschönes und Bereicherndes, hat Mehdi Nassouli mir erzählt. Alles, was er heute spielt, ist ein Ergebnis dessen, was er Zeit seines Lebens an Musik gehört und in sich aufgenommen hat.
1: What I'm playing right now is what my ear collects since my age zero. My ear was full of music, all kind of music I heard. And it's just beautiful, you know, because each time I listen to a new thing, it's inspired me and inspired my culture as well. And that's why I decide to be open guy in the music in generally.
0: So hat sich Mehdi Nassouli entschieden, offen zu sein und mit Musikerinnen und Musikern aus aller Welt zusammenzuarbeiten. Hier mit dem Marmoucha Orchestra aus den Niederlanden.

0: Das Marmusha Orchestra featuring Mehdi Nassouli. Für Mehdi Nassouli ist genauer Musik die Basis. Aber er hat viel anderes ausprobiert, zum Beispiel mit seiner Gembri Hip-Hop gespielt. Mehdi Nassouli ist sehr neugierig, wie er mir verraten hat, als ich ihn Ende Juni 26 in Marokko getroffen habe.
1: I start to play Gembri. And on the beginning I start to play Gembri. I play Gnawa and stuff, but I'm also like very curious, so sometimes I play hip hop in the CD and I try to play with them, you know, with the Gembri. I can be also modern and contemporary with this instrument. I don't need to copy Americans and go to guitar. No, I'm also modern, but with my stuff, you know.
0: Mehdi Nassouli sagt, mit meiner Gnawa Basslaute Gembri kann ich genauso modern und zeitgemäß sein wie andere Musiker in der Welt auch. Ich muss nicht die Amerikaner kopieren und zur Gitarre greifen. Ich kann auch modern sein, aber mit meinem eigenen Instrument. An musikalischen Partnern mangelt es nicht. Viele Musikerinnen und Musiker, vor allem aus dem Jazz, interessieren sich für genauer Musik, für die hypnotischen Gesänge, das Rasseln der Crackup, die tiefen Klänge der Gembri. Der Pianist Randy Weston war vor vielen Jahren schon begeistert. Auf dem Album Spirit, The Power of Music, ist Randy Weston mit zwei genauer Gruppen aus Tanger und Marrakesch zu hören, die er 1999 getroffen hatte. Sie laufen hier unter dem Namen The Gnawa Master Musicians of Morocco.

Randy Weston im Live-Konzert mit Gnawa-Musikern aus Marokko. Zu den Musikern, die mit dem Jazz-Pianisten solche Projekte gemacht haben, gehört auch Ma'lem Abdelkader Haddada. Ich habe ihn in Essaouira in Marokko getroffen, wo er mir viel berichtet hat über seine Tourneen im Ausland, in arabischen Ländern, aber auch Europa, Kanada und den USA, wo er mit Randy Weston, Archie Shepp und anderen Jazzmusikern gespielt hat. Er hat mit mir in Darija gesprochen, also im arabischen Dialekt Marokkos. Zum Glück hatte ich aber Melek als Dolmetscherin an meiner Seite. Gnawa und Jazzmusiker haben die gleichen Wurzeln, sagt Ma'lem Abdelkader Haddada. Beide sind aus dem Leid afrikanischer Sklaven entstanden. Und deshalb verstehen sie sich ohne Worte. Eine spirituelle Verbindung, die Abdelkader Haddada auch gefühlt haben muss, als er vor über 20 Jahren mit der Gruppe Dar Gnawa diesen Track eingespielt hat, zusammen mit dem Quartett des Saxophonisten Archie Shepp.

Das Archie-Shep Quartet mit der Gruppe Dargnauer aus Tanger während einer Tour in Frankreich 2003. 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Ich bin Babette Michel und mit Ihnen unterwegs zu Musikern, die Jazz und Gnauer Musik verbinden. So wie Karim Ziad. Seit vielen Jahren ist der algerische Schlagzeuger künstlerischer Co-Leiter des Gnauer Festivals Essaouira.

Karim Ziad von seinem Album Efrikia, eine Hommage an die Verbindung zwischen genauer Musik und Jazz. Beides gehört zum Klangkosmos dieses franco-algerischen Musikers. Hier hat er sich für die Lead Vocals den marokkanischen genauer Musiker Abdelkebir Merchan eingeladen. Ma'alem Abdelkebir Merchan aus Marrakesch ist heute 75 Jahre alt. Ma'alem heißt übrigens genauer Meister oder Lehrer. Viele Ma'alems sind trotz eines gewissen Alters aktiv. Gleichzeitig gibt es auch die jüngere Generation. Die genauer Traditionen werden an sie weitergegeben. Einer der jüngeren genauer Musiker ist Ma'alem Mohamed Montari aus Agadir. Der 33-Jährige hat beim Gnawa Festival Essaouira 2026 mit der französischen Jazzformation Badoum's Band gespielt und mit ihrer Frontfrau, der äthiopischen Sängerin Selemnesh Zemene. Jazz, Blues, Reggae. Diese Musik kann Gnawa Musik bereichern, hat mir Ma'alem Mohamed Montari kurz vor seinem Auftritt gesagt. Wenn man zusammenspielt, fühlt man die Musik aller Beteiligten. Und genauer Musik passt mit jeder anderen Musik zusammen, sagt Ma'alem Mohamed Montari. Genauer Musik geht mit dem Flow und zusammen mit anderen Genres wird immer etwas Schönes daraus. Davon ist Ma'alem Mohamed Montari überzeugt. Wir hören ihn jetzt mit dem Musikkollektiv Jazzwia.

Jazzwea featuring Mohamed Montari. Eine neue Version traditioneller, genauer Musik. Basha Hamu, Red Session. Farben spielen in den Lilas, den Trance-Ritualen der Gnawa, ja eine große Rolle. Jede musikalische Folge gehört zu einer Farbe und einem Bewusstseinszustand. Rhythmen, Gesänge und Farben sollen Trance und Heilung fördern. Auch wenn Gnawa-Musiker mit Kollegen aus aller Welt in Konzerten und Studios zusammenspielen, vergessen sie niemals die eigentliche Bestimmung ihrer Musik. Und das kann man hören, auch im Gnawa-Jazz. Ich habe kürzlich ein Foto wiedergefunden. Das hat mir vor vielen Jahren ein kongolesischer Musiker geschenkt. Ray Lema, ein Pianist und Komponist, der mit seiner improvisierenden Musik Brücken baut zwischen Afrika und Jazz. Auf dem Foto ist Ray Lema zu sehen, zusammen mit Gnawa-Musikern der Band Tjur Gnawa. Eine der wichtigsten Gruppen, die in den 1990ern in der Gnawa-Szene von Essaouira entstanden sind und gezeigt haben, dass Gnawa nicht nur rituelle Musik ist, sondern auch eine Sprache internationaler Zusammenarbeit. Der Name Tjur Gnawa bedeutet ungefähr die Vögel der Gnawa, also freie Wesen zwischen Himmel und Erde.

Ray Lema hier am Klavier und Tio Gnawa aus Marokko im Jahr 2000. Musik vom gemeinsamen Album Safi. Zur Band Tio Gnawa haben Musiker gehört, die auch heute noch als Ma'alems verehrt werden, wie Abdeslam Ali Khan, damals der Leiter von Tio Gnawa, und jetzt zusammen mit Karim Ziad, künstlerischer Leiter des Gnawa Festivals in Essaouira. Oder auch Abdellah Akharas, ebenfalls beim Festival in Essaouira präsent. Oder Abdelaziz Soudani, genannt Azouz. Er ist leider im Juli 2026 gestorben. Ein Brückenbauer zwischen den überlieferten Traditionen und neuen Wegen der Gnawa Musik. Auch andere Gruppen aus dem marokkanischen Gnawa-Netzwerk haben die Gnawa-Tradition geöffnet. Nas Marrakesh ist ein Beispiel. Diese Musiker aus Marrakesch sind für den kubanischen Pianisten Omar Sosa inspirierende Partner geworden. Er selbst ist ein Musiker, der panafrikanische Klänge feiert, nach dem Motto: Wir sind alle Kinder derselben Mutter, Afrika.

0: Familien in Essaouira. Ginja oder Ganja wird auch manchmal verwendet, je nachdem, wie es aus dem Arabischen ins lateinische Alphabet übertragen wird. Der Name weist auf Westafrika hin. Die Wurzeln der Familie liegen in Senegal. So hat es mir der 31-jährige Ma'alem Houssam Ginja gesagt. 2026 hat er ein Set mit traditioneller Gnawa-Musik gespielt, aber er mag auch das, was auf dem Festival Fusion genannt wird. Also zum Beispiel seine eigenen Auftritte mit Jazzmusikern wie Omar Sosa oder dem Schlagzeuger Marcus Gilmore. Houssam Ginja sagt, dass es zwischen Jazz und Gnawa-Musik eine starke Verbindung gibt, eine große Harmonie.
1: حيت كنت نقول انا كناوه هنا في المغرب وما كيقولوا الجاز بحال العام اللي فات لعبت معاهم ما كنلقاش معاهم شي مشكل يعني كنلقاو حتى التناسق اللي اصلا هو كاين ما كاينش ما بيناتنا فرق.
0: Wenn Jazz und Gnawa Musiker zusammenkommen, geht es ums Spielen, um die Musik, um Kreativität, um eine spirituelle Verbindung, sagt Ma'alem Houssam Ginja. Das gleiche gilt für seine Begegnung mit dem britischen Elektronikmusiker und DJ James Holden. Der war schon 2014 nach Marokko gereist, um mit Houssams Vater Mahmoud zu arbeiten. Und auch mit Sohn Houssam hat er einige Live-Takes eingespielt. Ma'alem Houssam Ginja und James Holden, Gnawa-Musik und Elektronik.

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0: Jacques Schwarz-Bart, ein Musiker, der in Guadeloupe geboren wurde und mit afro-karibischer Kultur aufgewachsen ist. Von Guoka bis Voodoo. Ich habe ihn in Marokko getroffen, beim Gnawa Festival in Essaouira, wo wir im gleichen Riad gewohnt haben, mitten in der Medina, der Altstadt. Und schon am ersten Tag habe ich Jacques Schwarz-Bart im Nachbarzimmer Saxophon spielen hören, in Vorbereitung auf ein Fusion-Konzert mit dem berühmten Gnawa Malem Hassan Boussou.
1: This is Jacques Schwarz-Bart talking about my participation to the Gnawa Festival 2026.
0: Ich habe Jacques Schwarz-Bart natürlich gefragt, warum sich Jazzmusiker so für Gnawa Musik interessieren.
1: Gnawa Music is already a fusion to start with, and so is Jazz.
0: Beide, Gnawa Musik und Jazz, sind Musikstile, die an sich schon Elemente aus verschiedenen Quellen in sich tragen. Gnawa Musik enthält viele Bausteine, die auch in anderen Stilen wie Blues, Funk und Jazz zu finden sind, zum Beispiel Polyrhythmen, modale Strukturen, Improvisation und vieles mehr.
1: Gnawa Music seems to have so many elements of all the styles that are found in the world. You can find the blues in Gnawa Music. You can find the source of funk, even bass slapping. You can find polyrhythms, metric modulation, different modes. You can find improvisation.
0: Gnawa Musik vereint also viele Grundelemente heutiger Musikformen in der Welt. Sie ist die Wurzel vieler moderner Musikkreationen. Und Jazzmusiker wie Jacques Schwarz-Bart besinnen sich darauf.
1: Basically, there are so many founding blocks that are part of all modern musical vocabulary. You realize that there is something fundamental that took place here, and that is actually the root of a lot of modern music creation out there.
0: Gnawa Jazz von Essaouira bis New York. Heute bei mir in dieser Ausgabe der Reihe Jazz im ARD Radio Festival. Zum Abschluss schauen wir nach New York. Dort hat sich die Band Saha Gnawa gebildet. Gnawa-Musiker aus Marokko und Musiker mit US-amerikanischem Jazz-Background. Mein Name ist Babette Michel. Ich wünsche Ihnen eine gute Zeit.

0: 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Um 24 Uhr mit Anne-Madeleine Gallert. Wenn es um Geografie geht, sprechen die USA und der Rest der Welt zunehmend nicht mehr dieselbe Sprache. Vor anderthalb Jahren benannte US-Präsident Trump den Golf von Mexiko um in Golf von Amerika. Jetzt legt er im Handelsstreit mit Kanada ähnlich nach. Per Dekret verfügte er die Umbenennung des Ontariosees in Amerikasee. Durch das Gewässer verläuft die Grenze zwischen der gleichnamigen kanadischen Provinz und dem US-Staat New York. FIFA-Boss Infantino gerät weiter unter Druck. Die Europäische Fußballunion will ihn wegen des gescheiterten Investorendeals vor Gericht zerren. Die UEFA bereitet ein Strafverfahren gegen den umstrittenen Chef des Weltverbandes vor, wegen krimineller Misswirtschaft. Infantino wollte an den FIFA-Gremien vorbei Eigentumsrechte an der WM und anderen Wettbewerben an private Investoren verkaufen. Nach heftiger Kritik zog er den Plan zurück. Die Zahl der Toten und Vermissten nach der verheerenden Sturzflut in Nepal steigt weiter. Fast 400 Menschen sind nach Behördenangaben ums Leben gekommen. Nach mehr als 1400 Menschen wird noch gesucht. Davon sind mehr als die Hälfte ausländische Touristen. Eine riesige Flutwelle aus Wasser, Geröll und Schlamm hatte in Nepal ganze Ortschaften zerstört. Er ist bekannt als Schlechter vom Balkan. Der Kriegsverbrecher Ratko Mladic. Jetzt ist er im Alter von 84 Jahren in einem Gefängniskrankenhaus in Den Haag gestorben. Das hat sein Anwalt bestätigt. Mladic war 2017 vom Internationalen Strafgerichtshof zu lebenslanger Haft verurteilt worden, wegen Völkermords, Kriegsverbrechen und Verbrechen gegen die Menschlichkeit. Deutschland und 5 weitere EU-Länder wollen den Haushaltsplan der Europäischen Union drastisch kürzen. In einer Erklärung heißt es, der Finanzplan bis 2034 müsse in ausgewogener Weise um mehrere 100 Milliarden Euro reduziert werden. Bundeskanzler Merz sagte, man sei nicht geizig, aber die Pläne der EU-Kommission seien schlicht unbezahlbar. Das Berliner DIW-Institut rechnet mit einer langsamen, aber schrittweisen Erholung der deutschen Wirtschaft. In seinem Konjunkturbarometer bezeichnet es die Lage dennoch als instabil. Die Exporte und das Wirtschaftswachstum hätten zugelegt, trotzdem seien der Krieg im Iran und hohe Energiepreise weiter eine große Belastung. Laut Münchner IFO-Institut zeigt der Arbeitsmarkt einen leichten Aufwärtstrend. Das Wetter in Deutschland. Von Westen ziehen teils kräftige Schauer und Gewitter auf. Im Tagesverlauf im Südosten zunächst noch sonnig, sonst wechselhaft mit Regen und Gewittern. Tiefstwerte 20 bis 11, Höchstwerte 20 bis 34 Grad. 0:03 Uhr.
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2: Dazu begrüßt sie zu später Stunde Clemens Nicol. In der Zeit bis 2 Uhr präsentiere ich Ihnen Aufnahmen vom Bayerischen Rundfunk und seinen Klangkörpern. Und den Auftakt macht das Symphonieorchester des Bayerischen Rundfunks unter der Leitung von Herbert Blomstedt mit der Sinfonie Nummer 40 von Wolfgang Amadeus Mozart. Eine der bekanntesten und zugleich rätselhaftesten Sinfonien von ihm. Entstanden ist sie im Sommer 1788 in einer außergewöhnlich produktiven Phase. Mozart hat innerhalb weniger Wochen gleich mehrere Sinfonien vollendet. Und auffällig bei der Nummer 40 ist der unmittelbare Beginn. Es gibt keinen festlichen Auftakt, sondern nur ein nervös drängendes Thema in den Geigen.

Das Symphonieorchester des Bayerischen Rundfunks unter der Leitung von Herbert Blomstedt mit der Sinfonie Nummer 40 in G-Moll, Köchelverzeichnis 550 von Wolfgang Amadeus Mozart. Und während Mozart ohne Worte von innerer Unruhe erzählt, gibt Felix Mendelssohn Bartholdy dieser Unruhe jetzt eine konkrete Sprache, nämlich die Worte des 42. Psalms aus dem Alten Testament der Bibel. Und dieser Psalm beginnt mit einem der eindringlichsten Bilder, die es in diesem Werk gibt: der Hirsch, der nach Wasser lechzt. Ein Bild für geistigen Durst und die Suche nach Halt. Hier ist die Psalmkantate Nummer 1 von Mendelssohn Bartholdy mit der Sopranistin Johanna Winkel und dem Chor des Bayerischen Rundfunks, begleitet vom Münchner Rundfunkorchester. Die Leitung hat Howard Amen.

Wie der Hirsch schreit nach frischem Wasser. Der Psalm 42 aus der Bibel in der Vertonung von Felix Mendelssohn Bartholdy. Seine Psalmkantate Nummer 1 war das mit Johanna Winkel, Sopran, dem Chor des Bayerischen Rundfunks, dem Münchner Rundfunkorchester unter der Gesamtleitung von Howard Amen hier im ARD-Nachtkonzert, präsentiert von BR Klassik. Und nach dieser großbesetzten Psalmkantate von Felix Mendelssohn Bartholdy wird der Klangraum jetzt wieder radikal kleiner in der Besetzung Violine und Klavier. Die Frage nach Trost und innerer Sammlung bleibt aber bestehen. Wir hören jetzt Spiegel im Spiegel von Arvo Pärt und der lässt die Musik selbst sprechen in langen Bögen, Pausen und behutsamen Wiederholungen. Hier sind die Geigerin Lisa Batjaschwili und die Pianistin Hélène Grimaud.

Wenige Töne, viel Stille, höchste Konzentration. Das war das Werk Spiegel im Spiegel für Violine und Klavier von Arvo Pärt, gespielt von der Geigerin Lisa Batjaschwili und der Pianistin Hélène Grimaud. Und jetzt wieder ein großes Orchesterwerk, die erste Sinfonie in C-Moll von Johannes Brahms. Doch auch der beginnt nicht mit großem äußeren Glanz, sondern mit einer lange vorbereiteten ersten ernsten Bewegung. Hier ist das Symphonieorchester des Bayerischen Rundfunks, diesmal unter der Leitung von Colin Davis.

0: Johannes Brahms hat seine erste Sinfonie erst im Alter von 43 Jahren veröffentlicht, ein Zeichen für den enormen künstlerischen Anspruch, den er an sich selbst und an die Gattung gestellt hat. Das war eine Aufnahme von Brahms erster mit dem Symphonieorchester des Bayerischen Rundfunks unter der Leitung von Colin Davis. Gleich die 2 Uhr Nachrichten hier im ARD-Nachtkonzert und dann machen wir weiter mit einem Solokonzert, nämlich dem Cellokonzert von Edward Elgar, gespielt von der Cellistin Sol Gabetta und dem Danish National Symphony Orchestra unter Mario Venzago. Bis gleich.
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2: Um 2 Uhr mit Emily Seidel. Nach der verheerenden Sturzflut läuft in Nepal und Tibet die Suche nach den mehr als 1300 Vermissten. Die Zahl der Toten